0: Gisela Oka in New York mit den Einzelheiten.
1: Dabei betont er natürlich vor allem, dass sich Deutschland schon seit Jahren um Friedensmissionen kümmert, beim Einsatz gegen die Folgen des Klimawandels hilft, bei der Vermittlung zwischen Konfliktparteien. Und genau das will Deutschland in Zukunft auch wieder im UN-Sicherheitsrat tun. Wadephul sagt, dass Deutschland sich auch in der Verantwortung sieht, die internationale regelbasierte Ordnung zu verteidigen, die ja in letzter Zeit immer wieder in Frage gestellt wird, und auch zu zeigen, dass hier in New York der Ort ist, an dem Fragen von Frieden und Sicherheit bei den Vereinten Nationen diskutiert werden.
0: Eine große Mehrheit der Bundesbürger fürchtet laut einer Umfrage, dass die geplante Gesundheitsreform zu einer schlechteren ärztlichen Versorgung führt. Die Rheinische Post berichtet über eine Erhebung im Auftrag des Hausärzteverbands, wonach sich 77% der Befragten entsprechende Sorgen machen. Aus der Nachrichtenredaktion Constanze Semidey.
2: In Ostdeutschland sind es demnach sogar mehr als 85%, die negative Folgen der Reform erwarten. Am meisten befürchten die Menschen, dass Ärzte künftig weniger Zeit für ihre Patienten haben werden und dass sich die Wartezeiten in den Praxen verlängern. Die Vorsitzende des Hausärztinnen- und Hausärzteverbandes Bulinger Göpfert nannte die geplante Reform der gesetzlichen Krankenversicherung die größte politische Bedrohung für die hausärztliche Versorgung in den letzten 20 Jahren.
0: Russland beschränkt in immer mehr besetzten Gebieten in der Ukraine die Kraftstoffabgabe. In Luhansk erhalten die Bewohner laut der Nachrichtenagentur TASS nur noch 20 Liter Diesel oder Benzin pro Person. Als Gründe wurden die aktuellen Vorräte und die gestiegene Nachfrage angeführt. Am Wochenende gab es auf der besetzten Halbinsel Krim eine vorübergehende Begrenzung von Benzin. In Albanien haben tausende Menschen gegen ein Luxusbauprojekt protestiert, das mit dem Schwiegersohn von US-Präsident Trump, Jared Kushner, in Verbindung steht. Kushners Unternehmen will auf der albanischen Insel Sarzan ein Luxusresort eröffnen. 1,4 Milliarden Euro sollen investiert werden. Die Sonderstaatsanwaltschaft zur Bekämpfung von Korruption und organisierter Kriminalität in Albanien hat nach eigenen Angaben Ermittlungen zu dem Bauprojekt eingeleitet. Das waren die Nachrichten. Das Wetter in Deutschland. Von West nach Ost ziehen der Regen, teils mit Gewittern, Tiefstwerte 16 bis 7 Grad. Tagsüber Wechsel aus Sonne und Wolken mit Schauern und Gewittern, Höchstwerte 18 bis 23 Grad. Am Donnerstag heiter, von Westen her Schauer und Gewitter, 18 bis 25 Grad. Es ist 3.03 Uhr.
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4: Mit Susanne Kruse. Die kommenden beiden Stunden halten Stücke aus der Wiener Klassik von Haydn und Mozart für uns bereit. Und zu Beginn Musik, die zwischen Romantik und Moderne angesiedelt ist. Leos Janáceks Idyll für Streichorchester mit Radoslav Schulz am Pult des Kammerorchesters des Symphonieorchesters des Bayerischen Rundfunks.

Das Kammerorchester des Symphonieorchesters des Bayerischen Rundfunks mit Leos Janáčeks Idyll für Streichorchester im ARD-Nachtkonzert. Die Leitung hatte Radoslav Schulz. Weiter durch die Nacht geht es mit Kammermusik von Wolfgang Amadeus Mozart. An seinen 6 Haydn-Quartetten hat er hart gearbeitet und sie keinem Geringeren als dem Erfinder der Gattung gewidmet, Joseph Haydn. Doch Mozart ging ganz bewusst eigene Wege. Während Haydn in seinen 2 Jahre zuvor erschienenen Quartetten Opus 33 auf klassische Ausgewogenheit setzte, hat Mozart mit bunten Kontrasten auf engstem Raum experimentiert. Das ist sein Haydn-Quartett Nummer 2, gespielt vom Quatuor Manfred.

Die NDR Radio Philharmonie mit Joseph Haydns Sinfonie Nummer 91 in S-Dur. Die Leitung hatte Heinrich Schiff. Das nächste Stück im ARD Nachtkonzert führt uns nach England zu einer Frau mit Kampfgeist, Ethel Smyth, eine gewichtige Stimme als Komponistin, Literatin und Kämpferin in der Frauenbewegung. Die Violinsonate Opus 7 ist ein frühes Werk von Ethel Smyth. Als Peter Tschaikowski sie das Stück am Klavier spielen hörte, war er beeindruckt. Bei der öffentlichen Aufführung im Leipziger Gewandhaus allerdings war das Publikum hauptsächlich irritiert. Die Musik hat zu wenig das widergespiegelt, was man von einer Komponistin damals erwartet hat. Weiblichen Charme zum Beispiel. Hier sind die Geigerin Tasmin Little und der Pianist John Lanahan mit dem Stück.

Die Violinsonate Opus 7 in A-Moll von Ethel Smyth im ARD-Nachtkonzert, gespielt von der Geigerin Tasman Little und dem Pianisten John Lanahan. Aus dem 18. Jahrhundert stammt das nächste Stück, das der Mozart-Zeitgenosse Antonio Rossetti komponiert hat. Sein halbes Leben hat er am schwäbischen Hof des musikbegeisterten Fürsten von Oettingen-Wallerstein verbracht und dort nicht nur seine wichtigsten Werke geschrieben, sondern auch eines der besten Hoforchester der damaligen Zeit aufgebaut. Mehr als 40 Sinfonien gibt es von Rossetti. Das ist die einzige von ihm, die mit 4 Hörnern besetzt ist. Rossettis Sinfonie in C-Dur mit der Compagnia di Punto.

Die Compagnia di Punto mit der Sinfonie in C-Dur von Antonio Rossetti auf Originalklanginstrumenten im ARD-Nachtkonzert. Damit ist es kurz vor vier. Wir nähern uns den Nachrichten zur vollen Stunde und danach Barockmusik von Jean-Philippe Rameau.

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1: Um 4 Uhr mit Juliette Groß. Die UN-Vollversammlung entscheidet heute darüber, ob Deutschland einen Sitz im Sicherheitsrat der Vereinten Nationen bekommt. Bundesaußenminister Wadephul wirbt in New York um die Stimmen für Deutschland. Giselle Uecker in New York mit den Einzelheiten.
2: Dabei betont er natürlich vor allem, dass sich Deutschland schon seit Jahren um Friedensmissionen kümmert, beim Einsatz gegen die Folgen des Klimawandels hilft, bei der Vermittlung zwischen Konfliktparteien. Und genau das will Deutschland in Zukunft auch wieder im UN-Sicherheitsrat tun. Wadephul sagt, dass Deutschland sich auch in der Verantwortung sieht, die internationale regelbasierte Ordnung zu verteidigen, die ja in letzter Zeit immer wieder in Frage gestellt wird, und auch zu zeigen, dass hier in New York der Ort ist, an dem Fragen von Frieden und Sicherheit bei den Vereinten Nationen diskutiert werden.
1: Eine große Mehrheit der Bundesbürger fürchtet laut einer Umfrage, dass die geplante Gesundheitsreform zu einer schlechteren ärztlichen Versorgung führt. Die Rheinische Post berichtet über eine Erhebung im Auftrag des Hausärzteverbands, wonach sich 77% der Befragten entsprechende Sorgen machen. Aus der Nachrichtenredaktion Constanze Semidey.
3: In Ostdeutschland sind es demnach sogar mehr als 85%, die negative Folgen der Reform erwarten. Am meisten befürchten die Menschen, dass Ärzte künftig weniger Zeit für ihre Patienten haben werden und dass sich

0: die Wartezeiten in den Praxen verlängern. Die Vorsitzende des Hausärztinnen- und Hausärzteverbandes Bulinger-Göpfert nannte die geplante Reform der gesetzlichen Krankenversicherung die größte politische Bedrohung für die hausärztliche Versorgung in den letzten 20 Jahren.
1: Das US-Militär hatte nach eigenen Angaben einen größeren Angriff des Irans in der Golfregion abgewehrt. Das zuständige Regionalkommando teilte mit, mehrere Raketen und Drohnen seien abgefangen worden. Außerdem sei eine iranische Militäreinrichtung in der Straße von Hormus angegriffen worden. Kuwait und Bahrain hatten kurz vorher Angriffe mit Raketen und Drohnen gemeldet. In beiden Staaten hat die US-Armee Stützpunkte. Die USA hatten zuvor mitgeteilt, im Persischen Golf einen unbeladenen Öltanker mit einer Rakete angegriffen zu haben. Russland beschränkt in immer mehr besetzten Gebieten in der Ukraine die Kraftstoffabgabe. In Luhansk erhalten die Bewohner laut der Nachrichtenagentur TASS nur noch 20 Liter Diesel oder Benzin pro Person. Als Gründe wurden die aktuellen Vorräte und die gestiegene Nachfrage angeführt. Am Wochenende gab es auf der besetzten Halbinsel Krim eine vorübergehende Begrenzung von Benzin. Das waren die Nachrichten. Das Wetter in Deutschland. Tagsüber Wechsel aus Sonne und Wolken mit Schauern und Gewittern, Höchstwerte 18 bis 23 Grad. Morgen heiter, von Westen her Schauer und Gewitter, Höchstwerte 18 bis 25 Grad. Es ist 4.03 Uhr.
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3: Mit Susanne Kruse. Nach Frankreich, England und Österreich führt uns die kommende Stunde, für die wir Musik von John Taverner und Wolfgang Amadeus Mozart ausgewählt haben. Und los geht's mit viel tänzerischem Elan. Von Jean-Philippe Rameau hören wir Ballettmusik aus seiner großen Oper Zoroastre, die vom persischen Religionsgründer Zarathustra erzählt, der nach schweren Prüfungen die Hand der Liebsten und den Königsthron erringt. Jordi Savall leitet Le Concert des Nations.

Ballettmusik aus der Barockoper Zoroastre von Jean-Philippe Rameau, mit rhythmischer Präzision gespielt von Le Concert des Nations unter der Leitung von Jordi Savall. Weiter durch die Nacht geht es mit einem britischen Komponisten, der vor allem für seine Vokalmusik bekannt wurde, John Tavener. Das ist Musik von ihm, die er für den Science-Fiction-Thriller Children of Man aus dem Jahr 2006 schrieb. Der Film zeigt eine graue Zukunft, in der sich die Menschen nicht länger fortpflanzen können, doch da wird eine Frau unerwartet schwanger. Das Wunder der Geburt feiert John Tavener in dem Stück Mother and Child, gesungen vom Tenebrae Choir unter der Leitung von Nigel Short.

Der Tenebre Choir mit Vokalmusik von John Taverner im ARD-Nachtkonzert. Mother and Child aus dem Film Children of Men, Menschenkinder. Die Leitung hatte Nigel Short. Aus der Wiener Klassik stammt das nächste Stück von Wolfgang Amadeus Mozart. Er war noch keine 20, als er sein kleines D-Dur-Violinkonzert schrieb, das sich absolut nicht hinter seinem größeren Bruder zu verstecken braucht. Hier sind der Geiger Thomas Zehetmeier und das Orchester des 18. Jahrhunderts mit Mozarts Violinkonzert, Köchelverzeichnis 211. Die Leitung hat Franz Brüggen.

Thomas Zehetmeier an der Geige und das Orchester des 18. Jahrhunderts mit dem D-Dur-Violinkonzert, Köchelverzeichnis 211 von Wolfgang Amadeus Mozart. Die Leitung hatte Franz Brüggen. Damit ist es kurz vor 5 Uhr im ARD-Nachtkonzert. Wir nähern uns den Nachrichten und danach Musik aus Frankreich von Emmanuel Chabrier.

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1: Um 5 Uhr mit Juliette Groß. Die UN-Vollversammlung entscheidet heute darüber, ob Deutschland einen Sitz im Sicherheitsrat der Vereinten Nationen bekommt. Bundesaußenminister Badehul wirbt in New York um die Stimmen für Deutschland. Giselle Uka in New York mit den Einzelheiten.
2: Dabei betont er natürlich vor allem, dass sich Deutschland schon seit Jahren um Friedensmissionen kümmert, beim Einsatz gegen die Folgen des Klimawandels hilft, bei der Vermittlung zwischen Konfliktparteien. Und genau das will Deutschland in Zukunft auch wieder im UN-Sicherheitsrat tun. Wadefuhl sagt, dass Deutschland sich auch in der Verantwortung sieht, die internationale regelbasierte Ordnung zu verteidigen, die ja in letzter Zeit immer wieder in Frage gestellt wird, und auch zu zeigen, dass hier in New York der Ort ist, an dem Fragen von Frieden und Sicherheit bei den Vereinten Nationen diskutiert werden.
1: Eine große Mehrheit der Bundesbürger fürchtet laut einer Umfrage, dass die geplante Gesundheitsreform zu einer schlechteren ärztlichen Versorgung führt. Die Rheinische Post berichtet über eine Erhebung im Auftrag des Hausärzteverbands, wonach sich 77% der Befragten entsprechende Sorgen machen. Aus der Nachrichtenredaktion Constanze Semide.
3: In Ostdeutschland sind es demnach sogar mehr als 85%, die negative Folgen der Reform erwarten. Am meisten befürchten die Menschen, dass Ärzte künftig weniger Zeit für ihre Patienten haben werden und dass sich die Wartezeiten in den Praxen verlängern. Die Vorsitzende des Hausärztinnen- und Hausärzteverbandes Bulinger Göpfert nannte die geplante Reform der gesetzlichen Krankenversicherung die größte politische Bedrohung für die hausärztliche Versorgung in den letzten 20 Jahren.
1: Russland meldet den Abschuss mehrerer Drohnen über der Region Leningrad. Weitere 13 seien im Anflug auf Moskau gewesen, so der Bürgermeister der Hauptstadt Sobjanin. Am Flughafen St. Petersburg, früher Leningrad, wurde nach Angaben der Luftfahrtbehörde der Verkehr eingeschränkt. In der Metropole beginnt in Kürze das Internationale Wirtschaftsforum. Vertreter

0: Aus mehr als 130 Ländern nehmen daran teil, auch aus den USA. Das US-Militär hatte nach eigenen Angaben einen größeren Angriff des Irans in der Golfregion abgewehrt. Das zuständige Regionalkommando teilte mit, mehrere Raketen und Drohnen seien abgefangen worden. Außerdem sei eine iranische Militäreinrichtung in der Straße von Hormus angegriffen worden. Kuwait und Bahrain hatten kurz vorher Angriffe mit Raketen und Drohnen gemeldet. Die USA hatten zuvor mitgeteilt, im Persischen Golf einen unbeladenen Öltanker mit einer Rakete angegriffen zu haben. Das waren die Nachrichten. Das Wetter in Deutschland. Tagsüber Wechsel aus Sonne und Wolken mit Schauern und Gewittern. Höchstwerte 18 bis 23 Grad. Morgen heiter von Westen her Schauer und Gewitter. Es ist 5.03 Uhr.
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2: Mit Susanne Kruse. Guten Morgen an diesem frühen Mittwoch, der mit einem Franzosen beginnt, der seine Freude an Überraschungen hatte. Emmanuel Chabrier bringt frischen Wind rein in einen streng regulierten Hoftanz und lockert ihn auf mit ungewöhnlichen Rhythmen. Das ist seine Bourrée Fantasque als Orchesterbearbeitung.

Viele französische Komponisten haben im 19. Jahrhundert versucht, die großen Formen der Instrumentalmusik zu erneuern. Anders dagegen Emmanuel Chabrier, der sich lieber den kleinen Formen von Tanz- und Charakterstücken gewidmet hat. Seine Bourée Fantasque entstand 1891 als krönender Abschluss seines Klavierwerks. Das war die Orchesterfassung mit Neeme Järvi am Pult des Orchestre de la Suisse Romande. Unser nächster Komponist ist bis zum heutigen Tag vor allem für seine Violinkonzerte bekannt, Antonio Vivaldi. Aber auch für die Holzblasinstrumente, vor allem für das Fagott und die Oboe, schrieb er etliche Konzerte, die teilweise immer noch auf ihre angemessene Würdigung warten. Vivaldis Oboenkonzert in C-Dur spielen der Oboist Pierluigi Fabretti und L'Arte dell'Arco.

Pierluigi Fabretti an der Barockoboe und L'Arte dell'Arco mit Musik von Antonio Vivaldi, seinem Oboenkonzert in C-Dur. Ins 19. Jahrhundert führen uns als nächstes die Pianistin Angeline Pont-de-Père und das WDR-Funkhausorchester im ARD-Nachtkonzert mit einem Stück des französischen Romantikers Ferdinand Hérold. Hier der erste Satz aus seinem Klavierkonzert Nummer 1 in S-Dur unter der Leitung von Konrad von Alphen.

Ein Ausschnitt aus dem Klavierkonzert Nummer 1 von Ferdinand Hérold mit der Pianistin Angeline Pontepère. Das war sie mit dem ersten Satz daraus in Begleitung des WDR-Funkhausorchesters unter Konrad von Alfen. Weiter durchs ARD-Nachtkonzert führt uns Gioachino Rossini mit Kammermusik. Turbulent geht es zu in seiner Streichersonate La Tempesta, in der Rossini die Sturmszene aus seinem Barbier von Sevilla vorwegnimmt. Daraus jetzt der erste Satz, der noch nicht ganz so aufgebracht daherkommt, mit dem Ensemble Exploration.

Das Ensemble Exploration mit dem ersten Satz aus der Streichersonate Nummer 6 in D-Dur von Gioachino Rossini. Und wir bleiben in der Romantik im ARD-Nachtkonzert, wo uns als nächstes der Franzose Camille Saint-Saëns begegnet, mit einer Bravournummer für Hornisten. Sein Konzertstück für Horn und Orchester Opus 94 spielen Ulrich Hübner, Ventilhorn und die Kölner Akademie unter Michael Alexander Wilms.

Das Konzertstück für Horn und Orchester in F-Moll von Camille Saint-Saëns mit Ulrich Hübner am Ventilhorn und der Kölner Akademie. Die Leitung hatte Michael Alexander Wilms im ARD-Nachtkonzert, das mit Musik aus dem 20. Jahrhundert zu Ende geht. Komponiert von dem Engländer Paul Reed, der vor fast 30 Jahren starb und bekannt war für seine Fernsehthemen. Eine Auswahl seiner weniger geläufigeren Stücke hat seine Witwe, die Flötistin Philippa Davis, aufgenommen. Hier ist sie mit dem English Chamber Orchestra und dem dritten Satz aus Paul Reeds Konzert für Flöte und Streichorchester.

Der dritte Satz aus dem Konzert für Flöte und Streichorchester von Paul Reed mit Philippa Davis an der Flöte und dem English Chamber Orchestra unter Robin O'Neill. Damit neigt sich das ARD-Nachtkonzert dem Ende, das Ihnen BR Klassik präsentiert hat. Ich bin Susanne Kruse, sage danke fürs Zuhören und wünsche Ihnen einen ausgeschlafenen Start in den Mittwochmorgen. Bis zum nächsten Mal.

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1: Um 6 Uhr mit Michael Hafke. Die Generalversammlung der Vereinten Nationen entscheidet heute, ob Deutschland 2027 und 2028 einen Sitz im UN-Sicherheitsrat bekommt. Deutschland steht eine Kampfabstimmung bevor, weil auch Österreich und Portugal in das Gremium wollen. Aus New York, Martin Ganselmeier.
2: Die beiden kleineren Staaten hatten ihren Hut deutlich früher als Deutschland in den Ring geworfen. Portugal hat enge Kontakte zu Lateinamerika und Afrika. Österreich wirbt mit seiner politischen Neutralität. Bundesaußenminister Johann Wadephul ist schon seit Freitag in New York, um in einer Art politischem Speeddating noch möglichst viele Staaten für Deutschland zu gewinnen. Wadephul äußerte sich zuversichtlich, dass es am Ende reichen wird und versprach, Deutschland werde die UN stärker und handlungsfähiger machen.
1: Eine große Mehrheit der Bundesbürger fürchtet laut einer Umfrage, dass die geplante Gesundheitsreform zu einer schlechteren ärztlichen Versorgung führt. Die Rheinische Post berichtet über eine Erhebung im Auftrag des Hausärzteverbands, wonach sich 77% der Befragten entsprechende Sorgen machen. Aus der Nachrichtenredaktion Constanze Semede.
3: In Ostdeutschland sind es demnach sogar mehr als 85%, die negative Folgen der Reform erwarten. Am meisten befürchten die Menschen, dass Ärzte künftig weniger Zeit für ihre Patienten haben werden und dass sich die Wartezeiten in den Praxen verlängern. Die Vorsitzende des Hausärztinnen- und Hausärzteverbandes Bulinger Göpfert nannte die geplante Reform der gesetzlichen Krankenversicherung die größte politische Bedrohung für die hausärztliche Versorgung in den letzten 20 Jahren.
1: Das US-Militär hat nach eigenen Angaben einen größeren Angriff des Irans in der Golfregion abgewehrt. Das zuständige Regionalkommando teilte mit, mehrere Raketen und Drohnen seien abgefangen worden. Außerdem sei eine iranische Militäreinrichtung in der Straße von Hormus angegriffen worden. Kuwait und Bahrain hatten zuvor Angriffe mit Raketen und Drohnen gemeldet. In beiden Staaten hat die US-Armee Stützpunkte. Die USA hatten zuvor mitgeteilt, im Persischen Golf einen unbeladenen Öltanker mit einer Rakete angegriffen zu haben. Seit Mitte April blockiert das US-Militär alle iranischen Häfen. Die EU-Kommission will die Abhängigkeit von Digitalkonzernen aus den USA verringern. Dazu stellt sie heute ein Maßnahmenpaket vor. Aus Brüssel Sabrina Fritz.
4: Laut Untersuchungen liegt die Mehrheit der europäischen Daten auf den Servern von 3 amerikanischen Anbietern. Diese Abhängigkeit will die EU-Kommission zumindest entschärfen. Der Vorschlag, der heute präsentiert wird, sieht unter anderem vor, dass europäische Cloud-Anbieter bei öffentlichen Ausschreibungen

0: bevorzugt werden, berichtet das Handelsblatt. Die zweite große Droge für die Wirtschaft ist die künstliche Intelligenz. Auch hier sollen mehr europäische Anbieter zum Zuge kommen. Auch Halbleiter werden von der europäischen Industrie fast ausschließlich in den USA und in Asien bestellt. Sie braucht man für Computer, Smartphones, Autos und die Steuerung von Maschinen. Wenn die Lieferketten zum Beispiel nach Taiwan unterbrochen werden, hat dies massive Auswirkungen auf die europäische Wirtschaft.
1: Der Deutsche Gewerkschaftsbund fordert die Regierung auf, Superreiche höher zu besteuern, um die Finanzlücken im Haushalt zu schließen. DGB-Vize Körzell sagte dem Redaktionsnetzwerk Deutschland, statt für die Breite der arbeitenden Menschen den Rotstift anzusetzen, müsse die Bundesregierung endlich die Nutznießer der ungleichen Verteilung in die Pflicht nehmen. Jeder Euro, der über ein Nettovermögen von 1 Million Euro hinausgeht, müsse mit einer Vermögenssteuer belegt werden. Außerdem sollten die reichsten Deutschen eine extra Vermögensabgabe leisten. Der DGB fordert 10% auf alle privaten Nettovermögen ab 10 Millionen Euro, die über 20 Jahre abgetragen werden könnten. Die deutsche Fußballnationalmannschaft ist im WM-Gastgeberland USA angekommen. Nach 8-stündigem Flug landete das Team um Bundestrainer Julian Nagelsmann in Chicago. Dort bezog das Team sein erstes Quartier. Bereits am Vormittag Ortszeit ist ein Training angesetzt. Am Samstag steht das letzte Testspiel gegen die USA auf dem Programm. Am Montag geht es dann weiter ins WM-Hotel in North Carolina. Erster Gegner der deutschen Elf ist zum Turnierauftakt am 14. Juni die Mannschaft aus Curaçao. Und das waren die Nachrichten. Das Wetter in Norddeutschland, es ist regional stark bewölkt. Es gibt Regen, im Tagesverlauf auch einzelne Gewitter bei bis 18 Grad auf Jüst und bis 22 Grad in Uelzen. Morgen dann ist es bewölkt und es gibt etwas Sonne, dazu auch teils kräftige Gewitter mit Hagel und Sturm, vor allem in Niedersachsen. Und die Temperaturen dann 18 bis 23 Grad. Am Freitag ein Wechsel aus Sonne, Wolken, Schauern und Gewittern 17 und 20. Und ähnlich sieht's am Sonnabend aus, wird aber etwas milder, 18 bis 22 Grad. Es ist 6.05 Uhr.
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3: Heute Mittwoch am 3. Juni und mit einem Paukenschlag kommen wir musikalisch in diesen Tag. Ein Satz aus der Sinfonie mit dem Paukenschlag von Joseph Haydn. Außerdem in dieser halben Stunde ein Satz aus der Orchestersuite von John Alden Carpenter, ein amerikanischer Komponist. Die Suite heißt Adventures in a Perambulator, also Abenteuer in einem Kinderwagen. Ein Baby wird im Kinderwagen durchs Stadtviertel gefahren und erlebt dort Abenteuer. Wir hören die Begegnung mit einem Polizisten, also mit dem Ortspolizisten, der durchs Viertel patrouilliert und auf dieses Baby trifft. Oder umgekehrt. Und das für großes Orchester. Also wenn das nicht neugierig gemacht hat, dann weiß ich auch nicht. Guten Morgen.

aux Étoiles, ein Orchester Intermezzo von Henri Dupart, hier mit dem Orchestre National de Lyon, um 6.15 Uhr am Mittwochmorgen auf NDR Kultur. Intuition heißt das Stück von Feist, das wir jetzt hören, also Intuition. Und wenn man im Lexikon nachschlägt bei Intuition, dann steht, man versteht darunter die Fähigkeit, Sachverhalte, Entscheidungen oder Gefahren spontan zu erfassen oder zu bewerten, ohne dabei bewusst logische Schlussfolgerungen zu ziehen. Also, es gehört dazu Mustererkennung, Schnelligkeit und körperliche Signale. Also eine Mischung aus Erfahrung, Beobachtung, unbewusster Verarbeitung vieler kleiner Hinweise. Man sagt auch Bauchgefühl dazu, das nicht unbedingt Magie sein muss, sondern eine sehr schnelle Form des Erkennens. Und Psychologen sagen, Intuition kann man auch trainieren, indem man einfach viel auf körperliche Signale achtet. Auf die eigenen oder auf die der Mitmenschen, die man gezielt beobachten, wahrnehmen und achtsam betrachten kann und eben Situationen dann besser einschätzen kann. So kann man sein Bauchgefühl, seine Intuition trainieren. Vielleicht machen wir das heute. Jetzt hören wir erstmal das Stück von Leslie Feist, Intuition. Und meine Intuition sagt mir, als Begleitung so eine sanft gezupfte akustische Gitarre wäre passend.

0: Das ist wirklich ein ganz besonderes Stück, die Orchestersuite Adventures in a Perambulator vom amerikanischen Komponisten John Alden Carpenter. 1914 hat er dieses Stück geschrieben. Abenteuer in einem Kinderwagen. Ein Baby wird im Kinderwagen durch das Stadtviertel gefahren und erlebt verschiedene Abenteuer in 6 Sätzen. Trifft unter anderem auf einen Springbrunnen, auf Hunde oder auf einen Leierkastenmann und hier auf einen Polizisten, auf den Dorfpolizisten, Ortspolizisten, der hier patrouilliert. The Policeman hieß dieser Satz. Und weil der Polizist hier von einem Fagott verkörpert wurde, bin ich mir sicher, es war ein Polizist mit Schnauzbart. Fagott heißt immer irgendwie Schnauzbart in diesem Fall. 6.30 Uhr.
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0: Kurzen Blick auf die Nachrichten. Die Generalversammlung der Vereinten Nationen entscheidet heute, ob Deutschland 2027 und 2028 einen Sitz im UN-Sicherheitsrat bekommt. Deutschland steht eine Kampfabstimmung bevor, weil auch Österreich und Portugal ins Gremium wollen. Noch nie waren Waldbrände in Europa so schlimm wie im letzten Jahr. Mehr als 1 Million Hektar Land sind verbrannt, vor allem in Spanien, Portugal und Griechenland. Jetzt will die EU reagieren. Sie plant für diesen Sommer ihren bisher größten Einsatz gegen Waldbrände. Und die imposante Verhüllung der Pariser Brücke Pont Neuf ist kurz vor der geplanten Publikumsöffnung beschädigt worden. Die begehbare Höhle des französischen Künstlers Gier soll deshalb nicht wie geplant am Samstag öffnen, sondern zu einem späteren, nicht festgelegten Zeitpunkt bislang. Und das Wetter bei uns im Norden unbeständig und auch kühler. Es gibt Regen, wechselnde Bewölkung mit etwas Sonne und das bei 18 bis 22 Grad. Ich bin Philipp Schmid. Guten Morgen. Und jetzt geht's mit mäßiger Bewegung hinein in diesen Tag. Genau richtig für die frühe Uhrzeit. Con moto moderato. Dritter Satz der italienischen von Mendelssohn.

0: dritter Satz der italienischen Sinfonie von Felix Mendelssohn Bartholdy mit Le Concert des Nations unter Jordi Savall um 6.38 Uhr auf NR Kultur. Heute startet das internationale Filmfest Emden-Norderney mit Weltpremieren, prominenten Gästen und jeder Menge norddeutschem Flair zwischen Hafen, Inselkino und rotem Teppich. 8 Tage lang internationale Filmkunst, neue deutsche Filme und zahlreiche Premieren. Einer der Höhepunkte wird sein, Schauspieler Florian Lukas bekommt den Emder Schauspielpreis verliehen. Florian Schmitz mit einem Überblick.
1: Das Filmfest Emden-Norderney versteht sich seit Jahren als Festival am Meer. Nahbar, publikumsfreundlich und trotzdem international. Mehr als 30 Premieren und Erstaufführungen stehen diesmal auf dem Programm. Festivalleiter Edzard Wagener setzt dabei auf große Emotionen. Und auf Filme mit regionaler Verbindung.
2: Der Heimatlose, dieser Film, ist in weiten Teilen auf Norderney gedreht worden und mit Unterstützung der Insel und vielen, vielen, vielen Norderneyern, die dort als Statisten in diesem Film mitgewirkt haben.
1: Der Film Der Heimatlose erzählt von einem Mann, der nach Jahren zurückkehrt und plötzlich um seine eigene Identität kämpfen muss.
3: Ich bin dein Sohn, nein.
4: Aber nein. Nein, sah ganz anders aus.
1: Ein düsteres Heimkehrdrama zwischen Nordsee, Erinnerung und Identität. Für Wagener ist die Vorführung auf der Insel ein Heimspiel im besten Sinne.
2: Ich sag mal, der Heimatlose kehrt heim und Cast- und Crewmitglieder sind am Samstagabend, also an einem der Haupttage, Primetime, im Inselkino auf Norderney. Und ich denke, das wird eine Riesenparty halt immer einfach dort drüben werden.
1: Eröffnet wird das Festival mit Sommer auf Asphalt, einer NDR-Produktion mit Maler Emde und Christoph Maria Herbst.
5: Ich mach die OP.
6: Und wenn er zu viel wegschneidet, dann wirst du Gemüse. Und
5: denk dran, Gemüse immer waschen, besonders in der Schwangerschaft.
6: Nee, nimm das doch mal ernst.
5: Du klingst ja wie dein Vater.
1: Für Wagener ist das warmherzige Familiendrama ein Wunschfilm.
2: Der Eröffnungsfilm Sommer auf Asphalt ist für mich ein total besonderer Film, weil ich mich zum einen ganz lange um den bemüht habe, um den zu bekommen. Und wir uns natürlich total freuen, dass wir mit richtig großem Cast und Crew eine richtige Weltpremiere bauen.
1: Neben großen Premieren und internationalen Produktionen setzt das Festival im Kurzfilmprogramm einen Schwerpunkt auf Inklusion.
2: Da geht es um Autismus, da geht es um Sehbehinderung, da geht es um Down-Syndrom und da geht es am Ende sogar um einen Film, der komplett ohne Worte tatsächlich in Gebärdensprache inszeniert wird.
1: Außerdem laufen internationale Produktionen über Klimawandel, künstliche Intelligenz oder gesellschaftliche Konflikte. Von der Arktis-Dokumentation Frost Without Snow and Ice bis zum Social-Media-Film Molly vs. the Machines. Und es wird einen Schwerpunkt zum Thema Film and Food geben. Ein weiterer Höhepunkt, der Emder Schauspielpreis für Florian Lukas. Gezeigt werden insgesamt 5 seiner Filme, unter anderem Absolute Giganten, Nordwand und Rosenthal.
2: Ja, also Florian Lukas mit dem Emder Schauspielpreis auszuzeichnen, ist eigentlich längst überfällig. Er ist einer der ganz großen deutschen Charakterdarsteller, ist ein Ausnahmetalent, wandlungsfähig, intensiv und ein absolut netter und zugewandter Mensch, der sich total freut, nach Jahren, wo er nicht mehr hier gewesen ist, wieder mal an die Küste zu kommen.
1: Und Lukas selbst freut sich vor allem auf die Rückkehr an die Nordsee. Denn vor rund 10 Jahren stand er auf Norderney für den ZDF-Krimi Friesland, Irrfeuer, vor der Kamera.
7: Diese Landschaft, diese Weite und auch die Schönheit dieser Landschaft bei schlechtem Wetter, das hat was unglaublich Befreiendes und Klares. Aber nicht nur, was die Luft anbelangt oder das Wetter, sondern die Struktur der Landschaft. Und die Menschen liegen mir.
1: Und Gelegenheit zur Begegnung gibt es reichlich. Florian Lukas hat angekündigt, bei allen 5 Filmvorführungen persönlich dabei zu sein.
0: Heute also beginnt das internationale Filmfest Emden-Norderney, Eröffnungsfilm Sommer auf Asphalt mit Christoph Maria Herbst. Der war noch nie in Emden, freut sich aber sehr. Wie sehr, verrät er uns in ein paar Minuten.

0: Erich Krüger zusammen mit dem Kammerorchester Karl Philipp Emanuel Bach Rondo aus dem Konzert in F-Dur von Georg Anton Bender, 6:50 auf NR Kultur. Heute also geht's los, das Filmfest Emden-Norderney. Eröffnungsfilm ist Sommer auf Asphalt, eine NDR-Koproduktion mit Christoph Maria Herbst, Vater-Tochter-Komödie, die in der Fahrradkurierszene in Hamburg spielt. Und dass die Weltpremiere nicht dort ist, sondern in Emden, das ergibt für den Schauspieler durchaus Sinn.
1: Emden ist ja auch ein Fahrradfahrparadies, allein schon, weil es also herrlich ebenerdig ist. Und haben wir von Norderney noch gar nicht gesprochen. Es macht deshalb schon Sinn, weil ich auf diesem Filmfest noch niemals war. Und bin jetzt schon so lange im Geschäft und mir ist es endlich gelungen, mal einen Film zu sehen, der auf dem Fest nicht nur gezeigt wird, sondern es sogar eröffnen darf. Ich freue mich da echt wie ein Kind auf Weihnachten und Ostern, als würde es an einem Tag stattfinden. Ich finde es ganz toll.
0: Das platte Land für Christoph Maria Herbst sowieso genau der richtige Ort zum Fahrradfahren.
1: Ich war gerade erst noch 4 Tage in Holland und habe da die dortigen Fahrradwege unsicher gemacht und fahre wahnsinnig gerne Fahrrad zum Beispiel. Komme allerdings jetzt mit dem Auto nach Emden, das muss ich allerdings zu meiner Schande gestehen. Aber ich bin wahnsinnig gerne im Norden und das klingt jetzt alles nach unfassbarer Kleinspur, aber wenn es doch die Wahrheit ist, kann ich es doch nicht ändern.
0: Christoph Maria Herbst, der neue Film Sommer auf Asphalt, heute beim Filmfest Emden. Kinostart ist morgen. Ein längeres Gespräch mit ihm noch im Lauf des Morgens heute bei NDR Kultur.

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1: Um 7 Uhr mit Michael Hafke. Die UN-Generalversammlung entscheidet heute, ob Deutschland 2027 und 2028 einen Sitz im Sicherheitsrat bekommt. Deutschland steht eine Kampfabstimmung bevor, weil auch die EU-Partner Österreich und Portugal in den Rat wollen, der Gruppe der Westeuropäer aber nur 2 freie Sitze zustehen. Aus der NDR-Nachrichtenredaktion Katharina Jetter.
2: Deutschland benötigt eine Zweidrittelmehrheit der abgegebenen Stimmen. Ob das gelingt, ist völlig ungewiss. Sollte Deutschland scheitern, wäre das ein Rückschlag für die Bemühungen von Bundeskanzler Merz und Außenminister Wadephul, bei der Lösung von Kriegen und Konflikten eine größere Rolle zu spielen. Wadephul ist deshalb seit vergangenen Freitag in New York. Er will bis zur letzten Minute um Zustimmung werben. Neben dem Sitz für die Westeuropäer entscheidet die Vollversammlung heute über 3 weitere nicht ständige Sitze. Ständig im Gremium vertreten sind die Vetomächte USA, China, Großbritannien, Frankreich und Russland. Deutschland hatte zuletzt 2019 und 2020 einen Sitz im Sicherheitsrat.
1: Angesichts der geplanten Einsparungen im Gesundheitswesen fürchten die Deutschen eine schlechtere ärztliche Versorgung. Die Rheinische Post zitiert eine Umfrage, wonach 77% negative Folgen einer Reform erwarten. In den ostdeutschen Bundesländern lag die Quote sogar bei über 85%. Am häufigsten sorgten sich die Befragten, dass Ärzte künftig weniger Zeit für ihre Patienten haben und dass sich die Wartezeiten in den Praxen verlängern werden. Die Vorsitzende des Hausärztinnen- und Hausärzteverbandes Buhlinger-Göpfert nannte die geplante Reform der gesetzlichen Krankenversicherung die größte politische Bedrohung für die hausärztliche Versorgung in den letzten 20 Jahren. Der deutsche Zoll hat nach Recherchen des NDR eine Rekordmenge Kokain im Jade-Weser-Port in Wilhelmshaven beschlagnahmt. Der Fund wirft ein Schlaglicht auf die wachsende Bedeutung neuer Schmuggelmethoden für den globalen Kokainhandel. Aus Hamburg Benedikt Strunz.
3: Bereits Anfang Februar haben die Ermittler des Zolls zugeschlagen. Der Container, in dem sich die Drogen befanden, sollte eigentlich Säcke mit Kakaobohnen enthalten. Nach NDR-Informationen stellten die Zöllner darin 8 Tonnen Kokain sicher. Der Wert der Drogen geht in die hunderte Millionen Euro. Experten warnen seit geraumer Zeit davor, dass Schmuggelbanden verstärkt auf kleinere Häfen ausweichen. Zuletzt hatten mehrere große europäische Häfen wie Rotterdam, Antwerpen und auch Hamburg ihre Sicherheitsmaßnahmen gegen den Kokainschmuggel massiv erhöht.
1: Die Neuregelung der Fluggastrechte lässt auf sich warten. Vertreter der EU-Staaten und des Europäischen Parlaments konnten sich trotz langer Verhandlungen in der Nacht nicht einigen. Das Parlament teilte mit, es sei nicht zu einem Kompromiss bereit gewesen, der das Recht der Fluggäste verwässere. Strittig sind vor allem die Entschädigungen bei Verspätungen. Bisher können Reisende Geld bekommen, wenn der Flug 3 Stunden oder mehr verspätet ist. Die EU-Staaten wollen, dass das künftig erst bei 4 Stunden Verzögerung der Fall ist, bei Langstrecken erst bei 6 Stunden. Russland beschränkt in immer mehr besetzten Gebieten in der Ukraine die Kraftstoffabgabe. In Luhansk erhalten die Bewohner laut der Nachrichtenagentur TASS nur noch 20 Liter Diesel pro oder

0: Benzin pro Person. Als Gründe wurden die aktuellen Vorräte und die gestiegene Nachfrage angeführt. Am Wochenende gab es auf der besetzten Halbinsel Krim eine vorübergehende Begrenzung von Benzin. Die russische Regierung hatte zuvor einen Exportstopp für Kerosin bis Ende November verhängt. Die Ukraine fliegt seit Monaten verstärkt Angriffe auf Russlands Ölindustrie. Leistungsstarke KI-Modelle sollen ab sofort in den USA vor ihrer Veröffentlichung von staatlichen Stellen überprüft werden. Präsident Trump hat gestern ein entsprechendes Dekret unterzeichnet. Aus Washington, Anne Schneider.
1: Hintergrund sind wachsende Sorgen in Washington über immer leistungsfähigere KI-Modelle. Gleichzeitig deutet die Maßnahme einen Kurswechsel an. Trump hatte bisher eher für Zurückhaltung bei der Regulierung des Technologiesektors plädiert. Branchengrößen wie Google, OpenAI und Anthropic führen bereits Gespräche mit der Regierung. Geplant ist außerdem eine zentrale Koordinationsstelle, die Sicherheitslücken in Software aufspüren und deren Behebung organisieren soll.
0: Und das waren die Nachrichten. Das Wetter in Norddeutschland ist jetzt regional stark bewölkt. Es gibt Regen. Im Tagesverlauf kommen einzelne Gewitter dazu. Bei 18 Grad auf Jüst und bis 22 Grad in Uelzen. Morgen ist es dann bewölkt, es gibt etwas Sonne und auch teils kräftige Gewitter, Hagel und Sturm, vor allem in Niedersachsen und das bei 18 bis 23 Grad. Am Freitag dann ein Wechsel aus Sonne, Wolken und Schauern sowie Gewittern und 17 bis 20 und ähnlich sieht's am Sonnabend aus, das dann bei 18 bis 22 Grad. Es ist 7.05 Uhr.
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3: Am Mittwoch, am 3. Juni, zunächst mit dem berühmten Zwillingspaar der griechischen Mythologie, Castor und Pollux. Söhne des Zeus, einer sterblich, einer unsterblich und in Opern Töne gegossen von Jean-Philippe Rameau. Hier ist die Ouvertüre zu Castor und Pollux. Guten Morgen.

Les Talents Lyriques unter Christophe Rousset mit der Ouvertüre zur Oper von Jean-Philippe Rameau, Castor und Pollux. Das vielleicht berühmteste Zwillingspaar der Geschichte. Na gut, neben Romulus und Remus, Maurice und Robin Gibb oder Bill und Tom Kaulitz. Wo waren wir? 10:10, genau, in der Kultur, jetzt Ignaz Holzbauer. Guten Morgen.

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0: Madeleine Peru mit einem Stück von Serge Gainsbourg, La Javanaise, um 20 nach 7 auf NR Kultur. Heute ist der 3. Juni. Heute feiert Schriftstellerin Monika Maron ihren 85. Geburtstag. Eine streitbare Wortkünstlerin. Ein Geschenk hat sie ihrer Leserschaft schon im Frühjahr gemacht mit der Veröffentlichung ihrer Tagebücher von 1980 bis 2021. Der Titel immer noch freundlich, aber kaum noch geduldig. Und der stammt aus einer Zeit, als Monika Maron noch gegen die DDR-Obrigkeit aufbegehrt hat. Ein wenig oder relativ viel dieses Rebellentums hat sie sich immer erhalten, dafür auch immer wieder Kopfschütteln geerntet. Joachim Dix gratuliert.
1: Quer über die Gleise heißt ein Essayband von Monika Maron aus dem Jahr 2000, in dem sie sich bereits als Querdenkerin präsentiert hat, lange bevor dieser Begriff politisch bedenklich wurde. Wahrscheinlich, weil sie ihr Leben lang die politischen Verhältnisse gegen den Strich gebürstet hatte. Zu DDR-Zeiten, aber auch danach, konnte sie die heftigen Reaktionen auf ihre kritischen Äußerungen zur Rolle des Islam in Deutschland nur schwer nachvollziehen.
2: Natürlich wird man für manches nicht gemocht, was man denkt und schreibt oder so. Das halte ich für normal. Aber dass man dafür angefeindet wird, verdächtigt wird, mit Prädikaten bedacht wird, wie neurechte Schriftstellerin oder sowas, das habe ich nicht für möglich gehalten.
1: Rebellentum ist für Monika Maron keine Frage des Alters und schon gar nicht ein Privileg der Jugend. Wer wie sie im Krieg geboren, die Kindheit in Trümmern verbracht, 1955 von West- nach Ost-Berlin gezogen, mit ihren Büchern angeeckt ist und dann 1988 nach Westdeutschland zurückging, kann vielleicht nicht anders, als immer wieder alles zu hinterfragen. Auf die Gefahr hin, durch ihre politischen Äußerungen mit Populisten in einen Topf geworfen zu werden.
2: Das ist eine Frage des Temperaments, meine ich immer. Fast alle Artikel, die ich je zu solchen Themen geschrieben habe, zu aktuellen oder politischen, fangen für mich alle immer mit dem Satz an, jetzt reicht's mir aber.
1: Dieser Satz gilt zum Teil auch für ihr literarisches Werk. In ihrem ersten Roman Flugasche prangerte sie schon 1981 die ökologischen Schäden durch die Industrie am Beispiel Bitterfeld an. Der Zensur in der DDR erschien das Buch als zu gefährlich. So konnte es zunächst nur in Westdeutschland erscheinen. 7 Jahre später verließ Monika Maron die DDR.
2: Ich habe einen Satz, den habe ich auch schon mal veröffentlicht, ja. Und er heißt, man darf 2 Dinge im Leben nicht werden, Opfer und Zeitzeuge.
1: Ganz gelungen ist ihr weder das eine noch das andere. Ihre Bücher und Aufsätze und auch ihre jüngst veröffentlichten Tagebücher zeigen nicht nur eine kämpferische, sondern auch eine verletzliche Autorin, die auch aus der Opferperspektive zu erzählen weiß. Und Zeitzeugin ist sie ohnehin. Wie auch nicht und vor allem, warum auch nicht? Wir brauchen Zeitzeuginnen wie sie, die ihre Erfahrungen für uns in literarische Texte verwandeln. Erinnert sei nicht nur an Flugasche, sondern auch an Animal Triste, Endmoränen und an ihren jüngsten Roman Das Haus. Nicht zufällig kommt in ihren Büchern mehrmals die surrealistische Künstlerin Leonora Carrington vor.
2: Weil die Carrington einfach eine Anarchistin ist im Geiste. Und das hat mir damals so gefallen. Die stellt die Welt auf den Kopf und das geht so und so. Einfach die Selbstverständlichkeit, mit der sie die Dinge durcheinander wirbelt und aus ihrer Ordnung reißt, das hat mir so gefallen, mich so ermutigt und erheitert, dass diese Frau mir einfach nie wieder aus dem Kopf gegangen ist.
1: Zum Geburtstag hat sich Monika Maron schon früher vor allem eines gewünscht. Möge ihr dieser Wunsch auch heute in Erfüllung gehen.
2: Schönes Wetter. Weil sonst müssen alle Raucher, ich weiß nicht wohin, weil da, wo wir feiern, darf man nicht rauchen. Also, wir können keinen Regen gebrauchen.
0: Monika Maron feiert heute ihren 85. Geburtstag. Joachim Dix hat gratuliert.

Ink Dark Moon, das Gitarrenkonzert von Joby Talbot, britischer Komponist, geboren in Wimbledon. Das war der erste Satz mit Miloš Karadalić und dem National Arts Center Orchestra, 7:28 Uhr.

0: Ungarischer Tanz Nummer 7 von Johannes Brahms mit den Wiener Philharmonikern, 7.30 Uhr.
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0: Kurzer Blick auf die Nachrichten. Die Generalversammlung der Vereinten Nationen entscheidet heute, ob Deutschland 2027 und 2028 einen Sitz im UN-Sicherheitsrat bekommt. Deutschland steht eine Kampfabstimmung bevor, weil auch Österreich und Portugal in das Gremium wollen. Die geplante Gesundheitsreform. Eine große Mehrheit der Menschen in Deutschland befürchtet, dass die ärztliche Versorgung dadurch schlechter wird. Die Rheinische Post berichtet über die Umfrage im Auftrag des Hausärzteverbandes und demnach machen sich 77% der Befragten entsprechende Sorgen. Und die imposante Verhüllung der Pariser Brücke Pont Neuf ist kurz vor der geplanten Publikumsöffnung beschädigt worden. Die begehbare Höhle des französischen Künstlers Gierre kann deshalb nicht wie geplant am Samstag öffnen. Und das Wetter bei uns im Norden unbeständig, etwas kühler, Regen, auch wechselnde Bewölkung, ein klein wenig Sonne bei 18 bis 22 Grad. Ich bin Philipp Schmid. Guten Morgen.

0: Die slawische Tanznummer 6 von Antonín Dvořák hier mit dem Royal Scottish National Orchestra unter Neeme Järvi um 7.37 Uhr.
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0: Stromberg, Extrawurst, der Spitzname Christoph Maria Herbst prägt deutsche Kinokomödien, kann aber auch anders. Das hat er zum Beispiel in Der Buchspazierer bewiesen und darf das jetzt ein weiteres Mal in Sommer auf Asphalt. Eine norddeutsche Komödie, NDR Koproduktion, und Christoph Maria Herbst spielt den Papa von Mala Emde. Wally Müller stellt ihn uns vor.
2: Soll sie oder soll sie nicht das Kind bekommen, das ihr so gar nicht in den Lebensplan passt? Valeska, im Freundeskreis Les genannt, sitzt in Turnshorts bei der Beratung und ist sich
3: super sicher, super duper sicher. Zu viel roher Fisch. Yes, 10 Matthias Brötchen am Tag, das geht nicht in der Schwangerschaft. Mayonnaise, auch ganz wichtig in meinem Leben. Das geht dann alles nicht mehr.
2: Und mit Babybauch auf dem Rennrad durch Hamburg sausen, auch nicht ideal. Les, gespielt von Mala Emde, arbeitet als Fahrradkurierin. Sie liebt ihren Job und die kleine Firmenfamilie.
4: Wir lassen Kopf an Kopf rennen des Todes. Les oder Tyler, hä? Wer wird Kurierin des Monats?
2: Kollege Tyler ist ihr bester Freund und ihr zufällig Vater des Babys. Eine Beziehung haben und wollen sie nicht. Les ist auch eher in Roja verliebt. Aber ein Kind gerne, sagt Tyler.
5: Fuck, wie nice ist das denn?
6: Also ich hätte schon Bock, Vater zu sein. Ja, safe.
3: Aber ich werde es nicht kriegen. Ich dachte nur, es wäre, wenn du es weißt.
6: Ey, Mann, ich bin auf jeden Fall ready, ey. Was los? Wir werden krasse Eltern, ey. Let's go!
2: Aaron Hilmer hat als Tyler beim Rollenprofil die Jugendslang-Karte gezogen. Ein bisschen aufgesetzt und anfangs eher nervig als amüsant. Aber man gewöhnt sich dran und fängt an, die Figuren ins Herz zu schließen. Da hat Les also kurz vor ihrem 30. Geburtstag diese große Lebensentscheidung zu treffen. Und ausgerechnet jetzt steht unangemeldet ihr Vater Bert vor der Tür. Sie ist überbehütet bei ihm auf dem Dorf aufgewachsen, hat sich in der Großstadt freigestrampelt und über die Jahre von ihm entfremdet.
3: Ich beziehe dir mal das Sofa.
7: Ich kann aber auch in ein Hotel gehen.
3: Wie lange wolltest du denn so bleiben?
7: Nicht lange. Würde auch gar nicht stören.
3: Nein, du störst nicht. Wie lange ist denn nicht so lange?
7: 3-4 Tage.
2: Schön, Christoph Maria Herbst hier mal nicht in seiner gewohnten Rolle des schlagfertigen Zynikers zu erleben, findet auch Herbst selbst.
8: Wenn ich König von Deutschland wäre, hätte ich Herrn Herbst schon längst mal noch viel mehr gegen den Strich besetzt.
2: Bert ist eher Typ Trauerkloß, ein bisschen steif und verdruckst. Bevor er mit dem wahren Grund für seinen Besuch herausrücken kann, hat Les einen Fahrradunfall und Papa Bert springt spontan als Kurier für sie ein.
9: Jo, hab hier 2 Blutkonserven, Großleimer, Doktor, wer ruft?
7: Ich kann das machen. Doppel-2, die Blutkonserve. Ich sag mal 10 over.
9: 10 Minuten sind da, Anzeige, Digga.
2: Sommer auf Asphalt ist eine Vater-Tochter-Komödie, die schwungvoll das Thema Familie erforscht. Einerseits, wie schön es sein kann, die man schon hat, wieder zu entdecken. Andererseits, wie auch Freunde Familie sein können. Es ist kein exklusiver Begriff. Er gilt immer da, wo Menschen füreinander da sein wollen. Papa Bert gefällt das Konzept Wahlverwandtschaft so gut, dass er gar nicht wieder zurück in sein einsames altes Leben möchte.
7: Wir werden ein Spitzenteam.
3: Ich meine eher so, ich verdiene wieder Geld und du kannst heim.
7: Deine Klicker, die mögen dich alle so sehr. Das sind ja unsere Freunde. Wir sind ein Team.
2: Die plötzliche Sorge, den gesundheitlich angeschlagenen Vater zu verlieren, bringt nochmal eine neue Dynamik in die Beziehung der beiden. Mala Emde und Christoph Maria Herbst schaut man dabei gerne zu, weil sie die Figuren mit so viel Wärme und Leben füllen. Sommer auf Asphalt ist trotz bekannter Handlungsmuster eine sommerleichte Komödie, die man lächelnd in Erinnerung behält. Oder wie Mala Emde es in der Talkshow 3 nach 9 so schön auf den Punkt brachte.
3: Das ist, glaube ich, ein richtig schöner, guter Cheeseburger des Kinos.
0: Sommer auf Asphalt, NDR Co-Produktion, heute Eröffnungsfilm beim Filmfest Emden-Norderney und ab morgen dann im ganzen Norden in den Kinos. Trailer dazu finden Sie online bei uns.

0: Flying aus E.T., der außerirdische Filmmusik von John Williams mit dem Boston Pops Orchestra. Gleich 10 vor 8.
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2: Noch vor wenigen Jahrzehnten pfiffen die Spatzen von allen Dächern. Inzwischen sind die kleinen graubraunen Vögel selten geworden. Wer vermisst schon den gewöhnlichen Sperling? Er ist weder besonders hübsch, noch singt er. In manchen Biergärten und Eiscafés picken sie schließlich noch in Scharen herabgefallene Krümel auf und hüpfen frech bis an die Kuchenteller heran. Das sind dann sogenannte Spatzeninseln, wo sich eine Population gut anpassen konnte. Doch insgesamt machen Flächenversiegelung, Nahrungs- und Brutplatzmangel den Spatzen in den Städten schwer zu schaffen. In biblischer Zeit gab es jede Menge Spatzen. So viele, dass sie den Menschen nicht viel wert waren. Verkauft man nicht 2 Sperlinge für 1 Groschen, sagt Jesus einmal. Dennoch fällt keiner von ihnen auf die Erde ohne euren Vater. Bei euch aber sind sogar die Haare auf dem Haupte alle gezählt. Darum fürchtet euch nicht. Ihr seid kostbarer als viele Sperlinge. Ein Spatz mehr oder weniger, macht das einen Unterschied? Für Gott in jedem Fall. Und für Menschen auch. Die Auswirkungen können dramatisch sein. In China startete Ende der 1950er Jahre Mao Zedong eine Kampagne gegen die Spatzen. Die kleinen Vögel galten als Schädlinge, weil sie Getreide fraßen. Also wurden sie millionenfach gejagt, getötet, ausgerottet. Kinder, Soldaten, ganze Dörfer trieben sie mit Lärm in den Tod. Zuerst schien es ein Erfolg. Mehr Korn blieb auf den Feldern. Doch was kam, war eine Katastrophe. Die Insektenpopulation explodierte, Ernten wurden vernichtet, Millionen Menschen verhungerten. Das Kleine hat seinen Platz im Gleichgewicht der Welt. Sein Fehlen bringt das Ganze aus dem Lot. Die Bibel sieht mehr als ein ökologisches Gleichgewicht. Jesus spricht von Würde. Wenn Gott selbst auf das Schicksal eines Spatzen achtet, wie viel mehr dann auf jeden Menschen? Nicht, weil wir groß sind oder mächtig, sondern gerade, weil wir oft klein sind, verletzlich, übersehen und dennoch geliebt. Das Kleine ist bei Gott nie gering. Im Gegenteil, oft ist es der Ort, an dem seine Liebe am deutlichsten aufleuchtet. In einem Spatz, in einem Kind. Darum freue ich mich über jeden Spatz, der auf einem Dach chillt.
0: Das war ein Beitrag der Evangelischen Kirche, die Morgenandacht von Margret Wegner, Pastorin am Dom zu Lübeck.

0: Fuga y Misterio von Astor Piazzolla hier mit Jacques Amon und dem Artemis Quartett.
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2: Um 8 Uhr mit Michael Hafke. Die UN-Generalversammlung entscheidet heute, ob Deutschland 2027 und 2028 einen Sitz im Sicherheitsrat bekommt. Deutschland steht eine Kampfabstimmung bevor, weil auch die EU-Partner Österreich und Portugal in den Rat wollen, der Gruppe der Westeuropäer aber nur 2 freie Sitze zustehen. Aus der NDR Nachrichtenredaktion Katharina Jetter.
3: Deutschland benötigt eine Zweidrittelmehrheit der abgegebenen Stimmen. Ob das gelingt, ist völlig ungewiss. Sollte Deutschland scheitern, wäre das ein Rückschlag für die Bemühungen von Bundeskanzler Merz und Außenminister Wadefuhl, bei der Lösung von Kriegen und Konflikten eine größere Rolle zu spielen. Wadefuhl ist deshalb seit vergangenen Freitag in New York. Er will bis zur letzten Minute um Zustimmung werben. Neben dem Sitz für die Westeuropäer entscheidet die Vollversammlung heute über 3 weitere nicht ständige Sitze. Ständig im Gremium vertreten sind die Vetomächte USA, China, Großbritannien, Frankreich und Russland. Deutschland hatte zuletzt 2019 und 2020 einen Sitz im Sicherheitsrat.
2: Angesichts der geplanten Einsparungen im Gesundheitswesen fürchten die Deutschen eine schlechtere ärztliche Versorgung. Die Rheinische Post zitiert eine Umfrage, wonach 77% negative Folgen einer Reform erwarten. In den ostdeutschen Bundesländern lag die Quote sogar bei über 85%. Am häufigsten sorgten sich die Befragten, dass Ärzte künftig weniger Zeit für ihre Patienten haben und dass sich die Wartezeiten in den Praxen verlängern werden. Die Vorsitzende des Hausärztinnen- und Hausärzteverbands Buhlinger Göpfrath nannte die geplante Reform der gesetzlichen Krankenversicherung die größte politische Bedrohung für die hausärztliche Versorgung in den letzten 20 Jahren. Durch eine Abschaffung der Frührente könnte der Staat 9,5 Milliarden Euro pro Jahrgang sparen. Das zeigt eine Studie der Bertelsmann Stiftung. Aus Gütersloh, Julia Thies.
4: Außerdem könnte der Arbeitsmarkt profitieren. Die Forschenden rechnen damit, dass rund 125.000 Vollzeitstellen länger besetzt bleiben könnten, weil Arbeitnehmer nicht früher in Rente gehen. Im Schnitt würden Beschäftigte ihren Renteneintritt um etwa 10 Monate verschieben. Die Frührente gilt für Menschen, die mindestens 45 Jahre lang in die Rentenversicherung eingezahlt haben. In Deutschland würden rund 1/3 die Option nutzen, ohne finanzielle Einbußen früher in Rente zu gehen.
2: Wiederverwenden, reparieren und recyceln statt wegwerfen. Um das zu erreichen, gibt es in Deutschland seit Ende 2024 eine sogenannte nationale Kreislaufwirtschaftsstrategie. Die soll nach dem Willen der Bundesregierung jetzt gestärkt werden. Umweltminister Schneider stellt heute das Programm dafür vor. Katrin Schierwagen erklärt, worum es genau geht.
5: Das Ziel ist, Abfälle zu vermeiden und Rohstoffe länger zu nutzen und im Umlauf zu halten. Das schont nicht nur die Umwelt und senkt den CO2-Ausstoß, sondern soll Deutschland auch unabhängiger machen von teuren Rohstoffimporten und anfälligen Lieferketten. Ein Beispiel ist das Recycling von Handys. Die Geräte enthalten zahlreiche Metalle, seltene Erden und Kunststoffe, die wiederverwendet werden können. Für Projekte der Kreislaufwirtschaft will der Bund nun mehr Geld zur Verfügung stellen. Rund 250 Millionen Euro.
2: Die Neuregelung der Fluggastrechte lässt auf sich warten. Vertreter der EU-Staaten und des Europäischen Parlaments konnten sich trotz langer Verhandlungen in der Nacht nicht einigen. Das Parlament teilte mit, es sei nicht zu einem Kompromiss bereit gewesen, der das Recht der Fluggäste verwässere. Strittig sind vor allem die Entschädigungen bei Verspätungen. Bisher können Reisende Geld bekommen, wenn der Flug 3 Stunden oder mehr verspätet ist. Die EU-Staaten wollen, dass das künftig erst bei 4 Stunden Verzögerung der Fall ist, bei Langstrecken erst bei 6 Stunden.

0: Land beschränkt in immer mehr besetzten Gebieten in der Ukraine die Kraftstoffabgabe. In Luhansk erhalten die Bewohner laut der Nachrichtenagentur TASS nur noch 20 Liter Diesel oder Benzin pro Person. Als Gründe wurden die aktuellen Vorräte und die gestiegene Nachfrage angeführt. Am Wochenende gab es auf der besetzten Halbinsel Krim eine vorübergehende Begrenzung von Benzin. Die russische Regierung hatte zuvor einen Exportstopp für Kerosin bis Ende November verhängt. Die Ukraine fliegt seit Monaten verstärkt Angriffe auf Russlands Ölindustrie. Und das waren die Nachrichten. Das Wetter in Norddeutschland ist regional stark bewölkt, es fällt Regen, im Tagesverlauf kommen einzelne Gewitter dazu, und zwar bei bis zu 18 Grad auf Amrum und bis 22 Grad in Lauenburg. Morgen dann ist es bewölkt, es gibt etwas Sonne, dazu teils kräftige Gewitter mit Hagel und Sturm, vor allem in Niedersachsen und 18 bis 23 Grad. Und am Freitag dann ein Wechsel aus Sonne und Wolken, auch Schauer und Gewitter sind wieder dabei und etwas kühler, 17 bis 20 Grad. Es ist 8.05 Uhr.
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2: Am Mittwochmorgen mit einem Stück von Pablo de Sarasate. Ein Bravourstück. Extrem schwierig. Es heißt L'Esprit Follet, also der Irrgeist, der Kobold. Kaum greifbar, auch so ein bisschen flink, funkelnd und verspielt. Genau so wirkt diese Musik. Damit kommen wir in den Tag. Guten Morgen.

0: L'Esprit Follet, ein Stück von Pablo de Sarasate, gespielt von Geigerin Tianhua Yang, zusammen mit dem Orchestra Sinfonica de Navarra um 10 nach 8 auf NDR Kultur. Sommer auf Asphalt, ein Film, der heute Abend das 36. Internationale Filmfest Emden-Norderney eröffnet, eine NDR-Koproduktion, war heute früher schon vorgestellt, es geht um Fahrradkuriere, unter anderem in Hamburg und um eine Vater-Tochter-Geschichte. Den Vater spielt Christoph Maria Herbst. Und die Weltpremiere für den neuen Film wird also in Emden an der Nordsee gefeiert. Meine Kollegin Andrea Schwietzer hat mit Christoph Maria Herbst gesprochen und erstmal gefragt, warum ist denn Emden überhaupt der beste Ort für eine solche Filmpremiere?
1: Das ist erstmal eine steile These, dass das der perfekte Ort ist. Aber Sie haben vollkommen recht, das ist er natürlich. Emden ist ja auch ein Fahrradfahrparadies. Allein schon, weil es also herrlich ebenerdig ist. Und haben wir von Norderney noch gar nicht gesprochen. Es macht deshalb keinen Sinn, weil ich auf diesem Filmfest noch niemals war und bin jetzt schon so lange im Geschäft und mir ist es endlich gelungen, mal einen Film zu sehen, der auf dem Fest nicht nur gezeigt wird, sondern es sogar eröffnen darf. Ich freue mich da echt wie ein Kind auf Weihnachten und Ostern, als würde es an einem Tag stattfinden. Ich finde es ganz toll.
2: Das klingt ja gerade so, als würde Ihnen das Ostfriesische oder die Nordsee oder die Gezeiten oder das flache Land zum Fahrradfahren ganz gut liegen.
1: Total. Ich war gerade erst noch 4 Tage in Holland und habe da die dortigen Fahrradwege unsicher gemacht und fahre wahnsinnig gerne Fahrrad zum Beispiel, komme allerdings jetzt mit dem Auto nach Emden, das muss ich allerdings zu meiner Schande gestehen. Aber ich bin wahnsinnig gerne im Norden und das klingt jetzt alles nach unfassbarer Kleinspur, aber wenn es doch die Wahrheit ist, kann ich es doch nicht ändern.
2: Bitte raus damit.
1: Genau.
2: Warum sprechen wir die ganze Zeit übers Fahrradfahren? Es geht nämlich in dem Film Sommer auf Asphalt um eine junge Frau, die ist Fahrradkurierin und ihr Vater. Der wird dann auch Fahrradkurier. Sie sind der Vater, Bert, der eben diese unbeschwerte Les als Tochter hat, gespielt von Mala Ende. Die ist eben spontan, die ist schnell unterwegs natürlich mit ihrem Fahrrad. Die Abende verbringt sie feiernd mit Freunden. Und Sie werden jetzt quasi kurz Vater für diesen Film. Wie fühlte sich das an, gerade auch mit dieser Tochter?
1: Großartig. Also Mala Ende hatte ich schon lange auf meiner Tanzkarte ganz oben. Und mit ihr mal spielen zu dürfen, war ein Geschenk. Es war auch spannend zu erleben, neben den ganzen jungen Leuten, mit einem ausgesprochen jungen Regisseur, einen sehr jungen Kameramann, das hätten alles meine Kinder, was sag ich, meine Enkel sein könnten teilweise. Und trotzdem haben sie alle, wie sie da waren, mir das Gefühl gegeben, ich wäre ein ganz normaler Mensch und man könne ganz normal mit mir umgehen. Und nein, das hat schon großen Spaß gemacht, weil meine Figur ist so komplett anders als die Mala spielt. Und diese daraus resultierende Entfremdung und dieses Unausgesprochene dann zusammen mit ihr zu entwickeln und zu spielen, hat sehr, sehr viel Spaß gemacht.
2: Da gibt's Geheimnisse in dieser Beziehung, also sowas wie eine ungewollte Schwangerschaft, die da eine Rolle spielt, sowas wie eine schwierige Diagnose. Und der Vater zeckt sich so ein bisschen in das Leben seiner Tochter rein, weil er ihr eigentlich etwas erzählen will. Das ist ja ein bisschen unangenehm eigentlich auch, oder? Dass man sich da so in das Leben der Tochter reinzeckt.
1: Ja, total. Aber er kann nicht anders. Er weiß, warum er das tut und warum er das tun muss. Nach dem Motto, wann, wenn nicht jetzt, weil später ist eventuell zu spät. Und er hat jetzt auf seine alten und vielleicht auch letzten Tage, kriegt er dann nochmal so ein Harmoniebooster irgendwie, ne? Und will bestimmte Kreise schließen, will, dass bestimmte Fäden wieder zusammenkommen und helikoptert dann darum.
2: Sie haben vom jungen Regisseur gesprochen, Simon Ostermann. Wie war denn die Zusammenarbeit?
1: Das war großartig. Also wir kannten uns vorher nicht. Ich hatte das eine oder andere von ihm gesehen. Ich weiß, dass Simon und Mala schon diverse Sachen miteinander gemacht haben. Also für die beiden war es eigentlich ein Heimspiel. Ich bin jetzt quasi so dazugestoßen. Aber auch dieses Gefühl hat man mir netterweise nicht gegeben. Und ja, es ging darum, dass wir, Mala ist ja auch eine Ernstkomödiantin, dass Simon uns schon sehr vertraut hat, dass wir diese komödiantischen Dinge prima hinkriegen, einfach weil es Mala und ich sind. Uns ging es dann aber in den dramatischeren Momenten, auch tragischeren Momenten, da ging es uns allen dann vor allem darum, an den Kern der Wahrheit irgendwie zu kommen. Und da haben wir dann auch oftmals länger geprobt, uns länger ausprobiert. Und Simon Ostermann ist auch ein Regisseur, dessen Lieblings- und auch Standardsatz ist super, Lass uns aber noch mal eine Variante machen. Und das verstehe ich total gut, weil im Schnitt freut er sich dann, dass er verschiedenste Takes hat, durchaus auch mit verschiedenen inhaltlichen und spielerischen Ansätzen und kann die Puzzleteile dann im Schnitt zusammensetzen.
2: Es ist interessant, weil ich höre Sie jetzt auch sagen, ja, die haben mir zum Glück nicht das Gefühl gegeben, dass ich von außen so reinkomme. Ich war ja auch der Ältere, also ein bisschen Altersdiskriminierung hat aber nicht stattgefunden. Ich könnte mir eher so vorstellen, dass die auf Christoph Maria Herbst geguckt haben und gedacht haben, so, und jetzt haben wir hier noch den großen Stromberg bei uns im Team. Das schien aber alles irgendwie ganz gut
1: Nee,
2: zusammenzugehen.
1: naja, total. Und das S-Wort fiel auch kein einziges Mal. Das war irgendwie gar kein Thema. Nein, man kann unterm Strich sagen, es war eine Arbeit, die von maximalem gegenseitigen Respekt geprägt war. Und so liebe ich es einfach zu arbeiten.
2: Und jetzt also heute Abend die große Weltpremiere beim 36. Filmfest Emden-Norderney. Aber wahrscheinlich für die Badehose hat es nicht ganz gereicht, oder? Gemischtes Wetter, kühl.
1: Ja, das ist mir ja eigentlich ehrlicherweise wurscht. War am 1. Januar war ich auch schon im See, der hatte nur 2 Grad. Also ich mache das von Hause aus sehr gerne, im kalten Gewässer mich tummeln. Insofern habe ich keine Angst vor der Nordsee.
0: Christoph Maria Herbst im Gespräch mit NDR Kultur, also heute als Eröffnungsfilm beim 36. Filmfest Emden-Norderney, die NDR Koproduktion Sommer auf Asphalt. Und die Besprechung zum Film wie auch den Trailer finden Sie online bei uns, heute in Emden und ab morgen dann im ganzen Norden bei uns in den Kinos. Schauen Sie ins Internet gerne, ndr.de/kultur.

Hugo Cabret, eine Filmmusik von Howard Shore auf NDR Kultur. Und das zuvor war Agnes Obel, die dänische Sängerin, im Sommer auch mal im Norden zu erleben, nämlich am 14. August beim Stadtpark Open Air in Hamburg. Und zuvor ist sie auch noch mal beim renommierten Montreux Jazz Festival zu erleben. Gleich unsere Lesung, heute dritte Folge, László Krasznahorkai.

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1: Walter Kreie liest die dritte Folge aus dem Roman Jömle ist weg von Laszlo Krajna-Horkai. Kaum zu glauben, eine Gruppe von Männern will tatsächlich die ungarische Monarchie wiederherstellen. Gut, dass sie in einem Bergdorf schon den rechtmäßigen König gefunden haben, den uralten Onkel Józsi. Er soll ein geheimer Nachkomme von König Béla dem Vierten sein und sogar von Genghis Khan abstammen. Die Besucher gehören Organisationen an wie der Weltnationale Volksherrschaftspartei oder der urungarischen Schamanenkirche. Es liest Walter Kreie.
2: Dieser junge Bordic war, seitdem sie herkamen, jetzt der Erste, der sich an den Tisch setzte, Onkel Józsi gegenüber. Er setzte sich und wollte sich nach hinten lehnen. Nur war ihm in seinem Schwung entfallen, dass um den Tisch in der Küche keine Stühle standen, sondern Hocker. Doch bevor noch ein Unglück geschah, eilte ihm eine freundliche Hand zur Hilfe, und zwar die des hinter ihm stehenden, auf altungarische Tierhaltung spezialisierten Landwirts namens Lehar. Der hielt seine Hand an den Rücken des jüngeren Bordic, berührte ihn gerade nur, um ihn darauf aufmerksam zu machen, dass die Sitzgelegenheit keine Rückenlehne hatte. Und das reichte diesem auch, sein Gleichgewicht wiederzufinden. Er richtete sich auf und schürzte die Lippen auf eine Weise, als erlangte er dadurch auch sein gemeinsam mit dem Gleichgewicht verlorenes Ansehen zurück. Und währenddessen sagte er unerwartet zu dem jüngeren Bordic, er wisse nicht, ob der Herr bereits darüber informiert sei, dass er sehr verliebt in Sito Seletski gewesen sei. Er sei geradewegs verrückt nach ihr gewesen. Man könnte sich heutzutage gar nicht mehr vorstellen, was das für eine wahre Liebe gewesen sei. Ja, es war die wahre Liebe. Der Ilona habe er natürlich nie ein Wort davon erzählt, selbstverständlich. Seine Ilona sei so eine herzensgute und auch schon aufgrund ihrer Herkunft edle Seele gewesen, dass sie sich nicht sonderlich für seine vergangenen Angelegenheiten interessiert und nur ihre Dinge erledigt habe. Seine Forschungen und Kontakte zu den Mächtigen habe sie wie Ereignisse von einem anderen Stern betrachtet, mit denen sie rein gar nichts zu tun hatte. Diese beiden Frauen hätten sein Leben bestimmt. Und jetzt, da sich jüngst die Gelegenheit ergeben habe, Sita an ihrem Grab endlich die letzte Ehre zu erweisen, sei er ruhiger. Und finde es schon allein deshalb berechtigt zu sagen, dass seine Angelegenheiten abgeschlossen und alles andere, worüber sie hier von Woche zu Woche plauderten, nur Zugabe sei. Er erzwinge nichts und ermuntere alle hier dazu, nur nichts forcieren. Die Dinge kommen ohnehin durch den Vater im Himmel ins Lot. Und er sei, wie auch immer sich dieser Plan mit der Wiedereinsetzung der Arpaden-Dynastie entwickle, bereit, den Thron zu übernehmen. Doch ebenso sei er bereit, es gar nicht erst zu versuchen und einzusehen, dass er sein Leben schon beenden könne. Er sei ein Mensch, der akzeptiere, was kommt. Egal ob Monarchie oder letzter Abschied. Na, letzteres, da sind wir überzeugt, ist noch weit weg, sagten die Besucher mit der üblichen forcierten Fröhlichkeit zu ihm. Ihnen, Onkel Józsi, sagten sie, bleibt noch viel, noch sehr viel Zeit, und es ist nicht mehr lange hin bis zur Krönung. Woraufhin er sagte, er sei vollkommen einverstanden, dass man die Habsburger ausschließen müsse. Sie seien sehr umtriebig, als glaubten sie, jeder Ungar habe schon vergessen, was sie hier angerichtet haben. Und deshalb waren sie bei uns niemals, verstehen Sie, niemals legitimiert, die Macht innezuhaben. Sie besetzten, erinnern wir uns endlich, sie besetzten unser heiliges Vaterland und wurden so unsere Könige. Aber die wahre Rechtskontinuität steht den Arpaden zu. Das heißt, gegenwärtig gebühre der Thron ihm. Und so sind diese Umtriebe natürlich beunruhigend, vor allem die von Otto. Der war sehr erpicht. Doch was war das für ein alter... Mal hier, mal da, wie ein aufgeregter Spatz. Ach, so sind die Habsburger. Bei denen hat kein Mensch seine Ruhe. Die Hauptsache sei natürlich, dass sie unerwartet von der endgültigen Tatsache erwischt werden müssen, wenn das Parlament ihn vielleicht als König wieder einsetze. Oder genauer gesagt, einsetze. Denn er könne nicht oft genug wiederholen, wie gut seiner Familie dieses 750-jährige Inkognito gelungen sei, so dass von seiner gegenwärtigen Anwartschaft auf den Thron der Familie nur Miklós Horthy gewusst habe. Und auch der habe es von Béla Korda, seinem Vater, erfahren, mit dem er in Szeged eine sehr gute Freundschaft gepflegt habe. Also Horthy und sein Vater. Die knüpften, als sie noch jung waren, fast Kinder, eine Freundschaft fürs Leben. Und so kam es, dass Horthy meinen Vater, als es notwendig war, zu seinem geheimen Berater ernannte. Aber das geschah so im Geheimen, dass die Ernennung nur mündlich vollzogen wurde. Damals genossen die mündlichen Vereinbarungen noch hohes Ansehen. Sie schüttelten einander die Hand, und es war auf ewig besiegelt. Jeder hielt sich daran. Nun, was wollte ich sagen? Ach ja, die Krone. Aber da fiel ihm der jüngere Bordic ins Wort. Lieber Onkel Yoshi, nur so unter uns, vertraulich. Sagen Sie doch endlich, warum Sie dem ungarischen Parlament geschrieben haben. Erkennen Sie dieses sogenannte Parlament an? »Ich verstehe, was Sie meinen«, sagte er und nickte. »Ich bin mir darüber im Klaren, dass man von der Nichtanerkennung des Parlaments ausgehen müsste, weil es sich auf eine Verfassung beruft, die auf der unrechtmäßigen gesetzlichen Anerkennung einer Entthronung beruht. Ich verstehe das. Aber wissen Sie, an wen hätte ich mich sonst wenden sollen? Kürzlich schrieb ich dem Janosch Nemes, der jetzt bei der Europäischen Union arbeitet. Er sorgt sich aufrichtig um die Natur, schützt und pflegt sie. So einer kann kein schlechter Mensch sein. Ich dachte, ich schreibe ihm ebenfalls. Auch wenn ich damit die Demokratie natürlich nicht anerkenne. Ich schrieb ihm, schön höflich, er solle in meiner Sache bei seinem Chef vorsprechen, dass man mich entweder wieder auf den Thron setzen oder mir wenigstens eine meiner Würde angemessene Rente zahlen soll, wie das in so vielen Monarchien die Regierungen tun, die etwas auf sich halten. Denn was ich als Rente bekomme, ist so wenig, dass ich an Hunger sterbe, wissen Sie? Aber der Herr hat bisher noch nicht geantwortet, leider. Dann schrieb ich dem Erzbischof von Estergom, aber auch der hat keinen Finger gerührt. Offenbar hat er irgendwoher erfahren, dass ich, obwohl wir seit vielen Jahrhunderten katholisch sind, wegen der Taufe des kleinen Prinzen Béla, nicht wahr, dass ich seine Kirche trotzdem nicht ausstehen kann. Denn hat die vielleicht etwas gegen die Kommunisten getan? Einen Dreck hat sie. Das da sind alles feige und raffgierige und opportunistische Halunken. Und er winkte irgendwohin in die Richtung von Estergom. Die haben nicht einmal geantwortet. Na, und da habe ich mich an das Parlament gewandt, so fuhr er fort. Denn dort sind doch die wahren Ungarn. Der Parlamentspräsident, dieser Mohnbärtige, nicht wahr? Von dem habe ich mir wirklich etwas erwartet. Und ich wurde auch nicht enttäuscht. Denn er leitete es weiter, nicht wahr, an diesen Beamten im Innenministerium, der mich um Entschuldigung bat, dass er in meiner Sache nicht sofort etwas unternehmen könne, weil er so viel zu tun habe. Tag und Nacht nur diese Einbürgerungen. Egal. Ich erwarte, wie ich es letztens schon Ihren Mitstreitern erzählt habe, die Antwort für Donnerstag. Und ich warte auch auf die Antwort des deutschen Bundespräsidenten, denn auch dem habe ich einen Brief geschrieben. Mit ihm bin ich befreundet, weil ich 6000 deutsche Kriegsgräber ausfindig gemacht habe und dafür erhielt ich vom Bundespräsident Köhler, oder nein, von einem früheren Präsidenten, von irgendeinem Karsten, die Heuss-Medaille. Ich bin nämlich ein Held, ein Kriegsheld, wissen Sie? Und er wandte sich ausdrücklich an diesen jüngeren Borditsch, weil er das Gefühl hatte, ihn müsse er von seiner Wichtigkeit überzeugen. Bei ihm hatte er sofort gespürt, dass der, wenn er nichts gegen ihn tat, ihm noch den Rang ablaufen würde. Dabei war er in dieser Küche der Thronfolger, und hier hatte der Thronfolger das Sagen, wenn er überhaupt noch Lust zu dem Ganzen hatte, denn er müsse gestehen, so gestand er an dem Abend dem Lehar, dem mit der Rettung altungarischer Tiere sich beschäftigenden Landwirt, nachdem ein Großteil der Männer bereits gegangen war, dass ihm dieser jüngere René Borditsch Schorsch nicht sonderlich gefalle. Ungeachtet dessen geschah es, dass kaum ein paar Tage darauf halb die alte, aber halb eine neue Gruppe auftauchte und die kleine Glocke läutete und wieder war unter ihnen dieser jüngere Borditsch und als er ihnen einen Platz anbot, nahm wieder nur der das Angebot an, setzte sich ihm gegenüber und sagte, »Onkel Yoshi, wir müssen ein ernstes Wort mit Ihnen reden.« Auch wir wollen die Habsburger nicht, wir wollen sie. Aber dafür erwarten wir, dass auch sie sich anpassen. »Möchten Sie einen Kaffee?« fragte er ihn da und stand auf, um zum Sparherd zu gehen. »Ich benutze einen Sparherd.« Mit dieser Erklärung richtete er sich direkt an ihn, den jüngeren Borditsch, den er unter die Neuen zählte. »Und obwohl der Sturm so teuer geworden ist, dass fast all mein Geld dafür draufgeht, funktioniert er elektrisch. Das Heizen mit Holz habe ich aufgegeben. Aber auch beim Sturm verbrauche ich nur, was ich für das tägliche Kochen und für den Computer brauche. Denn essen muss ich, nicht wahr?« sagte er, setzte den Kaffee auf und drehte sich zu dem Borditsch um, ob er auch einen trinke. Doch der lehnte ab. »Nein, danke.« Da wandte er sich wieder dem Sparherd zu, füllte den Kaffeekocher mit Wasser und zuckte die Achseln. »Nun gut, wenn nicht, dann nicht. Ich habe nur gefragt.« Dieser Mensch gefiel ihm ganz und gar nicht. Aber er wollte wegen der anderen ihm gegenüber nicht unhöflich sein. Er schluckte herunter, was er hatte sagen wollen, wartete, bis der Kaffee hochkam, füllte ihn in 4 Tassen, nahm sich eine, setzte sich an seinen Platz und sagte, »In Zollnock habe er 100 Menschen gerettet. Er sei dort als Beleuchter den Luftstreitkräften zugeordnet gewesen. Es war sehr verzwickt, aber es klappte. Ich sagte zu dem Generalstabschef, wir haben die Reflektoren jetzt um die Stadt herum aufgestellt. Bringen wir sie hinaus auf die Einsiedlerhöfe und stellen sie dort auf.« Und so kam es auch. »Wir brachten sie hinaus. Und die Russen warfen die Bomben dort ab. Die Stadt wurde verschont. Dafür bekam ich später das Feuerkreuz. Aber auch in Pest, wohin ich einmal beordert wurde, rettete ich 400 Offiziersanwärter, denn ich erhielt die Nachricht, der geheime Ausbildungsstützpunkt würde bombardiert werden. Also stürzte ich in den Hörsaal und sagte, sofort in die Schutzräume. Doch der Dozent unterbrach seine Vorlesung nicht, und alle blieben. Daraufhin packte ich wortwörtlich den Dozenten, einen Generaloberst, zum Glück war er klein und dünn, hob ihn hoch und trug ihn hinunter in die Schutzräume. Und so kamen alle 400 Männer hinter mir her. Genau so war es. Ich bin ein Held. Ich habe so viele Auszeichnungen, dass ich nicht einmal weiß, welche und wann ich sie jeweils bekommen habe und warum. Da oben ist diese erste Etage, bestimmt haben Sie sie von draußen gesehen. Nun, zwischen mir und meinen Verwandten gibt es schon lange Streit. Wir sind zerstritten, weil sie das Haus verkaufen wollen und nur darauf warten, dass ich abkratze. Sogar die Treppen nach oben haben sie im Flur mit einem Gitter versperrt, damit ich nicht hinaufgehen kann. Dabei würde ich dort gern ein Museum einrichten. Ich habe diese tausenden Dokumente, Fotos und diese und jene Schätze. »Möchten Sie den Kopfschmuck der Margareta von Ungarn sehen?« fragte er den Boditsch, der in seine Papiere vertieft war, und nur sagte, »gern, später.« Da verzog er den Mund und blickte in die Runde, zuckte die Achseln, als wollte er fragen, »was soll das? Was ist das für einer?« »Also brachten Sie den Boditsch beim darauffolgenden Mal nicht mehr mit. Im Großen und Ganzen kam die alte Gruppe. Natürlich der Professor, der kam immer, dann der Stabsfähnrich im Ruhestand, der Daniel Savoist Uwasch, dann der Rudolf Vites Uhel und der Alfons Sabo, der Tiridian und auch der Schigroi. Er spürte, auf die konnte er sich verlassen und sagte das auch. Doch sie protestierten unbeholfen und fragten ihn erstmal, ob er mit der Seligsprechung Kaiser Karls durch den alten Papst einverstanden gewesen sei. Aber was konnte er dazu anderes sagen, als dass es in der Geschichte der Habsburger halt auch mal vorgekommen sei, dass bei Trotteln und Lackaffen oder direkt blutrünstigen Tyrannen ein Tölpel dabei war? Ja, das war er, dieser Karl, ein Riesentölpel. Was sollte denn das in Schopron mit dem Rückkehrversuch? So einer taugt nicht zum König. Aber nicht einmal als Elektriker würde ich ihn einstellen. Ach, apropos, haben Sie, Herr Lajos Notch, etwas mit dem Lajos Notch zu tun? Nein, gar nicht, der Angesprochene verteidigte sich, nur entfernt, ganz entfernt, eher nur dem Namen nach, vielleicht. Da haben Sie ziemlich großes Glück. Mit diesen Worten beließ er es bei der Sache und schlug vor, zusammen noch ein Gläschen Wein zu trinken. Er eilte durch den Flur in die Speisekammer und schon stellte er sich einen 10-Liter-Ballon auf die Knie, kippte ihn und schenkte den Umstehenden ein. »Ich lasse ihn mir manchmal von dem Jenö bringen, aber nur für den Fall, dass ich Gäste habe, damit ich denen etwas anbieten kann. Kein großer Wein, aber doch trinkbar, stimmt's?« »Stimmt, ganz lecker«, sagten die Besucher und machten angesichts der Zähne ätzenden Plörre betretende Gesichter. »Die Säure ist da«, fügte Lajos Notch hinzu und nickte anerkennend, um sich so weiter von jenem Lajos Notch abzugrenzen. Er ahnte nicht, dass Onkel Joji den Anjou-König meinte. »Na, so geht es schön langsam«, murmelte er, kippte den Wein hinunter und stellte das Glas auf den Tisch. Und für eine kleine Weile wurde es still. »Vielleicht«, weil ihm der Alkohol gleich zu Kopf gestiegen war. Jedenfalls übermannte ihn plötzlich, von einem Moment auf den anderen, der Schlaf. Seine Augen waren geschlossen und der Kopf kippte auf die Brust. Die Gruppe schwieg, sie hielten ihre Gläser fest und sahen den Thronfolger der Abhaden an. Und immer noch, nach so viel Zeit waren sie gerührt, hier sein und ihn von so nahem sehen zu dürfen. Und erst jetzt wagten sie die riesige und rötliche Narbe auf seinem Schädel genauer zu betrachten. Über dem rechten Auge, ungefähr eine Spanne nach oben auf dem Kopf. Ganze 6-7 Zentimeter. Aber nicht das war interessant. Vielmehr musste der Schlag, was auch immer ihn getroffen hatte, mit solcher Wucht geschehen sein, dass auf der Länge von 6-7 Zentimetern einfach der Schädelknochen zu beiden Seiten eingedrückt war. Es war wie ein schmaler, aber tiefer Graben, ein Canyon auf dem Schädel. Die Narbe wurde von nichts verdeckt, denn obwohl er noch reichlich Haar auf diesem Schädel hatte, und zwar schönes, glänzendes, dichtes, schlohweißes Haar, war er vom Scheitel an zu beiden Seiten schon kahl. Und dadurch war die Narbe mit diesem Graben gut sichtbar. Woher mochte er sie haben? Die Besucher sahen einander an. Doch wie auch bis dahin wagte keiner danach zu fragen. Sie warteten, bis es ohnehin zur Sprache kommen würde. Doch das geschah nicht. Onkel Yoshi erwähnte niemals, bei keiner einzigen Gelegenheit, was das war und warum. Als wäre die Narbe gar nicht da. Und so gewöhnten sie sich an sie, wurden blind für sie, als wäre sie gar nicht da. Eigentlich sahen sie sie gar nicht. Sie akzeptierten, dass sie zu Onkel Yoshis schönem Kopf gehörte, wie der sorgfältig geschnittene, schlohweiße Schnurrbart über dem schmalen Mund und die lebendigen blauen Augen. Einmal machte der Chisäer auf der Fahrt vom Berg hinunter auch die Bemerkung, wenn er wirklich über 90 ist, dann gebe es Gott, dass ich mit 70 noch so aussehe wie er jetzt. »Na, mein Freundchen«, sagte da der Stabsfähnrich und grinste ihn an, »du siehst schon nicht mehr so gut aus.« Und alle brachen in Gelächter aus und kamen gut gelaunt an der Weide unten an. Sie wussten nichts davon, dass der jüngere Borditsch am Steuer jenes Autos saß, das mit großer Geschwindigkeit an ihnen vorbeiraste, auf der entgegenliegenden Spur, den Berg hinauf. Er bremste vor Onkel Yoshis Haus dermaßen abrupt, dass die Räder noch etwa einen halben Meter weiterrutschten, bevor sie zum Stehen kamen. »Schauen Sie, Onkel Yoshi«, mit diesen Worten begann er ohne Umschweife, nachdem er hereingelassen worden war, auf dem einen Hocker am Küchentisch Platz genommen, seine Mappe geöffnet und seine Dokumente herausgeholt hatte. »Schauen Sie, ich bin ein ziemlich guter Menschenkenner. Mich kann man nicht übers Ohr hauen. Sie sind Josef Korda und nicht mehr. Ich habe recherchiert, wer Sie sind, und diese ganze Geschichte ist ein Märchen. Das wissen wir beide ganz genau. Sie haben hier so viel ungereimtes Zeug dahergeredet. Machen Sie sich nicht lächerlich. Wie haben Sie sich das gedacht, dass keiner von uns Monarchisten so viel Grips im Kopf hat, Sie zu durchschauen? Sie haben uns hier ein Ammenmärchen aufgetischt. Sie haben nichts, aber rein gar nichts mit den Abbaden zu tun und auch nicht mit Horthy oder Jimmy Carter, nicht einmal mit Zita Seleski. Aber wir brauchen sie. Verstehen Sie, Onkel Yoshi? Wir brauchen diese gute Story von den nicht ausgestorbenen Apaden, denn wir brauchen einen König. Und sie passen perfekt. Na, aber da konnte der Gastgeber schon nicht mehr an sich halten. Er sprang vom Küchentisch auf und schrie mit rotem Gesicht den Eindringling an, »Die Sita! Die lassen Sie in Ruhe, wissen Sie? Die Sita geht Sie nichts an, haben Sie verstanden? Wäre ich nicht der Thronfolger, würde ich Sie jetzt zum Duell herausfordern und Kleinholz aus Ihnen machen, als Josef der Erste der Apaden, aber befehle ich Ihnen jetzt, auf der Stelle mein Haus zu verlassen. Und sollten Sie es noch einmal wagen, einen Fuß in mein Haus zu setzen, dann verprügele ich Sie mit dem von der englischen Königin an den St. Georgsorden geschickten und mir überreichten Schwert dermaßen, dass sogar Ihre Enkel noch davon erzählen werden.« Doch der jüngere Borditsch verzog nur widerwillig den Mund, stand langsam auf, räumte seine Papiere zusammen, mit denen er offensichtlich hatte argumentieren wollen, steckte sie in die Tasche zurück und spazierte gemütlich, ihn keines Blickes würdigend, aus dem Haus. Dann rief er noch vom Tor aus zurück, »Die Sache ist noch nicht erledigt. Ich gebe den anderen schriftlich mit, was zu tun ist, andernfalls entlarve ich sie.« »Entlarve du deine Mutter«, brüllte er von der Türschwelle zurück und stampfte auf. Dann knallte er die Tür so heftig zu, dass sie gar nicht richtig schloss. Die Falle konnte wegen des wuchtigen Schlags nicht richtig einrasten, doch er kümmerte sich nicht darum. Aufgewühlt lief er um den Küchentisch, bis er sich etwas beruhigte. Aber auch dann noch nahm er in seiner Wut ab und zu eine Tasse vom Regal und schmiss sie zu Boden. oder trat kräftig gegen den Mülleimer. So sehr hatte ihn dieser Hurenbock aus der Fassung gebracht. Und so nannte er ihn von da an. Er war völlig in Rage, als die Besucher ihm wieder die Ehre erwiesen. Zunächst erzählte er ihnen die Geschichte mit dem Bordinsch nicht, verkündete nur, sie könnten bleiben und auch weiterhin kommen, wenn sie ihm jetzt sofort die Treue schwören würden. Aber wenn nicht, dann wolle er auch sie nicht mehr sehen, zusammen mit dem Hurenbock Bordic, den er des Hauses verwiesen habe. Und wenn ihnen dieser Bordic so wichtig sei, dann dürften auch sie keinen Fuß mehr hier hereinsetzen. Dann sollten sie lieber einander vergessen. Er würde seine Angelegenheiten anders lösen. Letztlich habe nicht ich sie gesucht. Er zuckte die Achseln, sondern sie sind zu mir gekommen. »Doch, doch, doch«, die Besucher schnappten nach Luft. »Wir verstehen nicht, was ist passiert?« Und da erzählte er aber nur kurz, dass der Hurenbock in Zweifel gezogen habe, wer er sei, und es gewagt habe, in unstatthaftem Ton mit ihm zu sprechen. »Wann? Wo? Wie?« Die Fragen prasselten nieder. »Dieser verdammte Bordic«, sagte der Polizist, der Sultan Georges Biro, und schlug die Faust gegen die Handfläche. »Der hat die Nase immer weit oben getragen, aber jetzt wird er es nicht mehr tun, denn ich schlage sie ihm ein. Sie ist sowieso zu groß, da bleibt sogar was übrig. Verfickte Scheiße«, so brach es auch aus dem Universalelektriker heraus, und er machte ein ähnlich kämpferisches Gesicht. »Onkel Georgi«, riefen sie dann alle. Und sämtliche Besucher gingen, angeführt von dem Chiser, auf die Knie und schworen, dem Onkel Georgi, Kader der Apaden und Thronfolger, würden sie treu dienen und, sei es zum Preis ihres Lebens, beschützen. »Na, schon gut, schon gut, schon gut«, der König beruhigte die in Eifer geratene Gruppe. Aber auch sich selbst. Das reiche ihm, er sei überzeugt. Es stimme, sie seien hier allesamt treue Anhänger. Vergessen wir einfach, was mit dem Hurenbock gewesen ist, und machen weiter. »Kaffee?«, fragte er und ging zum Sparherd, schaltete die Kochplatte ein, füllte den Savaschi-Kaffeekocher mit Wasser, gab Kaffeepulver in den Einsatz und drückte ihn gut fest. Dabei fiel auch ein wenig heraus, weil seine Hände noch stark zitterten. Doch er kümmerte sich nicht darum. Er setzte den Kocher auf die schnell heiß gewordene Platte, setzte sich an den Tisch und sah eine Weile ernst vor sich hin. Es wurde still. »Stehen Sie auf«, sagte er dann zu der immer noch halb auf Knien wartenden Gruppe, ging aus der Küche und ließ die Tür weit offen stehen. Dann kam er wieder und öffnete hier die Fenster. »Durchzug«, erklärte er noch immer so wütend, wie das von einem Josef Kader der Apaden zu erwarten war. »Durchzug, das braucht es hier, weil ich die Luft, die dieser Hurenbock hier gelassen hat, nicht atmen will.« Der Kocher fing an zu röcheln, er nahm ihn von der Platte und schaltete das Kochplattengerät auf dem Speicher.

0: 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Das Buch ist in der Übersetzung von Heike Flemming im Fischer Verlag erschienen. 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
2: Um 9 Uhr mit Tarek Yusbashi. Die UN-Generalversammlung entscheidet heute, ob Deutschland 2027 und 2028 einen Sitz im Sicherheitsrat bekommt. Deutschland steht eine Kampfabstimmung bevor, weil auch die EU-Partner Österreich und Portugal in den Rat wollen, der Gruppe der Westeuropäer aber nur 2 freie Sitze zustehen. Aus der NDR-Nachrichtenredaktion Katharina Jetter.
3: Deutschland benötigt eine Zweidrittelmehrheit der abgegebenen Stimmen. Ob das gelingt, ist völlig ungewiss. Sollte Deutschland scheitern, wäre das ein Rückschlag für die Bemühungen von Bundeskanzler Merz und Außenminister Wadephul, bei der Lösung von Kriegen und Konflikten eine größere Rolle zu spielen. Wadephul ist deshalb seit vergangenen Freitag in New York. Er will bis zur letzten Minute um Zustimmung werben. Neben dem Sitz für die Westeuropäer entscheidet die Vollversammlung heute über 3 weitere nichtständige Sitze.
2: Angesichts der geplanten Einsparungen im Gesundheitswesen fürchten die Deutschen eine schlechtere ärztliche Versorgung. Die Rheinische Post zitiert eine Umfrage, wonach 77% negative Folgen einer Reform erwarten. In den ostdeutschen Bundesländern lag die Quote sogar bei über 85%. Am häufigsten sorgten sich die Befragten, dass Ärzte künftig weniger Zeit für ihre Patienten haben und dass sich die Wartezeiten in den Praxen verlängern werden. Die Vorsitzende des Hausärztinnen- und Hausärzteverbands Bulinger Göpfert nannte die geplante Reform der gesetzlichen Krankenversicherung die größte politische Bedrohung für die hausärztliche Versorgung in den letzten 20 Jahren. Bei iranischen Drohnenangriffen auf den Flughafen der Hauptstadt von Kuwait sind mehrere Menschen verletzt worden, teilte ein Sprecher des dortigen Verteidigungsministeriums mit. Außerdem habe es schwere Sachschäden gegeben. Alle für heute geplanten Flüge wurden laut der Behörde für zivile Luftfahrt ausgesetzt oder umgeleitet. Kurz vor dem Angriff hatte das US-Militär erklärt, es habe im Persischen Golf einen unbeladenen Öltanker mit einer Rakete angegriffen. Das Schiff habe versucht, einen iranischen Hafen anzulaufen. Außerdem hatte das Militär nach eigenen Angaben einen größeren Angriff des Iran abgewehrt. Die innenpolitische Sprecherin der EVP-Fraktion Dupont hat die neue EU-Rückführungsverordnung gegenüber Kritik der SPD im EU-Parlament verteidigt. Auf NDR Info sagte sie, die EU-Länder hätten mit den neuen Regeln mehr Kontrolle darüber, dass Abschiebungen konsequent umgesetzt werden. Dabei seien die Abschiebezentren in Drittländern ein geeignetes Werkzeug.
4: So zu tun, als wenn es außerhalb der Europäischen Union keine sicheren Drittstaaten gäbe, halte ich in dem Fall dann genauso für zynisch und auch ehrlicherweise ein bisschen weltfremd. Die Kollegen der SPD sind herzlich eingeladen gewesen, sich auch an den Verhandlungen zu beteiligen. Sie haben ab einem bestimmten Zeitpunkt entschieden, nicht mehr dabei sein zu wollen. Ich finde, das ist ein Umstand gewesen, der im Übrigen auch von ihren eigenen Parteikollegen bzw. Fraktionskollegen aus anderen Mitgliedstaaten nicht mitgetragen worden ist. Sie haben jetzt nochmal die Gelegenheit zur Schlussabstimmung, diesen Kurs auch nochmal zu überdenken.
2: Die innenpolitische Sprecherin der EVP-Fraktion Dupont auf NDR Info. Noch nie waren Waldbrände in Europa so schlimm wie im letzten Jahr. Mehr als 1 Million Hektar Land sind verbrannt, vor allem in Spanien, Portugal und Griechenland. Jetzt will die EU reagieren. Sie plant für diesen Sommer ihren bisher größten Einsatz gegen Waldbrände. Jan Busche berichtet aus der NDR-Nachrichtenredaktion, was geplant ist.
5: Das Besondere ist, Feuerwehrleute aus ganz Europa werden in verschiedenen Ländern im Sommer fest stationiert. Konkret sind es fast 800 Feuerwehrkräfte aus 14 Staaten. Sie kommen in besonders kritischen Waldbrandländern zum Einsatz. Zypern zum Beispiel, Griechenland, Italien, Frankreich, Spanien oder Portugal. Außerdem stationiert die EU in diesen Ländern 22 Flugzeuge und 5 Helikopter aus der EU-Flotte, die im Notfall schnell Waldbrände aus der Luft bekämpfen können. EU-Kommissionspräsidentin von der Leyen nennt es europäische Solidarität in Aktion.
2: Die deutsche Fußballnationalmannschaft ist im WM-Gastgeberland USA angekommen. Nach 8-stündigem Flug landete das Team um Bundestrainer Julian Nagelsmann in Chicago. Dort bezog das Team sein erstes Quartier. Bereits am Vormittag Ortszeit ist ein Training angesetzt. Am Samstag steht das letzte Testspiel gegen die USA auf dem Programm. Am Montag geht es dann weiter ins WM-Hotel in North Carolina. Erster Gegner der deutschen Elf ist zum Turnierauftakt am 14. Juni die Mannschaft aus Curaçao. Das waren die Nachrichten. Das Wetter.

0: in Norddeutschland. Regional stark bewölkt und Regen, im Tagesverlauf einzelne Gewitter, bis 18 Grad auf Amrum und 22 Grad in Lauenburg. Morgen bewölkt und etwas Sonne, dann teils kräftige Gewitter, Hagel und Sturm, vor allem in Niedersachsen bei 18 bis maximal 23 Grad. Und am Freitag ein Wechsel aus Sonne, Wolken, Schauern und Gewittern, dann bei 17 bis 20 Grad. Es ist 9.05 Uhr.
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2: Heute Mittwoch am 3. Juni, heute vor genau 100 Jahren, wurde Allen Ginsberg geboren. Vater der Beat-Generation wird er oft genannt. Wichtige Figur der Flower-Power-Bewegung. Wir erinnern an ihn in gut 5 Minuten nach Georges Bizet. Guten Morgen.

0: Pastorale aus der Arlesienne Suite Nummer 2 von Georges Bizet, hier mit dem NDR Elbphilharmonieorchester, dirigiert von Jia Lü, um 8:45 auf NDR Kultur. Heute, vor 100 Jahren, wurde der Dichter Allen Ginsberg geboren, Vater der Beat Generation und der Flower Power Bewegung, befreundet und im poetischen Austausch mit Bob Dylan oder Paul McCartney, Politaktivist, auch schon mal hin und wieder des Landes verwiesen, Yoga-Anhänger und Zen-Buddhist. Florian Bentsch erinnert an ihn.
1: Es ist 1956. Im Foyer eines Studentenwohnheims der Reed University in Portland, Oregon, trägt ein etwas zerzauster junger Mann ein etwa halbstündiges Gedicht vor. In Anzug und Krawatte, an einen Tisch gelehnt und wild gestikulierend. Ein Tonband läuft mit.
2: I saw the best minds of my generation destroyed by madness.
1: Lachen und Applaus, als der 30-jährige Beat-Poet Allen Ginsberg Howl vorträgt. Ein Jahr zuvor hatte er das Gedicht zu Papier gebracht. Ein Jahr später sollte er dafür vor Gericht stehen, wegen Verbreitung obszönen Schrifttums. Mit Howl, Geheul, seiner schonungslosen Anklage gegen Konformität, Militarismus und moralischer Enge trifft Ginsberg einen Nerv in einer wütenden US-amerikanischen Nachkriegsgeneration.
3: Die weinend zusammenbrachen in weißen Turnhallen, nackt und zitternd vor der Maschinerie anderer Skelette.
1: Er wächst in New Jersey auf, als Sohn eines Dichters und einer bekennenden Kommunistin und schreibt als Teenager, während der Zweite Weltkrieg tobt, in sein Tagebuch.
3: An die Historiker. Ich werde ein Meister sein, wahrscheinlich in der Literatur ein genialer Meister, ein Egozentriker, wahrscheinlich ein Schizo, aber auf jeden Fall die ersten beiden.
1: Es folgen über 50 Jahre Lyrik, Musik, Protest, Drogen, Kontroverse. Ein National Book Award, eine Robert Frost Medaille, eine langjährige offene und öffentliche Beziehung mit dem Dichter Peter Orlowski.
3: Mein Ziel ist die Befreiung der Massen aus der Misere,
1: schreibt Allen Ginsberg 1973 und lässt sich als Schlüsselfigur der Hippie-Bewegung inszenieren. Zu seinen Weggefährten und künstlerischen Begleitern zählen neben den Beats Patti Smith, John Lennon, Timothy Leary und Bob Dylan.
4: Oh, where have you been, my blue-eyed son?
1: Wer ist dieser Allen Ginsberg, fragt ihn ein Reporter 1991, 6 Jahre vor Ginsbergs Tod.
5: There is none. Naturally.
3: Es gibt keinen, natürlich nicht. Alle Teile des Ichs sind flüchtig. Ich bin Jude, ich bin Buddhist, ich bin schwul, ich war ein Freund von Kerouac. Mein Vater zeugte mich und hieß Louis, meine Mutter war verrückt und hieß Naomi. Ich bin Amerikaner, ich komme aus New York. Es ist sinnlos, sich auf irgendetwas zu berufen, außer auf den Beruf. Also bin ich nur eins, ein Dichter.
5: Except the one that you're working with most, so I would say poet.
1: Der Dichter Allen Ginsberg kam am 3. Juni 1926 in Newark, New Jersey, auf die Welt. Heute vor 100 Jahren.

0: Miau aus der Original-Klaviersuite Dolly von Gabriel Fauré, das war das Boston Symphony Orchestra und das Seiji Osawa 2009 auf NDR Kultur. Heute startet das internationale Filmfest Emden Norderney. 8 Tage lang internationale Filmkunst, neue deutsche Filme und zahlreiche Premieren. Einer der Höhepunkte, Schauspieler Florian Lukas, bekommt den Emder Schauspielpreis verliehen zur Eröffnung. Florian Schmidt mit einem Überblick.
1: Das Filmfest Emden Norderney versteht sich seit Jahren als Festival am Meer. Nahbar, publikumsfreundlich und trotzdem international. Mehr als 30 Premieren und Erstaufführungen stehen diesmal auf dem Programm. Festivalleiter Edzard Wagener setzt dabei auf große Emotionen und auf Filme mit regionaler Verbindung.
2: Der Heimatlose, dieser Film, ist in weiten Teilen auf Norderney gedreht worden. Und mit Unterstützung der Insel und vielen, vielen, vielen Norderneyern, die dort als Statisten in diesem Film mitgewirkt haben.
1: Der Film Der Heimatlose erzählt von einem Mann, der nach Jahren zurückkehrt und plötzlich um seine eigene Identität kämpfen muss.
3: Ich bin dein Sohn, nein.
4: Aber nein, nein, sah ganz anders aus.
1: Ein düsteres Heimkehrdrama zwischen Nordsee, Erinnerung und Identität. Für Wagener ist die Vorführung auf der Insel ein Heimspiel im besten Sinne.
2: Ich sag mal, der Heimatlose kehrt heim und Cast- und Crewmitglieder sind am Samstagabend, also an einem der Haupttage, Primetime, im Inselkino auf Norderney. Und ich denke, das wird eine Riesenparty halt immer einfach dort drüben werden.
1: Eröffnet wird das Festival mit Sommer auf Asphalt, einer NDR-Produktion mit Marla Emde und Christoph Maria Herbst.
5: Ich mach die OP.
6: Und wenn er zu viel wegschneidet, dann wirst du Gemüse. Und
5: denk dran, Gemüse immer waschen, besonders in der Schwangerschaft.
6: Jetzt nimm das doch mal ernst.
5: Du klingst ja wie dein Vater.
1: Für Wagener ist das warmherzige Familiendrama ein Wunschfilm.
2: Der Eröffnungsfilm Sommer auf Asphalt ist für mich ein total besonderer Film, weil ich mich zum einen ganz lange um den bemüht habe, um den zu bekommen. Und wir uns natürlich total freuen, dass wir mit richtig großem Cast und Crew eine richtige Weltpremiere bauen.
1: Neben großen Premieren und internationalen Produktionen setzt das Festival im Kurzfilmprogramm einen Schwerpunkt auf Inklusion.
2: Da geht es um Autismus, da geht es um Sehbehinderung, da geht es um Down-Syndrom und da geht es am Ende sogar um einen Film, der komplett ohne Worte tatsächlich in Gebärdensprache inszeniert wird.
1: Ein weiterer Höhepunkt, der Emder Schauspielpreis für Florian Lukas. Gezeigt werden insgesamt 5 seiner Filme, unter anderem Absolute Giganten, Nordwand und Rosenthal.
2: Ja, also Florian Lukas mit dem Emder Schauspielpreis auszuzeichnen, ist eigentlich längst überfällig. Er ist einer der ganz großen deutschen Charakterdarsteller, ist ein Ausnahmetalent, wandlungsfähig, intensiv und ein absolut netter und zugewandter Mensch, der sich total freut, nach Jahren, wo er nicht mehr hier gewesen ist, wieder mal an die Küste zu kommen.
1: Und Lukas selbst freut sich vor allem auf die Rückkehr an die Nordsee. Denn vor rund 10 Jahren stand er auf Norderney für den ZDF-Krimi Friesland, Irrfeuer, vor der Kamera.
7: Diese Landschaft, diese Weite und auch die Schönheit dieser Landschaft bei schlechtem Wetter, das hat was unglaublich Befreiendes und Klares. Aber nicht nur, was die Luft anbelangt oder das Wetter, sondern die Struktur der Landschaft. Und die Menschen liegen mir.
1: Und Gelegenheit zur Begegnung gibt es reichlich. Florian Lukas hat angekündigt, bei allen 5 Filmvorführungen persönlich dabei zu sein.
0: Das internationale Filmfest Emden Norderney. Heute geht's also los. Eröffnungsfilm, die NDR-Koproduktion Sommer auf Asphalt. Besprechung dazu. Ein Gespräch mit Hauptdarsteller Christoph Maria Herbst finden Sie online bei uns. Ab morgen ist er dann deutschlandweit im Kino zu sehen.

0: Jasmine Flower heißt dieses Stück. Jasminblüte, ein chinesisches Volkslied. Übrigens ein Thema, das Giacomo Puccini als zentrales Motiv in seiner Oper Turandot eingesetzt hat. Das war die Fassung von Lang Lang um 9.30 Uhr.
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0: Kurzer Blick auf die Nachrichten. Die Generalversammlung der Vereinten Nationen entscheidet heute, ob Deutschland 2027 und 2028 einen Sitz im UN-Sicherheitsrat bekommt. Deutschland steht eine Kampfabstimmung bevor, weil auch Österreich und Portugal in das Gremium wollen. Wegen der geplanten Einsparungen im Gesundheitswesen fürchten die Deutschen eine schlechtere ärztliche Versorgung. Die Rheinische Post zitiert eine Umfrage, wonach 77% negative Folgen einer Reform erwarten. Und wiederverwenden, reparieren und recyceln statt wegwerfen. Deutschland will Rohstoffe länger nutzen. Das sieht die nationale Kreislaufwirtschaftsstrategie vor. Die Bundesregierung will in der heutigen Kabinettssitzung den Aktionsplan dazu auf den Weg bringen. Das Wetter unbeständig und kühler. Regen und auch die Wolken werden immer wieder verwendet und recycelt. Ein bisschen Sonne gibt es aber auch dazwischen. Und das bei 18 bis 22 Grad. Ich bin Philipp Schmid. Guten Morgen. Mit Bach in den Tag.

0: Das war das finale Presto der Sinfonie Nummer 29 von Joseph Haydn mit dem Kammerorchester Basel, dirigiert von Giovanni Antonini. 9.39 Uhr.
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0: Mit ihrem Roman Die Postkarte gelang Anne Berest ein internationaler Bestseller. Ausgehend von einer Postkarte begibt sie sich da auf die Spuren ihrer jüdischen Vorfahren mütterlicherseits und verbindet Familien- und Zeitgeschichte. Jetzt erscheint Vatertage auf Deutsch. Im Mittelpunkt des Romans steht, wie der deutsche Titel nahelegt, die Beziehung zu ihrem Vater und dessen Familiengeschichte. Katja Weise stellt uns das Buch vor.
2: Einige Hefte ihres Großvaters Eugène mit persönlichen Aufzeichnungen dienen Anne Berest dieses Mal als Ausgangspunkt für ihre Reise in die Vergangenheit, die auch eine Reise in den äußersten Winkel der Bretagne ist, ins Finistère. Denn von dort stammt ihr Vater. Früher fuhr die Familie jeden Sommer mit dem Zug von Paris an die bretonische Küste.
3: Meine beiden Schwestern und ich waren die ersten dieser väterlichen Linie, die außerhalb des Departements Finistère geboren wurden. Und dieser bloße Richtungswechsel schrieb uns einen Unterschied ein, den die vorhergehenden Generationen sich nicht hätten vorstellen können. Ich fühlte mich deswegen meinem Vater auf kaum merkliche Weise fremd.
2: Diesem Fremdheitsgefühl versucht Anne Berest über rund 450 Seiten auf die Spur zu kommen. Eine wichtige Rolle spielt dabei die schwere Erkrankung ihres Vaters, eines hochbegabten Wissenschaftlers, der ganz in seiner Forschung aufgeht und im Alltag oft schweigt.
4: Es war eine literarische Herausforderung, über einen Mann zu schreiben, der nicht spricht, Worte zu finden, wo keine sind. Worte, auch für die oft ebenso schwierige wie schöne Beziehung zwischen Vater und Tochter, wenn man sich liebt, ohne sich das sagen zu können, man sich das niemals sagt.
2: So Anne Berest bei der Buchpremiere ihres Verlages in Frankreich. Sie findet Worte, erzählt süffig von ihrem Urgroßvater Eugène, der die erste Agrargenossenschaft der Region Lyon gründete. Ihrem Großvater Eugène Junior, der sich weigerte, in die Fußstapfen seines Vaters zu treten, Gymnasiallehrer wurde und später Bürgermeister von Brest. Ihr Vater, Pierre Berest, engagierte sich schon als Schüler politisch für die radikale Linke. Während der Studentenrevolte 1968 war er mittendrin in Paris.
5: Wir haben auch das Büro eines Offiziers der Hochschule zugemauert, mit Ziegeln und Zement. Wie bitte? Ja, wir haben ihn in sein Büro gesperrt, ihn eingemauert. Das war damals üblich. Ihr wart verrückt?
2: Immer wieder sucht Anne Berest das Gespräch mit dem schwerkranken Vater, von dessen aktivistischer Vergangenheit sie bis dahin nichts ahnte. Wieder hat sie viel recherchiert und sich tief eingegraben in die Geschichte. Sie sucht nach dem Transgenerationellen, den Verbindungslinien und Reibungspunkten zwischen den Generationen. Und entdeckt,
4: dass meine Großmutter Geschichte studiert hat, zu einer Zeit, in der Frauen zwar studierten, aber noch nicht arbeiteten. Vielleicht kommt daher meine Lust auf Geschichte. Ich fand es großartig, hier auf französische Geschichte zu schauen, aber durch die Augen einer Region, der Bretagne.
2: Berest wendet in Vatertage also dasselbe Prinzip an wie in die Postkarte. Zeitgeschichte erzählt am Beispiel einer Familie. Von den Anfängen der Gewerkschaftsbewegung in der Bretagne bis hin zum Kampf für die Rechte der Homosexuellen 1982. Anne Berest war 2 Jahre alt, als ihre Eltern sie in Paris mit zu Demonstrationen nahmen.
5: Mein Vater schob meinen Buggy, Pierre-François trug Isabelle auf den Schultern. Zwischen ihnen lächelte Lelia den Passanten zu, die uns entgegenkamen und es komisch fanden, dass man hier Kinder mitnahm.
2: Vatertage hat nicht die Wucht und Intensität der Postkarte. Anne Berest schreibt mit Schwung, scheint jedoch weniger konzentriert, erzählt trotz manch knapper Kapitel ausufernd, stellenweise pathetisch. Das mag daran liegen, dass dieser Roman gespeist ist durch den enormen Schmerz über den Verlust des Vaters und Berest letztlich keine Antwort mehr finden kann auf die Frage, warum und wann sich ein Gefühl von Fremdheit eingeschlichen hat. Doch ist sie in diesem Schmerz gleichzeitig sehr nahbar. So ist Vatertage zwar weniger fesselnd als die Postkarte, aber dennoch eine lohnende Lektüre.
0: Katja Weise hat uns Ann Berests neuen Roman vorgestellt, Vatertage. Das Buch ist im Berlin Verlag erschienen, übersetzt von Amelie Thoma und Michaela Messner. Das Hörbuch gelesen von Simone Kapst bei Osterwold. Und wer die Autorin live erleben möchte, das geht heute und morgen. Denn heute stellt sie das Buch im Hamburger Literaturhaus vor und morgen in Rostock.

0: Doppelzeit muss sein. Norwegian Wood, Beatles-Song. Hier die Fassung von Jacob Collier um 8:10 auf NDR Kultur. Gleich nach 10 begleitet sie Ralitza Nikolov durch den Vormittag. Guten Morgen, Ralitza.
1: Guten Morgen, Philipp.
0: Heute ist ja Weltfahrertag.
1: Ja.
0: Du fährst sehr gerne und sehr, sehr viel Fahrrad, glaube ich.
1: Ja, ich fahre dauernd Fahrrad. Ich habe gar kein Auto und deswegen liebe ich es besonders, dass ich doch ein bisschen schneller unterwegs sein kann als zu Fuß und nicht im Stau stehe, es sei denn, es sind mal sehr viele Fahrradfahrer unterwegs. Das passiert aber in Hamburg eigentlich selten.
0: Und du hast noch keine schlechten Erfahrungen gemacht mit Wetter, mit Pannen?
1: Ja, es ist wirklich so, ich habe neulich mal den Fußballtrainer Christian Streich getroffen zu einer Aufnahme. Der kam patschnass in seiner Regenklamotte, weil der nämlich auch immer Fahrrad fährt, immer. Und meinte, es regnet ja gar nicht mehr heutzutage. Früher haben wir immer im Matsch trainiert und es hat dauernd geregnet. Und das ist auch meine Erfahrung. Man wird einfach viel seltener nass als früher.
0: Gehört auch ein bisschen dazu dann offensichtlich. Ja. Du hast auch was zum Weltfahrradtag in deiner Sendung gleich.
1: Ja, genau. Wir schauen mal nach Indien. Wo hat man das schon mal, dass in einer indischen Fahne, also dass in der Fahne eines Landes ein Rad abgebildet ist? Und wir schauen da mal auf die kulturellen auch Bezüge. Sehr, sehr interessant.
0: Sehr interessant. Ralitza Nikolov gleich nach 10. Natürlich auch mit viel schöner Musik. Nicht von Platten, wie man denken könnte, am Weltfahrradtag. Und viel Freude. Danke.
1: Danke.

Das war die Capella Musica Dresden mit einem Marsch von Johann Strauss Sohn, Titel Es war so wunderschön. Das finde ich auch und deshalb freue ich mich ab jetzt auf morgen früh. Ich bin Philipp Schmid, einen glücklichen Mittwoch.

0: Waffen von Kuwait verursacht, mehrere Menschen seien verletzt worden, teilte das Verteidigungsministerium Kuwaits mit. Aus Kairo Moritz Behrendt.
1: Die iranischen Drohnen hätten das Passagiergebäude ins Visier genommen. Der Flughafen von Kuwait war wegen des Krieges am Golf für mehrere Wochen geschlossen gewesen. Erst vorgestern hatte er seinen Betrieb wieder aufgenommen. Auch im Inselstaat Bahrain hat es in der Nacht Luftalarm gegeben. Die iranischen Revolutionsgarden behaupten, sie hätten dort das Hauptquartier der 5. Flotte der US-Marine angegriffen. Als Reaktion auf einen US-Angriff auf einen Öltanker, der versucht habe, den Iran zu erreichen. Nach Angaben des US-Militärs seien auf Bahrain gerichtete Raketen abgefangen worden, ebenso wie mehrere Drohnen, die auf Militärstützpunkte in Kuwait abgefeuert wurden. Als Reaktion auf israelisch-amerikanische Angriffe beschießt der Iran seit Ende Februar die arabischen Staaten der Golfregion.
0: Die UN-Vollversammlung entscheidet heute darüber, ob Deutschland einen Sitz im Sicherheitsrat der Vereinten Nationen bekommt. Weitere Kandidaten sind die Westeuropäer Österreich und Portugal. Daher ist es nicht sicher, ob die Bundesrepublik wieder gewählt wird. Bundesaußenminister Wadephul wirbt in New York um die Stimmen für Deutschland. Aus New York Giselle Uka.
2: Dabei betont er natürlich vor allem, dass sich Deutschland schon seit Jahren um Friedensmissionen kümmert, beim Einsatz gegen die Folgen des Klimawandels hilft, bei der Vermittlung zwischen Konfliktparteien. Und genau das will Deutschland in Zukunft auch wieder im UN-Sicherheitsrat tun. Wadephul sagt, dass Deutschland sich auch in der Verantwortung sieht, die internationale regelbasierte Ordnung zu verteidigen, die ja in letzter Zeit immer wieder in Frage gestellt wird, und auch zu zeigen, dass hier in New York der Ort ist, an dem Fragen von Frieden und Sicherheit bei den Vereinten Nationen diskutiert werden.
0: In Niedersachsen hat der Zoll rund 8 Tonnen Kokain sichergestellt. Die Drogen wurden nach Recherchen des NDR im Jade-Weser-Port in einem Container aus Westafrika gefunden. Aus der NDR-Nachrichtenredaktion Nina Schön.
3: Schon Anfang Februar hatte der Zoll das Kokain in einem Container entdeckt, in dem eigentlich Säcke mit Kakaobohnen sein sollten. Stattdessen fanden die Beamten riesige Mengen von schwarzen Kokainpaketen. Sie sind hunderte Millionen Euro wert. Der Drogenfund ist deutschlandweit einer der größten der vergangenen Jahre. Im Jade-Weser-Port ist er bisher einmalig. Nach Angaben von Experten weichen Drogenschmuggler inzwischen mehr auf kleinere Häfen aus, weil die großen wie Rotterdam, Hamburg oder Antwerpen ihre Sicherheitsmaßnahmen gegen den Schmuggel massiv verstärkt haben.
0: Am Tag der Eröffnung des Wirtschaftsforums in St. Petersburg haben ukrainische Drohnen Energie- und Militäranlagen der russischen Stadt angegriffen. Der zuständige Gouverneur Beglow teilte mit, mehrere Orte seien getroffen worden, es gebe Verletzte. Nach Angaben des ukrainischen Präsidenten Selenskyj wurde auch das Ölterminal in St. Petersburg angegriffen, außerdem eine Rüstungsfabrik südlich von Moskau. An dem dreitägigen Wirtschaftsforum mit internationalen Gästen wird auch der russische Präsident Putin teilnehmen. Leistungsstarke KI-Modelle sollen ab sofort in den USA vor ihrer Veröffentlichung von staatlichen Stellen überprüft werden. Präsident Trump hat gestern Abend ein entsprechendes Dekret unterzeichnet. Aus Washington Anne Schneider.
4: Hintergrund sind wachsende Sorgen in Washington über immer leistungsfähigere KI-Modelle. Gleichzeitig deutet die Maßnahme einen Kurswechsel an. Trump hatte bisher eher für Zurückhaltung bei der Regulierung des Technologiesektors plädiert. Branchengrößen wie Google, OpenAI und Anthropic führen bereits Gespräche mit der Regierung. Geplant ist außerdem eine zentrale Koordinationsstelle, die Sicherheitslücken in Software aufspüren und deren Behebung organisieren soll.
0: In Paris ist die Kunstinstallation Die Höhle von Pont-Neuf bei einem Gewitter beschädigt worden. Starke Winde lösten eine Plane, die mit Felsmotiven bedruckt war. Aus Paris Kai Rienecker.
5: Der französische Street-Art-Künstler Gierre arbeitet seit Monaten an dem Projekt. Es ist als eine Hommage an die Künstler Christo und Jean-Claude gedacht. Sie hatten die historische Pariser Brücke Pont-Neuf 1985 verhüllt. Vor 2 Wochen war Gierres Konstruktion, die an einen riesigen Felsen erinnert, über Nacht aufgeblasen worden. Im Inneren fanden seitdem Arbeiten für ein immersives Kunsterlebnis statt. Ab Samstag sollte die Höhle für Publikum begehbar werden. Die Eröffnung ist nun auf einen unbekannten Termin verschoben worden.
0: Das waren die Nachrichten. Das Wetter in Norddeutschland, regional stark bewölkt und Regen, im Tagesverlauf einzelne Gewitter, bis 18 Grad auf Amrum und 22 Grad in Lauenburg und morgen bewölkt, etwas Sonne, dann teils kräftige Gewitter, Hagel und Sturm bei 18 bis 23 Grad. Es ist 10.05 Uhr.
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Einen schönen guten Morgen heute zum UN-Weltfahrradtag. Zum 9. Mal erst. Die UN-Generalversammlung hat diesen Tag, den 3. Juni am Jahr 2018 festgelegt und will damit sagen, Radfahren ist gesund, erhöht die Lebensqualität in den Städten und ist gut fürs Klima. Machen Sie mit?

Die Ouvertüre zur Oper Roland von Jean-Baptiste Lully, gespielt von L'Étalon Lyrique unter Leitung von Christophe Rousset. Von einem Fahrrad war die Welt zur Zeit von Jean-Baptiste Lully noch ziemlich weit entfernt. Vor gut 200 Jahren kam die erste Idee auf. Von einem großherzoglich-badischen Freiherrn. Er wollte ein zweirädriges, einspuriges Gefährt. Da sollte man dann drauf sitzen und sich mit den Beinen abstoßen. So begann das. Die Idee der Laufmaschine war der Anfang des Fahrrads. Und heute gibt's Mountainbikes und was nicht alles. Aber diese Laufmaschine könnte auch Ludwig van Beethoven noch gesehen haben.

0: Der langsame Satz der zweiten Sinfonie in D-Dur von Ludwig van Beethoven, eine Aufnahme mit der Deutschen Kammerphilharmonie Bremen unter Leitung von Paavo Järvi. Sie sind bei NDR Kultur. Heute ist Welttag des Fahrrads und wir schauen nach Indien durch die Augen meiner Kollegin Lena Bodewein. In der Mitte der indischen Fahne ist zwischen Grün und Orange ein Rad zu sehen, das Dharma Chakra. Das Rad des Gesetzes, der ewigen Bewegung. Aber es könnte genauso gut ein Fahrrad sein, denn das hält diese riesige Nation am Laufen, im Leben wie im Film.
1: Das Fahrrad, in vielen Bollywood-Klassikern ein Symbol für Entwicklung, Liebe, Romantik, aber auch für den Willen, immer weiterzumachen, wie in Shaw von 1972. Leben bedeutet, sich vorwärts zu bewegen, weiter zu radeln, morgens und abends. Das Leben nicht als Ziel, sondern als Reise, per Rad. Es wird Hindernisse, Enttäuschungen, Misserfolge und Traurigkeit geben. Aber gibt nicht auf, so die Botschaft, die die von Tragödien geplagte Hauptfigur singt beim Radfahren. Die Motivation, sich abzustrampeln, ist unglaublich hoch in Indien, im Wortsinne. Auf Fahrrädern werden beeindruckende Lasten transportiert. Kühlschränke oder Sofas, hochgestapelte Berge von Recyclingmüll oder Kleinfamilien. Als Rikschas sind sie Einkommensquelle, allerdings für hart verdientes Geld. Ein Fahrer quält sich mit seiner menschlichen Last durch den dichten Verkehr, riskiert Leben und Gesundheit in der verschmutzten Luft und erarbeitet sich dabei einen Lohn von knapp 5 € am Tag. Andere pfiffige Kleinunternehmer nutzen ihre Räder als mobile Verkaufsfläche für Obst und Gemüse, das sie im Lenker und auf dem Gepäckträger transportieren, oder als Kochstand. Sattel rausgenommen, stattdessen Sonnenschirm in die Halterung gesteckt, kleinen Gaskocher auf einer Platte auf der Querstange fixiert und kleine Gerichte frisch zubereitet verkauft. Für Messerschleifer sind Räder eine mobile Werkstatt. Mit den Pedalen treiben sie ihren Schleifstein an. Verkehrsmittel sind sie natürlich auch für Abermillionen von Farmern, Fachleuten, Milchmännern, für Lieferjungs, Schüler und Studierende. Am liebsten in der besonders robusten, klassischen Variante. Schwarz und altmodisch britisch. Außer in Bollywood. Da kann es auch mal ein silbernes Rad sein und ein goldener Sattel. Komm schon, Liebling, lass uns losradeln. Leichter gesungen als getan, wie dieser Radfahrer beschreibt.
2: Radfahrer, egal wie vorsichtig ihr auf Delhis Straßen oder in Indiens Großstädten fahrt, ihr werdet immer wieder solche Idioten sehen, die von überall herkommen. Schaut, links, rechts, sie rammen alles, sie hupen grundlos, schaut, schaut, schaut.
1: Weil der Verkehr auf Indiens Straßen aber so irrsinnig unberechenbar ist und von allen Seiten gleichzeitig zu kommen scheint, fahren weniger Menschen Rad als in anderen Ländern. In Indien sind es 9 Räder auf 100 Einwohner, während in den Niederlanden jeder mindestens ein Fiets sein eigen nennt. Darum appelliert Radfahrer Roy an die Oberen.
2: Ich denke, die Regierung sollte verstehen, wenn wir in ganz Indien Radwege entlang der Straßen einrichten, dann führt das höchstwahrscheinlich zu einem deutlich verbesserten Verkehrsfluss. Viele Menschen werden aufs Rad umsteigen, wenn ihnen diese Möglichkeit geboten wird. Dadurch sinkt die Anzahl der Autos auf den Straßen automatisch. Auch die Umweltverschmutzung wird zurückgehen. Und ganz sicher kommt es der Gesundheit der Bevölkerung zugute.
1: Momentan gibt es in 41 Städten Indiens Fahrradwege. 41 von den mehr als 4000 Städten des Landes. Bis sich das ändert, bleibt Fahrradfahren auf dem Subkontinent noch riskant. Mindestens so riskant wie die Abenteuer der Liebe und die Gefahren eines gebrochenen Herzens, wie sie hier im Film einer jungen, radelnden Frau beschrieben werden. Ganz schön heiter für so viel Gefahr.
0: Lena Budewein nahm uns mit nach Neu-Delhi heute am Weltfahrradtag. Und am Nachmittag erzählen wir Ihnen hier auf NDR Kultur, welche Stadt die fahrradfreundlichste der Welt ist, wie Menschen auf dem Rad in Paris oder Los Angeles unterwegs sind. Und wir besuchen ein ostfriesisches Zweiradmuseum.

Der zweite Satz dieser amerikanischen Suite in A-Dur von Antonín Dvořák mit dem Budapester Festival Orchester unter Leitung von Ivan Fischer. Wir können jetzt ein bisschen eintauchen in die Welt der schwedischen Komponistin Elfrida André. Sie war auch Organistin, genauso wie der Dirigent Gustav Sjöqvist, der ihre zweite Sinfonie zum ersten Mal aufgenommen hat, schon 1995 mit dem Stockholmer Symphonieorchester. Das ist der erste Satz daraus.

0: So beginnt die zweite Sinfonie von Elfrieda André hier mit dem Stockholmer Symphonieorchester unter Leitung von Gustav Sjöquist.
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0: Juni 2026. Heute vor 100 Jahren wurde der Dichter Allen Ginsberg geboren, Vater der Beat-Generation, der Flower-Power-Bewegung, befreundet und im poetischen Austausch mit Bob Dylan und Paul McCartney, Politaktivist, der wegen seines Engagements auch schon mal des Landes verwiesen wurde, Yoga-Anhänger und Zen-Buddhist. Und für all das hat er immer wieder lyrische Worte gefunden. Volker Hanisch liest Ein fremdes neues Cottage in Berkeley von Allen Ginsberg.
2: Den ganzen Nachmittag schnitt ich Brombeerranken von einem wackeligen braunen Zaun. Unter einem niedrigen Ast mit alten verfaulten Aprikosen Gemengsel unter dem Laub. Reparierte das Leck in dem verschlungenen Mechanismus der Eingeweide einer neuen Toilette, fand eine gute Kaffeekanne in den Sträuchern vorn am Tor, rollte einen großen Reifen aus den Scharlachbüschen, versteckte mein Marihuana, goss die Blumen, spielte das sonnige Wasser jeder einzeln zu und kehrte mit göttlichen Extratropfen zu Springbohnen und Gänseblümchen zurück. Dreimal ging ich um das Gras und seufzte abwesend. Mein Entgelt? Als der Garten mir seine Pflaumen zu essen gab, von der Gestalt eines kleinen Baumes in der Ecke. Ein Engel bedacht auf meinen Magen und meine trockene und liebeshungrige Zunge.
0: Zum 100. Geburtstag von Allen Ginsberg hörten wir Volker Hanisch mit dem Gedicht »Ein fremdes neues Cottage in Berkeley«.

Miggledy Muggledy aus den Welsh Folk Songs von John Rutter mit Louise Watson Fagott und Catherine Finch Harfe. 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Er wurde im selben Jahr geboren wie Wolfgang Amadeus Mozart. Die beiden wurden dann sogar Freunde. Er hatte wie Mozart auch eine Schwester, mit der er zusammen aufgetreten ist. Thomas Linley. Über eine Aufführung in Covent Garden in London schrieb der Beobachter, sein Gesang, sein Violinspiel, alles übertraf jede Erwartung und lässt die außerordentlichsten Fähigkeiten erahnen. Bei einem Künstler, der ja eigentlich ein Kind ist. 10 Jahre alt war Thomas Linley da und er sollte noch viel früher sterben als Mozart, schon 1778. Miriam Konzen, die Geigerin, hat zusammen mit der Bayerischen Kammerphilharmonie unter Leitung von Reinhard Göbel Thomas Linleys Violinkonzert F-Dur aufgenommen. Das ist das Rondo.

Das Rondo aus dem Violinkonzert F-Dur von Thomas Lindley mit Miriam Konzen und der Bayerischen Kammerphilharmonie unter Leitung von Reinhard Göbel. Ja, was hat Sophie Pacini als Kind gemacht? Sie hat angefangen, Klavier zu spielen, soweit so unspektakulär. Aber als sie 8 war, hatte sie ihren Vater, der auch mal Klavier gespielt hat, überholt. Er warf das Handtuch, so hat es Sophie Pacini einmal erzählt. Und ja, wenn man hört, wie sie hier einsteigt, schon vom ersten Ton an, nimmt sie uns mit in die Welt von Franz Liszt.

0: Sophie Pacini mit dem Liebestraum Nummer 3 von Franz Liszt.
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0: Das dauert jetzt noch einen kleinen Moment. Noch 6, 5, 4, 3, 2, 1, go.
2: Um 11 Uhr mit Tarek Yousbashi. Iranische Drohnenangriffe haben Schäden am internationalen Flughafen von Kuwait.

0: Die Mitglieder der UN-Generalversammlung stimmen heute über einen Sitz Deutschlands im Sicherheitsrat ab. Auch Österreich und Portugal bewerben sich um einen nicht ständigen Sitz ab 2027. Es stehen aber nur 2 Plätze zur Verfügung. Im Falle einer Wahl Deutschlands möchte Bundesaußenminister Wadephul vor dem Hintergrund zahlreicher Konflikte gemeinsame Positionen der 10 nicht ständigen Mitglieder erarbeiten. Auf diese Weise soll mehr internationale Sicherheit erreicht werden, sagte Wadephul im Deutschlandfunk.
1: Wir müssen eben wieder dafür sorgen, dass der Weltsicherheitsrat und dass die Vereinten Nationen das Forum sind, wo derartige Konflikte besprochen, gelöst und befriedet werden und nicht andere Gremien gesucht werden. Hier sind die Staaten der Welt repräsentiert. Hier haben sie alle eine Stimme und dafür wird Deutschland sich einsetzen. Was unser Engagement in den Vereinten Nationen angeht, da gehören wir zu den klaren Verfechtern der Durchsetzung des Völkerrechts, übrigens auch zu den klaren Unterstützern aller internationalen Gerichtshöfe, die es gibt. Und das gilt ja nicht nur finanziell, sondern auch politisch und personell.
0: Bundesaußenminister Wadephul. Am Tag der Eröffnung des Wirtschaftsforums in St. Petersburg haben ukrainische Drohnen Energie- und Militäranlagen der russischen Stadt angegriffen. Der zuständige Gouverneur Bjeglow teilte mit, mehrere Orte seien getroffen worden, es gebe Verletzte. Nach Angaben des ukrainischen Präsidenten Selenskyj wurde auch das Ölterminal in St. Petersburg angegriffen, außerdem eine Rüstungsfabrik südlich von Moskau. An dem 3-tägigen Wirtschaftsforum mit internationalen Gästen wird auch der russische Präsident Putin teilnehmen. Im vergangenen Jahr haben mehr als 332.000 Ausländerinnen und Ausländer einen deutschen Pass bekommen. Das waren laut dem Statistischen Bundesamt so viele Einbürgerungen wie noch nie. Aus Wiesbaden, Ursula Mayer.
2: Im Vergleich zum Jahr davor war das ein Plus von 14%, der höchste Wert seit Beginn der Auswertung im Jahr 2000. Am häufigsten ließen sich letztes Jahr Menschen aus Syrien einbürgern, insgesamt rund 65.600. Der Grund: Nach ihrer Flucht aus ihrer Heimat wegen des Bürgerkriegs lebten sie im Schnitt bereits knapp 8 Jahre in Deutschland und damit lang genug, um einen deutschen Pass zu erhalten. Den beantragten auch viele Menschen mit türkischen und russischen Wurzeln. Dort gab es einen deutlichen Anstieg, weil seit Ende Juni 2024 infolge einer Reform mehrere Staatsangehörigkeiten möglich sind.
0: Die EU-Kommission will die Abhängigkeit von Digitalkonzernen aus den USA verringern. Dazu stellt sie heute ein Maßnahmenpaket vor. Aus Brüssel Sabrina Fritz.
3: Laut Untersuchungen liegt die Mehrheit der europäischen Daten auf den Servern von 3 amerikanischen Anbietern. Diese Abhängigkeit will die EU-Kommission zumindest entschärfen. Der Vorschlag, der heute präsentiert wird, sieht unter anderem vor, dass europäische Cloud-Anbieter bei öffentlichen Ausschreibungen bevorzugt werden, berichtet das Handelsblatt. Die zweite große Droge für die Wirtschaft ist die künstliche Intelligenz. Auch hier sollen mehr europäische Anbieter zum Zuge kommen. Auch Halbleiter werden von der europäischen Industrie fast ausschließlich in den USA und in Asien bestellt. Sie braucht man für Computer, Smartphones, Autos und die Steuerung von Maschinen. Wenn die Lieferketten zum Beispiel nach Taiwan unterbrochen werden, hat dies massive Auswirkungen auf die europäische Wirtschaft.
0: Der Deutsche Gewerkschaftsbund fordert die Regierung auf, Superreiche höher zu besteuern, um die Finanzlücken im Haushalt zu schließen. DGB-Vize Kurt Zell sagte dem Redaktionsnetzwerk Deutschland, statt für die Breite der arbeitenden Menschen den Rotstift anzusetzen, müsse die Bundesregierung endlich die Nutznießer der ungleichen Verteilung in die Pflicht nehmen. Jeder Euro, der über ein Nettovermögen von 1 Million Euro hinausgeht, müsse mit einer Vermögenssteuer belegt werden. Außerdem sollten die reichsten Deutschen eine extra Vermögensabgabe leisten. Das waren die Nachrichten. Das Wetter in Norddeutschland: regional stark bewölkt und Regen, im Tagesverlauf einzelne Gewitter, bis 18 Grad auf Amrum und 22 Grad in Lauenburg. Und morgen bewölkt und etwas Sonne, dann teils kräftige Gewitter, Hagel und Sturm, vor allem in Niedersachsen, bei 18 bis maximal 23 Grad. Es ist 11.05 Uhr.
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2: Einen angenehmen Vormittag wünsche ich Ihnen mit einem, der Geige sprechen spielt. Erzählerisch ist sein Ton, humorvoll, sensibel. Das ist Giuliano Carmignola im 3. Satz dieses A-Dur-Violinkonzerts von Giuseppe Tartini zusammen mit dem Venice Baroque Orchestra unter Leitung von Andrea Marcon.

schon auch ein bisschen gemächlich gespielt, dieses Presto aus dem Violinkonzert A-Dur von Giuseppe Tartini, Giuliano Carmignola und das Venice Baroque Orchestra unter Leitung von Andrea Marcon. 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Vorhin haben wir ja Franz Liszt, Liebestraum gehört. Jetzt kommen wir zu einem Schüler von Franz Liszt, Giovanni Sgambati, ein italienischer Komponist im 19. Jahrhundert, der keine einzige Oper komponiert haben soll. Wie kann das sein? Er hat eben Sinfonien geschrieben, auch selten für Italiener im 19. Jahrhundert. Franz Liszt hat seinen Schüler als einen außergewöhnlichen und wahrhaftigen Künstler charakterisiert. Er wurde mit vielen Preisen ausgezeichnet, dieser Giovanni Sgambati. Wir hören den ersten Satz seiner Sinfonie Nummer 1 in D-Dur mit dem Württembergischen Orchester dieser Philharmonie Reutlingen unter Leitung von Ulla Rüthner.

0: Die Württembergische Philharmonie Reutlingen unter Leitung von Ola Rüthner mit dem ersten Satz der Sinfonie Nummer 1 D-Dur von Giovanni Sgambati.
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0: Lustiger Zufall wahrscheinlich. Heute am Weltfahrradtag wird das 36. Internationale Filmfest Emden-Norderney mit einem Film eröffnet, in dem das Fahrrad und seine Menschen, die da drauf sitzen, eine besondere Rolle spielt. Sommer auf Asphalt mit Christoph Maria Herbst in der Hauptrolle. Ja, heute die Eröffnung und morgen dann in den Kinos. Walli Müller hat den Film für uns gesehen.
2: Soll sie oder soll sie nicht das Kind bekommen, das ihr so gar nicht in den Lebensplan passt? Valeska, im Freundeskreis Les genannt, sitzt in Turnshorts bei der Beratung und ist sich
3: super sicher, super duper sicher. Zu viel roher Fisch. Ich esse 10 Matthias Brötchen am Tag, das geht nicht in der Schwangerschaft. Mayonnaise, auch ganz wichtig in meinem Leben. Das geht dann alles nicht mehr.
2: Und mit Babybauch auf dem Rennrad durch Hamburg sausen, auch nicht ideal. Les, gespielt von Mala Emde, arbeitet als Fahrradkurierin. Sie liebt ihren Job und die kleine Firmenfamilie.
4: Wir lassen Kopf an Kopfrennen des Todes. Les oder Tyler, hä? Wer wird Kurierin des Monats?
2: Kollege Tyler ist ihr bester Freund und ihr zufällig Vater des Babys. Eine Beziehung haben und wollen sie nicht. Les ist auch eher in Roja verliebt. Aber ein Kind? Gerne, sagt Tyler.
5: Fuck, wie nice ist das denn?
6: Also ich hätte schon Bock, Vater zu sein. Ja, safe.
3: Aber ich werde es nicht kriegen. Ich dachte nur, es wäre, wenn du es weißt.
6: Ey, Mann, ich bin auf jeden Fall ready, ey. Was los? Wir werden krasse Eltern, ey. Let's go!
2: Aaron Hilmer hat als Tyler beim Rollenprofil die Jugendslang-Karte gezogen. Ein bisschen aufgesetzt und anfangs eher nervig als amüsant. Aber man gewöhnt sich dran und fängt an, die Figuren ins Herz zu schließen. Da hat Les also kurz vor ihrem 30. Geburtstag diese große Lebensentscheidung zu treffen. Und ausgerechnet jetzt steht unangemeldet ihr Vater Bert vor der Tür. Sie ist überbehütet bei ihm auf dem Dorf aufgewachsen, hat sich in der Großstadt freigestrampelt und über die Jahre von ihm entfremdet.
3: Ich beziehe dir mal das Sofa.
7: Ich kann aber auch in ein Hotel gehen.
3: Wie lange wolltest du denn so bleiben?
7: Nicht lange. Aber doch gar nicht stören.
3: Nein, du störst nicht. Wie lange ist denn nicht so lange?
7: 3, 4 Tage.
2: Schön, Christoph Maria Herbst hier mal nicht in seiner gewohnten Rolle des schlagfertigen Zynikers zu erleben, findet auch Herbst selbst.
8: Wenn ich König von Deutschland wäre, hätte ich Herrn Herbst schon längst mal noch viel mehr gegen den Strich besetzt.
2: Bert ist eher Typ Trauerkloß, ein bisschen steif und verdruckst. Bevor er mit dem wahren Grund für seinen Besuch herausrücken kann, hat Les einen Fahrradunfall und Papa Bert springt spontan als Kurier für sie ein.
9: Jo, hab die 2 Blutkonserven, Großleimer, Dr. K. Wer ruft?
7: Ich kann das machen. Doppel-2, die Blutkonserve. Ich sag mal 10 over.
9: 10 Minuten sind da, Anzeige.
2: Sommer auf Asphalt ist eine Vater-Tochter-Komödie, die schwungvoll das Thema Familie erforscht. Einerseits, wie schön es sein kann, die man schon hat, wieder zu entdecken. Andererseits, wie auch Freunde Familie sein können. Es ist kein exklusiver Begriff. Er gilt immer da, wo Menschen füreinander da sein wollen. Papa Bert gefällt das Konzept Wahlverwandtschaft so gut, dass er gar nicht wieder zurück in sein einsames altes Leben möchte.
7: Wir werden ein Spitzenteam.
3: Ich meine eher so, ich verdiene wieder Geld und du kannst heim.
7: Deine Clique, die mögen dich alle so sehr. Das sind ja unsere Freunde. Wir sind ein Team.
2: Die plötzliche Sorge, den gesundheitlich angeschlagenen Vater zu verlieren, bringt nochmal eine neue Dynamik in die Beziehung der beiden. Mala Emde und Christoph Maria Herbst schaut man dabei gerne zu, weil sie die Figuren mit so viel Wärme und Leben füllen. Sommer auf Asphalt ist trotz bekannter Handlungsmuster eine sommerleichte Komödie, die man lächelnd in Erinnerung behält. Oder wie Mala Emde es in der Talkshow 3 nach 9 so schön auf den Punkt brachte.
3: Das ist, glaube ich, ein richtig schöner, guter Cheeseburger des Kinos.
0: Heute Abend ist Sommer auf Asphalt der Eröffnungsfilm beim Filmfest Emden-Norderney. Ab morgen läuft er dann überall in den Kinos. Und warum sich Christoph Maria Herbst auf heute Abend freut, wie ein Kind auf Weihnachten und Ostern zusammen. Wir haben mit ihm gesprochen. Sie finden Filmtipp und Interview bei uns im Netz ndr.de/kultur.

Presto, der vierte Satz der Violinsonate Nummer 2 von Elisabeth Jacquet de la Guerre. Die Unbekümmerte heißt dieses Stück. Die Geigerin von Florence Malgoire begleitet von Blandine Ranou am Cembalo. Sie sind bei NDR Kultur. Franz Schubert hätte das bestimmt gefallen. Der Tod und das Mädchen, sein Streichquartett D-Moll in einer Bearbeitung für Streichorchester. Denn er hat ja diesen berühmten Satz gesagt, an Liedern habe ich wenig Neues gemacht. Dagegen versuche ich mich in mehreren Instrumentalsachen und will noch ein Quartetto schreiben. Überhaupt will ich mir auf diese Art den Weg zur großen Sinfonie bahnen. Und so klingen auch seine letzten Streichquartette, darunter eben das D-Moll-Quartett, der Tod und das Mädchen. Der erste Satz hier in der Fassung für Streichorchester mit den LGT Young Soloists.

0: Das geht ans Herz. Der erste Satz des Streichquartetts D-Moll, der Tod und das Mädchen von Franz Schubert, in der Bearbeitung für Streichorchester, gespielt von den LGT Young Soloists unter Leitung von Alexander Gehlmann. Sie sind bei NDR Kultur und reisen mit uns in die kenianische Hauptstadt Nairobi. Da gibt es einen Ort, an dem Kunst mehr ist als kreative Arbeit. Im Kuona Artists Collective teilen Künstlerinnen und Künstler Werkzeuge, Ideen, ihren Alltag. Und sie laden auch Außenstehende ein, an der Gemeinschaft teilzuhaben, durch Teilnahme an Yogakursen oder künstlerischen Workshops. Das Kuona Artists Collective, ein Gegenmodell zur Anonymität der Großstadt. Bettina Rühl.
1: Mit einem Spachtel glättet Gakunjo Kaikwa konzentriert und vorsichtig die Oberfläche einer Skulptur. Der kenianische Bildhauer bearbeitet den Stumpf einer Palme. Die faserige Struktur der Rinde und die glatte Oberfläche der geschnittenen Fläche haben ihn interessiert. Kaikwa arbeitet in einem geräumigen Zelt. Es steht auf dem Gelände eines Künstlerkollektivs, der Name Kuona Artists Collective. Kuona bedeutet in der Landessprache Kiswahili sehen.
2: I'm one of the oldest members here. I'm 68.
1: Ich bin eins der ältesten Mitglieder hier. Ich bin 68 und deshalb für viele hier ein Mentor. Ich teile meine Erfahrungen und mein Wissen oder auch ganz einfach meine Werkzeuge. Ich hatte das Glück, mir eine recht interessante Sammlung unterschiedlichster Werkzeuge anlegen zu können, die ich gerne an einige der Künstler hier verleihe. Das Kollektiv besteht aus Malerinnen und Malern, Bildhauern, Grafikerinnen und Modedesignern. Es ist für mich etwas Besonderes, mit Menschen zusammen zu sein, denen ich mich innerlich verbunden fühle. Mir ist das wichtig. Es gibt diesen Mythos, dass die meisten Künstler am besten alleine arbeiten, dass sie sich von der Welt abschotten müssen, um ihre Kunst zu schaffen. Ich bin definitiv nicht so gestrickt. Ein Atelier weiter arbeitet James Moyo. An den Wänden hängen Holzschnittdrucke, die meisten zeigen Bäume. Moyo ist erst seit 9 Monaten Mitglied des Kollektivs.
3: People need people. I choose collective.
1: Menschen brauchen Menschen. Ich habe mich für das Kollektiv entschieden, als ich ein Atelier suchte, einen Ort, an dem ich mit anderen Menschen zusammen sein und mit ihnen arbeiten kann. Dieses Kollektiv bietet einen angenehmen Rahmen. Es sind nicht zu viele Künstler, sondern eine angemessene Anzahl. Hier kommen verschiedene Ausdrucksformen und jede Menge kreative Energie zusammen. Und es ist ein guter Ort zum Verweilen. Knapp 30 Künstlerinnen und Künstler sind Mitglieder des Kollektivs. Moyo, der auch Yogalehrer ist, hat die Künstlergemeinschaft noch stärker nach außen geöffnet. 2x in der Woche bietet er Community-Yoga an. Bei diesen Gemeinschaftskursen können die Leute einfach vorbeikommen und entscheiden, das möchte ich machen, das tut mir gut. Manche kommen wegen des Yoga, bleiben aber anschließend wegen der Gemeinschaft, weil sie gerne Leute kennenlernen. Denn Nairobi hat Millionen Einwohner und ist eine geschäftige Stadt. Aber genau wie in jeder anderen Großstadt kann man sich dort, wo so viele Menschen sind, sehr einsam fühlen. Deshalb ist es schön, wenn sich Menschen treffen, miteinander reden, sich für Kunst und Bücher interessieren, wandern gehen und sich gegenseitig begeistern, weil wir einfach gemeinsam das Leben leben.
0: Bettina Rühl über das Kuona Artists Collective in Nairobi.

legt sich der Sturm wieder. Das BBC Philharmonic Orchestra unter Leitung von Richard Haycox mit der Einführung zur Suite The Tempest von Arthur Sullivan. Und wenn Sie hier die ersten Töne hören, sind Sie auch gleich im Film. Nino Rota dirigiert auch das Orchester.

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1: Um 12 Uhr mit Benjamin Kirsch. Iranische Drohnenangriffe haben Schäden am internationalen Flughafen von Kuwait verursacht. Laut dem Verteidigungsministerium gibt es mindestens einen Toten sowie mehrere Verletzte. Aus Kairo Moritz Behrendt.
2: Die iranischen Drohnen hätten das Passagiergebäude ins Visier genommen. Der Flughafen von Kuwait war wegen des Krieges am Golf für mehrere Wochen geschlossen gewesen. Erst vorgestern hatte er seinen Betrieb wieder aufgenommen. Auch im Inselstaat Bahrain hat es in der Nacht Luftalarm gegeben. Die iranischen Revolutionsgarden behaupten, sie hätten dort das Hauptquartier der 5. Flotte der US-Marine angegriffen. Als Reaktion auf einen US-Angriff auf einen Öltanker, der versucht habe, den Iran zu erreichen. Nach Angaben des US-Militärs

0: gegenseitig an. Über die aktuelle Lage dort berichtet Sophie von der Tann aus Tel Aviv.
1: Die Hezbollah hat weiterhin vor allen Dingen mit Drohnen angegriffen. Auch Israel greift weiterhin im Libanon an. Zwar nicht in Beirut und tiefer im Land wie angedroht, aber im Süden in der Grenzregion und hat auch weitere Evakuierungsaufforderungen veröffentlicht für Orte im Libanon. Außerdem gibt es gegenseitige Drohungen, das weiter auszuweiten. Also da ist nach wie vor Eskalationspotenzial. Diese Gespräche in Washington zwischen israelischen Vertretern und Vertretern der libanesischen Regierung, die laufen parallel dazu. Und da hieß es aus Washington, es gäbe Fortschritte, aber es ist unklar, wie viel da tatsächlich erreicht werden kann, wenn man sich vor Augen führt, dass die libanesische Regierung wenig Einfluss hat auf die Hezbollah.
0: Im polnischen Gdynia hat die diesjährige NATO-Marineübung Baltops begonnen. Etwa 6000 Soldaten und Soldatinnen sind beteiligt. Sie kommen aus 15 Nationen. Auch von deutscher Seite sind mehrere Schiffe im Einsatz. Im Fokus steht die Sicherung des Seeverkehrs in der Ostsee sowie eine robuste Abschreckung. Angeführt wird das Großmanöver erneut von der US-Marine. Es dauert 2 Wochen. Das Bundeskabinett hat ein Förderprogramm beschlossen, um das Recycling zu stärken. Ziel ist es, dass Produkte mit wertvollen Rohstoffen weniger oft im Müll landen. Aus Berlin, Uwe Berndt.
2: Alte Handys gehören nicht in den Müll, denn die darin enthaltenen seltenen Erden sind wertvoll. Die Rückgewinnung dieser Stoffe, wie zum Beispiel Lithium, kann zu einem guten Geschäft werden. Doch dafür müssen neue Verfahren entwickelt werden. Dies will die Bundesregierung in den kommenden Jahren mit rund 260 Millionen Euro fördern. Damit sollen zum Beispiel kleine Start-up-Unternehmen unterstützt werden, die an neuen Technologien zur Rückgewinnung von wertvollen Rohstoffen forschen. Auch im Bausektor soll es künftig mehr Recycling geben können, zum Beispiel durch Gebäude, die man leichter zurückbauen kann und deren Elemente dann in Neubauten wiederverwendet werden. Auf einer gemeinsamen Plattform sollen nun Ideen gesammelt und ausgetauscht werden. Um die Kreislaufwirtschaft zu beschleunigen, können die Daten dann mit Hilfe von künstlicher Intelligenz ausgewertet und so ganz neue Einsatzmöglichkeiten für Stoffe gefunden werden, die bisher auf der Müllkippe landen.
0: Die deutsche Schienenstrecke zum künftigen Fehmarn-Belt-Tunnel nach Dänemark wird offenbar deutlich teurer als bislang angegeben. Der Schleswig-Holsteinische Zeitungsverlag berichtet unter Berufung auf einen vertraulichen Vermerk des Bundesrechnungshofes, dass die Deutsche Bahn inzwischen von 10,7 Milliarden Euro Gesamtkosten ausgeht. Der Konzern hatte zuletzt öffentlich von 3,5 Milliarden Euro für den Aus- und Neubau der Gleise zwischen Lübeck und Puttgarden gesprochen. Auch das Bundesverkehrsministerium geht dem Bericht zufolge von einer deutlichen Kostensteigerung aus. Gründe seien vor allem die Inflation und die aktuelle Lage in der Baubranche. Das waren die Nachrichten. Das Wetter in Norddeutschland: viele Wolken, teils Aufhellungen, später Schauer und Gewitter, 18 bis 22 Grad. Morgen im Osten trocken, von Westen teils kräftige Schauer und Gewitter, Höchstwerte 18 bis 23 Grad. Am Freitag wechselhaft bei 17 bis 20 Grad. Und am Sonnabend teils freundlich, teils Schauer, Temperaturen um 20 Grad. Es ist jetzt 12.05 Uhr.
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4: Vorhang auf für Wolfgang Amadeus Mozart und die Ouvertüre zu der Oper, die eine der erfolgreichsten aller Zeiten werden sollte. Mit einer Geschichte voller Rätsel. Für viele Kinder die erste Begegnung mit der magischen Welt der Oper.

Die Ouvertüre zur Zauberflöte von Wolfgang Amadeus Mozart hier mit der Akademie für Alte Musik Berlin unter Leitung von René Jacobs. 9 Wochen vor seinem Tod hat Mozart die Uraufführung zum ersten Mal, also das Werk dirigiert, am 30. September 1791 seine letzte Oper im Vorstadttheater auf der Wieden. Da wäre man doch auch gerne mal dabei gewesen. Sie sind bei NDR Kultur und wir kommen von der Zauberflötengeschichte zur Geschichte von Coppelia, ursprünglich als Puppenballett angelegt, ein Ballettklassiker geworden von Leo Delibes, die fantastische Geschichte einer tanzenden Puppe, die durch den Uhrmacher Coppelius zum Leben erweckt wird.

Temslav Varié aus der Ballettsuite zu Coppelia von Leo Delibes mit dem National Philharmonic Orchestra unter Leitung von Richard Bonning. Im Mittelpunkt des neuen Romans von Anne Berest steht das Porträt ihres Vaters Pierre. Sie erzählt seine Geschichte, zugleich aber auch die gemeinsame, geprägt von Nähe, von Schweigen, Missverständnissen und heftigen Gefühlsausbrüchen. Vatertage ist unser Buch der Woche auf NDR Kultur. Wir stellen es Ihnen in, ja, so einer Viertelstunde ungefähr vor.

war Maria Lettberg mit dem Intermezzo Nummer 4 aus den lyrischen Stücken Opus 59 von Erkki Mellertin. Sie hören NDR Kultur. Komponierende Frauen, das ist immer so eine Sache. Und es ist toll, dass so viele Orchester, so viele Ensembles, so viele Musikerinnen und Musiker ihr Werk hervorkramen und neu aufnehmen. Zum Beispiel Leokadia Kasperowa. Sie hat bei Anton Rubinstein studiert. Sie hat Igor Strawinsky im Klavierspiel unterrichtet. Aber ihre Werke, wer nimmt die auf? Wer spielt die? Das Rundfunksymphonieorchester Berlin mit Anna Skrileva hat ihr Klavierkonzert Opus 2 und die vierte Sinfonie oder vielmehr die Sinfonie Opus 4 aufgenommen. Das ist ein Unterschied. Und diese Sinfonie in H-Moll beginnt ganz lind.

0: So lind, wie diese Sinfonie beginnt, so energisch geht der erste Satz hier zu Ende. Der erste Satz der Sinfonie H-Moll von Leocadia Kasperowa in der Aufnahme des Rundfunksinfonieorchesters Berlin unter Leitung von Anna Skrileva.
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0: Mit ihrem Roman Die Postkarte gelang Anne Berest ein internationaler Bestseller. Ausgehend von einer Postkarte begibt sie sich darin auf die Spuren ihrer jüdischen Vorfahren mütterlicherseits, verbindet beispielhaft und mitreißend Familien- und Zeitgeschichte. Jetzt erscheint Vatertage von ihr auf Deutsch. Im Mittelpunkt dieses Romans steht, wie der deutsche Titel nahelegt, die Beziehung zu ihrem Vater und dessen Familiengeschichte. Katja Weise hat das Buch für uns gelesen.
2: Einige Hefte ihres Großvaters Eugène mit persönlichen Aufzeichnungen dienen Anne Berest dieses Mal als Ausgangspunkt für ihre Reise in die Vergangenheit, die auch eine Reise in den äußersten Winkel der Bretagne ist, ins Finistère. Denn von dort stammt ihr Vater. Früher fuhr die Familie jeden Sommer mit dem Zug von Paris an die bretonische Küste.
3: Meine beiden Schwestern und ich waren die ersten dieser väterlichen Linie, die außerhalb des Departements Finistère geboren wurden. Und dieser bloße Richtungswechsel schrieb uns einen Unterschied ein, den die vorhergehenden Generationen sich nicht hätten vorstellen können. Ich fühlte mich deswegen meinem Vater auf kaum merkliche Weise fremd.
2: Diesem Fremdheitsgefühl versucht Anne Berest über rund 450 Seiten auf die Spur zu kommen. Eine wichtige Rolle spielt dabei die schwere Erkrankung ihres Vaters, eines hochbegabten Wissenschaftlers, der ganz in seiner Forschung aufgeht und im Alltag oft schweigt.
4: Es war eine literarische Herausforderung, über einen Mann zu schreiben, der nicht spricht, Worte zu finden, wo keine sind, Worte auch für die oft ebenso schwierige wie schöne Beziehung zwischen Vater und Tochter, wenn man sich liebt, ohne sich das sagen zu können, man sich das niemals sagt.
2: So Anne Berest bei der Buchpremiere ihres Verlages in Frankreich. Sie findet Worte, erzählt süffig von ihrem Urgroßvater Eugène, der die erste Agrargenossenschaft der Region Lyon gründete. Ihrem Großvater Eugène Junior, der sich weigerte, in die Fußstapfen seines Vaters zu treten, Gymnasiallehrer wurde und später Bürgermeister von Brest. Ihr Vater, Pierre Berest, engagierte sich schon als Schüler politisch für die radikale Linke. Während der Studentenrevolte 1968 war er mittendrin in Paris.
5: Wir haben auch das Büro eines Offiziers der Hochschule zugemauert, mit Ziegeln und Zement. Wie bitte? Ja, wir haben ihn in sein Büro gesperrt, ihn eingemauert. Das war damals üblich. Ihr wart verrückt?
2: Immer wieder sucht Anne Berest das Gespräch mit dem schwerkranken Vater, von dessen aktivistischer Vergangenheit sie bis dahin nichts ahnte. Wieder hat sie viel recherchiert und sich tief eingegraben in die Geschichte. Sie sucht nach dem Transgenerationellen, den Verbindungslinien und Reibungspunkten zwischen den Generationen und entdeckt,
4: dass meine Großmutter Geschichte studiert hat, zu einer Zeit, in der Frauen zwar studierten, aber noch nicht arbeiteten. Vielleicht kommt daher meine Lust auf Geschichte. Ich fand es großartig, hier auf französische Geschichte zu schauen, aber durch die Augen einer Region, der Bretagne.
2: Berest wendet in Vatertage also dasselbe Prinzip an wie in die Postkarte. Zeitgeschichte erzählt am Beispiel einer Familie. Von den Anfängen der Gewerkschaftsbewegung in der Bretagne bis hin zum Kampf für die Rechte der Homosexuellen 1982. Anne Berest war 2 Jahre alt, als ihre Eltern sie in Paris mit zu Demonstrationen nahmen.
5: Mein Vater schob meinen Buggy. Pierre-François trug Isabelle auf den Schultern. Zwischen ihnen lächelte Lelia den Passanten zu, die uns entgegenkamen und es komisch fanden, dass man hier Kinder mitnahm.
2: Vatertage hat nicht die Wucht und Intensität der Postkarte. Anne Berest schreibt mit Schwung, scheint jedoch weniger konzentriert, erzählt trotz manch knapper Kapitel ausufernd, stellenweise pathetisch. Das mag daran liegen, dass dieser Roman gespeist ist durch den enormen Schmerz über den Verlust des Vaters und Berest letztlich keine Antwort mehr finden kann auf die Frage, warum und wann sich ein Gefühl von Fremdheit eingeschlichen hat. Doch ist sie in diesem Schmerz gleichzeitig sehr nahbar. So ist Vatertage zwar weniger fesselnd als die Postkarte, aber dennoch eine lohnende Lektüre.
0: Katja Weise über Ann Berests neuen Roman Vatertage. Das Buch ist im Berlin Verlag erschienen in der Übersetzung von Amelie Thoma und Michaela Messner. Und das Hörbuch, gelesen von Simone Karpst bei Osterwold. Wer die Autorin live erleben möchte, heute stellt sie ihr Buch im Hamburger Literaturhaus vor und morgen in Rostock.

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Der Menuettsatz der Sinfonie Nummer 67 F-Dur von Joseph Haydn in der Aufnahme des NDR Elbphilharmonieorchesters unter Leitung von Herbert Blomstedt. Herbert Blomstedt, er wird im Juli 99 Jahre alt. Wünschen wir ihm das Beste. Zuletzt war es ja nicht so einfach für ihn. Aber wie soll das auch sein, wenn man mit 98 noch voll berufstätig ist? Für ihn natürlich kein Beruf, das Musik machen, sondern Berufung. Und es sind Termine, Konzerttermine auch da im Juni jetzt noch. Ende Juni mit den Wiener Philharmonikern dirigiert er Schubert und Bruckner. Ja, und das NDR Elbphilharmonieorchester ist in dieser Woche mit Kazuhi Yamada unterwegs und mit dem Geiger Frank-Peter Zimmermann. Konzerte am Donnerstag, also morgen, und am Sonntag dann auch live bei uns auf NDR Kultur ab 11 Uhr. Und auch ein Konzert in Kiel im Schloss.

The Lord is my Shepherd von Will Todd mit Tenebrae unter Leitung von Nigel Short. NDR Kultur für alle, die es noch nicht erlebt haben, gleich extra mit Johanna Summer und Jakob Manz. Ich bin Ralitza Nikolov, zum Beschluss Schumann.

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1: Um 13 Uhr mit Benjamin Kirsch. Iranische Drohnenangriffe haben Schäden am internationalen Flughafen von Kuwait verursacht. Laut dem Verteidigungsministerium gibt es mindestens einen Toten sowie mehrere Verletzte. Aus Kairo Moritz Behrendt.
2: Die iranischen Drohnen hätten das Passagiergebäude ins Visier genommen. Der Flughafen von Kuwait war wegen des Krieges am Golf für mehrere Wochen geschlossen gewesen. Erst vorgestern hatte er seinen Betrieb wieder aufgenommen. Auch im Inselstaat Bahrain hat es in der Nacht Luftalarm gegeben. Die iranischen Revolutionsgarden behaupten, sie hätten dort das Hauptquartier der 5. Flotte der US-Marine angegriffen. Als Reaktion auf einen US-Angriff auf einen Öltanker, der versucht habe, den Iran zu erreichen. Nach Angaben des US-Militärs seien auf Bahrain gerichtete Raketen abgefangen worden, ebenso wie mehrere Drohnen, die auf Militärstützpunkte in Kuwait abgefeuert wurden. Als Reaktion auf israelisch-amerikanische Angriffe beschießt der Iran seit Ende Februar die arabischen Staaten der Golfregion.
1: Kurz vor der Eröffnung eines internationalen Wirtschaftsforums in St. Petersburg hat die Ukraine Ziele in der russischen Metropole beschossen. Nach Angaben des ukrainischen Präsidenten Selenskyj wurde auch ein Ölterminal getroffen. Aus Moskau Björn Blaschke.
3: Mehrere Infrastruktureinrichtungen seien beschädigt, dabei jedoch niemand getötet worden. Das

0: Sekretär Rutte eingetroffen. Begleitet wird er von den Botschaftern der NATO-Staaten. Das Programm für den Ukraine-Besuch hat das Militärbündnis aus Sicherheitsgründen nicht veröffentlicht. Die NATO unterstützt das Land im Krieg gegen Russland mit Waffenlieferungen. Rutte war schon öfter in Kiew, um Präsident Zelensky und andere Politiker zu treffen. Der Zoll hat in Wilhelmshaven in einem einzigen Fund insgesamt 8 Tonnen Kokain sichergestellt. Nach Angaben des Zollkriminalamtes hat der Fund einen Wert von rund 500 Millionen Euro. Aus Hamburg, Lea Eichhorn.
1: Auf einer Pressekonferenz präsentiert der Zoll heute Mittag in Köln einen Teil des sichergestellten Rauschgifts. 8 Tonnen Kokain waren in einem Container versteckt gewesen, der eigentlich Kakaobohnen enthalten sollte. Der Leiter des Zollkriminalamts, Tino Igelmann, kündigt bei der Pressekonferenz an, um noch schlagkräftiger gegen grenzüberschreitende organisierte Kriminalität vorgehen zu können, solle es zukünftig eine gemeinsame Ermittlungsgruppe, unter anderem mit dem Bundeskriminalamt, geben. Das Schiff hatte Wilhelmshaven schon im Februar aus Sierra Leone kommend angesteuert. Das westafrikanische Land spielt nach Angaben des BKA eine größer werdende Rolle im transatlantischen Kokainhandel. In den vergangenen Jahren hatten größere europäische Häfen wie Hamburg, Rotterdam und Antwerpen ihre Sicherheitsmaßnahmen ausgeweitet. Nun rücken offenbar kleinere Häfen in den Fokus der Drogenkriminalität.
0: Im vergangenen Jahr sind in Deutschland so viele Menschen eingebürgert worden wie noch nie. Laut dem Statistischen Bundesamt erhielten 332.500 Ausländerinnen und Ausländer die deutsche Staatsbürgerschaft. Ein Fünftel von ihnen stammt aus Syrien. Mit deutlichem Abstand folgten Menschen aus der Türkei und Russland. Im Regelfall setzt die Einbürgerung voraus, dass sich die Menschen seit 5 Jahren in Deutschland aufhalten. Im Durchschnitt waren sie diesmal aber schon mehr als 12 Jahre im Land. In Dänemark bleibt Mette Frederiksen Ministerpräsidentin des Landes. Sie hat heute König Frederik ihr Kabinett vorgestellt. Aus Stockholm Christian Blenker.
2: Erstmals sind unter den 21 Ministerinnen und Ministern Dänemarks mehr Frauen als Männer vertreten. Trotz unruhiger Zeiten, so Frederiksen in einem Statement, sei diese Regierung ein stabiles Fundament für Dänemarks Zukunft. Frederiksen will nun mit einem Mitte-Links-Bündnis aus Sozialdemokraten, Sozialistischer Volkspartei, den Moderaten und der Sozialliberalen Partei in einer Minderheitsregierung in ihre dritte Amtszeit gehen.
0: Das waren die Nachrichten. Das Wetter in Norddeutschland, viele Wolken, teils Aufhellungen, später Schauer und Gewitter, 18 bis 22 Grad. Morgen im Osten trocken, von Westen teils kräftige Schauer und Gewitter, Höchstwerte 18 bis 23 Grad und am Freitag wechselhaft 17 bis 20 Grad. Es ist jetzt 13.05 Uhr.
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4: Schön, dass Sie wieder dabei sind. Wer sich für die junge Generation der deutschen Jazzszene interessiert, kommt an diesen beiden Künstlern nicht vorbei. Johanna Summer und Jakob Manz. Die Pianistin und der Saxophonist sind auf allen namhaften Festivals und Clubbühnen präsent. Dabei bewegen sich beide geschmeidig zwischen den Genres. Johanna Summer ist mit ihren freien Improvisationen zu klassischen Themen auch in der Klassikwelt unterwegs. Jakob Manz lebt seine Liebe zum Pop unter anderem als Special Guest von Sarah Connor auf den größten Bühnen des Landes aus. Für ihr zweites Duo-Album Cameo, erschienen beim Label Act, haben sich die beiden jungen Musiker 11 Kompositionen auf den Leib geschneidert. Eine eigenwillige Mischung, die Johanna Summer und Jakob Manz im vergangenen Jahr bei NDR Kultur extra vorgestellt haben. Gastgeberin war Anna Nowak und los ging es mit dem Titelsong.

0: Hier ist NDR Kultur extra live heute hier mit zwei großartigen jungen Musikern, Johanna Sommer und Jakob Manz. Die beiden sind noch blutjung, das darf ich mal so sagen. Johanna ist 29, Jakob ist 23 Jahre alt und trotzdem sind beide schon richtig dick im Geschäft, spielen in ganz unterschiedlichen Besetzungen in der Jazzszene. Johanna Sommer war auch schon mal bei uns solo zu Gast hier in NDR Kultur extra und jetzt haben sie sich als Duo zusammengefunden. Darüber bin ich sehr glücklich. Schön, dass ihr beiden heute hier seid. Hallo.
1: Hallo, wir freuen uns auch sehr.
2: Hi.
0: Ja, wir haben es euch versucht, hier so gemütlich wie möglich zu machen, euch so sehr wie möglich an Jazzclub zu erinnern. Wir haben das Studio so ein bisschen pink ausgeleuchtet. Ich liebe das, wie Jakobs goldenes Saxophon mit seinem goldglitzernden T-Shirt hier leuchtet. Ich hoffe, ihr fühlt euch wohl.
2: Sehr, auf jeden Fall.
0: Obwohl es ja ein Radiostudio ist. Ihr habt uns heute euer neues gemeinsames Album mitgebracht. Das ist schon euer zweites gemeinsames. Cameo heißt das Album und das war jetzt auch das Titelstück, das wir hier als erstes gehört haben. Cameo, das ist ja eigentlich so ein Auftritt in Filmen von berühmten Menschen, die sich irgendwie noch durchsneaken, durchs Bild zum Beispiel. Wie ist es bei euch gemeint, Cameo?
1: Als ich das Stück geschrieben habe, habe ich einerseits an die Person gedacht, für die ich es geschrieben habe, nämlich Jakob. Also das hilft mir immer total, eine Besetzung vor Augen zu haben und den Sound irgendwie im Ohr, wie das dann klingt und wie es verschmilzt. Und manchmal habe ich auch das Gefühl, als könnte ich auf meinem Instrument Klavier andere Instrumente spielen oder zumindest an andere Instrumente denken. Ich kann leider nur Klavier spielen. Da habe ich auch ja endlos viel zu tun, zu üben und so weiter und so fort. Ich könnte gern andere Instrumente spielen. Es ist nur das Klavier, aber die Vorstellung davon, dass man wie ein Blasinstrument klingen kann oder mal wie ein Schlagzeug oder eine Geige, das hilft total, um auf andere Ideen zu kommen und anders zu komponieren. Und in dem Fall war es tatsächlich so, dass ich an eine Rhythmusgitarre gedacht habe. Also so eine funky Rhythm-Gitarre, die so...
0: Die hat man auch so ein bisschen genau, aufgehört, ne?
1: Richtig, ja. Exakt, genau. Es gibt so ein Pattern, das kommt immer mal wieder und das ist eigentlich sehr unpianistisch. Also es liegt gar nicht so besonders gut auf dem Klavier. Aber mit dem Gedanken, dass jemand wie Nile Rodgers da einen Cameo-Auftritt hat, hat sich das Stück fast wie von alleine geschrieben und deswegen habe ich diesen Titel gewählt.
0: Ganz wunderbarer Start auf jeden Fall in unsere Sendung. Du hast jetzt gerade gesagt, du spielst nur Klavier. Das ist natürlich eine maßlose Untertreibung, weil du das Klavier natürlich in ganz, ganz vielen Facetten spielst. Das werden wir auch heute kennenlernen. Warum habt ihr euch in eure beiden Instrumente verliebt, bevor wir gleich über eure Zusammenarbeit reden? Aber warum sind eure beiden Instrumente einfach auch die besten für euch? Jakob darf anfangen.
2: Ich glaube, dass das Saxophon sehr gut dafür geeignet ist, verschiedene Stimmungen auszudrücken und verschiedene Gefühle auszudrücken, im Sinne von, die Klangfarbe von dem Instrument ist sehr, sehr wandelbar. Also man kann klingen wie ein Cello, man kann klingen wie eine Trompete. Und das ist quasi ein sehr großes Spektrum, was da einfach geht. Und das ist was mich sehr gereizt hat. Ich habe mich jetzt speziell fürs Altsaxophon entschieden, einfach auch aus dem, es ist ein klanglicher Grund gewesen, weil mich das klingt für mich noch ein bisschen wärmer. Ich mag es auch eben, das schwebende Gefühl, das man auf dem Altsaxophon, finde ich, noch ein bisschen mehr hat wie auf dem Tenor. Aber grundsätzlich ist das Saxophon einfach ein Instrument, was unfassbar unterschiedlich im Klang ist, was man auch merkt, wenn man die verschiedenen Leute sich anhört aus der Geschichte. Allein schon, wenn man klassisches Saxophon sich anhört und dann Jazz-Saxophon. Und da gibt's auch wieder 100.000 Abstufungen. Und das ist, finde ich, glaube ich, schon sehr einzigartig jetzt an diesem Instrument im Vergleich zum Klavier zum Beispiel.
0: So, jetzt darfst du es aber verteidigen, direkt aufs Klavier.
1: Ja, also ich verstehe natürlich den Punkt, den Jakob macht. Und ich glaube, man muss auch im Hinterkopf behalten, dass es natürlich zu so einem Instrument auch jemanden braucht, der das gut spielen kann. Und ich habe das große Glück, dass ich mit jemandem auf der Bühne stehen kann, der das einfach wahnsinnig gut spielen kann und extrem inspirierend als Musiker ist. Aber ich finde auch, dass das Klavier unter jedem Pianisten, Pianistin unterschiedlich klingt. Also ich hatte jetzt vor ein paar Wochen das Vergnügen, mit Nürnberger Kollegen auf einer Jazz-Piano-Nacht auf der Bühne zu stehen. Es wurden 4 Sets gespielt und es war natürlich dasselbe Instrument, aber es klang alles komplett unterschiedlich. Jeder hat natürlich seine Herangehensweise an das Instrument und die ganze Prägung spielt natürlich auch eine Rolle. Und das geht weit über das rein Technische hinaus, sondern einfach, wie will ich dieses Instrument zum Klingen bringen. Es hat natürlich gewisse Stärken, aber natürlich auch Schwächen. Also es ist, man muss einerseits immer mit dem arbeiten, was dasteht. Das kann Fluch und Segen sein. Heute ist es ein Segen. aber natürlich, es hat einen Ton, der wahnsinnig schnell verklingt. Man kann ihn nicht so formen wie bei anderen Instrumenten. Und ich glaube, da hilft es dann einfach enorm, sich eine Klangvorstellung zu entwickeln, um das dann trotzdem zu transportieren, wenn man eben wie ein Bläser mal klingen will. Das hilft dann schon enorm, einfach daran zu denken und sich das vorzustellen, als wäre man einer.
0: Du hast eben kurz die Prägung schon angesprochen. Die ist ja bei euch schon auch unterschiedlich. Ihr kommt musikalisch aus sehr unterschiedlichen Richtungen. Jakob, du machst auch viel Soul, Funk. Du bist auch in der Pop-Ecke unterwegs, bist zum Beispiel mit Sarah Connor immer wieder unterwegs. Johanna, du kommst eher so aus der klassischen Ecke, hast auch erst klassisches Klavier gelernt. Wie habt ihr zueinander gefunden? Ich weiß, dass ihr beide im Bundesjugendjazzorchester wart. Haben sich da eure Wege gekreuzt? Oder?
2: Das ist exakt richtig.
0: Ach, tatsächlich?
2: Genau, ja. Also wir waren beide im Bundesjazzorchester 2018 bis 2020. Und genau, da haben wir uns auch das erste Mal live gesehen und sind uns begegnet und haben dann auch eben auf einer Session, es gibt immer eine Session nach den langen Probentagen, die bis 21 Uhr gehen oder so. Danach wird einfach wie im Jazzclub miteinander gespielt, Standards, also Stücke, die halt jeder kennt im Jazz. Und da war es eben zufällig so, dass nur wir beide da waren und der Kontrabass lag da und niemand war da und das Drumset stand auch da und niemand war da. Und dann haben wir gesagt, brauchen wir nicht, wir können auch zu zweit spielen. Und das war das erste Mal, wo wir im Duo eben zusammen gespielt haben.
0: Und war das lieber auf den ersten Blick oder brauchtet ihr einen Moment, bis ihr euch musikalisch gefunden hattet?
2: Naja, wir haben dann zuerst eben eigene Solo-Projekte veröffentlicht. Also Johanna hat ja ein ganz tolles Solo-Album 2 auch schon veröffentlicht und ich habe auch schon eben mit meiner Band dann was veröffentlicht. Und deswegen, dann war die Bujazzo-Zeit ja auch irgendwann zu Ende. Und dann
0: Bujazzo,
2: kam,
0: muss man kurz erklären, ist der coole Name für Bundesjugendjazzorchester.
2: Bujazzo. Ja. Und dann kam ja auch Corona, darf man ja auch nicht vergessen. Und deswegen haben wir dann zuerst unsere Solo-Projekte veröffentlicht. Dann hat Corona angefangen. Und danach kam quasi der Weg wieder zusammen, wo man sich überlegt hat.
0: Aber habt ihr so miteinander gemerkt, das passt? Wusstest du das direkt, Johanna?
1: Ja. Du meintest bei der Session lieber auf den ersten Blick. Ja, also musikalisch, ja, auf jeden Fall. Wir hatten ein Standard gespielt, Someday My Prince Will Come. Ja. Ist natürlich jetzt irgendwie ein lustiges Thema. Genau, aber es hat wahnsinnig gut gepasst und manchmal gibt es das Gefühl, wenn man mit jemandem zusammenspielt, dass es einfach funktioniert und total leicht geht und man weiß nicht so richtig warum. Also es fügt sich dann alles irgendwie und das war definitiv der Fall. Ja.
0: Wir dürfen jetzt zum Glück noch viel mehr von dieser wunderbaren Musik hören, von dem Album. Das nächste Stück ist basiert auf einem Volkslied, ein deutsches Volkslied. Es ist, falls Sie es noch nicht gehört haben, man hört es nur ganz leicht, aber sehr sympathisch. Es kommt aus der schwäbischen Heimat vom Jakob. Ist ein schwäbisches Volkslied. Na?
2: Nee. Ich dachte das immer, dass das daherkommt, aber das ist einfach, das ist nicht speziell ein schwäbisches Volkslied. Das kennen vielleicht in Süddeutschland ein bisschen mehr Leute. Das heißt im schönsten Wiesengrunde. Es gibt aber von der Heimatgemeinde, wo ich herkomme, Dettingen an der Erms, das ist das Dettinger Heimatlied. Man hat mir das immer gesagt, das ist das Dettinger Heimatlied. Und deswegen dachte ich, ja gut, das kommt daher. Stimmt aber gar nicht. Es gibt einfach eine Textbearbeitung über das Ermstal. Und das heißt im schönsten Urachtale. Und da bin ich quasi aufgewachsen. Aber es hat die Herkunft dieses Stücks ist leider nicht direkt aus dieser Gemeinde.
0: Aber wir können uns darauf einigen, Jakob. Es hat ganz viel mit dir und auch deiner Kindheit zu tun, wie viele Songs auf eurem Album. Ja. Lasst es uns hören. Im schönsten Wiesengrunde Musik mit Johanna Summer und Jakob Manns hier live bei NDR Kultur Extra.

0: Johanna Sommer am Klavier und Jakob Manz hat hier Saxophon gespielt. 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Sie sind live dabei bei diesem ganz besonderen Studiokonzert und das können Sie wie immer nicht nur im Radio hören, sondern auch als Video sehen in der ARD Mediathek. Ihr beiden, Hope Mechanism hieß dieses Stück und ich finde, man hat schon wieder diesen Instrumentenwechsel so ein bisschen gehört. Es hätte auch eine Rhythmusgitarre sein können, da am Anfang vielleicht so bei diesen Akkorden. Ich sehe schon, Johanna sieht es ein bisschen anders.
1: Ja, ich denke da tatsächlich eher so, also ja, perkussiv auf jeden Fall, aber ich denke tatsächlich eher so an Richtung Marimba oder so.
0: Ah ja, stimmt.
1: Also mehr Schlaginstrument als Saiteninstrument.
0: Ja. Hope Mechanism, der Titel. Hope als Hoffnung gemeint. Seid ihr hoffnungsvolle Menschen?
2: Also ich würde sagen, positive Menschen, realistische Menschen. Also hoffnungsvoll ist natürlich auch immer gut, aber das klingt gleich so sehr dramatisch. Also ich glaube, generell sind wir beides Leute, die, wenn man jetzt dieses Glas-Synonym sagen würde, dass das Glas immer halb voll ist. Mhm. Das würde ich schon sagen.
0: Ich finde auch, dass eure Musik gibt einem auch ein gutes Gefühl, kann einen auch ein bisschen hoffnungsvoller machen, finde ich. Hoffnung haben in den Jazz sowieso. Aber Musik ist ja auch gerade irgendwie in der Welt, wie sie jetzt gerade ist, schon ein Ort, an den man gehen kann, um so ein bisschen rauszukommen aus dem, was sonst in der Welt passiert. Was ich mich aber gefragt habe, was macht ihr beide, wenn ihr keine Musik macht? Ich weiß, dass Johanna zum Beispiel eine Fußballleidenschaft hat.
1: Ist richtig, ja.
0: Hast du die noch? Spielst du noch?
1: Ja, nee, ich spiele leider nicht mehr. Es hat aber auch ein bisschen damit zu tun, dass ich mir Sportarten aussuchen muss, mit denen man sich nicht so toll verletzen kann. Also im Prinzip
0: also
1: beschränkt
0: Handball
1: sich das
0: auch
1: auf... Nee, nichts mit Bällen. Außer Tischtennis, das ist okay. Das spiele ich auch tatsächlich sehr gerne. Aber ich schaue viel Fußball und jetzt nicht übertrieben viel, aber ich verfolge so das wichtige Geschehen schon.
0: Sehr cool. Das heißt, du hast das aber auch eine Zeit so intensiv und so leidenschaftlich gemacht, dass fast auch eine Karriereoption gewesen wäre? Oder war es immer nur ein Hobby?
1: Ja, nicht wirklich. Also ich wollte gern Fußball spielen oder Fußballerin werden als Kind. Hab das aber nie so ernsthaft verfolgt, auch in Clubs nicht so ernsthaft verfolgt, wie es nötig gewesen wäre, um das zu werden. Mhm. Und es hat dann tatsächlich auch zeitlich einfach mit der Musik nicht gepasst. So, ich habe gleichzeitig Klavier weitergespielt und das Ganze drumherum. Also dann hätte ich mich für eine Sache entscheiden müssen und das habe ich dann getan für die Musik.
0: Ja, so sehr ich mich für den DFB gefreut hätte, wenn sie eine Fußballerin gehabt hätten wie dich, freue ich mich umso mehr, dass du heute hier bist. Jakob, was wäre deine Alternativkarriere gewesen?
2: Das ist eine gute Frage. Ich glaube, da gibt's keine. Nee, da gibt's vielleicht. Also ich hatte als Kind tatsächlich immer so verschiedene Phasen, wo ich dann nur eine bestimmte Sache gemacht habe. Zum Beispiel gab es mal ein sehr großes Hochwasser in 2013 in Deutschland. Und da habe ich über 2-3 Wochen lang nichts anderes gemacht, außer im Zimmer zu sitzen und Zeitungsartikel auszuschneiden und das in so einen Ordner zu kleben. Und ich habe dann das in einem Ordner dokumentiert, quasi dieses Hochwasser 2013. Mein Erdkundelehrer damals war total stolz auf mich, außer dass ich den Ordner falsch rum eingeheftet habe. Das war wieder ein bisschen typisch, aber was vielleicht das widerspiegelt, ist, dass ich eine sehr große Faszination für Wasser habe. Mhm. In speziellen für Wasserfälle tatsächlich. Also Wasserfälle ist was mich total fasziniert. Habe ganz viele Dokus angeguckt und bin natürlich immer, wenn ich irgendwo im Urlaub bin oder irgendwo verreisen darf oder vielleicht da auch spielen darf, wo ich weiß, da gibt's Wasserfälle. Zum Beispiel war ich in Island jetzt letztes Jahr. Das war natürlich, also da ist mega klar, okay, hier gibt's so viele tolle Wasserfälle zu sehen. Und das klingt jetzt vielleicht ein bisschen speziell, aber das ist schon was mich irgendwie fasziniert und was sich tatsächlich in die Musik insofern übertragen lässt.
0: Das wäre jetzt nämlich meine Frage gewesen, ob man diese Wasserfälle vielleicht auch hier und da mal findet sogar.
2: Also es ist tatsächlich so, dass wenn ich ein Konzert spiele oder wenn ich ein Stück spiele oder wenn ich auf der Bühne bin, dass ich mir teilweise vorstelle, ich möchte eine Geschichte erzählen, einen Gesamtbogen über 1,5 Stunden hinweg. Und dann überlege ich mir, okay, wenn jetzt so ein Wassertropfen ganz oben in den Bergen aus dem Gletscher rauskommt, was passiert mit diesem Wassertropfen, bis er im Meer landet? Und da passiert halt wahnsinnig viel. Da kommt dann eben der erste eiskalte, kristallklare Gletscherbach. Dann geht's vielleicht in den wunderschönen Bergsee rein. Dann kommen die ganzen Seitenbäche dazu. Dann wird der Bach immer größer. Dann geht's über die Felsen runter, in Wasserfällen runter. Dann wird der Bach noch größer, ist im Tal unten, kommt vielleicht nochmal ein großer Wasserfall. Und dann mündet es in einen großen Fluss und dann ist es irgendwann im Meer. Und das ist irgendwie so eine Story, die man so im Kopf hat, während man spielt.
0: Das sprecht ihr auch, wenn ihr diese Musik miteinander schreibt und macht, weil das muss man zu Cameo ja auch noch sagen, das ist schon ein sehr persönliches Album. Johanna hat es vorhin schon mal kurz angesprochen, ihr habt, während ihr die Stücke gemacht habt, geschrieben habt, aneinander gedacht. Also ihr habt geguckt, wie kann ich das Stück dem anderen auf den Leib schneiden, und es ist aber auch, das merkt man, viel in Zusammenarbeit entstanden. Geht ihr auch wirklich so ins Gespräch oder passiert es dann doch mehr über die Musik, dass die Musik entsteht? Also sitzt ihr am Instrument dabei?
1: Also ich glaube, mittlerweile reden wir nicht mehr so viel über die Stücke. Das ist auch immer ein bisschen schwierig, über Musik zu reden generell. Aber also wenn jetzt irgendwie eine Vorstellung von dem einen ganz klar auseinandergeht mit dem, wie es gespielt wurde, klar, dann kann man das schon sagen. Jetzt im Prob- oder im Vorbereitungsprozess auf die Platte haben wir natürlich ein paar Mal geprobt, aber das war auch mehr so eine Art Stücke zusammentragen und gucken, ob es funktioniert. Also wir saßen jetzt nicht da und haben stundenlang gemeinsam an einem Stück geschrieben. Okay. Ich glaube, dafür kennen wir uns auch jetzt schon mittlerweile so zu gut, dass wir einschätzen können, wie der andere spielt und was gut funktioniert in diesem Duo. So, das kann man ja auch alleine irgendwie rausfinden. Aber genau, also die Gesamtdramaturgie des Albums, die haben wir zusammen hergestellt und zusammengetragen.
0: Ja, das finde ich schon sehr spannend, weil euer erstes Album, das war ja ein Live-Album. Das war ein Konzert, das ihr gespielt habt, was dann später als Album veröffentlicht wurde. Und das jetzt ist ja schon ein viel konkreteres Album. Und ich dachte schon, dass es vielleicht noch viel mehr durchkomponiert wäre. Aber das heißt, es passiert wirklich weiterhin sehr viel im Moment mit euch beiden.
2: Ja, das stimmt. Das stimmt. Aber es ist trotzdem mit einem anderen Hintergedanke wie das erste Album. Weil das erste Album waren Stücke, die wir ausgewählt haben, weil wir sie einfach toll finden. Das war eigentlich im Prinzip so, wie wir uns kennengelernt haben. Auf dieser ersten Session haben wir halt gesagt, okay, wir spielen Someday My Prince Will Come oder wir spielen Always and Forever von Pat Metheny, weil das sind einfach Stücke, die wir toll finden. Und die haben wir gespielt und dann ist im Moment etwas entstanden. Jetzt entsteht natürlich auch noch ganz viel im Moment, aber davor und danach sind gewisse Dinge komponiert, die speziell für uns gedacht sind. Und ich habe zum Beispiel auch bei einem Stück von mir, was wir jetzt auch gleich spielen, da steht auf dem Notenpapier, da ist sehr viel ausgeschrieben. Und dann ist eine Stelle, da wusste ich nicht, wie komme ich jetzt von der einen Tonart in die andere. Und da habe ich einfach hingeschrieben, Johanna soll frei alleine spielen und die regelt es dann.
0: Super.
2: Und das kann man eben eigentlich nur mit jemandem wie ihr machen, weil das ist dann eben dieser Aspekt von, es entsteht trotzdem noch im Moment, aber es ist mit einem Hintergedanken. Also es ist deutlich mehr darüber nachgedacht, wo sind die Momente, die offen sind und wo nicht.
0: Dann lass uns jetzt reinspringen. Welches von den Stücken ist es, was Jakob gerade angesprochen hat?
1: Das zweite.
0: Delusion heißt das. Als erstes hören wir noch das Stück The Turmoil. Und das ist insofern besonders, das werden Sie jetzt gleich merken, dass Jakob Manz nämlich das Instrument tauscht. Er legt sein Altsaxophon zur Seite und spielt das nächste Stück auf der Flöte. Wir hören The Turmoil, dann im Anschluss Delusion und dann ein Stück, das Sie vielleicht erkennen werden. 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

0: Sie sind live bei NDR Kultur extra heute hier im Konzert. Die Jazzpianistin Johanna Sommer und Saxophonist Jakob Manz. Und das war Musik von Herbert Grönemeyer. Flugzeuge im Bauch. Und diese ganz besondere Bearbeitung ist drauf auf dem Album Cameo, das unsere beiden Gäste heute mitgebracht haben. Das ist ja nochmal so eine ganz neue Ebene auf dem Album. Diese Bearbeitungen, die drauf sind. Warum ausgerechnet dieses Lied, Johanna? Was ist dein Bezug dazu?
1: Lustigerweise habe ich das als Kind ganz oft auf einem Sampler gehört, der bei meinen Eltern rumstand. Allerdings in der Version von Oli P.
0: Bravo Hits 99.
1: Nee, es war.
0: Oder schon früher?
1: Das später? Weiß ich gerade nicht. Das war so eine CD, die war zu einem Langenscheid-Lexikon oder Wörterbuch dazu.
0: Okay, die intelligentere Variante der Bravo Hits, ja.
1: Weiß ich jetzt nicht. Auf jeden Fall war da eine Version von Oli P. drauf. Und ich dachte, bis ich irgendwie 15 war, dass dieses Lied von Oli P. ist. Und dann habe ich die Originalversion entdeckt, die ja noch tausendmal schöner ist und tausendmal berührender. Und dann habe ich das Lied lange vergessen und ungefähr vor einem Jahr in Vorbereitung auf die Aufnahme, auf die Platte, ist es mir irgendwie in mein Feed gekommen auf Social Media. Und dann dachte ich, oh stimmt, das gibt's ja auch noch. Mhm. Und dann habe ich mich so ein bisschen dran gesetzt und ich finde es auch immer ganz wichtig bei solchen Covern, die man instrumental spielt, wo man ja keinen Text hat, der ja auch unfassbar wichtig ist für das Lied und wo ja auch diese ganze Schwermütigkeit eigentlich drin liegt, dass man das trotzdem schafft, irgendwie zu transportieren. Und das war mir eben wichtig, dass wir diese Ebene schaffen zu erzeugen und diese Abgründigkeit auch ein bisschen rüberbringen.
0: Hat es denn Herbert Grönemeyer schon mal gehört? Weiß er davon?
1: Weiß ich nicht.
0: Also Herr Grönemeyer, ja, falls Sie das gerade hört. Ja. Ja. Würdet ihr mit Herbert Grönemeyer auch eine Platte machen? Wäre das so ein Mensch, mit dem ihr zusammenarbeiten könntet?
1: Ich glaube, da würde jetzt keiner Nein sagen von uns. Also klar, also unfassbare Persönlichkeit, unfassbare Musiker. Also da muss ich nicht lange überlegen.
0: Schauen wir mal, was sich da noch so regeln lässt in den nächsten Jahren. Wenn man euch beiden zuschaut, macht wahnsinnig viel Spaß, finde ich, weil man so diese Kommunikation zwischen euch, die kann man irgendwie sehr gut greifen. Ich glaube, das, was ihr miteinander macht, hat viel mit Zuhören zu tun. Das ist zumindest mein Eindruck. Was ich aber auch spannend finde, Zuhören ist natürlich nur das eine und sich gegenseitig anspornen ist so das andere. Ich habe in der Süddeutschen Zeitung eine Kritik gelesen von eurem Release-Konzert von Cameo. Da war die Überschrift, zwei Jazz-Hoffnungen fordern sich heraus. Wie viel bei euch ist Miteinander und wie viel ist vielleicht auch positives Gegeneinander?
2: Also ich glaube, das mit dem Herausfordern ist so gemeint, dass wir halt versuchen, an die Grenzen zu gehen. Mhm. Das ist aber auch dann Miteinander. Also wenn ich ein Stück geschrieben habe, habe ich schon auch eben, wie gesagt, an Johanna gedacht und sie wahrscheinlich an mich auch. Und wir haben, glaube ich, schon bei ein paar Stücken auf dem Album explizit uns selber herausgefordert nach dem Motto, okay, können wir an irgendein Limit gehen, wo wir vorher noch nicht waren? Sei es jetzt zu zweit oder auch nur jeweils alleine durch die Komposition.
1: Ja. Auch gemeinsam einen Sound zu erzeugen, den wir bis jetzt von uns noch nicht kannten. Mhm. Ja. Das ist, glaube ich, auch ganz wichtig, dass man es irgendwie schaut, wo kann man zusammen hingehen? Auf welchen Terrains hat man sich vorher noch nicht bewegt? Mhm. Und das war, genau, das braucht dann ein bisschen, vielleicht auch ein bisschen Probe und ein bisschen Eigeninitiative und Sachen, die man dann auch alleine für sich auschecken muss. Aber ich glaube, es ist uns gelungen und ich habe das Gefühl, dass wir unser Klangspektrum auf jeden Fall im Vergleich zur ersten Platte schon erweitern konnten.
0: Also ich empfinde es auch so, dass ihr euch sehr positiv herausfordert gegenseitig und euch irgendwie auch wirklich dieses Ansporn, habe ich vorhin schon gesagt. Und ich finde, das würde ich noch hinzufügen, es braucht schon auch Mut, sich so reinzuwerfen in diese Musik. Toll, dass wir noch ein bisschen dabei sein dürfen. Ein Stück habt ihr uns noch mitgebracht. JJ Stomp heißt das wahrscheinlich. JJ Jakob und Johanna Stomp?
1: Ja.
0: Cool. Dann lass uns das noch hören, hier live bei NDR Kultur Extra. JJ Stomp mit Jakob Manz und Johanna Sommer.

0: NDR-Kultur extra hier live bei uns heute mit Johanna Sommer, der Jazzpianistin, und dem Saxophonisten Jakob Manz. Und die beiden haben zum Schluss nochmal alles gegeben. Ich hatte vorab in so einem Bericht gesehen, Jakob, das Geheimrezept, wenn man Saxophon spielt, ist, man muss so diesen einen langen, hohen Ton spielen, dann eine Pause machen und dann rasten alle aus. Ich würde sagen, es hat schon funktioniert. Ja, ich war auch kurz davor schon. Ja.
1: Funktioniert überraschend oft, sag mal so.
0: Ihr beiden, toll, dass ihr uns heute euer Album mitgebracht habt. Cameo heißt es, ist bei Act Music erschienen und man kann es auch live hören. Und Sie können sich natürlich, wenn Sie mögen, diese Sendung nochmal anschauen. NDR Kultur Extra gibt's für Sie wie immer auch in der ARD Mediathek. Dann nochmal in voller Länge. Ich danke euch sehr, dass ihr heute unsere Gäste wart. Vielen Dank, alles Liebe für euch. Und ich sage danke an die lieben Kollegen hinter den Kulissen, an unser Team, an Martin Trautvetter für den Ton, Franziska Diekmann für das Bild, Klaus Röck war in der Redaktion und an der Kamera noch dabei Martin Horning. Mein Name ist Anna Nowak. Danke fürs Zuhören, Zugucken. Machen Sie es gut. Tschüss.
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0: NDR Kultur Nachrichten. Um 14 Uhr mit Benjamin Kirsch. Der Iran hat die Golfstaaten Kuwait und Bahrain angegriffen. Auf dem Flughafen Kuwait kam nach Angaben des Verteidigungsministeriums ein Mensch ums Leben. Aus der NDR Nachrichtenredaktion Thorsten Lange.
1: Zudem gab es mehr als 60 Verletzte und schwere Sachschäden, wie die Behörden des Landes mitteilten. Ein Teil des Airports konnte den Betrieb inzwischen wieder aufnehmen. Der Iran nennt die Drohnenangriffe eine Reaktion auf den Beschuss eines Tankers durch US-Militär. Sowohl in Kuwait als auch in Bahrain gibt es große US-Stützpunkte. Das amerikanische Militär teilte mit, dass es weitere iranische Drohnenangriffe in der Nacht abgewehrt habe und seinerseits Angriffe auf eine iranische Militäranlage im Persischen Golf geflogen hat. Unklar ist, wie der Stand der Gespräche zwischen dem Iran und den USA über eine Beendigung des Krieges ist. Während es aus Teheran heißt, die Gespräche seien abgebrochen worden, wies US-Präsident Trump diese Darstellung zurück.
0: Auf die russische Stadt Sankt Petersburg hat es Luftangriffe gegeben. Aus der Ukraine heißt es, man habe Langstreckendrohnen eingesetzt, die ein Ölterminal in Brand gesetzt hätten. Auch der Marinestützpunkt Kronstadt wurde demnach beschossen. Das russische Verteidigungsministerium bestätigte den Angriff, nannte aber keine Einzelheiten. Der Betrieb auf dem Flughafen Sankt Petersburg musste vorübergehend eingestellt werden. In der Stadt an der Ostsee beginnt heute eine internationale Wirtschaftskonferenz, auf der am Freitag auch Präsident Putin sprechen will. Die Generalversammlung der Vereinten Nationen entscheidet heute darüber, ob Deutschland 2027 und 2028 einen Sitz im Sicherheitsrat bekommt. Der Ausgang der Wahl ist ungewiss, denn auch Österreich und Portugal streben einen nichtständigen Sitz für den Zeitraum an. Für die Westeuropäer stehen aber nur 2 zur Verfügung. Nötig ist eine Zweidrittelmehrheit. Außenminister Wadefuhl ist schon seit Freitag in New York und wirbt um Stimmen. Wertvolle Stoffe wiederverwerten, das will die Bundes

0: macht uns unabhängiger. Wir sind in der Kreislaufwirtschaft seit Jahren weltweit Spitzenreiter. Das habe ich nicht nur bei meinen Reisen, die ich dieses Jahr nach Saudi-Arabien, China und zuletzt in Mexiko aus erster Hand erfahren, sondern auch die Nachfrage nach Investitionen, Know-how-Transfer aus Deutschland ist groß. Und es ist ein Thema, das nicht nur wirtschaftliches Potenzial hat, sondern vor allen Dingen die Umwelt auch schützt.
1: Bundesumweltminister Schneider von der SPD. Die deutsche Schienenstrecke zum künftigen Fehmarn-Belt-Tunnel nach Dänemark wird offenbar deutlich teurer als bislang angegeben. Der Schleswig-Holsteinische Zeitungsverlag berichtet unter Berufung auf einen vertraulichen Vermerk des Bundesrechnungshofes, dass die Deutsche Bahn inzwischen von 10,7 Milliarden Euro Gesamtkosten ausgeht. Der Konzern hatte zuletzt öffentlich von 3,5 Milliarden Euro für den Aus- und Neubau der Gleise zwischen Lübeck und Puttgarden gesprochen. Ein Sprecher des Bundesverkehrsministeriums bestätigte dem NDR eine deutliche Kostensteigerung, ohne konkrete Zahlen zu nennen. Das Zollkriminalamt hat auf einer Pressekonferenz in Köln einen Teil des Rekorddrogenfundes aus Wilhelmshaven präsentiert. Bei einer Kontrolle im Jade Weserport waren in einem Container insgesamt 8 Tonnen Kokain sichergestellt worden. Der Wert wird mit rund 500 Millionen Euro angegeben. Aus Hamburg Lea Eichhorn.
2: Um noch schlagkräftiger gegen grenzüberschreitende organisierte Kriminalität vorgehen zu können, solle es zukünftig eine gemeinsame Ermittlungsgruppe, unter anderem mit dem Bundeskriminalamt, geben. Das Schiff hatte Wilhelmshaven schon im Februar aus Sierra Leone kommend angesteuert. Das westafrikanische Land spielt nach Angaben des BKA eine größer werdende Rolle im transatlantischen Kokainhandel. In den vergangenen Jahren hatten größere europäische Häfen wie Hamburg, Rotterdam und Antwerpen ihre Sicherheitsmaßnahmen ausgeweitet. Nun rücken offenbar kleinere Häfen in den Fokus der Drogenkriminalität.
1: Das waren die Nachrichten. Das Wetter in Norddeutschland: viele Wolken, teils Aufhellungen, später Schauer und Gewitter, 18 bis 22 Grad. Morgen im Osten trocken, von Westen teils kräftige Schauer und Gewitter, Höchstwerte 18 bis 23 Grad. Und am Freitag wechselhaft 17 bis 20 Grad. Es ist jetzt 14.05 Uhr.
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4: Ja, herzlich willkommen an diesem Mittwoch. Machtmissbrauch, das gibt's auch in der Wissenschaft. Der Wissenschaftsbetrieb gilt sogar als besonders anfällig für Machtmissbrauch, denn Grenzüberschreitungen werden hier selten angezeigt aus Sorge vorm Karriereknick. Die Gewerkschaft Erziehung und Wissenschaft will das Problem jetzt angehen. Mit welchem Ansatz? Darüber berichten wir.

à la Marcha, der dritte Satz der Karelia Suite von Jean Sibelius mit Zachary Oramo und dem City of Birmingham Symphony Orchestra. NDR Kultur in dieser Stunde mit Werken von Louis Ferdinand von Preußen. Nadia Boulanger ist mit einem Stück dabei, ebenso Giuseppe Torelli. Zunächst aber gibt's seidige Streicherklänge. Christian Thielemann leitet das Philadelphia Orchestra im Vorspiel zum ersten Akt der Wagner-Oper Lohengrin.

0: 20 nach 2 ist es geworden mit dem Vorspiel zum ersten Akt der Oper Lohengrin von Richard Wagner. Christian Thielemann hat das Philadelphia Orchestra geleitet. 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Unangemessene Kommentare, hohe Arbeitsbelastung und im schlimmsten Fall sexuelle Übergriffe. Machtmissbrauch im Beruf zeigt sich in ganz vielen Facetten. Der Wissenschaftsbetrieb gilt als besonders anfällig. Das hat mehrere Gründe. Wissenschaftliche Mitarbeiterinnen und Mitarbeiter, also Doktoranden und Postdocs, arbeiten oft unter prekären Bedingungen, ganz oft projektbezogen und mit befristeten Verträgen. Außerdem sind sie von den Professoren, die sie betreuen, direkt abhängig. Mit einem neuen Leitfaden will die Gewerkschaft Erziehung und Wissenschaft ein Bewusstsein für Machtmissbrauch in der Wissenschaft schaffen. Heute Abend wird dieser Leitfaden öffentlich vorgestellt. Britta Mersch zeigt schon mal, worum es dabei geht.
1: Ich dachte, das gehört einfach dazu. Dieses Zitat steht auf einer Handreichung, also einem Leitfaden der Gewerkschaft Erziehung und Wissenschaft, die sich mit Machtmissbrauch an Hochschulen und Forschungseinrichtungen befasst. Denn das Wissenschaftssystem sei dafür anfällig, sagt Eleonora Dolderer, eine der Autorinnen.
2: Hochschule und Wissenschaft in Deutschland ist hierarchisch organisiert. Ich glaube, das muss man als erstes verstehen, dass systematisch sozusagen sehr viele Gelegenheiten schon angelegt sind, dass da Freiräume da sind, die Macht irgendwie auch in einer missbräuchlichen Art und Weise auszuüben.
1: Eine umfassende Erhebung fehle, aber Umfragen ließen auf eine Vielzahl von Fällen schließen. GEW-Vorstand Andreas Keller.
3: Ich kriege sehr viel aus Beratungsgesprächen und aus Kontakten zu Betriebs- und Personalräten mit, dass es eine große Dimension hat, der Machtmissbrauch, und auch eine große Dunkelziffer, weil sehr wenige Leute bereit sind, das dann auch offiziell zu melden. Und das spricht dafür, dass man das in der Tat auch mit wissenschaftlichen Methoden einmal erhebt, welche Dimension das tatsächlich hat.
1: Auch das Netzwerk gegen Machtmissbrauch in der Wissenschaft will auf das Problem aufmerksam machen. Das ist ein Zusammenschluss von Forschenden aus Hochschulen und außeruniversitären Forschungseinrichtungen. Der Doktorand Pavlos Leusler von der Universität Bonn ist in der Beratung aktiv.
4: Da ist zum Beispiel eine massive Drucksituation. Da ist oftmals die Ausnutzung der Abhängigkeit dadurch, dass Verträge in der Wissenschaftswelt, also Arbeitsverträge, immer nur sehr kurzfristig geschlossen werden und dann die Vertragsverlängerung als Druckmittel eingesetzt wird. Und wir sehen dann Dinge, wie dass oft Arbeitszeiten überschritten werden, dass Menschen unter Druck gesetzt werden, private Ressourcen, privates Geld einzusetzen, dass Menschen gezwungen werden, ihre Arbeit, ihr geistiges Eigentum an ihre Vorgesetzten sozusagen weiterzugeben, indem dann ein anderer Autor oder eine andere Erstautorin oder so auf dem Paper erscheint.
1: Auch fehlender Kontakt zu den Vorgesetzten, also den Professorinnen und Professoren, sei ein Problem.
4: Und das ist ein wichtiger, oft übersehener Punkt beim Thema Machtmissbrauch, dass es eigentlich um eine Form von Vernachlässigung geht. Also dass nicht so sehr das Problem ist, was Vorgesetzte jetzt aktiv falsch machen, sondern dass es wahrscheinlich einfach eine Überforderung auf Seiten der Vorgesetzten in ihrer Rolle gibt und dadurch dann eben klassische Pflichten wie das Führen sinnvoller Dienstbesprechungen, das Abarbeiten von Anträgen auf Dienstreisen, Urlaub etc. dann hinten rüberfällt oder dass einfach keine vernünftige Betreuung gewährleistet wird.
1: Die Handreichung soll Betroffene über ihre Rechte aufklären. Sie richtet sich auch an Hochschulen und Forschungseinrichtungen, damit sie denjenigen Schutz bieten, die Machtmissbrauch erleben. Denn oft fehlten die passenden Strukturen, sagt Eleonora Dolderer.
2: Beispielsweise Ombudspersonen, die sind an den allermeisten Hochschulen da. Aber die Frage ist, wie gut zugänglich sind die? Wer sind diese Personen? Zum Teil sind die selbst wiederum in strukturellen Abhängigkeitsverhältnissen. Also das sind oft keine unabhängigen Stellen. Das ist ein Problem. Und dass wir wirklich unabhängige Anlaufstellen innerhalb von Hochschulen haben, würde ich sagen, ist immer noch die Seltenheit. Und vor allem, dass diese Wege, wie ich dazu komme als betroffene Person, eben auch oft intransparent sind.
1: Helfen könnte auch, die Betreuungsverhältnisse von Doktoranden und Postdocs neu zu gestalten, sagt Andreas Keller von der GEW.
3: In anderen Ländern ist es üblich, dass eben nicht eine Person eine Doktorarbeit bewertet und betreut und noch Fachvorgesetzter ist. Das könnte man entflechten und wir setzen uns auch ein für ein Department-Modell, was bedeuten würde, dass wir eben nicht eine Professorin oder einen Professor als Lehrstuhlinhaber haben, wo dann alle Entscheidungen zusammenfallen, sondern dass wir eine Personalstruktur haben, wo dann Wissenschaftlerinnen und Wissenschaftler, egal ob mit oder ohne Professorentitel, dann arbeitsteilig zusammenwirken, auch wenn sie unterschiedliche Funktionen haben.
0: Mehr Bewusstsein für Machtmissbrauch in der Wissenschaft. Der neue Leitfaden der Gewerkschaft Erziehung und Wissenschaft heute Abend wird er öffentlich vorgestellt.

Alison Balsam und die Deutsche Kammerphilharmonie Bremen. Das war der erste Satz aus dem Trompetenkonzert D-Dur von Giuseppe Torelli. Die Leitung hatte Thomas Klug. Und die nächste Musik stammt von Louis Ferdinand von Preußen. Und zwar dem Älteren, also nicht dem Chef des Hauses Hohenzollern, der bis 1994 gelebt hat, sondern gemeint ist sein gleichnamiger Vorfahr, Prinz Louis Ferdinand von Preußen. Der war im 18. Jahrhundert nicht nur Feldherr, sondern hat auch komponiert. Er war Pianist, deshalb hat man ihn auch den preußischen Apoll genannt.

0: Das Pommersche Philharmonische Sinfonieorchester mit dem Pianisten Horst Göbel und dem Rondo für Klavier und Orchester B-Dur von Louis Ferdinand von Preußen. Die Leitung hatte Takao Okigaya. Wir können so alt werden, wie wir wollen. Das Leben hält immer wieder Überraschungen für uns bereit. Mal sind sie angenehm, manchmal auch nicht so. Davon kann die Schriftstellerin Monika Maron ein Lied singen. Heute wird sie 85. Ihre Leserschaft hat sie schon im Frühjahr mit der Veröffentlichung ihrer Tagebücher von 1980 bis 2021 ein Geschenk gemacht. Der Titel immer noch freundlich, aber kaum noch geduldig. Dieser Titel stammt aus der Zeit, als sie noch gegen die DDR-Obrigkeit aufbegehrte. Aber ein wenig Rebellentum hat sie sich immer erhalten und immer wieder hat sie dafür auch Kopfschütteln geerntet. Joachim Dix gratuliert dieser streitbaren Wortkünstlerin.
1: Quer über die Gleise heißt ein Essayband von Monika Maron aus dem Jahr 2000, in dem sie sich bereits als Querdenkerin präsentiert hat, lange bevor dieser Begriff politisch bedenklich wurde. Wahrscheinlich, weil sie ihr Leben lang die politischen Verhältnisse gegen den Strich gebürstet hatte. Zu DDR-Zeiten, aber auch danach, konnte sie die heftigen Reaktionen auf ihre kritischen Äußerungen zur Rolle des Islam in Deutschland nur schwer nachvollziehen.
2: Natürlich wird man für manches nicht gemocht, was man denkt und schreibt oder so. Das halte ich für normal. Aber dass man dafür angefeindet wird, verdächtigt wird, mit Prädikaten bedacht wird, wie neurechte Schriftstellerin oder sowas, das habe ich nicht für möglich gehalten.
1: Rebellentum ist für Monika Maron keine Frage des Alters und schon gar nicht ein Privileg der Jugend. Wer wie sie im Krieg geboren, die Kindheit in Trümmern verbracht, 1955 von West- nach Ost-Berlin gezogen, mit ihren Büchern angeeckt ist und dann 1988 nach Westdeutschland zurückging, kann vielleicht nicht anders, als immer wieder alles zu hinterfragen. Auf die Gefahr hin, durch ihre politischen Äußerungen mit Populisten in einen Topf geworfen zu werden.
2: Das ist eine Frage des Temperaments, meine ich immer. Fast alle Artikel, die ich je zu solchen Themen geschrieben habe, zu aktuellen oder politischen, fangen für mich alle immer mit dem Satz an, jetzt reicht's mir aber.
1: Dieser Satz gilt zum Teil auch für ihr literarisches Werk. In ihrem ersten Roman Flugasche prangerte sie schon 1981 die ökologischen Schäden durch die Industrie am Beispiel Bitterfeld an. Der Zensur in der DDR erschien das Buch als zu gefährlich. So konnte es zunächst nur in Westdeutschland erscheinen. 7 Jahre später verließ Monika Maron die DDR.
2: Ich habe einen Satz, den habe ich auch schon mal veröffentlicht, ja. Und er heißt, man darf zwei Dinge im Leben nicht werden, Opfer und Zeitzeuge.
1: Ganz gelungen ist ihr weder das eine noch das andere. Ihre Bücher und Aufsätze und auch ihre jüngst veröffentlichten Tagebücher zeigen nicht nur eine kämpferische, sondern auch eine verletzliche Autorin, die auch aus der Opferperspektive zu erzählen weiß. Und Zeitzeugin ist sie ohnehin. Wie auch nicht und vor allem, warum auch nicht? Wir brauchen Zeitzeuginnen wie sie, die ihre Erfahrungen für uns in literarische Texte verwandeln. Erinnert sei nicht nur an Flugasche, sondern auch an Animal Triste, Endmoränen und an ihren jüngsten Roman Das Haus. Nicht zufällig kommt in ihren Büchern mehrmals die surrealistische Künstlerin Leonora Carrington vor.
2: Weil die Carrington einfach eine Anarchistin ist im Geiste. Und das hat mir damals so gefallen. Die stellt die Welt auf den Kopf und das geht so und so. Einfach die Selbstverständlichkeit, mit der sie die Dinge durcheinander wirbelt und aus ihrer Ordnung reißt, das hat mir so gefallen, mich so ermutigt und erheitert, dass diese Frau mir einfach nie wieder aus dem Kopf gegangen ist.
1: Ganz ohne Anarchie geht es bei Monika Maron auch heute nicht. Demut stellt sich bei ihr nur ein, wenn sie über Tiere schreibt. Gern über Hunde, wie in ihrer Erzählung Bonnie Propeller. Aber auch Krähen und Katzen hat sie eigene Geschichten gewidmet.
2: Also ich bin ja kein gottgläubiger Mensch, aber sehe in der Natur und in allem, was uns umgibt, eben doch das große Rätsel und das Undurchschaubare. Und wir sind ein Teil davon. Und ich denke, im Umgang mit den Tieren versteht man auch ganz viel von unserem Menschsein, weil wir Menschen ja auch Tiere sind. Wir sind eben nur eine besondere Art Tier. Also wir sind ein Ausnahmetier.
1: Zum Geburtstag hat sich Monika Maron schon früher vor allem eines gewünscht. Möge ihr dieser Wunsch auch heute in Erfüllung gehen.
2: Schönes Wetter. weil sonst müssen alle Raucher, ich weiß nicht wohin, weil da, wo wir feiern, darf man nicht rauchen. Also, wir können keinen Regen gebrauchen.
0: Monika Maron, heute feiert sie ihren 85. Geburtstag.

Giulia Giuliani Guglielmi, eine italienisch-österreichische Komponistin und Gitarristin. Sie war die Tochter von Mauro Giuliani und das war das erste ihrer 6 Prälude für Gitarre, gespielt von Heike Mattiesen. Hier ist NDR Kultur. Jetzt mit dem Saxophonisten Branford Marsalis und dem English Chamber Orchestra von Andrew Litten wird es geleitet in der Vokalise Nummer 14 von Sergei Rachmaninov. Eine Fassung hier für Saxophon und Kammerorchester.

0: Ob als Pianist für Udo Lindenberg, ob mit seinem eigenen Trio oder hier auch mal ganz solo unterwegs, der Schwede Martin Tingwall, das war er mit seinem Stück The Stream. Sie hören NDR Kultur und können sich jetzt schon freuen auf ein neues Album, das wir in der nächsten Stunde vorstellen. Mein Name ist Philipp Kaver und wir hören uns nach den 15 Uhr Nachrichten wieder. Bis gleich.
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2: Um 15 Uhr mit Sönke Peters. Der Iran hat die Golfstaaten Kuwait und Bahrain angegriffen. Auf dem Flughafen Kuwait kam nach Angaben des Verteidigungsministeriums ein Mensch ums Leben. Aus der NDR-Nachrichtenredaktion Thorsten Lange.
3: Zudem gab es mehr als 60 Verletzte und schwere Sachschäden, wie die Behörden des Landes mitteilten. Ein Teil des Airports konnte den Betrieb inzwischen wieder aufnehmen. Der Iran nennt die Drohnenangriffe eine Reaktion auf den Beschuss eines Tankers durch US-Militär. Sowohl in Kuwait als auch in Bahrain gibt es große US-Stützpunkte. Das amerikanische Militär teilte mit, dass es weitere iranische Drohnenangriffe in der Nacht abgewehrt habe und seinerseits Angriffe auf eine iranische Militäranlage im Persischen Golf geflogen hat. Unklar ist, wie der Stand der Gespräche zwischen dem Iran und den USA über eine Beendigung des Krieges ist. Während es aus Teheran heißt, die Gespräche seien abgebrochen worden, wies US-Präsident Trump diese Darstellung zurück.
2: In Washington sollen heute die Gespräche zwischen Israel und dem Libanon fortgesetzt werden. Verhandelt wird unter anderem über einen möglichen schrittweisen Abzug von Israels Truppen aus dem Nachbarland, die Stationierung der libanesischen Armee und eine Festigung der Waffenruhe. Trotz einer vermittelten Feuerpause greifen sich das israelische Militär und die vom Iran unterstützte Hisbollah-Miliz im Libanon immer wieder gegenseitig an. Über die aktuelle Lage dort berichtet Sophie von der Tann aus Tel Aviv.
4: Die Hisbollah hat weiterhin vor allen Dingen mit Drohnen angegriffen. Auch Israel greift weiterhin im Libanon an, zwar nicht in Beirut und tiefer im Land wie angedroht, aber im Süden in der Grenzregion und hat auch weitere Evakuierungsaufforderungen veröffentlicht für Orte im Libanon. Außerdem gibt es gegenseitige Drohungen, das weiter auszuweiten. Also da ist nach wie vor Eskalationspotenzial. Diese Gespräche in Washington zwischen israelischen Vertretern und Vertretern der libanesischen Regierung, die laufen parallel dazu. Und da hieß es aus Washington, es gäbe Fortschritte, aber es ist unklar, wie viel da tatsächlich erreicht werden kann, wenn man sich vor Augen führt, dass die libanesische Regierung wenig Einfluss hat auf die Hisbollah.
2: Die Generalversammlung der Vereinten Nationen entscheidet heute darüber, ob Deutschland 2027 und 2028 einen Sitz im Sicherheitsrat bekommt. Der Ausgang der Wahl ist ungewiss, denn auch Österreich und Portugal streben einen nicht ständigen Sitz für den Zeitraum an. Für die Westeuropäer stehen

0: Dafür müssen neue Verfahren entwickelt werden. Dies will die Bundesregierung in den kommenden Jahren mit rund 260 Millionen Euro fördern. Damit sollen zum Beispiel kleine Start-up-Unternehmen unterstützt werden, die an neuen Technologien zur Rückgewinnung von wertvollen Rohstoffen forschen. Auch im Bausektor soll es künftig mehr Recycling geben können, zum Beispiel durch Gebäude, die man leichter zurückbauen kann und deren Elemente dann in Neubauten wiederverwendet werden. Auf einer gemeinsamen Plattform sollen nun Ideen gesammelt und ausgetauscht werden. Um die Kreislaufwirtschaft zu beschleunigen, können die Daten dann mit Hilfe von künstlicher Intelligenz ausgewertet und so ganz neue Einsatzmöglichkeiten für Stoffe gefunden werden, die bisher auf der Müllkippe landen.
1: Die deutsche Schienenstrecke zum künftigen Fehmarn-Belt-Tunnel nach Dänemark wird offenbar deutlich teurer als bislang angegeben. Der schleswig-holsteinische Zeitungsverlag berichtet unter Berufung auf einen vertraulichen Vermerk des Bundesrechnungshofs, dass die Deutsche Bahn inzwischen von 10,7 Milliarden Euro Gesamtkosten ausgeht. Der Konzern hatte zuletzt öffentlich von 3,5 Milliarden Euro für den Aus- und Neubau der Gleise zwischen Lübeck und Puttgarden gesprochen. Ein Sprecher des Bundesverkehrsministeriums bestätigte dem NDR eine deutliche Kostensteigerung, ohne konkrete Zahlen zu nennen. Das waren die Nachrichten. Das Wetter in Norddeutschland. Wolken, Auflockerungen, teilweise auch Schauer und Gewitter bei 18 bis 22 Grad. Nachts gebietsweise trocken, ein paar Schauer und Gewitter, Tiefstwerte 15 bis 11 Grad. Morgen im Osten trocken, von Westen teils kräftige Schauer und Gewitter, Höchstwerte 18 bis 23 Grad. Und am Freitag wechselhaft bei 17 bis 20 Grad. Es ist 15.05 Uhr.
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3: Der Hamburger Ausnahmetrompeter Matthias Höfs hat ein neues Album vorgelegt. Und auch diesmal gilt, es geht ihm nie nur um bloße Virtuosität, sondern um echten Dialog, um Begegnungen mit Menschen, mit Instrumenten und Klangfarben. Wir stellen das Album vor mit Konzerten von Fazıl Say und Wolf Kerschek.

Der erste Satz der Alster-Ouvertüre von Georg Philipp Telemann, gespielt hat das Kammerorchester Karl Philipp Emanuel Bach unter Leitung von Hartmut Hähnchen. NDR Kultur um 3:10, jetzt mit sinfonischer Musik von Josef Martin Kraus. Kapellmeister ist er gewesen am schwedischen Hof.

0: aufgenommen in der Aula der Uni Göttingen im Jahr 2022. Die Sinfonie D-Dur von Joseph Martin Kraus. Das war der erste Satz unter Leitung von Felix Mildenberger mit dem Göttinger Sinfonieorchester.
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0: Er ist ein virtuoser Trompeter, dazu ungeheuer neugierig, interessiert an Entdeckungen, offen für die Musik seiner Zeit. Matthias Höfs, der Professor an der Hamburger Musikhochschule und Gründungsmitglied von German Brass, hat seiner beachtlichen Diskografie nun eine weitere CD hinzugefügt. Mit Trumpet Double Concertos stellt er zwei eigens für ihn geschriebene und von ihm inspirierte Werke vor. The Four Elements von Wolf Kerschek, mit dem ihn eine lange Freundschaft verbindet, und ein Doppelkonzert von Fazıl Say. Matthias Höfs freut sich über zwei Konzerte, die eine wunderbare Bereicherung für unser Repertoire darstellen. Wer bei diesen Doppelkonzerten mit von der Partie war, weiß Ralica Nikolov.
2: Hämmernd, energetisch, unerbittlich beginnt das Doppelkonzert von Fazıl Say. Ein Konzert für Trompete, Orgel, Streicher und Schlagzeug. Und auch wenn bald eine kleine Ruhepause eintritt, die Dramatik entlädt sich danach nur umso mehr. Mit dem Organisten Christian Schmidt und dem Münchner Rundfunkorchester unter der Leitung von Christian Altstädt hat Matthias Höfs brillante Kollegen an seiner Seite, wendig, farbig in ihrem Spiel. Denn Fazıl Say möchte westliche und östliche Farben nebeneinander atmen lassen, eine Brücke zwischen den Kulturen schaffen. Ganz unterschiedliche Welten tun sich da auf, mal melancholisch zart, in orientalischen Tänzen erzählerisch schmeichelnd. Die Klangfarben von Trompete, Orgel und Schlagzeug mischen sich auf eine eigentümliche, sehr originelle Weise. Fazıl Say verarbeitet auch jazzige Elemente und endet rhythmisch, energisch, wie er begonnen hat. Dem Pianisten und Komponisten Fazıl Say ist Matthias Höfs für dieses Projekt zum ersten Mal persönlich begegnet.
3: Ich hatte ihm verschiedene Vorschläge gemacht, die er aber so in seinem ersten Entwurf nicht umgesetzt hat.
2: Die Diskussion, die sich daraus entwickelte, zeigt, wie beflügelnd ein Dialog zwischen Komponist und Interpret heute sein kann.
3: Er gab mir wirklich dann freie Hand, meine Partie so zu modifizieren, dass das für mich gut passend ist. Das habe ich dann auch gemacht. Daraus ist dann eine sehr ambitionierte und sportliche Partie geworden, was aber im Endeffekt seine absolute Zustimmung hatte und er sich sehr darüber gefreut hat, dass man doch als Trompeter dann nochmal auch andere Dinge mit einbringen kann, die technisch sehr speziell sind, auf die ein Komponist, der von der Taste herkommt, vielleicht nicht unbedingt kommt.

0: Der Komponist Wolf Kerschek und Matthias Höfs kennen einander dagegen seit vielen Jahren, arbeiten eng zusammen. Da lag der Fokus diesmal darauf, welche Trompeten am besten passen könnten zu der Komposition. Kerschek komponiert hier die vier Elemente: Wasser, Feuer, Erde, Luft. Ein Gefühl wie in einer Tropfsteinhöhle, britzelndes Feuer, immer wieder Filmmusik, Anklänge und überraschende Klangwirkungen. Das macht dieses Konzert zu einer bildhaften, atmosphärischen Reise von einem Element zum nächsten. Der Dialogpartner ist hier Tilman Höfs, Solohornist im Gewandhausorchester Leipzig und regelmäßiger Partner seines Vaters, sehr zu seiner Freude, aber...
1: Man vergisst dann, wenn man auf der Bühne steht, absolut unseren familiären Stand, um es mal so zu sagen, sondern wir sind Musiker auf Augenhöhe und machen uns gegenseitig Vorschläge, wie was umsetzbar ist und verabreden uns.
0: Selbstverständlich muss über vieles gar nicht groß diskutiert werden.
1: Was Artikulation, was Klang angeht und so weiter. Von daher ist es natürlich ein besonderes Erlebnis.
0: Herzliche Einladung, diesen musikalischen Dialogen zu folgen.
2: Nehmen wir dankend an und hören gleich noch mehr daraus. Trumpet Double Concertos, Werke, die von Fazıl Say und Wolf Kerschek eigens für Matthias Höfs komponiert wurden. Das Album mit dem Organisten Christian Schmitz und dem Hornisten Tilman Höfs sowie dem Münchner Rundfunkorchester unter Christoph Altstedt. Es ist bei Berlin Classics erschienen. Und wir hören jetzt daraus die Anatolische Romanze aus dem Konzert für Trompete, Orgel und Streichorchester mit Schlagzeug von Fazıl Say.

Das war von Fazıl Say aus dem Konzert für Trompete, Orgel und Streichorchester mit Schlagzeug. Der dritte Satz mit Matthias Höfs, Christian Schmidt und dem Münchner Rundfunkorchester unter Leitung von Christoph Altstedt. Das ist neu erschienen, dieses Album Trumpet Double Concertos.

0: La Valse von Maurice Ravel. Gespielt hat das Philharmonische Orchester Rotterdam unter Leitung von Yannick Nézet-Séguin. Sie hören NDR Kultur, Viertel vor vier wird's gleich. Im großen Stadtbezirk Hamburg-Nord hat sich ein neuer Chor gegründet. Er nennt sich Kolot Shalom, Stimmen des Friedens. Hier treffen sich jüdische Mitglieder mit Menschen aus den unterschiedlichsten Kulturen. Nicht nur um zu singen, sondern auch um ein Zeichen für Verständigung und Frieden zu setzen. Peter Helling war für NDR Kultur bei einer Probe dabei.
1: Im Kulturzentrum des Vereins Jüdische Union an der Hamburger Straße treffen die ersten Chormitglieder ein. Es gibt herzliche Umarmungen. Armin Levy, der ehrenamtliche Vorsitzende des Vereins, begrüßt die Gäste. Den Männern setzt er, je nach Wunsch, eine Kippa auf den Kopf. Und dann zündet die Chorleiterin eine Kerze an. Ein kleines Ritual vor jeder Probe. Manchmal ist Singen die beste Medizin, abseits vom Alltag einfach mal abschalten und eine Möglichkeit, jüdische Kultur hörbar zu machen, buchstäblich die Stimme zu erheben.
2: Kolot Shalom auf Hebräisch bedeutet Stimmen des Friedens, weil wir Initiator von Friedensdialog, christlich-jüdisch und jüdisch-muslimischer Dialog in Hamburg-Nord sind. Und wir haben gedacht, gibt es seit der Shoah in Hamburg-Nord kaum jüdisches Leben. Und was wäre es, wenn wieder nach der Shoah jüdische Lieder auch in Bezirk Hamburg-Nord auch klangen würden?
1: Sagt Armin Levy. Er freut sich darauf, selbst mitzusingen. An den Wänden des Kulturzentrums hängen Fotografien aus dem jüdischen Alltag in Hamburg. Eine anheimelnde, freundliche Atmosphäre, in der sich alle zu Hause zu fühlen scheinen. Es gibt Kaffee, Tee und Franzbrötchen. Und Musik. Aktuell hat der noch junge Chor etwas mehr als 20 Mitglieder. Ständig kommen neue dazu, jüdische und nichtjüdische. Denn der Chor ist offen für alle, die Freude am Singen haben.
3: Das macht mir Spaß. Das ist sehr schön. Das ist jüdische Kultur. Das ist wunderbar.
1: Sagt ein Sänger im Blaumann, gelbem T-Shirt und mit Kippa auf dem Kopf. Der Elektriker aus der Ukraine kommt direkt von der Arbeit. Claudia Marcuse lebt seit vielen Jahren in Hamburg und wird bald 76. Als Granny Nanny kümmert sie sich um kleine Kinder. Singen, sagt sie lachend, macht die Menschen besser.
4: Ich kann nicht singen, aber ich singe mein ganzes Leben. Auf Spanisch, auf Englisch, auf Deutsch. Und es ist eine Therapie für mich.
1: Und Nazanin Witt, die sonst im Büro arbeitet, kann sich hier mal richtig entspannen.
5: Singen mag ich generell super, super gerne. Und als Exil-Iranerin ist das für mich auch ein Ort, mich mit anderen Menschen hier auszutauschen und einfach mal ein bisschen relaxen und den Kopf frei zu bekommen.
1: Shalom Aleichem wird traditionell zu Beginn des Schabbats gesungen. Es sind weltbekannte jüdische Melodien, auch Lieder aus Israel, die Emotionen und Erinnerungen wecken. Der Chor Kolot Shalom will auch ein klares Zeichen setzen. Für Zusammenhalt gegen Rassismus und Antisemitismus. Julia Appel, eine professionelle Sängerin, leitet den Chor mit großer Energie an.
6: Also wir wohnen in schwieriger Zeit jetzt, ehrlich gesagt. Ja? Und ich glaube, jeder Mensch sollte dieses Licht, die er in sich trägt, auch verbreiten und zeigen.
1: Im September ist ein erster Auftritt geplant beim jüdischen Neujahrsfest. Ein besonderer Chor in besonderer Zeit. Mit diesen Stimmen bekommt Hamburg einen neuen, wichtigen Klang geschenkt.
0: Kolot Shalom, Stimmen des Friedens, so heißt der neue jüdische Chor in Hamburg, den uns Peter Helling vorgestellt hat.

Pas de deux aus dem Nussknacker-Ballett von Peter Tschaikowski in der Aufnahme des Philharmonischen Orchesters Oslo unter Leitung von Maris Jansons. Und bis zu den NDR-Kulturnachrichten um 16 Uhr und dem nachfolgenden Journal hören wir jetzt noch von Carl Nielsen den dritten Satz der Sinfonie Nummer 3, der Sinfonia Espansiva. Es spielt das HR-Sinfonieorchester und die musikalische Leitung hat Paavo Jansson.

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1: Um 16 Uhr mit Sönke Peters. In der UN-Vollversammlung beginnt in Kürze die Abstimmung über die künftige Zusammensetzung des Sicherheitsrats der Vereinten Nationen. Insgesamt 15 Mitglieder hat das Gremium, 10 davon mit nichtständigen Sitzen. Auch Deutschland hat seinen Hut in den Ring geworfen und rechnet sich gute Chancen aus. Unsere Korrespondentin in Berlin, Christina Nagel, erklärt, welche Ziele sich Bundesaußenminister Wadephul für den UN-Sicherheitsrat steckt.
2: Zum einen geht es ihm erstmal darum, dafür zu sorgen, dass man als Vereinte Nationen wieder tatsächlich mehr Gewicht hat. Das ist ja gerade ein bisschen unter die Räder gekommen, einfach weil Donald Trump ein anderes Gremium schon selbst initiiert hat, um den Vereinten Nationen zu attestieren, dass sie eh nichts hinbekommen. Es geht darum, nochmal zu gucken, kann man nicht diese Vereinten Nationen, die ja sehr starr in ihrer Form sind, nicht doch reformieren? Und da wirbt man unter anderem dafür, dass man sagt, der globale Süden muss eben mehr Stimmrecht haben. Und da hofft man natürlich im Gegenzug, dass für einen solchen Einsatz die Länder des globalen Südens am Ende auch für Deutschland stimmen und dafür sorgen, dass man diesen Sitz am Tisch auch bekommt.
1: Der Iran hat die Golfstaaten Kuwait und Bahrain angegriffen. Auf dem Flughafen Kuwait kam nach Angaben des Verteidigungsministeriums ein Mensch ums Leben. Aus der NDR-Nachrichtenredaktion Thorsten Lange.
3: Zudem gab es mehr als 60 Verletzte und schwere Sachschäden, wie die Behörden des Landes mitteilten. Ein Teil des Airports konnte den Betrieb inzwischen wieder aufnehmen. Der Iran nennt die Drohnenangriffe eine Reaktion auf den Beschuss eines Tankers durch US-Militär. Sowohl in Kuwait als auch in Bahrain gibt es große US-Stützpunkte. Das amerikanische Militär teilte mit, dass es weitere iranische Drohnenangriffe in der Nacht abgewehrt habe und seinerseits Angriffe auf eine iranische Militäranlage im Persischen Golf geflogen hat. Unklar ist, wie der Stand der Gespräche zwischen dem Iran und den USA über eine Beendigung des Krieges ist. Während es aus Teheran heißt, die Gespräche seien abgebrochen worden, wies US-Präsident Trump diese Darstellung zurück.
1: Europa soll nach Plänen der EU-Kommission unabhängiger von digitalen Technologien aus den USA und China werden. Dafür hat die Brüsseler Behörde ein Gesetzespaket vorgeschlagen. Es zielt darauf ab, stärker auf europäische Firmen zu setzen. Dabei geht es zum Beispiel um Cloud-Dienste und künstliche Intelligenz. So soll der Bau neuer Rechenzentren für solche großen Datenmengen innerhalb der EU gefördert werden. Ziel sei es, die Kapazitäten in den nächsten 5 bis 7 Jahren zu verdreifachen. Geht es nach der EU-Kommission, soll es außerdem Regeln für öffentliche Stellen wie etwa Behörden und Krankenhäuser geben, welche Cloud-Dienste und KI-Modelle sie nutzen dürfen. Das sollten solche sein, bei denen die Daten auf europäischen Servern bleiben. Künstliche Intelligenz wird bis zum Jahr 2030 voraussichtlich etwa 3% des weltweiten Stromverbrauchs ausmachen. So steht es in einem Bericht der Vereinten Nationen.

0: im globalen Süden, während die wirtschaftlichen Vorteile der KI vor allem in wenigen Industrieländern anfallen. Der Bericht spricht deshalb beim ökologischen Fußabdruck der KI auch von einem Problem der Umweltgerechtigkeit.
1: Die deutsche Schienenstrecke zum künftigen Fehmarn-Belt-Tunnel nach Dänemark wird offenbar deutlich teurer als bislang angegeben. Der schleswig-holsteinische Zeitungsverlag berichtet unter Berufung auf einen vertraulichen Vermerk des Bundesrechnungshofs, dass die Deutsche Bahn inzwischen von 10,7 Milliarden Euro Gesamtkosten ausgeht. Der Konzern hatte zuletzt öffentlich von nur 3,5 Milliarden Euro für den Aus- und Neubau der Gleise zwischen Lübeck und Puttgarden gesprochen. Ein Sprecher des Bundesverkehrsministeriums bestätigte dem NDR eine deutliche Kostensteigerung, ohne konkrete Zahlen zu nennen. Das waren die Nachrichten.
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3: Jetzt habe ich noch aufs Wetter gewartet. Ich verspreche Ihnen, nächste Stunde erfahren wir darüber mehr. Jetzt geht's aber erstmal um Folgendes. Wenn der Ausnahmezustand zum Dauerzustand wird, dann sind alle nur noch gestresst und irgendwann frustriert. Polykrise, Streit in der Politik. Heute geht's mal darum, wie Medien darüber berichten. Sorgen Medien womöglich selbst für Politikverdrossenheit, indem sie Krisen dramatischer darstellen, als sie sind? Ich spreche darüber mit einem Kommunikationswissenschaftler. Aber auch zu feiern gibt's noch was. Den heutigen Weltfahrertag an diesem 3. Juni. Schönen Mittwochnachmittag.

Vamos. Von und mit Gustavo Santaolalla, NDR Kultur, mit dem Journal. Und es gibt Neues in der Buchhandlungspreisaffäre. Kulturstaatsminister Wolfram Weimer darf die Betreiberinnen der Berliner Buchhandlung zur Schweiz

herrschenden Weltkugel nicht mehr als politische Extremisten bezeichnen. Wie aus einem Schriftsatz des Beauftragten der Bundesregierung für Kultur und Medien an das Verwaltungsgericht Berlin hervorgeht, will die Behörde gegen den Eilbeschluss des Gerichts kein Rechtsmittel einlegen. Weimer akzeptiert damit seine Niederlage. Bis zur Klärung in der Hauptsache dürfe der Kulturstaatsminister seine Äußerungen nicht wiederholen, sagte ein Gerichtssprecher. Dem Verwaltungsgericht liegen noch Klagen weiterer Buchläden vor. Wann sich die Richter mit diesen Verfahren befassen, ist noch offen.

0: Mit Harold waren wir in Italien unterwegs, genauer gesagt in den Abruzzen. Das war der dritte Satz aus Harold en Italie von Hector Berlioz mit dem Bratschisten William Primrose und dem Boston Symphony Orchestra, geleitet von Charles Münch. NDR Kultur ist hier mit dem Journal um 16.16 Uhr. Ich weiß nicht, ob es Ihnen auch so geht, aber ganz viele Menschen, die regelmäßig Nachrichten hören, werden irgendwann streitmüde. Die Berichterstattung kann manchmal wie eine kaputte Schallplatte wirken. Ständig wieder der nächste Streit, der nächste Konflikt, der nächste Krach in der Koalition. Lea Eichhorn und Konstanze Nastarowitz aus der NDR Medienredaktion ZAP haben versucht zu ergründen, ob Politiker heutzutage wirklich mehr streiten oder ob es da auch ein Problem in der Berichterstattung gibt.
1: Okay, habe ich kapiert, ja.
2: Der Tisch im Podcaststudio ist mit Notizen und Ausdrucken übersät. Mittendrin Robin Alexander, einer von Deutschlands bekanntesten Politikjournalisten. Gleich steht die nächste Aufzeichnung seines Podcasts Machtwechsel an. In der Folge soll es um die sogenannten Fliehkräfte in der Koalition gehen, also quasi die Frage, ob die Regierung gerade aus der Kurve fliegt. Zweimal pro Woche wird aufgezeichnet. Und die Koalition liefert ordentlich Stoff. Jede Woche scheint es gerade brenzlig zu sein.
3: Dann steht auch die Demokratie auf dem Spiel. Zumindest die Demokratie, wie wir sie kennen.
2: Eine dramatische Analyse, die Robin Alexander aber vehement verteidigt.
1: Wenn die Regierung jetzt die Reformen nicht auf die Kette bringt, dann ist es die Frage, ob es nochmal eine Mehrheit in der politischen Mitte gibt oder nicht. Und wenn nicht, hat sich die Republik verändert. Tut mir leid, kleiner habe ich es nicht.
2: Mit solchen Einschätzungen ist der Journalist nicht allein.
4: Streit. Koalitionsstreit.
5: Streitspirale.
2: Wer aktuell in die Zeitungen schaut oder das Fernsehen anmacht, liest und hört viel von der Demokratie in Not, vom drohenden Untergang einer dauerstreitenden Koalition und einer Krise der Demokratie. Bei manch einem stellt sich so langsam eine Ermüdung mit solchen Schlagzeilen ein.
6: Ich finde, es wird viel Substanzielles ausgelassen, und was bei mir oft ankommt, sind einfach die emotionalen Effekte von politischem Streit und Kampf.
7: Und ich habe das Gefühl, wir sind gerade alle so harmoniebedürftig und wollen eigentlich Frieden in vielerlei Hinsicht in unserer Gesellschaft. Und ich finde, das verkompliziert den Weg dahin eigentlich viel mehr.
8: Für mich kommt es immer sehr negativ rüber. Also für mich sind die Schlagzeilen zu sehr populistisch.
2: Der ehemalige Regierungssprecher der Ampelkoalition, Steffen Hebestreit, hat den Streitfokus vieler Medien in seiner aktiven Zeit selbst erlebt. Er sieht die Schuld nicht nur bei den streitenden Politikern, sondern auch bei den Medien und deren Betonung von Machtfragen. Und nicht bei jedem Streit stehe gleich die Demokratie auf dem Spiel, findet er.
9: Ich halte das Szenario für falsch. Ich halte es auch für schädlich, weil wenn alle zum Erfolg verdammt sind, wird ja jede einzelne Entscheidung zu einer Entscheidung, ich sage jetzt mal, über Leben und Tod. Das ist aber in der Politik zum Glück selten so. Insofern wäre mein Gefühl, dass sich niemand einen Gefallen tut und auch es journalistisch dieses Endzeit-Szenario nicht weiterhilft.
2: Zur Wahrheit gehört aber auch, viele Politikerinnen und Politiker spielen dieses Spiel mit und heizen es an. Sie betonen selbst den Ernst der Lage, wie hier CSU-Chef Markus Söder.
10: Eines muss jedem klar sein: Dies ist tatsächlich die letzte Patrone der Demokratie.
2: Politiker wie Söder stellen sich so als starke Retter und Hüter der Demokratie dar und erzeugen damit auch wieder ganz neue Maßstäbe, an denen sie selbst gemessen werden. Jeder Streit kann dann von den Medien vor dieser Folie seziert und gedeutet werden. Und Medien wiederum profitieren von diesem Drama. Der ständige Streit, das ständige Endzeit-Szenario erzeugt Aufmerksamkeit. Das sieht auch Ex-Regierungssprecher Hebestreit so.
9: Erstmal gibt es natürlich auch medial und auch in unserem Interesse als Konsumenten eine Konzentration auf den Streit. Also wenn man so im Privaten das Paar, das harmonisch miteinander ist, findet man nicht so spannend wie bei den Meyers, wird wieder kräftig mit Geschirr geschmissen.
2: Wie also geht's richtig? Ein bisschen Streit, aber nicht zu viel? Ein bisschen Kritik, aber ohne ständiges Demokratie-Endzeit-Szenario? Der Politikjournalist Robin Alexander versucht es so.
1: Ganz präzise kritisieren, also hart, auch scharf, wenn es geboten ist, aber präzise und im Kontext und erklärend. Mehr aufklären, einzige Chance. Kritik weglassen, auf keinen Fall.
2: Sich nicht von der aufgeladenen Konfliktdynamik mitreißen zu lassen, ist gar nicht so leicht. Für die Medien und für die Politik.
0: Klingt nach der Quadratur des Kreises. Das Wechselspiel zwischen Politik und Medien. Wie funktioniert es? Wo hakt es? Und wie profitieren vielleicht alle Seiten von so einem Streit für ihre Profilierung oder für Klickzahlen, aber vielleicht eben auch zu Ungunsten eines streitmüden Publikums, wie wir eben gehört haben? Die NDR-Medienredaktion ZAPF befasst sich ausführlich mit diesem Thema in einer aktuellen Reportage. 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Fragezeichen, Ausrufezeichen. Und wie Medien über Streit in der Politik berichten, darüber spreche ich in 10 Minuten auch mit dem Kommunikationswissenschaftler Pablo Joost von der Universität Mainz.

Tahiti Trot. Das war Dmitri Schostakowitschs Orchesterversion des Songs Tifer 2 zur Tea Time auf NDR Kultur, dargeboten vom Konzertgebauorchester unter Leitung von Ricardo Chaillet.

0: von Jerry Goldsmith war das die Suite zum Film Basic Instincts mit dem Pianisten Sebastian Knauer. David Newman leitete das Deutsche Symphonieorchester Berlin und dieses wunderbare Orchester können Sie heute Abend bei uns im ARD-Konzert hören. 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Ab 20 Uhr das Ganze. Jetzt ist es 1:05. Koalitionskrach, Zoff im Kanzleramt oder gleich Regierungskrise. Solche Schlagzeilen schreien fast täglich nach unserer Aufmerksamkeit. Das ermüdet viele Menschen, das Vertrauen in die Politik sinkt. Welche Rolle spielt dabei mediale Berichterstattung? Darüber habe ich vor dieser Sendung mit Pablo Joost von der Universität Mainz gesprochen. Er beschäftigt sich mit politischer Kommunikation. Guten Tag, Herr Dr. Joost.
1: Guten Tag.
0: In einer Dokumentation von ZAPP beklagt der frühere Regierungssprecher Steffen Hebestreit, dass sich der politische Journalismus immer mehr der Sportberichterstattung annähere und stark zuspitze. Können Sie das nachvollziehen?
1: Naja, es ist erstmal nachvollziehbar, dass Menschen, die persönlich von Berichterstattung betroffen sind, so empfinden. Allerdings ist die Studienlage jetzt nicht besonders eindeutig. Also gerade wenn man längere Zeiträume in den Blick nimmt, dann gibt es hier teils unterschiedliche und stark kontextabhängige Ergebnisse. Einerseits zeigt sich eine Zunahme durch die Einführung des Fernsehens beispielsweise. Also seitdem ist die Berichterstattung eher zugespitzt oder beziehungsweise auf diese Horse-Race-Berichterstattung geeicht. Aber man sieht eben, dass es sehr stark ereignisabhängig ist. Und gerade während Krisenzeiten und Wahlkämpfen ist es durchaus so, dass Medien dann eben stärker darauf fokussieren, wer sich mit welcher Strategie am Ende durchsetzt.
0: Wenn Sie jetzt vom Fernsehen sprechen, und das gibt's ja schon etliche Jahrzehnte, und Politikverdrossenheit ist auch kein neues Phänomen, ist denn aber der Ton in der Berichterstattung rauer geworden? Sind die Angriffe auf Politikerinnen und Politiker persönlicher als früher?
1: Ja, auch hier kann man tatsächlich, wenn man sich einschlägige Studien anschaut, nicht von einem linearen Trend sprechen. Also es gibt eben Zeiten, gerade wenn Krisen vorherrschen, so wie wir es jetzt aktuell haben, da werden dann entsprechend Entscheidungen getroffen, die relevant sind und die dann eben auch kritikwürdig sind. Da kommt es dann vielleicht auch mitunter zu etwas negativerer Berichterstattung. Gerade wenn es um die Verteilung begrenzter Ressourcen geht, wo dann auch konkurrierende Begehrlichkeiten der Koalitionsparteien geweckt werden, da sieht man ja auch, dass nicht nur die Medien kritisieren, sondern dass auch die politischen Partner gegenseitig Kritik üben. Und entsprechend ist es da vielleicht auch nicht verwunderlich, dass es aktuell in der Zeit von Multikrisen auch die Medien kritischer berichten als in Zeiten, in denen harmonisch regiert wird.
0: Könnte es denn vielleicht auch damit zu tun haben, dass wir immer weniger bereit zu sein scheinen, Konflikte auszuhalten und auszutragen? Also in einer Zeit, wo immer mehr auf Harmonie und Regulation in vielen Bereichen gesetzt wird, wird da ein Dissens generell als destruktiv empfunden. Das würde ja aber der politischen Diskussion gar nicht gut tun, denn ohne Streit wiederum, wie wir wissen, ist demokratische Meinungsbildung kaum möglich. Was meinen Sie?
1: Also ich würde sagen, dass wir durchaus gelernt haben, in den letzten Jahren dann auch schmerzlich lernen mussten, dass es eben widerstreitende Interessen gibt und die immer wieder neu ausgehandelt werden. Und Dissens gehört natürlich zur politischen Kommunikationskultur dazu. Ich bin mir nicht sicher, ob wir tatsächlich schlechter darin geworden sind, Dissens auszuhalten.
0: Welche Rolle spielt denn aber der Wandel hin zu digitalen Medien bei dieser Entwicklung? Ein emotional geführter Streit erzeugt ja wesentlich mehr Aufmerksamkeit als eben eine sachliche Erörterung, die vielleicht auch noch sehr komplex ist. Und Klickzahlen sind, wie wir wissen, eine ganz wichtige Währung. Ne?
1: Na, ich hatte es ja vorher eingangs schon erwähnt, dass gerade Umbrüche im Mediensystem immer wieder bedeuten, dass sich politische Kommunikation und das Gefüge aus Journalismus und Politik immer wieder neu justieren muss. Und jetzt sehen wir aktuell, dass es so eine gewisse Unmittelbarkeit und Allgegenwärtigkeit politischer Verlautbarung gibt, die eben über digitale Plattformen seitens der Politik auch geäußert werden. Das ist auch teilweise sehr intensiv genutzt und die Algorithmen, die dort vorherrschen, belohnen schon ein Stück weit Zuspitzung und Vereinfachung. Und einige politische Akteurinnen erliegen dann eben auch der Verlockung, vielleicht aus einer spontanen Stimmung heraus zu kommunizieren. Wir sehen das ja am Beispiel des amerikanischen Präsidenten, der über sein eigenes digitales Netzwerk sagen nonstop Nachrichten in die Welt schickt. Der Journalismus gerät dann vielleicht ein Stück weit auch unter Zugzwang, weil eben dieses exklusive Gatekeepertum, das wir noch zu Zeiten sozusagen der klassischen Massenmedien hatten, ein Stück weit verloren geht. Und mir scheint da auch so ein bisschen eine Überforderung seitens des Journalismus vorzuliegen. Nicht jeder Post muss vielleicht zur Meldung werden. Also das heißt, Aktualität ist vielleicht in diesen Zeiten nicht immer alles.
0: Nun müssen die realen politischen Krisen ja dennoch benannt werden. Der Journalist Robin Alexander sagte in der Dokumentation von ZAPP, die ich angesprochen habe, er könne den Streit einer Regierung ja nicht gesund beten. Dann würde er die Menschen ja für dumm verkaufen.
1: Ja, wir können schon feststellen, in unseren Studien, aber auch in anderen Studien, dass politische Berichterstattung generell von Negativität geprägt ist und politische Akteure noch eher negativ denn positiv dargestellt werden. Aber das scheint vielleicht auch nicht verwunderlich, weil Medien haben ja eben die Aufgabe und die Funktion, den politischen Repräsentantinnen auf die Finger zu schauen, und das gehört ja quasi zur Jobbeschreibung. Also deswegen ist das nicht verwunderlich, und da würde ich dann tatsächlich auch Robin Alexander ein Stück weit recht geben. Die Frage ist, inwieweit hier nicht auch gegebenenfalls übertrieben wird. Also es muss schon ein Spagat gelingen zwischen einerseits berechtigter Kritik in der Sache, aber wenn es eben zu einer Überbetonung von Streit kommt, dann würde ich mir manchmal wünschen, dass der Journalismus vielleicht da ein Stück weit zurücksteckt, weil vielleicht muss man auch als Journalist, Journalistin ein gewisses Sommerloch mal aushalten können und nicht Petitessen dann hochspielen.
0: Was müsste sich denn Ihrer Meinung nach an politischer Streitkultur ändern, damit nicht der Eindruck bleibt, dass alles ein hoffnungsloser Dissens ist, ohne jegliche Perspektive?
1: Ich würde mir natürlich von allen Parteien das ein oder andere Mal etwas mehr Gelassenheit wünschen, eben auch nicht dieser Versuchung zu erliegen, jederzeit etwas kommunizieren zu müssen und sich dann vielleicht auch nicht so sehr diesem Diktum der digitalen Plattform unterzuordnen und vielleicht etwas weniger Zuspitzung, etwas weniger Angriff. Aber natürlich gibt es da bestimmte Aufmerksamkeits- und Eigenlogiken, weswegen das natürlich ein Appell ist, der dann unter Umständen an der politischen Realität abprallt.
0: Wie man drüber spricht, ist also entscheidend, sagen Sie.
1: Ich glaube, der Journalismus muss ein Stück weit dazulernen. Also eben nicht mehr zu versuchen, alles immer der Aktualität unterzuordnen, nicht sozusagen jeden Post aufgreifen, daraus eine Meldung machen und dann eventuell auch nicht mehr weiter einzuordnen und dann mitunter Desinformationen 1:1 wiederzugeben, schlimmstenfalls im Wortlaut. Vielleicht das ein oder andere Mal sowohl seitens der Politik wie auch im Journalismus nochmal einen Schritt zurückzugehen und nachzudenken, ist das wirklich eine Nachricht, ist das wirklich ein Post wert, das wäre, glaube ich, hilfreich.
0: Sagt der Kommunikationswissenschaftler Pablo Joost von der Uni Mainz, der also eine entscheidende Mitverantwortung bei den Medien sieht. Hier ist NDR Kultur nun mit dem Freiburger Barockorchester und Musik von Johann Ludwig Bach. Thomas Hengelbrock dirigiert die Ouvertüre der Suite für Orchester G-Dur.

0: Der Prolog zur West Side Story von Leonard Bernstein, gespielt hat das Tampere Philharmonic Orchestra, geleitet von Santu Matthias Rovali. NDR Kultur mit dem Journal am 3. Juni. Das bedeutet, heute ist Weltfahrradtag. Als fahrradfreundlichste Stadt der Welt gilt Utrecht. Im Kopenhagener Index 2025, einem international beachteten Ranking zur Fahrradfreundlichkeit von Städten, da belegt die niederländische Stadt Platz 1, sogar vor Kopenhagen und Amsterdam. Der Index wird von der dänischen Beratungsfirma Copenhagenize erstellt und bewertet unter anderem Infrastruktur, Verkehrspolitik und den Anteil des Radverkehrs.
1: Große, breite, rote Straßen verweben sich wie ein Pilzgeflecht in der Innenstadt Utrechts. Und nein, diese sind nicht für die motorisierten Fahrzeuge auf vier Rädern vorgesehen, sondern für Fahrräder.
2: Yeah, I think we have a lot of streets.
3: Wir haben viele Straßen, die hauptsächlich für Radfahrer gedacht sind, was wirklich toll ist, da sie dort immer Vorrang haben.
4: I'm really happy with my Bockfiets here.
5: Ich bin wirklich glücklich mit meinem Lastenrad hier. Für mich ist das praktischer als ein Auto, weil ich Malerin bin, Sachen transportieren kann. Das ist super praktisch.
1: Sagen zwei Frauen, die gleich in die Pedale treten. Utrecht ist die fahrradfreundlichste Stadt auf der ganzen Welt. So lautet das Ergebnis des Kopenhagener Indexes, einer weltweit anerkannten Rangliste. 150.000 Personen steigen hier täglich aufs Rad und das bei nicht einmal 400.000 Einwohnern. Wie hat die Stadt das geschafft? In einem Schreiben an die ARD antwortet die Gemeinde:
6: Im Laufe der Jahre haben wir in eine bessere Fahrradinfrastruktur, sicherere Straßen, mehr Fahrradstellplätze und bessere Verbindungen zwischen den Stadtvierteln, dem Stadtzentrum und der Region investiert. Gleichzeitig schaffen wir schrittweise mehr Raum für Fußgänger, den öffentlichen Nahverkehr, Grünflächen und Orte der Begegnung. In einigen Straßen bedeutet das weniger Platz für parkende Autos oder den Durchgangsverkehr, insbesondere in belebten Teilen der Stadt.
1: Das größte Fahrradparkhaus der Welt steht in Utrecht. Gerade entsteht am Merwede-Kanal eine Siedlung für rund 12.000 Bewohner, vollkommen autofrei. Die Gemeinde hat viele Fahrbahnen zu breiten Fahrradwegen umfunktioniert. Im Sekundentakt rollen Radfahrer, oft wie an einer Perlenkette aneinandergereiht, auf dem Asphalt, der fast nirgendwo Schlaglöcher aufweist. Ob Holland oder Rennräder oder auch manchmal viel zu schnelle Pedelecs. In den Niederlanden gibt es den Fietsersbund, die Schwesterorganisation vom Allgemeinen Deutschen Fahrradclub. Pressesprecher Jaap Kaminta lobt die Gemeinde Utrecht für deren Arbeit.
7: Das Paradies gibt es, weil man schon lange darauf hingearbeitet hat.
1: Schon kleine Details sind wichtig, um eine Stadt fahrradfreundlicher zu gestalten, sagt Kaminta.
7: Wie zum Beispiel die Höhe des Bordsteins. An einem hohen Bordstein kann sich das Pedal leicht verfangen.
1: Die Hauptaufgabe aber sei es, den Raum für das Auto zu verkleinern. In den Niederlanden gilt, wenn es zu einem Unfall zwischen einem Autofahrer und einem Radfahrer oder Fußgänger kommt, liegt die Beweislast automatisch beim Autofahrer. Der haftet zu mindestens 50%, es sei denn, er kann ein grobes Fehlverhalten des anderen Verkehrsteilnehmers nachweisen. Jaap Kaminta glaubt allerdings nicht, dass diese Regel ausschlaggebend ist.
7: Viel wichtiger ist, dass die meisten Autofahrer auch Radfahrer sind, sodass sie sich der Radfahrer in ihrer Umgebung bewusster sind und wissen, wie sie vorausschauend und sicher fahren.
1: Das Ziel sei es nämlich nicht, Autos ganz auszuschließen, weil es immer Menschen geben wird, die auf sie angewiesen sein werden. Viel eher gehe es darum, Rad- und Autofahrer voneinander zu trennen und somit den Verkehr für alle sicherer zu machen.
0: Jean-Marie Magro war für NDR Kultur in der fahrradfreundlichsten Stadt der Welt unterwegs, in Utrecht. Heute am Weltfahrradtag schauen wir in diesem Journal auch noch nach Delhi, Paris, nach Los Angeles und nach Ostfriesland.

Nino Gwitzatze spielte das dritte Stück aus Water Wagtail von Cyril Scott. Und das Delme-Quartett hören wir jetzt mit dem Finalsatz aus dem Vogelquartett von Joseph Haydn.

0: Das Ensemble Marcias unter Leitung von Peter Whelan mit Musik von Georg Friedrich Händel. Gehört haben wir die Ouvertüre zu Händels Oper Atalanta. Nach den Nachrichten folgt die zweite Journalstunde.
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2: Um 17 Uhr mit Sönke Peters. Die Vollversammlung der Vereinten Nationen stimmt in Kürze über die künftigen nichtständigen Mitglieder des UN-Sicherheitsrats ab. Auch Deutschland bewirbt sich, um das 7. Mal für 2 Jahre in das Gremium einzuziehen. Es handelt sich um eine Kampfkandidatur. Auch Portugal und Österreich bewerben sich um die insgesamt 2 Sitze für westeuropäische Staaten. Unser New York-Korrespondent Martin Ganselmeier erklärt, welche Chancen er Deutschland einrechnet.
3: Ja, es ist diesmal wirklich 50-50. Normalerweise, wenn Deutschland angetreten ist, das ist schon 6-mal passiert, gab es immer die Zustimmung, hat es Deutschland immer geschafft. Diesmal ist es wirklich eine Kampfabstimmung mit offenem Ausgang. Bundesaußenminister Wadephul ist zuversichtlich, aber man muss sagen, Deutschland hat sehr spät seine Kandidatur erklärt. Österreich und Portugal haben schon 2011 und 2013 gesagt, wir wollen diesmal antreten. Insofern ist die Frage, gab es schon viele Staaten, die Österreich und Portugal ihre Stimmen versprochen haben. Insofern offen.
2: Europa soll nach den Plänen der EU-Kommission unabhängiger von digitalen Technologien aus den USA und China werden. Dafür hat die Brüsseler Behörde ein Gesetzespaket vorgeschlagen. Es zielt darauf ab, stärker auf europäische Firmen zu setzen. Dabei geht es zum Beispiel um Cloud-Dienste und künstliche Intelligenz. So soll der Bau neuer Rechenzentren für solche großen Datenmengen innerhalb der EU gefördert werden. Ziel sei es, die Kapazität in den nächsten 5 bis 7 Jahren zu verdreifachen. Geht es nach der EU-Kommission, soll es außerdem Regeln für öffentliche Stellen wie etwa Behörden und Krankenhäuser geben, welche Cloud-Dienste und KI-Modelle sie nutzen dürfen. Das sollten solche sein, bei denen die Daten auf europäischen Servern bleiben. Der Iran hat die Golfstaaten Kuwait und Bahrain angegriffen. Auf dem Flughafen Kuwait kam, nach Angaben des Verteidigungsministeriums, 1 Mensch ums Leben. Aus der NDR-Nachrichtenredaktion Thorsten Lange.
4: Zudem gab es mehr als 60 Verletzte und schwere Sachschäden, wie die Behörden des Landes mitteilten. Ein Teil des Airports konnte den Betrieb inzwischen wieder aufnehmen. Der Iran nennt die Drohnenangriffe eine Reaktion auf den Beschuss eines Tankers durch US-Militär. Sowohl in Kuwait als auch in Bahrain gibt es große US-Stützpunkte. Das amerikanische Militär teilte mit, dass es weitere iranische Drohnenangriffe in der Nacht abgewehrt habe und seinerseits Angriffe auf eine iranische Militäranlage im Persischen Golf geflogen hat.
2: Künstliche Intelligenz wird bis zum Jahr 2030 voraussichtlich etwa 3% des weltweiten Stromverbrauchs ausmachen. So steht es in einem Bericht der Vereinten Nationen zum ökologischen Fußabdruck von KI, der heute vorgestellt wurde. Aus der ARD-Wissenschaftsredaktion Frank Wittig.
5: Der mit KI verbundene CO2-Ausstoß entspräche dann dem von einem Industrieland wie Großbritannien. Der Flächenverbrauch könne bis zum Ende des Jahrzehnts auf bis zu 14.000 Quadratkilometer anwachsen, eine Fläche etwa so groß wie Schleswig-Holstein. Und der Bedarf an Wasser zur Kühlung von Rechenzentren und den dafür benötigten Kraftwerken schätzt der Bericht auf 9 Milliarden Kubikmeter pro Jahr, was vor allem in wasserarmen Regionen zu ökologischen Problemen führe. Viele dieser Belastungen, so der Bericht, treffen auch Regionen im globalen Süden, während die wirtschaftlichen Vorteile der KI vor allem in wenigen Industrieländern anfallen. Der Bericht spricht deshalb beim ökologischen Fußabdruck der KI auch von einem Problem der Umweltgerechtigkeit.
2: Der Film Falsche Bewegung, in dem die damals 13 Jahre alte Schauspielerin

0: wiederholt gebeten, die rund zweiminütige Szene zu entfernen. Das waren die Nachrichten. Das Wetter, teils länger trocken, teils Schauer und einzelne Gewitter, 17 bis 21 Grad. Nachts trocken, später Schauer, selten Gewitter, Tiefstwerte 15 bis 11 Grad. Morgen freundlich, von Westen kommen aber Wolken und Schauer auf, teilweise bringen sie starke Gewitter. Höchstwerte 18 bis 23 Grad. Und am Freitag wird's wechselhaft sein bei 17 bis 20 Grad. Die Zeit ist 17.05 Uhr.
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2: Heute am Weltfahrertag. Radfahren gehört ja zu den Dingen, die man praktisch nie wieder verlernt, wenn man sie mal kann. Wir lassen uns unter anderem erklären, wozu in früheren Zeiten eine Fahrradpeitsche diente. Das Leben ist wie Fahrradfahren, hat Albert Einstein mal gesagt. Um das Gleichgewicht zu halten, musst du in Bewegung bleiben. Es geht in diesem Journal aber auch um falsche Bewegung. Haben es gerade ja schon in den Nachrichten gehört. Der Regisseur Wim Wenders hat den gleichnamigen Film aus dem Jahr 1975 zurückgezogen, wegen einer Nacktszene mit der damals erst 13-jährigen Schauspielerin Nastassja Kinski.

Bicyclette. Jean-Claude Seferian mit diesem Chanson-Klassiker übers Radfahren. Radfahren ist ja nicht nur eine Form des Transports, es ist eine Reise, Wind in den Haaren, oft ein Abenteuer auf zwei Rädern. Körperliche Anstrengung und mentale Befreiung sind da ganz nah beieinander. Und geradelt wird natürlich in aller Welt, aber nicht überall unter gleichen Bedingungen, wie wir gleich hören werden in diesem Journal heute am Weltfahrradtag.

0: Tropische Nacht von Louis Moreau Gottschalk, seine erste Sinfonie. Das war der zweite Satz mit dem Hot Springs Music Festival Symphony Orchestra, geleitet von Richard Rosenberg. Und damit ist es genau 16:45 geworden. Sie hören das Journal auf NDR Kultur. Klischeedenken geht folgendermaßen. In der Stadt machen zunehmend Fahrradfahrer mobil, fordern Platz für ihre Lastenräder. Autofahrer werden zurückgedrängt, wissen kaum noch, wo sie fahren dürfen. Auf dem Land dagegen braucht man einfach ein Auto, denn fürs Radfahren sind die Entfernungen zu groß. Bus und Bahn fahren da sowieso nicht. Stimmt das ausnahmslos? Am heutigen Weltfahrertag schauen wir jetzt erstmal auf drei Weltmetropolen, bevor wir später ausführlich mit einem Fahrradexperten aus dem flachen Land und ländlichen Ostfriesland reden. Wie läuft's denn erstmal jetzt so auf zwei Rädern in Delhi, Paris und in Los Angeles? Das wollten wir wissen von unseren Korrespondenten.
1: Radfahren in Los Angeles ist ein bisschen so wie Busfahren. Für den Weg von A nach B machen das vor allem Leute, die kein Auto haben. Radwege gibt es nur wenige und Verständnis für Radfahrer noch weniger. Selbst da, wo sogenannte Sharrows auf die Fahrbahn gemalt sind, also Doppelpfeile und ein Fahrrad, und Radfahrer die Spur damit offiziell gleichberechtigt nutzen dürfen, reagieren manche Autofahrer ziemlich aggressiv. Radfahrer fahren deshalb oft auf dem Gehweg, um das Risiko zu minimieren. Pro Jahr kommen in Los Angeles trotzdem etwa 20 Radfahrer im Straßenverkehr ums Leben. Als Sportgerät ist das Fahrrad dagegen deutlich akzeptierter. Nach Feierabend und am Wochenende sieht man viele Rennradfahrer und Triathleten. Im benachbarten Santa Monica sieht die Lage ganz anders aus. Dort gibt es viele Radwege, oft sind sie grün markiert und teilweise sogar baulich von der Straße getrennt. Bei der Führerscheinprüfung wird großer Wert auf den Schulterblick gelegt und künftig soll auch das Parken auf Radwegen konsequenter kontrolliert werden. Reinhard Spiegelhauer, Los Angeles.
2: In Paris lieben die einen die zahlreichen neuen Fahrradwege, die anderen finden sie völlig überflüssig. Die sozialistische Bürgermeisterin Anne Hidalgo hat während ihrer 12-jährigen Amtszeit die französische Hauptstadt radikal verändert. Wo früher an der Seine Autos fuhren, lässt sich jetzt entspannt radeln und zwischendurch in einer der zahlreichen Bars verschnaufen. Parkplätze mussten breiten Fahrradspuren weichen. Wer kein eigenes Rad besitzt, kann sich ähnlich wie in Deutschland eins leihen. Viele Pariserinnen und Pariser verzichten inzwischen, auch wegen der hohen Spritpreise, auf ein eigenes Auto. Doch dafür gäbe es nun an anderer Stelle viel mehr Stau als früher, beklagen andere. Was viele richtig nervt, sind die Radfahrer selbst. Denn die rasen nicht nur auffällig häufig über rote Ampeln, sondern übersehen dabei gern auch mal einen Fußgänger. Mancher, der aufs Rad umgestiegen war, hat es sich deshalb jetzt wieder anders überlegt. Dass sich mit dem neuen, ebenfalls sozialistischen Bürgermeister Emmanuel Grégoire etwas an dieser Politik ändert, ist nicht zu erwarten. Er feierte seinen Wahlsieg quasi radelnd und will den Kurs seiner Vorgängerin fortsetzen. Den Touristen gefällt's auf jeden Fall. Aus Paris, Katrin Erdmann.
3: In der Mitte der indischen Fahne ist zwischen Grün und Orange ein Rad zu sehen, das Dharam Chakra. Das Rad des Gesetzes und der ewigen Bewegung. Aber es könnte genauso gut ein Fahrrad sein. Denn das hält diese riesige Nation am Laufen. Im Leben wie im Film. In vielen Bollywood-Klassikern sind Fahrräder Symbol für Entwicklung, Liebe, Romantik, aber auch für den Willen, immer weiterzumachen. Wie in Shore von 1972. Leben bedeutet, sich vorwärts zu bewegen, weiter zu radeln, morgens und abends. Sich abzustrampeln, im Wortsinne. Auf Fahrrädern werden unglaubliche Lasten transportiert. Kühlschränke oder Sofas, hochgestapelte Berge von Recyclingmüll oder Kleinfamilien. Sie dienen als mobiler Verkaufsstand für Obst und Gemüse, als Kochstand für frisch zubereitete Gerichte oder als Werkstatt für Messerschleifer, die mit den Pedalen ihren Schleifstein antreiben. Obwohl es nur in 41 von 4000 indischen Städten Fahrradwege gibt, sind Räder Verkehrsmittel für Abermillionen von Farmern, Wachleuten, Milchmännern, für Lieferjungs, Schüler und Studierende. Am liebsten in der besonders robusten klassischen Variante, schwarz und altmodisch britisch. Außer in Bollywood, da kann es auch mal ein silbernes Rad sein und ein goldener Sattel. Komm schon, Liebling, lass uns losradeln. Aus Neu-Delhi, Lena Bodewein.
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Ballettmusik aus Coppelia von Léo Delibes, Valse des Heures, gespielt vom National Philharmonic Orchestra unter der Leitung von Richard Bonning. Und mit dem Pianisten Matthias Kirschenreit geht es weiter durch diesen späten Mittwochnachmittag auf NDR Kultur und mit Musik von Felix Mendelssohn-Bartholdy.

0: Finale Presto Scherzando aus dem zweiten Klavierkonzert D-Moll von Felix Mendelssohn Bartholdy. Frank Beermann dirigierte die Robert Schumann Philharmonie Chemnitz und der Solist war Matthias Kirschnereit, den ich schon öfter auf dem Fahrrad angetroffen habe. Vielleicht hört er gerade zu, nicht nur weil es jetzt im Journal auf NDR Kultur ums Radfahren geht, sondern auch weil es jetzt um Ostfriesland geht, wo Matthias Kirschnereit seine Gezeitenkonzerte veranstaltet, das übrigens noch bis zum 12. Juli. Je schlechter der Weg, umso froher der Sinn. So radle ich mutig durchs Leben dahin. Das ist zu lesen auf einer Postkarte von 1906. Eine Postkarte, die auch ein Radfahrer schmückt. Zu sehen im Ostfriesischen Zweiradmuseum in Emden. Das wird von Dinus Voss und seiner Frau betrieben. Moin nach Emden am Weltfahrradtag, Herr Voss.
1: Moin, hallo.
0: Sie zeigen in Ihrem Museum Exponate aus dem 19. und dem 20. Jahrhundert. Auf welches Ihrer historischen Fahrräder schwingen Sie sich denn am liebsten?
1: Ja, das ist unterschiedlich. Ich fahre gern aus den 50er Jahren einen historischen Kreuzrahmen, ein Hollandrad, aber auch aus den 30er Jahren Ballonrad, zum Beispiel Marke Opel.
0: Ballonrad? Sind das diese Hochräder dann?
1: Nee, das Ballonrad, das ist hat breite Bereifung, breite Schussbereiche, war so eine Modeerscheinung der 30er Jahre. Ich habe auch ein Hochrad, auch ein originales, was ich fahren könnte, aber als hochradfahriger Mann Nachbau, das tut nur einmal weh, wenn man hinfällt.
0: Also diese Hochräder, die sehen ja toll aus, aber das Auf- und Absteigen stelle ich mir heikel vor.
1: Ja, das ist auch nicht ohne. Also man hat hier hinten einen Aufsteiger, macht einen Fuß drauf, holt mit dem anderen Bein Schwung und dann, wenn die Pedale nach oben kommen, zieht man sie hoch und muss natürlich gleich in Bewegung bleiben. Das Ganze beim Absteigen in umgekehrter Reihenfolge. In früheren Zeiten haben sich auch viele denn Radfahrer mal eine Hauswand oder einen Baum gesucht, um das Absteigen zu erleichtern, weil das schon schwierig ist, wenn man in Fahrt ist, rückwärts dann diesen Aufsteiger zu finden.
0: Da Sie gerade auch das Ballonrad angesprochen haben, das erlebt ja so ein Revival. Also ich sehe immer mehr dickwandige Fahrräder.
1: Ja, das stimmt. Man sieht es heute immer wieder, auch bei E-Bikes, breite Reifen, haben natürlich auch ein bisschen mehr Federungskomfort. Ne, da im Gegensatz wir auch wieder ein bisschen mehr Rollwiderstand, wenn sie halt breiter sind. Aber das ist tatsächlich so, das Rad, also eigentlich alle Erfindungen von früher kommen eigentlich irgendwie wieder.
0: Also wir können gar nicht alle Kuriositäten aufzählen, die Sie so im Laufe der Jahre zusammengetragen haben. Aber was bitte ist eine Radfahrerpeitsche? Das müssen Sie uns erklären.
1: Eine Radfahrerpeitsche, das war Zubehör. Wenn man jetzt auf dem Hochrad unterwegs war durch den Wald und da kamen wilde Hunde an oder Wildschweine, dann konnte man die Peitsche greifen und sich versuchen zu verteidigen, ohne absteigen zu müssen, weil das ja in der Schnelle nicht möglich war.
0: Also ein Abwehrinstrument, also nicht um den Drahtesel anzutreiben, sondern um Tiere fernzuhalten, verstehe.
1: Genau, um Tiere fernzuhalten, um sich selber ein bisschen zu schützen.
0: In Ihrer umgebauten Scheune, da stehen Radfahrerpokale, es sind alte Klingeln zu sehen und natürlich zu hören, jede Menge Drahtesel gibt's da. Was kann man da alles über die Geschichte des Fahrrads erfahren?
1: Ja, also die Fahrrad von der Frühgeschichte, von der Entwicklung, von der Laufmaschine übers Velociped, übers Tretkurbelrad, übers Hochrad zum normalen Rad, wie man es heute noch kennt. Aber auch die Verbreitung speziell in Ostfriesland. Die Bildung von Radfahrvereinen, das Händlernetzwerk, das das hier erst möglich gemacht hat, das neue Fortbewegungsmittel zu verbreiten. Na, es gibt eine Vereinsecke für die Radfahrvereine. Dann gibt es einen Schrank, wo nur Klingeln sind mit Fahrradhändlern aus Ostfriesland, weil das damals diese Fahrradklingel mit Beschriftung das Werbemittel war. Heute gibt es ja nur noch einen Aufkleber auf Schutzblech meistens vom Fahrradhändler. Und das ist halt der Nachweis, wo ein Fahrradhändler war und ja, wo das Rad halt dann damals gekauft wurde.
0: Ostfriesland hat ja eine ganz besondere Fahrradgeschichte. Es gibt viele ostfriesische Fahrradvereine mit langer Historie. Woran liegt das? Das war ja auch ein besonderer Wirtschaftsfaktor, ne? In Ostfriesland, das Fahrrad.
1: Ja, also das Fahrrad war ja das Fortbewegungsmittel, das nach dem Pferd quasi kam. Die ersten Fahrradvereine sowie Radfahrverein Leer gründeten sich ja schon 1887, also sehr früh, zur Zeit der Hochradfahrer noch. Und dann folgen zum Beispiel Aurich 1892 und Emden 1893. Und man traf sich, hat sich zusammengeschlossen, hat auch schon frühzeitig, auch in Ostfriesland, schon Fahrradrennen veranstaltet, um sich auch ein bisschen gegenseitig zu messen. Und die Radfahrvereine haben natürlich auch Interessen vertreten. Im Wegebau, Radwege damals schon, wie heute gibt es ja auch noch den ADFC. Na, so gab es halt in Ostfriesland bis 1933 diverse Radfahrvereine.
0: ADFC, den Allgemeinen Deutschen Fahrradclub, ja. Was man heutzutage so fast schon nicht mehr so auf der Pfanne hat, ist, dass auch für die Selbstständigkeit von Frauen in der Fortbewegung das Fahrrad revolutionär war im Grunde, ne?
1: Ja, das ist richtig. Also ich habe aber historischer Literatur oftmals gelesen, dass die Männer nicht so gern wollten, dass die Frauen Rad fahren. Sie konnten ja auch in andere Dörfer kommen dadurch, vielleicht jemand anders kennenlernen. Und so war das erst nicht angebracht, auch mit der Kleiderordnung damals war das natürlich schwierig, mit langen Kleidern.
0: Auch besonders auf dem Hochrad natürlich. Ne?
1: Auf dem Hochrad natürlich, mit bedeckten Beinen. Man durfte ja kein Bein sehen, da hochzukommen war natürlich schwierig. Aber schon von 1900 setzten sich das in Ostfriesland dann auch durch, dass die Frauen dann vermehrt Rad gefahren sind. Vor allen Dingen, als die Niederräder kamen nach dem Hochrad, was natürlich auch wesentlich sicherer war dann.
0: Auf den ostfriesischen Inseln, da kommt der Wind beim Radfahren ja immer von vorne, auch wenn man um die gesamte Insel rundherum radelt. Rückenwind, Fehlanzeige, oder ist das nur mein Eindruck?
1: Das ist so, dass die fünfte Windrichtung in Ostfriesland von vorn. Wir haben zwar keine Berge, dafür haben wir den Wind.
0: Nun hat sich ja das Rad vom Laufrad übers Hochrad bis zum E-Bike mehrfach entwickelt und weiterentwickelt. Was wünschen Sie sich für die Weiterentwicklung und für den Fahrradverkehr von heute in Ostfriesland?
1: Für den Fahrradverkehr an sich, weil ich ja auch sehr viel Rad fahre, gute, breite, ausgebaute Fahrradwege wäre sehr schön. Ne, gerade auch, wenn man sich begegnet auf dem Radweg, dann ist die Breite natürlich auch entscheidend. Und das gerade mit den E-Bikes, wo man ja doch zügiger unterwegs ist. Also ich finde schon, dass das Fahrrad an sich sehr weit ausgereift ist. Also ich bin da eigentlich sehr zufrieden.
0: Sagt Dinus Voss. Sein Museum ist mitten auf dem Land in Emden-Wiebelsum, direkt an der Ems-Mündung, also da, wo ebenfalls die fünfte Windrichtung gilt. Ein Privatmuseum in einer umgebauten Scheune. Besichtigung immer nach Absprache und ein paar Eindrücke davon können Sie sich verschaffen mit einem Klick auf unsere Seite ndr.de/kultur.

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0: Unchained Melody aus dem Film Ghost, Nachricht von Sam. Es war Musik von Alex North mit den Nürnberger Symphonikern unter Leitung von Richard Kaufmann um 17:45 inzwischen. Hier ist das Journal. 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Es sollte eine große Ehrung werden, als Wim Wenders vor kurzem bei der Gala für den Deutschen Filmpreis den Ehrenpreis bekommen hat. Es wurde der Startschuss für eine Debatte um Kunstfreiheit, um Schutz Minderjähriger vor sexueller Bloßstellung und auch ein wenig um Wenders moralische Verantwortung. Das hat den berühmten 80-jährigen Regisseur nun zu einem drastischen Schritt bewogen. Er zieht den wegen einer kurzen Szene umstrittenen Film komplett zurück. Das braucht etwas Erklärung, die uns NDR-Kulturredakteur Guido Pauling geben möchte. Also Guido, nochmal zum Verständnis. Worum geht's da eigentlich?
1: Es geht um den Wenders-Film Falsche Bewegung von 1975. Das ist eine moderne Wilhelm-Meister-Adaption, also eine moderne Fassung des Goethe-Romans. Und darin gibt es eine kurze Szene mit der damals 13-jährigen Nastassja Kinski, also einem Mädchen in der Pubertät. Die ist im Slip mit nacktem Oberkörper zu sehen und ein Mann nur in Unterhose bekleidet, legt sich auf sie, ohrfeigt sie und streichelt sie dann. Ganz klar sexuell übergriffig gegenüber einem Kind. Kinski war damals zu klein, um sich endgültig zu wehren und diese Szene nicht drehen zu wollen, aber sie fühlte sich extrem unwohl und hat später als Erwachsene mehrfach Wim Wenders gebeten, diese Szene aus dem Film herauszuschneiden, aber stets vergeblich.
0: Und genau das wurde ja gerade auch nochmal Thema bei der Filmgala.
1: Genau, weil Wenders in seiner Rede über seine Filme und sein Werk weder sagte, die Szene bleibt drin, weder sagte, die Szene bleibt drin.
2: Ich weiß heute mehr.
0: Ja, sag nochmal.
1: Er sagte, die Szene bleibt drin, sagte er nicht und könnte ja sagen, künstlerische Freiheit, das darf nicht verändert werden. Oder er sagte, ich sehe es ein, ich nehme sie nachträglich heraus. Er hat sich da um ein klares Ja und ein klares Nein herumgedrückt und sagte nur so,
2: das würde ich heute nie mehr so machen. Ich weiß heute mehr, viel mehr. Es gibt andere Sensibilitäten. Wir leben in einer völlig anderen Welt als vor 50 Jahren. Dem jungen Mann von damals kann ich keinen Vorwurf machen. Auch wenn ich weiß, das würde ich nie mehr so tun.
1: Und er stellte Fragen. Anstatt Antworten zu geben, fragte er gleichsam die versammelte Filmbranche, die ihm zuhörte.
2: Wie geht man mit Filmerbe um? Darf man, kann man, soll man vielleicht eine Szene schneiden, wenn es in diesem Fall einer meiner Schauspielern, die ich sehr verehrt habe und verehre, wehtut? Darf man das? Kann man einen Film im Nachhinein kürzen? Ich bin mit der Frage ziemlich allein, muss ich sagen, und ich bin auch ratlos.
1: Das klingt sehr nachdenklich, aber nicht einsichtig, und diese Ratlosigkeit kam nicht gut an bei seinen Zuhörern.
0: Ganz im Gegenteil, muss man sagen. Es gab ja im Grunde schärfste Kritik.
1: Ja, damit ging im Grunde die heiße Debatte, was Wenders da damals getan habe, wie er sich bis heute verhalte, erst so richtig los. Und die scharfen Gegenargumente hat unser Kollege und Filmkenner Florian Schmidt vor kurzem ganz knapp so zusammengefasst.
3: Schauspielerin Rosalie Thomas nennt Wenders Rede zum Schämen. Caroline Herfurth schreibt, sie hätte sich gewünscht, Wenders hätte öffentlich eingestanden, ein 13-jähriges Kind nicht ausreichend geschützt zu haben. Schauspieler Clemens Schick kritisiert, Wenders habe die Debatte auf eine abstrakte Ebene von Zensur und Filmerbe gehoben.
1: Naja, nun ist Wenders, zumindest in meinen Augen, kein Typ, den das alles nicht schert. Solche Kritik von Kollegen und das verheerende Presseecho haben ihm wohl sehr zugesetzt. Und erst recht, muss man auch sagen, die Ankündigungen des bekannten Medienanwalts Christian Scherz, der gerade Nastassja Kinski in dieser Sache vertritt, demnächst juristische Schritte einzuleiten.
0: Und darauf hat Wenders nun reagiert, indem er seinen mehr als 5 Jahrzehnte alten Film zurückzieht. Was heißt das denn genau jetzt?
1: Das heißt, dass Wenders alle Streamingdienste, alle Fernsehsender und Vertriebspartner von DVDs, Kassetten, Blu-ray-Discs und was es da alles noch so gibt, gebeten hat, den Film nicht mehr zugänglich zu machen. Er wird regelrecht vom Markt genommen. In einer Mitteilung der Wim Wenders Stiftung bittet er Nastassja Kinski öffentlich um Entschuldigung. Wörtlich heißt es darin, als einziger der damals für falsche Bewegung handelnden Verantwortlichen, der noch da ist, sehe ich, dass Nastassja Kinski damals hätte besser beschützt werden müssen. Dafür bitte ich dich um Entschuldigung, Nastassja. Ohne Wenn und Aber. Tja, ich würde mal ergänzen, er ist nicht der Last Man Standing dieses Films, sondern er ist der Regisseur und damit der entscheidende Mann. Sowohl für die Entscheidung, damals genauso zu drehen, wie auch jetzt für die Entscheidung, den Film aus dem Verkehr zu ziehen.
0: Wie schätzt du es ein, Guido? Wird das reichen, um die Wogen zu glätten?
1: Sehr gute Frage, schwer einzuschätzen. Ich glaube eher nicht. Wenders deutet sogar an, den Film irgendwann wieder freigeben zu wollen. Er suche zuvor aber breiten Austausch in einer wichtigen Debatte. Und dann heißt es in seiner Mitteilung im Zitat, erst danach, auch wenn es länger dauern sollte und nachdem wir eine einvernehmliche Lösung auch in Absprache mit Nastassja Kinski haben vorlegen können, werden wir den Film wieder freigeben. Tja, da frage ich mich, wird es nun also zum Gespräch zwischen Wenders und Kinski über diese Szene kommen? Wie kann dann eine Einigung aussehen? Schnitt, Szene raus oder, wenn Wenders das nicht will, Szene weiterhin drin? Wie kann Kinski trotzdem zufriedengestellt und nicht mehr bloßgestellt werden? Also mir scheint, Wenders ist zwar ehrlich zerknirscht, doch er weigert sich bislang, ein Kunstwerk abzuändern und hadert nun mit diesen schwierigen Fragen nach Zensur, nach Kunstfreiheit, nach Zeitgeist und nach Moral. Komplett ohne Lösung bislang. Und deswegen hat er jetzt diese Entscheidung getroffen. Alles in eine Kiste rein, fest abschließen. Und jetzt wird geredet, diskutiert, nachgedacht und sicher auch juristisch gefochten.
0: Keine falsche Bewegung also mehr. Guido Pauling hat uns auf den aktuellen Stand gebracht in Sachen Wim Wenders.

Agnes Obel mit Riverside. Das war das Journal für diesen Mittwoch auf NDR Kultur. Nach den Nachrichten gibt es hier ein Traumduo des jungen deutschen Jazz. Johanna Summer und Jakob Manns sind zu Gast in NDR Kultur Extra. Die Pianistin und der Saxophonist sind auf allen namhaften Festivals und Clubbühnen präsent. Und für ihr zweites Duo-Album Cameo haben sie sich 8 eigene Kompositionen auf den Leib geschneidert, ergänzt durch 3 außergewöhnliche Bearbeitungen. Viel Freude dabei wünscht Philipp Kaver.

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1: Um 18 Uhr mit Felix Sprung. Deutschland zieht im kommenden Jahr nicht in den UN-Sicherheitsrat ein. In der Vollversammlung der Vereinten Nationen wurde die nötige Zweidrittelmehrheit für einen nicht ständigen Sitz verpasst. Aus der NDR-Nachrichtenredaktion Tabea Tschöpe.
2: Die Enttäuschung auf Seiten der Bundesregierung dürfte groß sein. Noch bis zuletzt hatte sich Außenminister Wadefuhl um Zustimmung bemüht und sich optimistisch geäußert. Doch die Vollversammlung entschied anders. Die beiden nicht ständigen Sitze für Westeuropa werden in den kommenden beiden Jahren von den Mitbewerbern Portugal und Österreich übernommen. Deutschland war zuletzt 2019 und 2020 im UN-Sicherheitsrat vertreten. Er besteht aus den 5 Vetomächten USA, Russland, China, Großbritannien und Frankreich. Dazu kommen 10 nicht ständige Mitgliedstaaten, die jeweils für 2 Jahre mitarbeiten.
1: Die EU-Kommission hat Pläne vorgelegt, um unabhängiger von Digitalangeboten aus den USA und China zu werden, konkret zum Beispiel von Cloud-Diensten oder Software. Hintergrund ist die Sorge vor Datendiebstahl oder dass die Staaten Angebote für Kunden aus Europa einschränken könnten. Brüssel-Korrespondentin Sabrina Fritz erklärt, was geplant ist.
3: Man will aufbauen Fabriken, die eben auch Mikrochips herstellen. Die braucht man ja für alles, für Handys, für Autos. Das ist mal das eine, dass es überhaupt sowas Made in Europe gibt. Und das andere ist natürlich auch, dass man, wenn man jetzt wirklich so ein ganz sensibles, wichtiges Produkt hat, also wie eben Militär, Gesundheit oder sowas, dann müssen die Anbieter, die Firmen sicherstellen, dass ihre Daten sicher sind, dass da kein Drittstaat, und das ist wirklich der Staat, Zugriff hat.
1: Der Iran hat die Golfstaaten Kuwait und Bahrain angegriffen. Auf dem Flughafen Kuwait kam nach Angaben des Verteidigungsministeriums ein Mensch ums Leben. Aus der NDR-Nachrichtenredaktion Thorsten Lange.
4: Zudem gab es mehr als 60 Verletzte und schwere Sachschäden, wie die Behörden des Landes mitteilten. Ein Teil des Airports konnte den Betrieb inzwischen wieder aufnehmen. Der Iran nennt die Drohnenangriffe eine Reaktion auf den Beschuss eines Tankers durch US-Militär. Sowohl in Kuwait als auch in Bahrain gibt es große US-Stützpunkte. Das amerikanische Militär teilte mit, dass es weitere iranische Drohnenangriffe in der Nacht abgewehrt habe und seinerseits Angriffe auf eine iranische Militäranlage im Persischen Golf geflogen hat. Unklar ist, wie der Stand der Gespräche zwischen dem Iran und den USA über eine Beendigung des Krieges ist. Während es aus Teheran heißt, die Gespräche seien abgebrochen worden, wies US-Präsident Trump diese Darstellung zurück.
1: Kurz vor Beginn des Internationalen Wirtschaftsforums in St. Petersburg hat die Ukraine Ziele in der russischen Metropole beschossen. Nach russischen Angaben gab es keine Todesopfer. Für das ARD-Studio Moskau Björn Blaschke.
5: Das russische Verteidigungsministerium bestätigte die Attacken. Insgesamt habe die Flugabwehr während der Nacht 354 ukrainische Drohnen, die auf die Infrastruktur der Stadt zielten, abgeschossen, so das Verteidigungsministerium weiter, ohne Einzelheiten zu nennen. Die bieten nicht offizielle russische Medien und Filmaufnahmen. Die zeigen, dass die größte Ölumschlaganlage im Nordwesten Russlands zeitweilig in Flammen stand. Damit es keine solchen Anschläge gibt, wird die spezielle Militäroperation fortgesetzt, erklärte Kreml-Sprecher Dmitri Peskow. Laut Peskow auch plant sein Chef, Wladimir Putin, weiterhin morgen eine Rede beim Petersburger Wirtschaftsforum zu halten.
1: Der Film »Falsche Bewegung«, in dem die damals 13 Jahre alte Schauspielerin Nastassja Kinski mit nacktem Oberkörper zu sehen ist, soll vorerst nicht mehr öffentlich gezeigt werden. Die Stiftung des Regisseurs Wim Wenders teilte mit, dass Streaming-, Fernseh- und Vertriebspartner angewiesen wurden, den Film aus dem Jahr 1975 nicht mehr öffentlich zugänglich zu machen. In einer Mitteilung des Regisseurs heißt es, Nastassja Kinski hätte damals besser beschützt werden müssen. Dafür bitte er um Entschuldigung. Jetzt soll es einen Austausch mit allen Beteiligten über das weitere Vorgehen geben. Kinski hatte Wenders wiederholt.

0: Uhr 5.
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2: Schön, dass Sie wieder dabei sind. Wer sich für die junge Generation der deutschen Jazzszene interessiert, kommt an diesen beiden Künstlern nicht vorbei. Johanna Summer und Jakob Manz. Die Pianistin und der Saxophonist sind auf allen namhaften Festivals und Clubbühnen präsent. Dabei bewegen sich beide geschmeidig zwischen den Genres. Johanna Summer ist mit ihren freien Improvisationen zu klassischen Themen auch in der Klassikwelt unterwegs. Jakob Manz lebt seine Liebe zum Pop unter anderem als Special Guest von Sarah Connor auf den größten Bühnen des Landes aus. Für ihr zweites Duo-Album Cameo, erschienen beim Label Act, haben sich die beiden jungen Musiker 11 Kompositionen auf den Leib geschneidert. Eine eigenwillige Mischung, die Johanna Summer und Jakob Manz im vergangenen Jahr bei NDR Kultur extra vorgestellt haben. Gastgeberin war Anna Nowak und los ging es mit dem Titelsong.

0: Hier ist NDR Kultur extra live heute hier mit zwei großartigen jungen Musikern, Johanna Sommer und Jakob Manz. Die beiden sind noch blutjung, das darf ich mal so sagen. Johanna ist 29, Jakob ist 23 Jahre alt und trotzdem sind beide schon richtig dick im Geschäft, spielen in ganz unterschiedlichen Besetzungen in der Jazzszene. Johanna Sommer war auch schon mal bei uns solo zu Gast hier in NDR Kultur extra und jetzt haben sie sich als Duo zusammengefunden. Darüber bin ich sehr glücklich. Schön, dass ihr beiden heute hier seid. Hallo.
1: Hallo, wir freuen uns auch sehr.
2: Hi.
0: Ja, wir haben es euch versucht, hier so gemütlich wie möglich zu machen, euch so sehr wie möglich an Jazzclub zu erinnern. Wir haben das Studio so ein bisschen pink ausgeleuchtet. Ich liebe das, wie Jakobs goldenes Saxophon mit seinem goldglitzernden T-Shirt hier leuchtet. Ich hoffe, ihr fühlt euch wohl.
2: Sehr, auf jeden Fall.
0: Obwohl es ja ein Radiostudio ist. Ihr habt uns heute euer neues gemeinsames Album mitgebracht. Das ist schon euer zweites gemeinsames. Cameo heißt das Album und das war jetzt auch das Titelstück, das wir hier als erstes gehört haben. Cameo, das ist ja eigentlich so ein Auftritt in Filmen von berühmten Menschen, die sich irgendwie noch durchsneaken, durchs Bild zum Beispiel. Wie ist es bei euch gemeint, Cameo?

0: Als ich das Stück geschrieben habe, habe ich einerseits an die Person gedacht, für die ich es geschrieben habe, nämlich Jakob. Also das hilft mir immer total, eine Besetzung vor Augen zu haben und den Sound irgendwie im Ohr, wie das dann klingt und wie es verschmilzt. Und manchmal habe ich auch das Gefühl, als könnte ich auf meinem Instrument Klavier andere Instrumente spielen oder zumindest an andere Instrumente denken. Ich kann leider nur Klavier spielen. Da habe ich auch ja endlos viel zu tun, zu üben und so weiter und so fort. Ich könnte gern andere Instrumente spielen. Es ist nur das Klavier, aber die Vorstellung davon, dass man wie ein Blasinstrument klingen kann oder mal wie ein Schlagzeug oder eine Geige, das hilft total, um auf andere Ideen zu kommen und anders zu komponieren. Und in dem Fall war es tatsächlich so, dass ich an eine Rhythmusgitarre gedacht habe. Also so eine funky Rhythm-Gitarre, die so...
1: Die hat man auch so ein bisschen genau, abgehört, ne?
0: Richtig, ja. Exakt, genau. Es gibt so ein Pattern, das kommt immer mal wieder und das ist eigentlich sehr unpianistisch. Also es liegt gar nicht so besonders gut auf dem Klavier. Aber mit dem Gedanken, dass jemand wie Nile Rodgers da einen Cameo-Auftritt hat, hat sich das Stück fast wie von alleine geschrieben und deswegen habe ich diesen Titel gewählt.
1: Ganz wunderbarer Start auf jeden Fall in unsere Sendung. Du hast jetzt gerade gesagt, du spielst nur Klavier. Das ist natürlich eine maßlose Untertreibung, weil du das Klavier natürlich in ganz, ganz vielen Facetten spielst. Das werden wir auch heute kennenlernen. Warum habt ihr euch in eure beiden Instrumente verliebt, bevor wir gleich über eure Zusammenarbeit reden? Aber warum sind eure beiden Instrumente einfach auch die besten für euch? Jakob darf anfangen.
2: Ich glaube, dass das Saxophon sehr gut dafür geeignet ist, verschiedene Stimmungen auszudrücken und verschiedene Gefühle auszudrücken, im Sinne von, die Klangfarbe von dem Instrument ist sehr, sehr wandelbar. Also man kann klingen wie ein Cello, man kann klingen wie eine Trompete. Und das ist quasi ein sehr großes Spektrum, was da einfach geht. Und das ist was mich sehr gereizt hat. Ich habe mich jetzt speziell fürs Altsaxophon entschieden, einfach auch es ist ein klanglicher Grund gewesen, weil mich das klingt für mich noch ein bisschen wärmer. Ich mag es auch eben, das schwebende Gefühl, das man auf dem Altsaxophon, finde ich, noch ein bisschen mehr hat wie auf dem Tenor. Aber grundsätzlich ist das Saxophon einfach ein Instrument, was unfassbar unterschiedlich im Klang ist, was man auch merkt, wenn man die verschiedenen Leute sich anhört. Aus der Geschichte. Allein schon, wenn man klassische Saxophon sich anhört und dann Jazz-Saxophon. Und da gibt's auch wieder 100.000 Abstufungen. Und das ist, finde ich, glaube ich, schon sehr einzigartig jetzt an diesem Instrument im Vergleich zum Klavier zum Beispiel.
1: So, jetzt darfst du es aber verteidigen, direkt das Klavier.
0: Ja, also ich verstehe natürlich den Punkt, den Jakob macht. Und ich glaube, man muss auch im Hinterkopf behalten, dass es natürlich zu so einem Instrument auch jemanden braucht, der das gut spielen kann. Und ich habe das große Glück, dass ich mit jemandem auf der Bühne stehen kann, der das einfach wahnsinnig gut spielen kann und extrem inspirierend als Musiker ist. Aber ich finde auch, dass das Klavier unter jedem Pianisten, Pianistin unterschiedlich klingt. Also ich hatte jetzt vor ein paar Wochen das Vergnügen, mit Nürnberger Kollegen auf einer Jazz-Piano-Nacht auf der Bühne zu stehen. Es wurden 4 Sets gespielt und es war natürlich dasselbe Instrument, aber es klang alles komplett unterschiedlich. Jeder hat natürlich seine Herangehensweise an das Instrument und die ganze Prägung spielt natürlich auch eine Rolle. Und das geht weit über das rein Technische hinaus, sondern einfach, wie will ich dieses Instrument zum Klingen bringen? Es hat natürlich gewisse Stärken, aber natürlich auch Schwächen. Also man muss einerseits immer mit dem arbeiten, was dasteht. Das kann Fluch und Segen sein. Heute ist es ein Segen. aber natürlich, es hat einen Ton, der wahnsinnig schnell verklingt. Man kann ihn nicht so formen wie bei anderen Instrumenten. Und ich glaube, da hilft es dann einfach enorm, sich eine Klangvorstellung zu entwickeln, um das dann trotzdem zu transportieren, wenn man eben wie ein Bläser mal klingen will. Das hilft dann schon enorm, einfach daran zu denken und sich das vorzustellen, als wäre man einer.
1: Du hast eben kurz die Prägung schon angesprochen. Die ist ja bei euch schon auch unterschiedlich. Ihr kommt musikalisch aus sehr unterschiedlichen Richtungen. Jakob, du machst auch viel Soul, Funk. Du bist auch in der Pop-Ecke unterwegs, bist zum Beispiel mit Sarah Connor immer wieder unterwegs. Johanna, du kommst eher so aus der klassischen Ecke, hast auch erst klassisches Klavier gelernt. Wie habt ihr zueinander gefunden? Ich weiß, dass ihr beide im Bundesjugendjazzorchester wart. Haben sich da eure Wege gekreuzt? Oder?
2: Das ist exakt richtig.
1: Ach, tatsächlich?
2: Genau, ja. Also wir waren beide im Bundesjazzorchester 2018 bis 2020 und genau, da haben wir uns auch das erste Mal live gesehen und sind uns begegnet und haben dann auch eben auf einer Session, es gibt immer eine Session nach den langen Probentagen, die bis 21 Uhr gehen oder so, danach wird einfach wie im Jazzclub miteinander gespielt, Standards, also Stücke, die halt jeder kennt im Jazz, und da war es eben zufällig so, dass nur wir beide da waren und der Kontrabass lag da und niemand war da und das Drumset stand auch da und niemand war da. Und dann haben wir gesagt, brauchen wir nicht, wir können auch zu zweit spielen. Und das war das erste Mal, wo wir im Duo eben zusammen gespielt haben.
1: Und war das lieber auf den ersten Blick oder brauchtet ihr einen Moment, bis ihr euch musikalisch gefunden hattet?
2: Naja, wir haben dann zuerst eben eigene Solo-Projekte veröffentlicht. Also Johanna hat ja ein ganz tolles Solo-Album 2 auch schon veröffentlicht und ich habe auch schon eben mit meiner Band dann was veröffentlicht. Und deswegen, dann war die Bujazzo-Zeit ja auch irgendwann zu Ende. Und dann
1: Bujazzo, muss man kurz erklären, ist der coole Name für Bundesjugendjazzorchester.
2: Bujazzo. Und dann kam ja auch Corona, darf man ja auch nicht vergessen. Und deswegen haben wir dann zuerst unsere Solo-Projekte veröffentlicht. Dann hat Corona angefangen. Und danach kam quasi der Weg wieder zusammen, wo man sich überlegt hat.
1: Aber du meintest, habt ihr so miteinander gemerkt, das passt? Wusstest du das direkt, Johanna?
0: Ja. Du meintest bei der Session lieber auf den ersten Blick. Ja, also musikalisch, ja, auf jeden Fall. Wir hatten ein Standard gespielt, Someday My Prince Will Come. Ist natürlich jetzt irgendwie lustiges Thema. Genau, aber es hat wahnsinnig gut gepasst und manchmal gibt es das Gefühl, wenn man mit jemandem zusammenspielt, dass es einfach funktioniert und total leicht geht und man weiß nicht so richtig, warum. Also es fügt sich dann alles irgendwie und das war definitiv der Fall. Ja.
1: Wir dürfen jetzt zum Glück noch viel mehr von dieser wunderbaren Musik hören, von dem Album. Das nächste Stück ist basiert auf einem Volkslied, ein deutsches Volkslied. Es ist, falls Sie es noch nicht gehört haben, man hört es nur ganz leicht, aber sehr sympathisch. Es kommt aus der schwäbischen Heimat vom Jakob. Ist ein schwäbisches Volkslied. Na?
2: Nee. Ich dachte das immer, dass das daherkommt, aber das ist einfach, das ist nicht speziell ein schwäbisches Volkslied. Das kennen vielleicht in Süddeutschland ein bisschen mehr Leute. Das heißt im schönsten Wiesengrunde. Es gibt aber von der Heimatgemeinde, wo ich herkomme, Dettingen an der Erms, das ist das Dettinger Heimatlied. Man hat mir das immer gesagt, das ist das Dettinger Heimatlied. Und deswegen dachte ich, ja gut, das kommt daher. Stimmt aber gar nicht. Es gibt einfach eine Textbearbeitung über das Ermstal. Und das heißt im schönsten Urachtale. Und da bin ich quasi aufgewachsen. Aber es hat die Herkunft dieses Stücks ist leider nicht direkt aus dieser Gemeinde.
1: Aber wir können uns darauf einigen, Jakob. Es hat ganz viel mit dir und auch deiner Kindheit zu tun, wie viele Songs auf eurem Album. Ja. Lasst es uns hören. Im schönsten Wiesengrunde Musik mit Johanna Summer und Jakob Manns hier live bei NDR Kultur Extra.

0: Johanna Sommer am Klavier und Jakob Manz hat hier Saxophon gespielt. NDR Kultur Extra. Sie sind live dabei bei diesem ganz besonderen Studiokonzert und das können Sie wie immer nicht nur im Radio hören, sondern auch als Video sehen in der ARD Mediathek. Ihr beiden, Hope Mechanism hieß dieses Stück und ich finde, man hat schon wieder diesen Instrumentenwechsel so ein bisschen gehört. Es hätte auch eine Rhythmusgitarre sein können, da am Anfang vielleicht so bei diesen Akkorden. Ich sehe schon, Johanna sieht es ein bisschen anders.
1: Ja, ich denke da tatsächlich eher so, also ja, perkussiv auf jeden Fall, aber ich denke tatsächlich eher so an Richtung Marimba oder so.
0: Ah ja, stimmt. Also
1: mehr Schlaginstrument als Saiteninstrument.
0: Ja. Hope Mechanism, der Titel. Hope als Hoffnung gemeint. Seid ihr hoffnungsvolle Menschen?
2: Also ich würde sagen, positive Menschen, realistische Menschen. Also hoffnungsvoll ist natürlich auch immer gut, aber das klingt gleich so sehr dramatisch. Also ich glaube, generell sind wir beides Leute, die, wenn man jetzt dieses Glas-Synonym sagen würde, dass das Glas immer halb voll ist. Mhm. Das würde ich schon sagen.
0: Ich finde auch, dass eure Musik gibt einem auch ein gutes Gefühl, kann einen auch ein bisschen hoffnungsvoller machen, finde ich. Hoffnung haben in den Jazz sowieso. Aber Musik ist ja auch gerade irgendwie in der Welt, wie sie jetzt gerade ist, schon ein Ort, an den man gehen kann, um so ein bisschen rauszukommen aus dem, was sonst in der Welt passiert. Was ich mich aber gefragt habe, was macht ihr beide, wenn ihr keine Musik macht? Ich weiß, dass Johanna zum Beispiel eine Fußballleidenschaft hat.
1: Ist richtig, ja.
0: Hast du die noch? Spielst du noch?
1: Ja, nee, ich spiele leider nicht mehr. Es hat aber auch ein bisschen damit zu tun, dass ich mir Sportarten aussuchen muss, mit denen man sich nicht so toll verletzen kann. Also im Prinzip
0: also
1: beschränkt sich das
0: auch
1: auf... Nee, nichts mit Bällen.
0: Außer
1: Tischtennis, das ist okay. Das spiele ich auch tatsächlich sehr gerne. Aber ich schaue viel Fußball und jetzt nicht übertrieben viel, aber ich verfolge so das wichtige Geschehen schon.
0: Sehr cool. Das heißt, du hast das aber auch eine Zeit so intensiv und so leidenschaftlich gemacht, dass fast auch eine Karriereoption gewesen wäre? Oder war es immer nur ein Hobby?
1: Ja, nicht wirklich. Also ich wollte gern Fußball spielen oder Fußballerin werden als Kind. Hab das aber nie so ernsthaft verfolgt, auch in Clubs nicht so ernsthaft verfolgt, wie es nötig gewesen wäre, um das zu werden. Mhm. Und es hat dann tatsächlich auch zeitlich einfach mit der Musik nicht gepasst. So, ich habe gleichzeitig Klavier weitergespielt und das Ganze drumherum. Also dann hätte ich mich für eine Sache entscheiden müssen und das habe ich dann getan für die Musik.
0: Ja, so sehr ich mich für den DFB gefreut hätte, wenn sie eine Fußballerin gehabt hätten wie dich, freue ich mich umso mehr, dass du heute hier bist. Jakob, was wäre deine Alternativkarriere gewesen?
2: Das ist eine gute Frage. Ich glaube, da gibt's keine. Nee, da gibt's vielleicht. Also ich hatte als Kind tatsächlich immer so verschiedene Phasen, wo ich dann nur eine bestimmte Sache gemacht habe. Zum Beispiel gab es mal ein sehr großes Hochwasser in 2013 in Deutschland. Und da habe ich über 2-3 Wochen lang nichts anderes gemacht, außer im Zimmer zu sitzen und Zeitungsartikel auszuschneiden und das in so einen Ordner zu kleben. Und ich habe dann das in einem Ordner dokumentiert, quasi dieses Hochwasser 2013. Mein Erdkundelehrer damals war total stolz auf mich, außer dass ich den Ordner falsch rum eingeheftet habe. Das war wieder ein bisschen typisch. Aber was vielleicht das widerspiegelt, ist, dass ich eine sehr große Faszination für Wasser habe. Mhm. In speziellen für Wasserfälle tatsächlich. Also Wasserfälle ist was mich total fasziniert. Habe ganz viele Dokus angeguckt und bin natürlich immer, wenn ich irgendwo im Urlaub bin oder irgendwo verreisen darf oder vielleicht da auch spielen darf, wo ich weiß, da gibt's Wasserfälle. Da zum Beispiel war ich in Island jetzt letztes Jahr. Das war natürlich, also da ist mega klar, okay, hier gibt's so viele tolle Wasserfälle zu sehen. Und das klingt jetzt vielleicht ein bisschen speziell, aber das ist schon was mich irgendwie fasziniert und was sich tatsächlich in die Musik insofern übertragen lässt.
0: Das wäre jetzt nämlich meine Frage gewesen, ob man diese Wasserfälle vielleicht auch hier und da mal findet sogar.
2: Also es ist tatsächlich so, dass wenn ich ein Konzert spiele oder wenn ich ein Stück spiele oder wenn ich auf der Bühne bin, dass ich mir teilweise vorstelle, ich möchte eine Geschichte erzählen, einen Gesamtbogen über 1,5 Stunden hinweg. Und dann überlege ich mir, okay, wenn jetzt so ein Wassertropfen ganz oben in den Bergen aus dem Gletscher rauskommt, was passiert mit diesem Wassertropfen, bis er im Meer landet? Und da passiert halt wahnsinnig viel. Da kommt dann eben der erste eiskalte, kristallklare Gletscherbach. Dann geht's vielleicht in den wunderschönen Bergsee rein. Dann kommen die ganzen Seitenbäche dazu. Dann wird der Bach immer größer. Dann geht's über die Felsen runter, in Wasserfällen runter. Dann wird der Bach noch größer, ist im Tal unten, kommt vielleicht nochmal ein großer Wasserfall. Und dann mündet es in einen großen Fluss und dann ist es irgendwann im Meer. Und das ist irgendwie so eine Story, die man so im Kopf hat, während man spielt.
0: Das sprecht ihr auch, wenn ihr jetzt diese, wenn ihr diese Musik miteinander schreibt und macht, weil das muss man zu Cameo ja auch noch sagen, das ist schon ein sehr persönliches Album. Johanna hat es vorhin schon mal kurz angesprochen, ihr habt, während ihr die Stücke gemacht habt, geschrieben habt, aneinander gedacht. Also ihr habt geguckt, wie kann ich das Stück dem anderen auf den Leib schneiden, und es ist aber auch, das merkt man, viel in Zusammenarbeit entstanden. Geht ihr auch wirklich so ins Gespräch oder passiert es dann doch mehr über die Musik, dass die Musik entsteht? Also sitzt ihr am Instrument dabei?
1: Also ich glaube, mittlerweile reden wir nicht mehr so viel über die Stücke. Das ist auch immer ein bisschen schwierig, über Musik zu reden generell. Aber also wenn jetzt irgendwie eine Vorstellung von dem einen ganz klar auseinandergeht mit dem, wie es gespielt wurde, klar, dann kann man das schon sagen. Wird's im Prob- oder im Vorbereitungsprozess auf die Platte haben wir natürlich ein paar Mal geprobt, aber das war auch mehr so eine Art Stücke zusammentragen und gucken, ob es funktioniert. Also wir saßen jetzt nicht da und haben stundenlang gemeinsam an einem Stück geschrieben. Okay. Ich glaube, dafür kennen wir uns auch jetzt schon mittlerweile so zu gut, dass wir einschätzen können, wie der andere spielt und was gut funktioniert in diesem Duo. So, das kann man ja auch alleine irgendwie rausfinden. Aber genau, also die Gesamtdramaturgie des Albums, die haben wir zusammen hergestellt und zusammengetragen.
0: Ja, das finde ich schon sehr spannend, weil euer erstes Album, das war ja ein Live-Album. Das war ein Konzert, das ihr gespielt habt, was dann später als Album veröffentlicht wurde. Und das jetzt ist ja schon ein viel konkreteres Album. Und ich dachte schon, dass es vielleicht noch viel mehr durchkomponiert wäre. Aber das heißt, es passiert wirklich weiterhin sehr viel im Moment mit euch beiden.
2: Ja, das stimmt. Das stimmt. Aber es ist trotzdem mit einem anderen Hintergedanke wie das erste Album. Weil das erste Album waren Stücke, die wir ausgewählt haben, weil wir sie einfach toll finden. Das war eigentlich im Prinzip so, wie wir uns kennengelernt haben. Auf dieser ersten Session haben wir halt gesagt, okay, wir spielen Sunday My Prince Will Come oder wir spielen Always and Forever von Pat Metheny, weil das sind einfach Stücke, die wir toll finden. Und die haben wir gespielt und dann ist im Moment etwas entstanden. Jetzt entsteht natürlich auch noch ganz viel im Moment, aber davor und danach sind gewisse Dinge komponiert, die speziell für uns gedacht sind. Und ich habe zum Beispiel auch bei einem Stück von mir, was wir jetzt auch gleich spielen, da steht auf dem Notenpapier, da ist sehr viel ausgeschrieben und dann ist eine Stelle, da wusste ich nicht, wie komme ich jetzt von der einen Tonart in die andere. Und da habe ich einfach hingeschrieben, Johanna soll frei alleine spielen und die regelt es dann.
0: Super.
2: Und das kann man eben eigentlich nur mit jemandem wie ihr machen, weil das ist dann eben dieser Aspekt von, es entsteht trotzdem noch im Moment, aber es ist mit einem Hintergedanken. Also es ist deutlich mehr darüber nachgedacht, wo sind die Momente, die offen sind und wo nicht.
0: Dann lasst uns jetzt reinspringen. Welches von den Stücken ist es, was Jakob gerade angesprochen hat?
1: Das zweite.
0: Delusion heißt es. Als erstes hören wir noch das Stück The Turmoil. Und das ist insofern besonders, das werden Sie jetzt gleich merken, dass Jakob Manz nämlich das Instrument tauscht. Er legt sein Altsaxophon zur Seite und spielt das nächste Stück auf der Flöte. Wir hören The Turmoil, dann im Anschluss Delusion und dann ein Stück, das Sie vielleicht erkennen werden. 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

0: Sie sind live bei NDR Kultur extra heute hier im Konzert. Die Jazzpianistin Johanna Sommer und Saxophonist Jakob Manz. Und das war Musik von Herbert Grönemeyer. Flugzeuge im Bauch. Und diese ganz besondere Bearbeitung ist drauf auf dem Album Cameo, das unsere beiden Gäste heute mitgebracht haben. Das ist ja nochmal so eine ganz neue Ebene auf dem Album. Diese Bearbeitungen, die drauf sind. Warum ausgerechnet dieses Lied, Johanna? Was ist dein Bezug dazu?
1: Lustigerweise habe ich das als Kind ganz oft auf einem Sampler gehört, der bei meinen Eltern rumstand. Allerdings in der Version von Oli P.
0: Bravo Hits 99.
1: Nee, es war.
0: Oder schon früher?
1: Das später? Weiß ich gerade nicht. Das war so eine CD, die war zu einem Langenscheid-Lexikon oder Wörterbuch dazu.
0: Okay, die intelligentere Variante der Bravo Hits, ja.
1: Weiß ich jetzt nicht. Auf jeden Fall war da eine Version von Oli P. drauf. Und ich dachte, bis ich irgendwie 15 war, dass dieses Lied von Oli P. ist. Und dann habe ich die Originalversion entdeckt, die ja noch tausendmal schöner ist und tausendmal berührender. Und dann habe ich das Lied lange vergessen und ungefähr vor einem Jahr in Vorbereitung auf die Aufnahme, auf die Platte, ist es mir irgendwie in mein Feed gekommen auf Social Media. Und dann dachte ich, oh stimmt, das gibt's ja auch noch. Mhm. Und dann habe ich mich so ein bisschen dran gesetzt und ich finde es auch immer ganz wichtig bei solchen Covern, die man instrumental spielt, wo man ja keinen Text hat, der ja auch unfassbar wichtig ist für das Lied und wo ja auch diese ganze Schwermütigkeit eigentlich drin liegt, dass man das trotzdem schafft, irgendwie zu transportieren. Und das war mir eben wichtig, dass wir diese Ebene schaffen zu erzeugen und diese Abgründigkeit auch ein bisschen rüberbringen.
0: Hat es denn Herbert Grönemeyer schon mal gehört? Weiß er davon?
1: Weiß ich nicht.
0: Also Herr Grönemeyer, falls Sie das gerade hören. Ja. Ja. Würdet ihr mit Herbert Grönemeyer auch eine Platte machen? Wäre das so ein Mensch, mit dem ihr zusammenarbeiten könntet?
1: Ich glaube, da würde jetzt keiner Nein sagen von uns. Also klar, also unfassbare Persönlichkeit, unfassbare Musiker. Also da muss ich nicht lange überlegen.
0: Schauen wir mal, was sich da noch so regeln lässt in den nächsten Jahren. Wenn man euch beiden zuschaut, macht wahnsinnig viel Spaß, finde ich, weil man so diese Kommunikation zwischen euch, die kann man irgendwie sehr gut greifen. Ich glaube, das, was ihr miteinander macht, hat viel mit Zuhören zu tun. Das ist zumindest mein Eindruck. Was ich aber auch spannend finde, Zuhören ist natürlich nur das eine und sich gegenseitig anspornen ist so das andere. Ich habe in der Süddeutschen Zeitung eine Kritik gelesen von eurem Release-Konzert von Cameo. Da war die Überschrift, zwei Jazz-Hoffnungen fordern sich heraus. Wie viel bei euch ist Miteinander und wie viel ist vielleicht auch positives Gegeneinander?
2: Also ich glaube, das mit dem Herausfordern ist so gemeint, dass wir halt versuchen, an die Grenzen zu gehen. Mhm. Das ist aber auch dann Miteinander. Also wenn ich ein Stück geschrieben habe, habe ich schon auch eben, wie gesagt, an Johanna gedacht und sie wahrscheinlich an mich auch. Und wir haben, glaube ich, schon bei ein paar Stücken auf dem Album explizit uns selber herausgefordert nach dem Motto, okay, können wir an irgendein Limit gehen, wo wir vorher noch nicht waren? Sei es jetzt zu zweit oder auch nur jeweils alleine durch die Komposition.
1: Ja. Auch gemeinsam einen Sound zu erzeugen, den wir bis jetzt von uns noch nicht kannten. Mhm. Ja. Das ist, glaube ich, auch ganz wichtig, dass man es irgendwie schaut, wo kann man zusammen hingehen? Auf welchen Terrains hat man sich vorher noch nicht bewegt? Mhm. Und das war, genau, das braucht dann ein bisschen, vielleicht auch ein bisschen Probe und ein bisschen Eigeninitiative und Sachen, die man dann auch alleine für sich auschecken muss. Aber ich glaube, es ist uns gelungen und ich habe das Gefühl, dass wir unser Klangspektrum auf jeden Fall im Vergleich zur ersten Platte schon erweitern konnten.
0: Also ich empfinde es auch so, dass ihr euch sehr positiv herausfordert gegenseitig und euch irgendwie auch wirklich dieses Ansporn, habe ich vorhin schon gesagt. Und ich finde, das würde ich noch hinzufügen, es braucht schon auch Mut, sich so reinzuwerfen in diese Musik. Toll, dass wir noch ein bisschen dabei sein dürfen. Ein Stück habt ihr uns noch mitgebracht. JJ Stomp heißt das wahrscheinlich. JJ Jakob und Johanna Stomp?
1: Ja.
0: Cool. Genau. Dann lass uns das noch hören, hier live bei NDR Kultur Extra. JJ Stomp mit Jakob Manz und Johanna Sommer.

0: NDR-Kultur extra hier live bei uns heute mit Johanna Sommer, der Jazzpianistin, und dem Saxophonisten Jakob Manz. Und die beiden haben zum Schluss nochmal alles gegeben. Ich hatte vorab in so einem Bericht gesehen, Jakob, das Geheimrezept, wenn man Saxophon spielt, ist, man muss so diesen einen langen, hohen Ton spielen, dann eine Pause machen und dann rasten alle aus. Ich würde sagen, es hat schon funktioniert. Ja, ich war auch kurz davor schon. Ja.
1: Funktioniert überraschend oft, sag mal so.
0: Ihr beiden, toll, dass ihr uns heute euer Album mitgebracht habt. Cameo heißt es, ist bei Act Music erschienen und man kann es auch live hören. Und Sie können sich natürlich, wenn Sie mögen, diese Sendung nochmal anschauen. NDR Kultur Extra gibt's für Sie wie immer auch in der ARD Mediathek. Dann nochmal in voller Länge. Ich danke euch sehr, dass ihr heute unsere Gäste wart. Vielen Dank, alles Liebe für euch. Und ich sage danke an die lieben Kollegen hinter den Kulissen, an unser Team, an Martin Trautvetter für den Ton, Franziska Diekmann für das Bild, Klaus Röck war in der Redaktion und an der Kamera noch dabei Martin Horning. Mein Name ist Anna Nowak. Danke fürs Zuhören, Zugucken. Machen Sie es gut. Tschüss.
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1: Um 19 Uhr mit Felix Sprung. Deutschland zieht im kommenden Jahr nicht in den UN-Sicherheitsrat ein. In der Vollversammlung der Vereinten Nationen wurde die nötige Zweidrittelmehrheit für einen nichtständigen Sitz verpasst. Aus der NDR-Nachrichtenredaktion Tabea Tschöpe.
2: Die Enttäuschung auf Seiten der Bundesregierung dürfte groß sein. Noch bis zuletzt hatte sich Außenminister Wadefuhl um Zustimmung bemüht und sich optimistisch geäußert. Doch die Vollversammlung entschied anders. Die beiden nichtständigen Sitze für Westeuropa werden in den kommenden beiden Jahren von den Mitbewerbern Portugal und Österreich übernommen. Deutschland war zuletzt 2019 und 2020 im UN-Sicherheitsrat vertreten. Er besteht aus den 5 Vetomächten USA, Russland, China, Großbritannien und Frankreich. Dazu kommen 10 nicht ständige Mitgliedstaaten, die jeweils für 2 Jahre mitarbeiten.
1: Am Flughafen von Kuwait sind durch einen iranischen Angriff 1 Mensch getötet und mehr als 60 weitere verletzt worden. Auch Bahrain meldete Attacken aus dem Iran. Ziel der Angriffe waren nach Angaben aus Teheran US-Militärstützpunkte. Man habe auf den amerikanischen Beschuss eines iranischen Öltankers nahe der Straße von Hormus reagiert, hieß es. US-Präsident Trump beteuert, man sei weiter in Verhandlungen mit dem Iran. Staatliche Medien dort berichten, die Gespräche lägen auf Eis. Die EU-Kommission hat Pläne vorgelegt, um unabhängiger von Digitalangeboten aus den USA und China zu werden, konkret zum Beispiel von Cloud-Diensten oder Software. Hintergrund ist die Sorge vor Datendiebstahl oder dass die Staaten Angebote für Kunden aus Europa einschränken könnten. Brüssel-Korrespondentin Sabrina Fritz erklärt, was geplant ist.
3: Man will aufbauen Fabriken, die eben auch Mikrochips herstellen. Die braucht man ja für alles, für Handys, für Autos. Das ist mal das eine, dass es überhaupt sowas Made in Europe gibt. Und das andere ist natürlich auch, dass man, wenn man jetzt wirklich so ein ganz sensibles, wichtiges Produkt hat, also wie eben Militär, Gesundheit oder sowas, dann müssen die Anbieter, die Firmen sicherstellen, dass ihre Daten sicher sind, dass da kein Drittstaat, und das ist wirklich der Staat, Zugriff hat.
1: Der hessische Verfassungsschutz darf den AfD-Landesverband als rechtsextremen Verdachtsfall einstufen und beobachten. Das hat das Verwaltungsgericht in Wiesbaden entschieden. Es gebe genügend Anhaltspunkte, dass die hessische AfD Bestrebungen verfolge, die gegen die freiheitliche demokratische Grundordnung gerichtet seien, hieß es. Der Verfassungsschutz hatte 2022 angekündigt, den Landesverband der AfD mit geheimdienstlichen Mitteln zu beobachten. Die Partei hatte dagegen geklagt. Das waren die Nachrichten. Das Wetter in Norddeutschland, in der Nacht erst trocken, später Schauer und eher selten Gewitter, Tiefstwerte 15 bis 11 Grad. Morgen höchstens 18 bis 23 Grad. Es ist 19.03 Uhr.
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4: Er gehört zu den ganz großen Dirigenten des 20. Jahrhunderts. Seine Karriere hat in Kiel begonnen. Als Chefdirigent des damaligen NDR-Sinfonieorchesters hat er künstlerische Maßstäbe gesetzt. Doch den ganz großen Erfolg, den hat er im Ausland gefeiert. Zunächst in England, dann in Kanada und den USA. Der Dirigent Klaus Tennstedt. Alle 5 großen Orchester in den USA hat er geleitet, war Chef des London Philharmonic Orchestra und selbst die Queen hat ihn zum Tee eingeladen. Am kommenden Sonnabend jährt sich der Geburtstag von Klaus Tennstedt zum 100. Mal. Und den Musiker blicken wir heute auf einen Künstler, der als Geiger seine Laufbahn gestartet hat, nur durch Zufall zum Dirigentenberuf gekommen ist und der trotz einer internationalen Karriere in Norddeutschland tief verwurzelt gewesen ist. Wir hören jetzt zu Beginn Mozarts Don Giovanni-Ouvertüre mit Klaus Tennstedt am Pult des damaligen NDR-Sinfonieorchesters.

0: Am kommenden Sonnabend würde er 100 Jahre alt. Der Dirigent Klaus Tennstedt, hier leitete er das damalige NDR-Sinfonieorchester, die Ouvertüre aus der Oper Don Giovanni von Wolfgang Amadeus Mozart. Geboren wurde Klaus Tennstedt am 6. Juni 1926 in Merseburg an der Saale, hat Geige an der Musikhochschule in Leipzig studiert, ist erster Konzertmeister im Orchester in Halle an der Saale geworden und ist häufig als Solist aufgetreten. Doch seine Geigenkarriere hat er schnell an die Nagel hängen müssen, stattdessen hat er die Dirigentenlaufbahn eingeschlagen.
1: Da ich eine Handerkrankung bekam und ein Sehnenscheidenganglion, das machte einen Wechsel unvermeidbar. Und da mich das Dirigieren immer, zwar theoretisch nur, aber immer interessiert hat, habe ich es halt versucht, wie mancher andere auch.
0: Doch statt Dirigieren von der Pike auf zu lernen und an der Musikhochschule ein Dirigierstudium zu beginnen, hat er sich gleich ins Getümmel gestürzt und sein ehemaliges Orchester dirigiert. Schnell wurde er zweiter Kapellmeister am Opernhaus in Halle.
1: Dirigieren lernen, das ist so eine Sache. Natürlich kann man Dirigieren erlernen. Man kann die Schlagtechnik erlernen, aber zum Dirigieren gehört so wesentlich mehr, was einfach unerlernbar ist. Und da habe ich mich an meine großen Vorbilder gehalten, zum Beispiel Toscanini oder Kempe. Die haben auch nie das Dirigieren erlernt.
0: Der Erfolg ließ nicht lange auf sich warten. Tennstedt machte sich rasch einen Namen und wurde zu einem der gefragtesten Operndirigenten der DDR.
1: Ja, ich wurde dann erster Kapellmeister in dem heutigen Karl-Marx-Stadt. Früher hieß es Chemnitz. Und dann dauerte es nicht lange und ich bekam die Generalmusikdirektorenstelle an der Landesoper in Dresden. Und von da aus ging ich dann nach Schwerin. Und war dort 7 Jahre GMD. Am Schluss war ich dann hauptsächlich an der Komischen Oper beschäftigt, bei Felsenstein. Und dann kam auch schon meine Flucht. Und ich war froh, dass ich dann zunächst die Gelegenheit erhielt, in Kiel eine Chefposition zu bekommen.
0: Nach seiner Flucht aus der DDR, er ist nach einem Gastspiel in Göteborg nicht wieder in die Ostzone zurückgekehrt, wurde Kiel zu seiner neuen Heimat. Norddeutschland ist für ihn bis zu seinem Tod Lebensmittelpunkt und Rückzugsort geblieben. 7 Jahre lang ist er Generalmusikdirektor der Kieler Oper gewesen.
1: Ich konnte schon erstens den Opernspielplan beeinflussen und wir haben auch 9 Sinfoniekonzerte gemacht in der Saison, die ich komplett beeinflussen konnte. Aber natürlich ist das eine schwere Arbeit. Es kommt ja noch die administrative Arbeit dazu und dann die Oper und das Konzert. Aber ich muss sagen, ich habe die Zeit in Kiel nicht bereut. Kiel hat doch ein recht gutes Orchester. Wir haben eine ganze Mozartwoche gemacht. Also innerhalb von 4 Jahren haben wir 5 Mozart-Opern einstudiert, die 5 großen. Und haben die innerhalb einer Woche geschlossen aufgeführt, was also einen sehr, sehr großen Publikumszuspruch fand. Dann haben wir den ganzen Ring in Originalorchesterbesetzung gemacht und haben natürlich auch verschiedene neuere Werke gemacht. Wir haben Henze gemacht, wir haben den Lucullus von Paul Dessau gemacht.
0: Und immer wieder Beethoven. Hier dirigiert Klaus Tennstedt das Philharmonische Orchester Kiel, der zweite Satz aus Beethovens 5.

0: Eine Aufnahme, die im März 1980 entstanden ist, mit Klaus Tennstedt am Pult des Philharmonischen Orchesters Kiel. Hier hörten wir den zweiten Satz aus der 5. Sinfonie von Ludwig van Beethoven. Nach seiner Flucht aus der DDR hat Klaus Tennstedt als Generalmusikdirektor in Kiel musikalische Maßstäbe gesetzt. Doch außerhalb Norddeutschlands ist er weitgehend unbekannt gewesen. In den USA ist das ganz anders gewesen. Dort wurde er regelrecht als Star gefeiert. Die 5 größten Orchester Nordamerikas hat Tennstedt dirigiert, die sogenannten Big Five.
1: Ich habe ja nun außer der Feuerprobe in Amerika bei den 5 prominenten Orchestern, diese Orchester ja regelmäßig wieder dirigiert und habe also bis 1981 kann man schon sagen, feste Gastverträge mit diesen Orchestern, also mit New York, mit Philadelphia, mit Boston, Cleveland und so weiter.
0: Gerade mit Werken der Spätromantik von Anton Bruckner und Gustav Mahler hat Klaus Tennstedt internationale Erfolge gefeiert. Alle großen Orchester wollten ihn haben. Er hat als erster Deutscher das Israel Philharmonic Orchestra dirigiert und hat beim London Philharmonic Orchestra debütiert.
1: Da ich nun in der Welt herumreise und alle großen Orchester in der Welt dirigiere, kommt mir diese Neigung zu Bruckner und Mahler sehr zugute. Die Krönung dessen ist, dass ich nun in London mit London Philharmonic sämtliche Mahler-Sinfonien auf Schallplatte mache.

0: Der fünfte Satz aus der Sinfonie Nummer 3 D-Moll von Gustav Mahler mit Waltraud Meyer Mezzosopran, dem London College Boys Choir, dem London Philharmonic Choir und dem London Philharmonic Orchestra unter Leitung von Klaus Tennstedt in Musica am Mittwoch auf NDR Kultur. International ist Klaus Tennstedt zu dieser Zeit als Dirigent gefeiert worden. Alle großen Orchester in Kanada, den USA und in Großbritannien wollten den 1926 im sächsischen Merseburg an der Saale geborenen Dirigenten haben. In Deutschland ist Tennstedt hingegen noch weitgehend unbekannt gewesen. Das hat sich geändert, als er 1979 dem Ruf nach Hamburg gefolgt ist und Chef des damaligen NDR-Sinfonieorchesters geworden ist. Und das in politisch schwierigen Zeiten. Denn Schleswig-Holstein und Niedersachsen haben mit der Kündigung des NDR-Staatsvertrags gedroht, wodurch auch die Zukunft der NDR-Klangkörper auf dem Spiel gestanden hat. Gleichzeitig hat Tennstedt ein Orchester übernommen, das nach dem Weggang von Moshe Atzmon 3 Jahre lang ohne Chefdirigent gewesen war. Ein gegenseitiges Kennenlernen unter schwierigen Bedingungen.
1: Ja, das sich kennenlernen dürfte wohl zwischen Orchester und Dirigent nie aufhören. Es ist ganz klar, das ist schon dadurch bedingt, dass man ja auch immer wieder neue Musiker bekommt. Das ist ganz klar. Ob wir schon eins geworden sind, das kann man auch schwer beantworten. Eines ist auf jeden Fall festzustellen, dass wir doch auf dem besten Wege sind, ein Team zu werden. Und ich glaube, das ist das Schönste, was man sich vorstellen kann. Wenn man das Gefühl hat, dass der Kontakt von Konzert zu Konzert besser wird, damit natürlich selbstverständlich auch die Qualität der Aufführungen.
0: Als neuer Chefdirigent des NDR-Sinfonieorchesters hat das Künstlerische für Tennstedt immer im Vordergrund gestanden. Doch ein gewisses Spannungsverhältnis zwischen Dirigenten und Orchester ist stets spürbar gewesen.
1: Ein positives Spannungsverhältnis, würde ich sagen. Das muss immer da sein. Es geht natürlich nicht, dass man eine gegenseitige Freundschaft hat und dann auf, wie sagt man, 0815 einem Routinealltag verfällt. Ich glaube, eine kurze Phase hat es gegeben, wo natürlich jeder ein bisschen nervös war. Das ist ja ganz klar. Zumal es Wochen gegeben hat, wo kein Mensch wusste, wo es eigentlich hinaus soll. Und das ist ganz sicherlich so, dass dann junge Menschen, die hochqualifiziert sind, mit dem Gedanken spielen, vielleicht wegzugehen. Aber von dieser Seite aus war es noch nicht mal so schlimm. Eher hatten wir Sorge, dass wir für frei werdende Stellen keinen Nachwuchs bekommen. Es hatte sich ja rumgesprochen und niemand wusste natürlich genau Bescheid in anderen Städten oder anderen Ländern. Jeder hörte nur, der NDR wird aufgelöst und. Aber das hat sich jetzt doch weitgehend beruhigt in der letzten Zeit, sodass wir eigentlich jetzt zwar nicht sorglos sind, aber doch wieder frisch und frei in die Zukunft sehen.
0: International ist Klaus Tennstedt besonders für seine Aufführungen von Werken Anton Bruckners und Gustav Mahlers gefeiert worden. Auch in Hamburg hat er mit diesen beiden Komponisten künstlerische Maßstäbe gesetzt, die auch die Klangkultur des damaligen NDR-Sinfonieorchesters geprägt haben.
1: Ich habe schon natürlich ein gewisses Image bekommen für Bruckner und Mahler. Nicht zuletzt deshalb, da ich ja alle Mahler-Sinfonien einspiele. Das ist ein riesiges Projekt mit dem London Philharmonic Orchestra. Aber der Grund für diese Einspielung war hinwiederum auch natürlich meine besondere Liebe zum Mahler. Und ähnlich ist es mit Bruckner. Obwohl bis jetzt noch keine Bruckner-Einspielung für die nächste Zukunft vorgesehen ist. Aber es kann durchaus möglich sein, dass das eines Tages passiert.

0: Eine Aufnahme, die im Dezember 1980 in der Hamburger Leihhalle entstanden ist. Das war der dritte Satz, das Scherzo aus der Sinfonie Nummer 4 S-Dur, der romantischen von Anton Bruckner mit dem damaligen NDR-Sinfonieorchester unter Leitung von Klaus Tennstedt, dessen Geburtstag sich am kommenden Sonnabend zum 100. Mal jährt. International wurde er gefeiert. In Deutschland hat er sich noch einen Namen machen müssen. Als Chef des damaligen NDR-Sinfonieorchesters hat er neben den Konzerten in Hamburg und ganz Norddeutschland und den Tourneekonzerten auch Studioaufnahmen für das Radio produziert. Eine Aufgabe, die zu jedem Rundfunkorchester gehört.
1: Wir müssen für den Rundfunk spielen und erreichen damit natürlich auch, wie ich meine, viel mehr Hörer als im Live-Symphoniekonzert. Dazu kommt, dass wir Sendereien haben, wie zum Beispiel das Neue Werk, in denen die moderne Musik natürlich wesentlich mehr gepflegt werden kann als in den Abonnementskonzerten. Das ist ganz klar. Obwohl ich mich nicht scheue, in meinen Konzertplänen, wie man ersehen kann, ja auch die moderne Musik weitgehend zu berücksichtigen. Aber es muss natürlich eine Ausgewogenheit zur Klassikromantik, Spätromantik da sein.
0: 1980 ist Klaus Tennstedt einmal gefragt worden, da war er ein Jahr im Amt des Chefdirigenten, was ihm mehr Spaß bereiten würde, das Live-Konzert oder die Studioaufnahme.
1: Ja, ich glaube, wenn man jeden Dirigenten befragen würde, jeder würde natürlich das Live-Konzert vorziehen, weil man einfach noch freier musizieren kann. Das soll nicht bedeuten, dass die Perfektion nicht so beachtet werden soll wie bei einer Studioaufnahme oder bei einer Schallplatte. Aber freier kann man natürlich musizieren, wenn nicht der Zwang dahinter steht. Es muss die absolute Perfektion da sein.
0: Mit großer Leidenschaft hat sich Tennstedt für seine musikalischen Vorstellungen eingesetzt, doch sein intensiver Arbeitsstil und seine künstlerischen Ansprüche haben jedoch nicht bei allen Orchestermusikern uneingeschränkte Zustimmung gefunden. 1981 hat Tennstedt die Konsequenzen gezogen und ganz spektakulär während einer Konzertreise in Paris überraschend das Orchester verlassen. Ganz abgerissen ist die Verbindung zum Orchester jedoch nie. Bereits 2 Jahre später kehrte er als Gastdirigent zurück. Große Versöhnung.

Drei Sätze aus der Feuervogelsuite von Igor Strawinsky waren das. Danse Infernale, Berceuse und Finale, hier gespielt vom damaligen NDR Sinfonieorchester, dem heutigen NDR Elbphilharmonieorchester. Und am Pult hat damals im Mai 1977 Klaus Tennstedt gestanden, der von 1979 an 2 Jahre lang Chefdirigent des damaligen NDR Sinfonieorchesters gewesen ist. Am 6. Juni vor 100 Jahren ist er geboren. Zum 100. Geburtstag von Klaus Tennstedt, das war Musiker am Mittwoch auf NDR Kultur. 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Wir sagen Tschüss, danke fürs Zuhören. Ich bin Stefan Sturm, schönen Abend noch.

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1: Um 20 Uhr mit Felix Sprung. Deutschland zieht im kommenden Jahr nicht in den UN-Sicherheitsrat ein. In der Vollversammlung der Vereinten Nationen wurde die nötige Zweidrittelmehrheit für einen nichtständigen Sitz verpasst. Aus der NDR-Nachrichtenredaktion Tabea Tschöpe.
2: Die Enttäuschung auf Seiten der Bundesregierung dürfte groß sein. Noch bis zuletzt hatte sich Außenminister Wadefuhl um Zustimmung bemüht und sich optimistisch geäußert. Doch die Vollversammlung entschied anders. Die beiden nichtständigen Sitze für Westeuropa werden in den kommenden beiden Jahren von den Mitbewerbern Portugal und Österreich übernommen. Deutschland war zuletzt 2019 und 2020 im UN-Sicherheitsrat vertreten. Er besteht aus den 5 Vetomächten USA, Russland, China, Großbritannien und Frankreich. Dazu kommen 10 nicht ständige Mitgliedstaaten, die jeweils für 2 Jahre mitarbeiten.
1: Am Flughafen von Kuwait sind durch einen iranischen Angriff ein Mensch getötet und mehr als 60 weitere verletzt worden. Auch Bahrain meldete Attacken aus dem Iran. Ziel der Angriffe waren nach Angaben aus Teheran US-Militärstützpunkte. Man habe auf den amerikanischen Beschuss eines iranischen Öltankers nahe der Straße von Hormus reagiert, hieß es. US-Präsident Trump beteuert, man sei weiter in Verhandlungen mit dem Iran. Staatliche Medien dort berichten, die Gespräche lägen auf Eis. Die EU-Kommission hat Pläne vorgelegt, um unabhängiger von Digitalangeboten aus den USA und China zu werden, konkret zum Beispiel von Cloud-Diensten oder Software. Hintergrund ist die Sorge vor Datendiebstahl oder dass die Staaten Angebote für Kunden aus Europa einschränken könnten. Brüssel-Korrespondentin Sabrina Fritz erklärt, was geplant ist.
3: Man will aufbauen Fabriken, die eben auch Mikrochips herstellen. Die braucht man ja für alles, für Handys, für Autos. Das ist mal das eine, dass es überhaupt sowas Made in Europe gibt. Und das andere ist natürlich auch, dass man, wenn man jetzt wirklich so ein ganz sensibles, wichtiges Produkt hat, also wie eben Militär, Gesundheit oder sowas, dann müssen die Anbieter, die Firmen sicherstellen, dass ihre Daten sicher sind, dass da kein Drittstaat, und das ist wirklich der Staat, Zugriff hat.
1: Der hessische Verfassungsschutz darf den AfD-Landesverband als rechtsextremen Verdachtsfall einstufen und beobachten. Das hat das Verwaltungsgericht in Wiesbaden entschieden. Es gebe genügend Anhaltspunkte, dass die hessische AfD Bestrebungen verfolge, die gegen die freiheitliche demokratische Grundordnung gerichtet seien, hieß es. Der Verfassungsschutz hatte 2022 angekündigt, den Landesverband der AfD mit geheimdienstlichen Mitteln zu beobachten. Die Partei hatte dagegen geklagt. Das waren die Nachrichten. Das Wetter in Norddeutschland: in der Nacht erst trocken, später Schauer und eher selten Gewitter, Tiefstwerte 15 bis 11 Grad. Morgen anfangs freundlich, Höchstwerte 18 bis 23 Grad. Es ist 20.03 Uhr.
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5: Einen schönen guten Abend. Nico Holonitsch begrüßt Sie zu einem Konzert des Deutschen Symphonieorchesters Berlin unter der Leitung des Ehrendirigenten des Orchesters, Kent Nagano. Gleich zu Beginn ein kleines Rätsel für Sie. Es tanzt, es lärmt, es klingt und kracht. Man glaubt, es sei die wilde Nacht. Na, was ist es? Genau, Goethes Faust aus der berühmten Walpurgisnacht. Und dieses Konzert haben wir am Tag nach der Nacht aufgezeichnet und diese mystische Nacht der Hexen und Geister gewissermaßen für Sie verlängert. Denn hier lässt gleich das DSO als erstes Stück die Mittagshexe von Antonín Dvořák durch den Saal flattern. Danach betreten wir den mystischen Raum von Richard Wagners Tristan und Isolde, hören daraus das Vorspiel und den Liebestod. Und auch nach der Pause bleiben wir in einer geheimnisvollen Zwischenwelt, in der sich Realität und Übersinnliches, Liebe und Besessenheit quasi untrennbar voneinander verweben, bei einem Stück von Leonard Bernstein, was heute Abend zum ersten Mal in Deutschland komplett gespielt wird, eine Premiere also, das Werk Dybbuk. Aber zunächst gleich erstmal die Mittagshexe von Dvořák. Als der nach 2,5 Jahren in den USA, wo er als Hochschuldirektor wirkte, nach Prag zurückkam, hatte er von der reinen Konzertmusik einfach genug und wollte nur noch inhaltsbezogen komponieren, also Opern oder Tondichtungen nach literarischen Vorlagen. Dafür wählte er gern Sagen und Märchen von Jaromir Erben, wie zum Beispiel dessen Mittagshexe. Die Handlung ist schnell erzählt. Eine Mutter droht ihrem unruhigen Kind, dass, wenn es nicht brav ist, dann gleich die Mittagshexe kommt. Ja, und dann steht sie auch plötzlich tatsächlich im Raum. Was also als alltägliche Szene beginnt, kippt allmählich ins Unheimliche. Man hört förmlich, wie sich die Spannung aufbaut, wie das Bedrohliche immer näher rückt, bis hin zu einem abrupten, erschütternden Höhepunkt. Kleiner Spoiler, das eigentlich Schreckliche passiert nicht durch die Hexe, sondern durch die Mutter selbst. Das Deutsche Sinfonieorchester Berlin unter der Leitung von Kent Nagano.

Das war die symphonische Dichtung Die Mittagshexe von Antonín Dvořák, gespielt vom Deutschen Symphonieorchester Berlin unter der Leitung von Kent Nagano, der übrigens Ehrendirigent des DSO ist, ein Titel, den das Orchester bisher nur zweimal vergeben hat. In dieser Spielzeit macht er insgesamt 6 Konzertprogramme mit dem DSO und verlässt nach 10 Jahren auch die Hamburger Staatsoper als Generalmusikdirektor und übernimmt dann die Leitung des spanischen Nationalorchesters in Madrid. Und der Komponist des nächsten Stückes gilt als Meister der opulenten, dichten Musik, Richard Wagner. Zwischen 1857 und 1859 komponierte er seine Oper Tristan und Isolde. Ich würde sagen, neben Romeo und Julia der bekannteste Stoff zweier Liebender, die gemeinsam in den Tod gehen. Und genau diesen Liebestod und das Vorspiel dazu hören wir jetzt gleich hier. Das Interessante an der Musik ist, sie strebt nicht nach einem Ziel, sondern kreist quasi immer weiter, immer tiefer, ohne sich jemals aufzulösen. Gleich am Anfang der Oper steht der berühmte Tristan-Akkord, sein halb verminderter Septakkord, der sich, wie gesagt, nie richtig auflöst, durch das ganze Stück zieht und damit genau diese unstillbare Sehnsucht der Liebenden in Musik übersetzt. Kent Nagano und das Deutsche Sinfonieorchester Berlin mit dem Vorspiel und dem Liebestod aus Wagners berühmter, wunderschöner Oper Tristan und Isolde.

Das war aus der Berliner Philharmonie, das Deutsche Sinfonieorchester Berlin unter der Leitung von Kentner Garnow. Mit dem Vorspiel und Liebestod aus Wagners berühmter Oper Tristan und Isolde. Ja, also wie in der Mittagshexe leider auch hier kein Happy End für sie. Wagner schrieb die Oper übrigens auf der Flucht vor immensen Schulden. Lebte in Saus und Braus, Seide, teure Möbel, also chronisch überschuldet. Sie hören das ARD-Konzert, heute präsentiert von Radio 3 vom RBB, mit einem Konzert, das wir am 1. Mai in der Berliner Philharmonie aufgenommen haben. Wir bekommen jetzt ein gar nicht mal so bekanntes Stück von dem gar nicht mal so unbekannten Leonard Bernstein zu hören. Ein späteres Werk von ihm, ursprünglich für das New York Ballet, also als Ballettmusik komponiert, mit dem Namen Dybbuk. Ein Dybbuk ist in der jüdischen Mystik eine ruhelose, tote Seele, die keinen Frieden findet und Besitz von einem Lebenden ergreift. Und genau das passiert jetzt hier. Zwei junge Menschen in einem osteuropäischen Städtel, Lea, Tochter aus gutem Haus, und Hanan, Talmudschüler, beide geprägt von religiöser Tradition und jiddischer Spiritualität, verlieben sich, fühlen sich einander verbunden. Im Stück beten sie sich zum Beispiel gegenseitig an mit den Worten: »Schön bist du, meine Liebste, deine Blicke sind wie Tauben. Aber die äußeren Umstände, wie soll's anders sein, verhindern diese Liebe.« Und nach seinem Tod kehrt der junge Mann als Geist zurück und bemächtigt sich ihrer Seele, besetzt sie als Dämon. Das Werk von Bernstein hatte bei diesem Konzert seine Premiere in Deutschland, wurde vorher noch nie komplett hier bei uns aufgeführt. Neben dem Orchester werden Sie jetzt auch gleich zwei Sänger hören, Sam Carl, ein britisch-amerikanischer Bassbariton aus London, und Johannes Kammer, seit 2018 Ensemblemitglied der Staatsoper Stuttgart. Dybbuk von Leonard Bernstein.

Das war das Konzert des Deutschen Sinfonieorchesters Berlin unter der Leitung seines Ehrendirigenten Kent Nagano vom 1. Mai diesen Jahres. Unser Konzertabend ist aber noch nicht vorbei für Sie. Wir haben noch etwas Zeit, deshalb hören Sie jetzt eine Aufnahme mit dem DSO und der Kent Nagano von 2020, Schumanns dritte Sinfonie, S-Dur.

Das war die dritte Symphonie von Robert Schumann, Es-Dur, von 2020 mit dem Deutschen Symphonieorchester Berlin unter der Leitung von Kent Nagano. Das war das ARD-Konzert heute aus Berlin, präsentiert von Radio 3 vom RBB. Mein Name ist Nico Holonitsch. Ich wünsche Ihnen jetzt noch einen schönen guten Abend.

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1: Um 22 Uhr mit Felix Sprung. Nach dem verpassten Einzug Deutschlands in den UN-Sicherheitsrat werden Kritik und Rufe nach Konsequenzen laut. Die Grünen machen Kanzler Merz und Außenminister Wadefuhl für das Scheitern verantwortlich. Aus der Nachrichtenredaktion Martin Seiler.
2: Die grüne Außenexpertin Brugger sprach von einer Blamage. Die Regierung Merz habe sich international zu wenig profiliert und so Deutschlands Ansehen und Verantwortung in der Welt verspielt. Linken-Chefin Schwertner sagte T-Online, dies sei die Quittung dafür, dass Deutschland in entscheidenden Konflikten den Mund gehalten habe. SPD-Fraktionsvize Möller forderte eine klarere Haltung der Bundesregierung in internationalen Konflikten. Bei der Abstimmung über einen nicht ständigen Sitz im UN-Sicherheitsrat für 2 Jahre hatten Portugal und Österreich den Vorzug erhalten.
1: Bei neuen israelischen Angriffen auf Ziele im Libanon sind nach libanesischen Angaben mindestens 9 Menschen getötet worden. Nahe Tyrus im Süden des Landes gab es demnach allein 6 Todesopfer, wie das Gesundheitsministerium in Beirut mitteilte. In Washington finden derzeit Friedensgespräche zwischen beiden Ländern statt, allerdings ohne Beteiligung der Hisbollah. US-Präsident Trump hatte zwar am Montag ein Ende der Kämpfe verkündet, die Gefechte gehen aber weiter. Die EU-Kommission hat Pläne vorgelegt, um unabhängiger von Digitalangeboten aus den USA und China zu werden, konkret zum Beispiel von Cloud-Diensten oder Software. Hintergrund ist die Sorge vor Datendiebstahl oder dass die Staaten Angebote für Kunden aus Europa einschränken könnten. Brüssel-Korrespondentin Sabrina Fritz erklärt, was geplant ist.
3: Man will aufbauen Fabriken, die eben auch Mikrochips herstellen. Die braucht man ja für alles, für Handys, für Autos. Das ist mal das eine, dass es überhaupt sowas Made in Europe gibt. Und das andere ist natürlich auch, dass man, wenn man jetzt wirklich so ein ganz sensibles, wichtiges Produkt hat, also wie eben Militär, Gesundheit oder sowas, dann müssen die Anbieter, die Firmen sicherstellen, dass ihre Daten sicher sind, dass da kein Drittstaat, und das ist wirklich der Staat, Zugriff hat.
1: Der Chef der Weltgesundheitsorganisation Tedros sieht Fortschritte im Kampf gegen die Ebola-Epidemie in Zentralafrika. Dennoch hinke die internationale Gemeinschaft noch hinterher. Zentrum des aktuellen Ausbruchs ist die Demokratische Republik Kongo, wo laut WHO die Zahl der Toten auf 61 gestiegen ist. Die UN-Organisation hatte Mitte Mai eine gesundheitliche Notlage von internationaler Tragweite ausgerufen, ihre zweithöchste Alarmstufe. Das waren die Nachrichten. Das Wetter in Deutschland, in der Nacht meist trocken, im Westen und in der Mitte zeitweise Schauer, Tiefstwerte 16 bis 7 Grad. Morgen im Osten länger trocken, von Westen her Schauer, später teils kräftige Gewitter, 16 bis 26 Grad. Es ist 22.03 Uhr.
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5: Das Magazin. Mit dem Beginn des Sommers laufen in deutschen Städten wieder die Christopher Street Day Paraden. Anlässlich dieser Feiern des queeren Lebens haben wir heute einen kleinen Schwerpunkt auf Jazz und Queerness. Historisch ist das ein konfliktreiches Randthema, quasi eine Nische in der Nische. Im aktuellen Jazz gibt es aber immer mehr queere Akteurinnen und Akteure. Dazu zählt auch die nicht-binäre Posaunistin und Komponistin Kalia Vandeveer, eine der spannendsten jungen Stimmen des US-Jazz. Nächste Woche erscheint das neue Album von Kalia Vandeveer. Mana heißt es. Und hier ist daraus das Stück Waiting. Ich bin Niklas Wand.

ein atmosphärischer, weitschweifiger Einstieg. Waiting von Kalia Vandeveer aus ihrem kommende Woche erscheinenden Album Mana. Ein Album, das Vandeveer komplett solo eingespielt hat. Von den Synthesizer-Atmosphären, Piano und ihrer Stimme hin zu ihrem Hauptinstrument, der Posaune. Jazz, Ambient und Elektropop verwischen unentwirrbar in den tiefen Hallräumen dieser Stücke. Melancholische, schwermütige Sounds sind das. Vielleicht liegt es daran, dass Kalia Vandeveer ihre Musik auch als Heilmittel in der Auseinandersetzung mit der eigenen Vergangenheit benutzt, mit erlittenem Unrecht und traumatischen Situationen. In einem vielbeachteten Artikel mit dem Titel Token Girl hat sich Kalia Vandeveer mit dem Rassismus und der Misogynie auseinandergesetzt, die sie als Musikstudentin an der doch ziemlich prestigeträchtigen New Yorker Juilliard School erfahren hat. Unter Lehrkräften und unter Kommilitonen gleichermaßen. Wohlgemerkt eine Institution, von der sie während ihres Studiums als Gesicht für Öffentlichkeitskampagnen und für Diversität eingesetzt worden ist. Frauen- und Queerfeindlichkeit ist auch in Jazzstrukturen immer noch ein Thema. Wenn die Diskussion auch heute schon ein ganzes Stück weiter ist als noch in den 1990er Jahren. Das liegt auch an queeren Pionieren wie zum Beispiel Fred Hirsch. Er zählt zu den vollendetsten Pianisten des US-Jazz und er hat sich 1993 öffentlich zu seiner Homosexualität und zu seiner HIV-Erkrankung bekannt. Damit ist er so ziemlich der erste geoutete Jazz-Pianist. Für das kommende Album von Fred Hirsch hat sein Stammlabel ECM das Archiv geöffnet. Feebles, Fables and Ferns ist 1988 entstanden, im Duo mit dem 2022 verstorbenen Gitarristen Mick Goodrick. Eine sehr kompatible Paarung. Fred Hirsch und Mick Goodrick spielen sich flüssig die Bälle zu. Sie scheinen die Gedanken des jeweils anderen zu vervollständigen. Etwa im sehr verspielten Titelstück Feebles, Fables and Ferns

0: Feebles, Fables and Ferns, das ist das Titelstück des kommenden Duo-Albums von Mick Goodrick, Gitarre, und Fred Hirsch, Piano. Aufgenommen 1988 und am 19.06. erstmals auf CD erhältlich. Schön, dieses sehr kompatible Duo zusammen zu hören. Live geht es leider nicht mehr. Mick Goodrick ist nämlich 2022 verstorben. Dass Fred Hirsch noch unter den Lebenden weilt und auch noch so umtriebig ist, das ist gar nicht so selbstverständlich. Er ist ein Kämpfer. 2008 ist er nach einem AIDS-bedingten septischen Schock für 2 Monate ins Koma gefallen und hat sich anschließend das Laufen, Sprechen und Klavierspielen neu beibringen müssen. Natürlich ist er längst zu einer großen Form zurückgekehrt. Fred Hirsch war auch einer der ersten offen schwulen Jazzmusiker überhaupt. Anfang der 90er Jahre, auf der Höhe der AIDS-Hysterie, war das ein mutiger Schritt, für den er viel hat einstecken müssen, mit dem er aber auch viel dazu beigetragen hat, queere Identität im Jazz überhaupt erst einmal sichtbar zu machen. Heute sind queere Künstlerinnen im Jazz weltweit keine Ausnahmeerscheinung mehr. Ganz im Gegenteil. Manuela Krause hat sich mit 2 von ihnen unterhalten.
1: Toleranz, Diversität, Offenheit. Begriffe, die im Zusammenhang mit Jazz gerne genutzt werden und das öffentliche Bild prägen. Der Blick in die Geschichte zeigt jedoch ein ganz anderes Bild. Die prägenden Figuren waren fast ausschließlich Männer mit sehr traditionellen Rollenbildern. Weibliche sowie marginalisierte, geschlechtliche und sexuelle Identitäten blieben auf den großen Bühnen eine Seltenheit. Und Frauen sowie queere, nicht-binäre oder transgeschlechtliche Kunstschaffende blieben meist ohne große Karrierechancen. Inzwischen hat sich die Situation deutlich verbessert. Unter dem Motto Music has no gender but attitude eröffnet das Holly Schlott Unique Ensemble zum Beispiel in diesem Jahr die Jazzwoche Berlin. Ein wichtiges und positives kulturpolitisches Zeichen. Dennoch erleben queere MusikerInnen nach wie vor Feindseligkeit, Ausgrenzung und Diskriminierung.
2: Ich glaube, es gibt eine Menge Homophobie, und zwar in jedem Land, in dem ich je gewesen bin. Die Homosexualität ist ja nicht bloß ein Teil von mir. Es ist das, was ich bin, und es ist untrennbar verbunden mit meiner Kunst, damit, wie ich mich präsentiere oder damit, wie ich Musik mache. Und daher weiß ich jedes Mal, wenn ich hinaus in die Welt gehe, nicht, ob ich jemandem begegnen werde, der mich deswegen verurteilt. Aber es passiert sehr oft.
3: But it happens very often, yeah.
1: Die britische Komponistin, Percussionistin, Produzentin und Instrumentenbauerin Bex Birch ist verheiratet und lebt mit ihrer Frau seit einigen Jahren in Berlin. Zum Thema Homophobie hat sie eine sehr klare, starke und friedvolle Haltung.
3: I don't think I'm angry about that. No, I mean...
2: Ich glaube nicht, dass ich deswegen wütend bin. Meine Erfahrung bei Homophobie ist die, das hat gar nichts mit mir und der anderen Person zu tun. Sobald sie hören, dass meine Partnerin eine Frau ist, macht es in ihrem Kopf einfach Klick. Aber das hat überhaupt nichts mit ihren Erfahrungen mit mir zu tun. Es liegt an etwas ganz anderem. Das ist nichts Persönliches. Ich nehme es nicht persönlich.
3: It's actually nothing to do with me. And it's not personal. I don't take it personal.

0: Lange Zeit hat es jungen KünstlerInnen im Jazz an queeren Vorbildern gefehlt, an denen sie sich orientieren und in diesem Genre repräsentiert sehen konnten. Das gilt auch noch für einen Großteil der Generation von queeren MusikerInnen, die wir heute auf den Bühnen erleben, wie Bex Birch oder die französische, in der Schweiz in Lausanne lebende Bassklarinettistin und Bandleaderin Chloé Marcigny. Chloé wurde im Körper eines Mannes geboren. Am Ende ihres zweiten Masterstudiums vor 3 Jahren hat sie ihr Coming-out als Transperson. Inzwischen unterrichtet die Jazzmusikerin unter anderem in Lausanne an der Hochschule und ist selbst ein Vorbild, das Mut macht.
1: 2 von meinen 9 Studierenden sind queer. Und sie haben mir gesagt, dass diese Ausbildung mit dem vorherigen Lehrer keine Option gewesen wäre. Ja, es wärmt mir das Herz, das muss ich schon sagen.
2: This warms my heart, I would say.

0: Auf der Bühne und in ihrer Musik lässt sich Chloé Mazenier vom Jazz der 1960er Jahre inspirieren. Daraus entwickelt sie tiefgründige Jazz-Kompositionen, die von den physikalischen Phänomenen unseres Universums und der Erforschung des Weltraums inspiriert sind.
1: Meine eine Leidenschaft ist die Jazzmusik und meine andere Leidenschaft sind die Osmologie und die Astronomie. Und ich bin hier, um darüber zu sprechen. Jeder Cis-Mann auf diesem Planeten kann völlig problemlos über alles sprechen, was ihn interessiert. Und ich sehe absolut keinen Grund, warum ich nicht genau dasselbe tun sollte. Natürlich könnte ich auch meine Transition zum Thema machen, aber das will ich auf der Bühne nicht. Genau das ist es, was ich jungen MusikerInnen und besonders jungen queeren MusikerInnen vermitteln möchte. Sprecht über die Themen, die ihr liebt. Habt keine Angst davor, denn wir sind jetzt hier und wir werden auch weiterhin hier sein. Und wir wollen gesehen und gehört werden, genau wie alle anderen auch.
0: Auch Bex Birch weiß, wie wichtig queere Sichtbarkeit im Jazz ist, vor allem auf den Bühnen renommierter Festivals. Gerade war sie zu Gast in Moers und hat dort sehr positive Erfahrungen gemacht.
2: Allein durch die Körper, die dort anwesend waren, durch die Menschen, die gefeiert wurden, denen die Bühne geboten wurde. Für mich war das ein ganz klares Zeichen dafür, dass queere Menschen ganz selbstverständlich mitgefeiert wurden, aber ohne dass daraus ein großes Thema gemacht wurde. Dadurch, dass man nicht darüber gesprochen hat, wurde meiner Meinung nach ein viel größerer Respekt gezeigt. Es ist ein ziemlich eindrucksvolles Erlebnis, sich in einem Raum zu befinden, in dem man sich dank der bewussten Absicht und Programmgestaltung mit seinem ganzen Sein willkommen fühlt. All of me felt welcome.

Manuela Krause über queere Identitäten im Jazz. Heute können sie schon selbstverständlicher gelebt werden. Noch vor wenigen Jahrzehnten waren die eigene Identität und die sexuelle Orientierung etwas, das man oft im Privaten, im Verborgenen gelebt hat. Eine, die zeitlebens ganz offen mit ihrer Homosexualität umgegangen ist, ist die Pianistin Irene Schweizer aus Zürich. Gestern wäre sie 85 Jahre alt geworden. Sie war eine der wenigen weiblichen Akteurinnen in der freien Improvisationsszene. So wie die zumeist männlichen Improvisatoren selber unter Ignoranz und Unverständnis der Musikkritik zu leiden hatten, so kritisch haben sie damals jegliche Aktivitäten von Improvisatorinnen beäugt. Auch als Reaktion darauf hat Irene Schweizer Ende der 1970er Jahre die Feminist Improvising Group mitbegründet und satirische Performances auf die Bühne gebracht. Mit dabei unter anderem die Sängerin Maggie Nichols und die Kontrabassistin Joëlle Leandre. Mit ihnen hat Irene Schweizer auch viele Jahre im Trio Les Diaboliques gespielt. Schweizer hat das Klavier mit großer Energie und immer mit vollem Körpereinsatz gespielt, mit großer Spannbreite und einem Bewusstsein für Brüche, von dichten Clustern bis hin zu sanften, lyrischen Momenten. 2024 ist sie im Alter von 83 Jahren verstorben. Und 2016 hat der SWR ihr Konzert im Nationaltheater Mannheim im Rahmen des Festivals Enjoy Jazz mitgeschnitten. Hier ist daraus ihr Blues for Crellier.

0: Blues for Crellier von Irin Schweizer, aufgezeichnet 2016 beim Enjoy Jazz Festival in Mannheim. Die Zürcherin war nicht nur eine der führenden Pianistinnen des europäischen Free Jazz, sondern auch als offen lesbisch lebende Frau eine Pionierin in einer männerdominierten Szene. Wenn ich an den freien Jazz der 1970er Jahre denke, den sie so entscheidend mitgeprägt hat, dann denke ich immer auch an Fotografien und Artworks, Konzertplakate und Albumcover. Die Hüllen von Irin Schweizers Stammlabel FMP, der Free Music Production zum Beispiel, mit ihrer hausgemachten Ästhetik, so Collagen, Skizzen, Fotomontagen und Fotokopien waren das oft. Zwischen der bildenden Kunst und dem Jazz gab es aber auch vorher schon Verbindungen. Der Jazz hat seit dem frühen 20. Jahrhundert bildende Künstler magnetisch angezogen. Die Ausstellung United by Jazz in der Pasinger Fabrik in München widmet sich dieser Verbindung zwischen Jazz und bildender Kunst. Ich habe mit Stefan Maria Mittendorf gesprochen, dem Kurator der Ausstellung United by Jazz. Herr Mittendorf, schön, dass Sie sich die Zeit genommen haben.
1: Ja, ich freue mich sehr.
0: Wie sind Sie zum ersten Mal auf die Verbindung von Jazz und bildender Kunst gestoßen? Gab es da Schlüsselerlebnisse oder vielleicht auch Schlüsselwerke, die Sie gesehen haben?
1: In der Tat gab es Schlüsselerlebnisse in der bildenden Kunst und ich möchte zwei Künstler anführen. Zunächst einmal den niederländischen Maler Piet Mondrian, einen der wichtigsten Vertreter der konkreten Kunst und Mitbegründer der Künstlervereinigung De Stijl, der 1940 vor den Auswirkungen des Zweiten Weltkriegs nach New York geflüchtet war und in Downtown in Manhattan durch die Jazzlokale und Jazzclubs gezogen ist, in einer Zeit, als die Jazzmusik eigentlich sich vom Swing befreien sollte und der Bebop dann die Hauptstilrichtung sein sollte. Er war begeistert von dem Phänomen des Jazz in New York und hat darauf mit zwei Gemälden geantwortet. Also er hat sozusagen diese Rhythmen des Jazz in bildnerische Kompositionen übertragen. Und eines von diesen Bildern habe ich Anfang der 2000er Jahre im MoMA in New York gesehen mit dem Titel Broadway Boogie Woogie. Und dieses Gemälde ist insofern faszinierend, weil man auf der einen Seite eine Struktur hat, die versucht, auf den Rhythmus zu reagieren. Und auf der anderen Seite hat man eine Struktur in dem Bild, die reagiert auf die Straßenverläufe in Manhattan. Da haben wir ja so dieses Schachbrettmuster. Und man verbindet ja Piet Mondrian auch in der Regel mit einer Bildstruktur, die dem Schachbrettmuster eigentlich sehr ähnlich sein soll. Und das Zweite, was ich heranführen möchte, ist ein Maler, Jackson Pollock, der etwas später, dann Anfang der 50er Jahre, sehr viel Jazzmusik in seinem Atelier gehört hat. Also er ließ sich durch die Musik direkt bei der Atelierarbeit inspirieren und er ist dann eines Tages auf die Idee gekommen, also so wie eigentlich im Jazz improvisiert wird, möchte er auch seine Gemälde ja gemäß eines improvisierten Vorgangs malen. Und er hat dann die Leinwand einfach von der Staffelei genommen, sie an den Boden gelegt und hat begonnen, die Farbe darauf zu spritzen und nicht mehr irgendetwas Figuratives oder anderes zu malen, sondern die Farbe einfach in großen Gesten und Rhythmen auf die Leinwand zu spritzen. Und das war dann seine malerische Antwort auf den Jazz oder seine Übersetzung des Jazz in Malerei. Und Jackson Pollock wurde eigentlich ab dieser Zeit auch als Jack the Dripper bezeichnet.
0: Innerhalb der Ausstellung gibt es einen Themenschwerpunkt zu Queerness und Jazz. Wie ist es denn zu diesem Themenschwerpunkt gekommen?
1: Eigentlich durch meine Recherche nach einem Künstler, nach einer Künstlerin, die aus dem Bereich Queer Jazz kommt. Also die Ausstellung wird ja begleitet von einer Konzertreihe. Ich wollte gerne einen Gast einladen aus diesem Kontext und bin dann auf Erik Leuthäuser gestoßen. Und habe mich im vergangenen Jahr, im Anfang September mit dem Jazzmusiker in Berlin getroffen. Er hat mir dann so ein bisschen erzählt, was er so macht und so weiter. Auch von seinem Konzeptalbum Sucht, was vor 2 Jahren, 2024, auf den Markt kam. Und dann hat er mir aber auch gleichzeitig Fotografien des in Kolumbien geborenen Fotografen David Mesa gezeigt. Also David Mesa hat mit Erik Leuthäuser eine Fotosession gemacht, muss man sagen. Und diese Fotos haben mich an Fotografien des jungen Wolfgang Tillmanns erinnert, als er 1993, nachdem er sein Studium in Deutschland abgeschlossen hatte, nach London gegangen war und dort mit seiner Kamera Menschen und Ereignisse seiner Umgebung festgehalten hat. Und darunter waren auch seine Freundinnen aus der Techno-Szene. Und er hat dann quasi diese Freundinnen und Freunde an den Orten fotografiert, wo sie sich halt damals aufgehalten haben. Und ich habe dann innerhalb der Ausstellung so eine Ecke der Galerie. Und dort wird eine Auswahl von diesen Fotografien, von diesen Porträts von Erik Leuthäuser präsentiert.
0: Und das lief dann quasi recherchemäßig auch ganz eng im Austausch mit ihm ab. Ne? Habe ich richtig verstanden?
1: Also die Auswahl, die habe ich getroffen, beziehungsweise er hat sowas noch nie vorher erlebt. Also diese Fotos wurden noch nie ausgestellt. Also aufgrund meiner Expertise als Kurator und als Kunsthistoriker habe ich dieses Konzept entwickelt. Also die Fotos wurden vorher noch nie gezeigt und ich habe wirklich versucht, sie zu begreifen in ihrer ganzen Subjektivität und auf diese Art und Weise neben dem Musiker noch mal ein anderes Bild von Erik Leuthäuser zu transportieren.
0: Zum Abschluss vielleicht noch eine persönliche Einschätzung. Denken Sie, dass das Thema Queerness im Jazz bereits, sagen wir mal, die nötige Repräsentanz hat oder ist da noch Luft nach oben?
1: Da ist auf alle Fälle noch Luft nach oben, das muss man schon sagen. Zwar wurde ja 2023 in Bremen, als der Deutsche Jazzpreis verliehen wurde, ein Sonderpreis verliehen an Queer Cheer Community for Jazz and Improvised Music. Und das ist ja eine Gruppe, zu der unter anderem auch Erik Leuthäuser neben Julia Kadel, Laura Winkler und Friede Merz gehört. Aber ich denke, dass da deutlich noch Luft nach oben ist. Und vielleicht ist es ja ein kleiner Beitrag, den die Ausstellung United by Jazz hier leisten kann.
0: Stefan Maria Mittendorf von der Pasinger Fabrik in München über die Ausstellung United by Jazz. Vielen Dank.
1: Ja, ich danke. Prima, super.
0: Die Ausstellung United by Jazz läuft noch bis zum 12.07. Die Öffnungszeiten sind zwischen Dienstag und Samstag von 15 bis 19 Uhr und am Sonntag zwischen 14 und 18 Uhr. Karten für die Ausstellung gibt es direkt am Eingang zu den Ausstellungsräumen im Obergeschoss. Weitere Infos zur Ausstellung gibt es unter www.pasingerfabrik.de. Porträtfotos von ihm sind Teil der Ausstellung United by Jazz. Die Rede ist vom jungen Berliner Sänger und Komponisten Erik Leuthäuser. Hier ist ein Stück aus seinem 2024 erschienenen Album Sucht in einem ganz eigenen Bereich zwischen Jazz und elektronischem Pop. Sperrig und auch zugänglich zugleich. Dieser Song heißt Panik.
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0: Ein Hineinhorchen in die Stille. Eine Musik, die sanft verklingt und wieder gemächlich Atem schöpft. Cantus vom Katrin Pechloff Trio. Katrin Pechloff, Harfe, Christian Weidner, Saxophon und Robert Landfermann, Kontrabass. Letzte Woche ist ihr neues Album Hyperobjekt erschienen. Die drei spielen seit vielen Jahren zusammen. Ein Vertrauen, das man diesem Kammerjazz anhört, in dem auch immer die klassische Ausbildung von Katrin Pechloff durchscheint. Ihre Liebe zu Komponisten wie Olivier Messiaen und Claude Debussy. Die Grenzen zwischen komponierten Formen und Improvisationen verwischen bis ins Unkenntliche. Ganz Ähnliches könnte man auch über Paramount Quartet sagen, das Debütalbum der gleichnamigen Band um Saxophonstar Joe Lovano aus New York City. Lovano kennt den Bassisten Asante Santi Di Briano und den Schlagzeuger Will Calhoun schon seit den 1980er Jahren. Das erste Mal im Trio gespielt haben sie 2023 bei einem Benefizkonzert. Schon bei ihren ersten gemeinsamen Sessions flogen die Funken. Gitarrist Julian Large vervollständigte die Band zum Quartett. Lovanos ehemaliger Student am Berklee College in Boston, den er kennengelernt hatte, als er gerade mal 14 Jahre alt war.
1: I was playing with McCoy Tyner in San Francisco, in Oakland, at the club called Yoshi's. Julian's father brought him to the gig, and he was there, and we met. He was an up-and-coming young musician on the scene in San Francisco, the Bay Area. His reputation preceded him even at that age, from his passion about playing music and songs. He already was playing songs and learning about the construction of melodies and harmonies, the sequence of harmonies, and listening to folks, you know.
0: Joe Lovano hat Julian Large kennengelernt, als er gerade mit McCoy Tyner in Oakland im Yoshi's gespielt hat. Julians Vater brachte ihn mit zum Gig. Schon damals war er in der Bay Area ein bekanntes Nachwuchstalent. Damals wollte er schon alles erfahren über die Strukturen von Stücken und Melodien, und er hörte wahnsinnig viel zu.
1: And then once I played this trio concert with Santi and Will, I thought bringing Julian in on it would be like a perfect match. Different generations of players, multicultural explorations in the feeling, in the rhythm spirit of the music, and the melody that is in your heart, you know. Everybody plays with a melodic conception also.
0: Nachdem Joe Lovano dann mit Santi Di Briano und Will Calhoun im Trio gespielt hatte, erschien ihm Julian Large als die perfekte Ergänzung. So sind mehrere Generationen in der Band vereint und viele Hintergründe, von denen der Rhythmusgeist und die Melodie im Herzen erkundet wird. Jeder von den vier Musikern im Quartett, auch der Schlagzeuger, spielt melodisch, so sagt es Joe Lovano. Und dieses melodische Zusammenspiel ist gerade in den freieren Stücken des Paramount Quartetts schön nachzuvollziehen. Enge, aufmerksame Interaktionen, das gegenseitige Vervollständigen der Gedanken, gerade zwischen Joe Lovano und Julian Large. Das forsche Sopransaxophon, das große, vollmundige Tenorsaxophon und die blitzgescheite Gitarre mit überraschenden, kantigen Einschüben. Etwa im Stück The Great Outdoors.

0: The Great Outdoors von Joe Lovano und dem Paramount Quartet aus dem selbstbetitelten Album dieser neuen Band, eines der großen Meister des Saxophons. Ein Sprung nach Baden-Württemberg, genauer gesagt in die Landeshauptstadt Stuttgart. Hier lebt die Familie Graf. Gitarrist Yoshi lehrte seinen Sohn Gizmo das Spiel. Gizmo Graf gilt heute mit Anfang 30 als einer der größten Virtuosen im Swing Manouche, auch bekannt als Gypsy Jazz, der Musik, die in den 1930er Jahren aus der Fusion von traditioneller Sinti-Musik und dem Swing entstanden ist. Yoshi Graf spielt heute im Trio seines Sohnes Gizmo die Rhythmusgitarre, Schwester Cheyenne Graf singt. Ein richtiges Familienunternehmen. Seit 2020 richten sie auch das jährliche Gypsy Guitar Weekend aus. Was im Schrebergarten der Familie im kleinen Kreis angefangen hat, ist mittlerweile auf ein gut gefülltes Wochenende für rund 30 Teilnehmer in einem Hotel und Tagungszentrum angewachsen. Kommenden Samstag, den 6.6., geht das diesjährige Gypsy Guitar Weekend los. Mit Workshops, Jam-Sessions und gemütlichem Beisammensein mit Familie Graf und Gastdozenten, die zu den führenden Stimmen im europäischen Manouche Jazz gehören. Darunter sind der französische Gitarrist Adrien Moignard und der holländische Geiger Christian van Hemert. Gizmo Graf?
1: Was ich natürlich total schön finde, ist, dass wir eben durch unsere Musik sehr gute Kontakte haben mit anderen Musikern. Man müsste die Situation irgendwie lange suchen, dass man die so präsent hat für so einen Unterricht. Der Lifestyle dann auch, mit abends dann noch zusammensitzen am Lagerfeuer und so, dass wir das so ein bisschen einfach den Leuten näher bringen und denen die Möglichkeit auch geben, sage ich jetzt mal, denn nicht sind die, dass sie das auch mal einfach erleben, weil es echt was Spannendes ist.
0: Für das Gypsy Guitar Weekend am kommenden Wochenende in Stuttgart sind noch wenige Plätze frei. Anmelden kann man sich unter gypsyguitar-weekend.de, Gypsy mit 2 Y. Weitere Infos zu Gizmo Graf gibt es unter www.gizmograf.de. Zum Abschluss dieser Sendung noch ein Stück vom Gizmo Graf Trio zusammen mit Cheyenne Graf am Gesang. Dieses Stück heißt Senza Fine. 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Wir freuen uns auf Post. Mein Name ist Niklas Wandt. Tschüss und auf Wiederhören.

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1: Um 23 Uhr mit Felix Sprung. Nach dem verpassten Einzug Deutschlands in den UN-Sicherheitsrat werden Kritik und Rufe nach Konsequenzen laut. Die Grünen machen Kanzler Merz und Außenminister Wadefuhl für das Scheitern verantwortlich. Aus der Nachrichtenredaktion Martin Seiler.
2: Die grüne Außenexpertin Brugger sprach von einer Blamage. Die Regierung Merz habe sich international zu wenig profiliert und so Deutschlands Ansehen und Verantwortung in der Welt verspielt. Linken-Chefin Schwertner sagte T-Online, dies sei die Quittung dafür, dass Deutschland in entscheidenden Konflikten den Mund gehalten habe. SPD-Fraktionsvize Möller forderte eine klarere Haltung der Bundesregierung in internationalen Konflikten. Bei der Abstimmung über einen nicht ständigen Sitz im UN-Sicherheitsrat für 2 Jahre hatten Portugal und Österreich den Vorzug erhalten.
1: Bei neuen israelischen Angriffen auf Ziele im Libanon sind nach libanesischen Angaben mindestens 9 Menschen getötet worden. Nahe Tyrus im Süden des Landes gab es demnach allein 6 Todesopfer, wie das Gesundheitsministerium in Beirut mitteilte. In Washington finden derzeit Friedensgespräche zwischen beiden Ländern statt, allerdings ohne Beteiligung der Hisbollah. US-Präsident Trump hatte zwar am Montag ein Ende der Kämpfe verkündet, die Gefechte gehen aber weiter. Die EU-Kommission hat Pläne vorgelegt, um unabhängiger von Digitalangeboten aus den USA und China zu werden, konkret zum Beispiel von Cloud-Diensten oder Software. Hintergrund ist die Sorge vor Datendiebstahl oder dass die Staaten Angebote für Kunden aus Europa einschränken könnten. Brüssel-Korrespondentin Sabrina Fritz erklärt, was geplant ist.
3: Man will aufbauen Fabriken, die eben auch Mikrochips herstellen. Die braucht man ja für alles, für Handys, für Autos. Das ist mal das eine, dass es überhaupt sowas Made in Europe gibt. Und das andere ist natürlich auch, dass man, wenn man jetzt wirklich so ein ganz sensibles, wichtiges Produkt hat, also wie eben Militär, Gesundheit oder sowas, dann müssen die Anbieter, die Firmen sicherstellen, dass ihre Daten sicher sind, dass da kein Drittstaat, und das ist wirklich der Staat, Zugriff hat.
1: Der Chef der Weltgesundheitsorganisation Tedros sieht Fortschritte im Kampf gegen die Ebola-Epidemie in Zentralafrika. Dennoch hinke die internationale Gemeinschaft noch hinterher. Zentrum des aktuellen Ausbruchs ist die Demokratische Republik Kongo, wo laut WHO die Zahl der Toten auf 61 gestiegen ist. Die UN-Organisation hatte Mitte Mai eine gesundheitliche Notlage von internationaler Tragweite ausgerufen, ihre zweithöchste Alarmstufe. Das waren die Nachrichten. Das Wetter in Deutschland, nachts meist trocken, im Westen und in der Mitte zeitweise Schauer, Tiefstwerte 16 bis 7 Grad. Morgen im Osten länger trocken, von Westen her Schauer, später teils kräftige Gewitter, 16 bis 26 Grad. Es ist 23.03 Uhr.
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4: Mit Sirikail, willkommen. In der kommenden Stunde geht es hier um Menschen- und Völkerrechte und darum, wie diese internationalen Rechte und Popmusik sich berühren. Zu Gast in der Sendung ist dafür ein Mann, der nicht nur eine entsprechende Musikexpertise hat, sondern auch international ein renommierter Anwalt für Menschen- und Völkerrecht ist. Wolfgang Kalek, international bekannt geworden ist er spätestens, als er 2006 Strafanzeige gegen den ehemaligen US-Verteidigungsminister Rumsfeld wegen Kriegsverbrechen und Folter erstattet hat und als deutscher Anwalt von dem Whistleblower Edward Snowden. Wolfgang Kalek ist auch Mitbegründer und Generalsekretär der juristischen Menschenrechtsorganisation European Center for Constitutional and Human Rights in Berlin, kurz ECCHR. Zu seinen Schwerpunkten gehören Fälle, die sich mit der juristischen Aufarbeitung historischer Kolonialverbrechen und heutigen neokolonialen wirtschaftlichen Ausbeutungsstrukturen befassen. Und wie Musik mit all dem verwoben ist, darum geht es hier heute. Und wie immer bei mir stammt auch die Playlist in dieser Sendung von unserem Gast. In diesem Sinne steigen wir ein. Irreversible Entanglements. 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

0: Aus Washington, das Free Jazz Collective. Irreversible Entanglements, unumkehrbare Verflechtungen. Solche Verflechtungen werden wir heute auf eine sehr vielschichtige Art und Weise besprechen, und zwar im Kontext Musik und Menschenrechte. Das ist unser Thema heute hier beim Nachtclub über Pop, und ich freue mich sehr, diese Stunde mit Wolfgang Kalek zu teilen. Wolfgang, schön, dass du da bist.
1: Die Freude ist auf meiner Seite.
0: Ich steige ein mit einer möglicherweise offensichtlichen Frage, aber dennoch vielleicht gar nicht so leicht zu beantworten. Gibt es ein Menschenrecht auf Musik?
1: Das gibt es, auch wenn es vielen vielleicht nicht so deutlich ist. Zum einen sind Musikerinnen Künstlerinnen und haben deswegen die Freiheit, sich im Rahmen der allgemeinen Gesetze musikalisch zu äußern. Und das ist ja in manchen

0: Folter. Aber die Menschenrechte sind natürlich auch wirtschaftliche und soziale Menschenrechte. Und das heißt, das Recht auf Menschenrecht auf Musik beinhaltet zum einen ein Recht darauf, musikalisch gebildet zu werden. Und das als Teil des Rechts auf Bildung. Und zum anderen natürlich ein Recht, und das ist leider ein Recht, was jetzt auch ein bisschen den Bach herunterzugehen scheint, das Recht auf kulturelle Teilhabe. Also alle Menschen, die in diesem Land leben, müssen das Recht haben, am kulturellen Leben teilzunehmen. Das heißt, es darf nicht alles privatisiert werden, sondern es muss auch im öffentlichen Raum die Möglichkeit geben, dass Menschen Konzerte sich anhören und an Veranstaltungen teilnehmen.
1: Wodurch wird denn dieses Recht beschnitten?
0: Naja, zum einen natürlich durch Zensur, offene und verdeckte, und zum anderen natürlich, dass die Finanzierung ausgetrocknet wird, dass Musikschulen nicht genügend Geld bekommen und dass der öffentliche Raum zunehmend privatisiert wird.
1: Und kannst du Stichwort Zensur nochmal ein konkretes Beispiel nennen?
0: Naja, Zensur, das ist das Beispiel, kommen wir noch auf den Iran zu sprechen, aber in Iran sind unter anderem Sängerinnen ein ganz wichtiger Bestandteil der Protestkultur, und weil die eben so eine Reichweite haben, sind sie natürlich auch Ziel der staatlichen Repression.
1: Du hast recht, wir gehen nachher auf jeden Fall nochmal auf den Iran ein, aber du hast jetzt auch eben schon mal gesagt, warum eigentlich das Thema deines Buches etwas mit Musik zu tun hat. Aber einmal kurz hier noch gesagt, dein neues Buch »Die Stärke des Rechts gegen das Recht des Stärkeren« und der Klappentext ist eine persönliche wie politische Verteidigung des Völkerrechts und der Menschenrechte. In die Zeit hast du am 12. Mai einen Text veröffentlicht, auch im Kontext der Buchveröffentlichung, und auch das ein Plädoyer dazu, warum gerade heute, Zitat, in dunklen Zeiten, mit Blick auf Völker- und Menschenrechte Optimismus geboten ist. Du gehst dabei davon aus, dass, wieder Zitat, in der deutschen Debatte derzeit Menschen vielfach gescholten werden, die für eine an der UN-Charta und den Menschenrechtspakten orientierte Weltordnung eintreten. Also Menschen wie ich. Zitat Ende. Wofür diese Schelte?
0: Zum einen ist es klar, wer für Menschenrechte eintritt und insbesondere für wirtschaftliche und soziale Menschenrechte, legt sich mit mächtigen Akteuren an. Dazu gehören eben nicht nur die autoritären Staaten USA, und vor allem natürlich Russland und dann auch China und andere. Dass ein Elon Musk sein immenses Vermögen mit allen Kräften verteidigt, das ist klar, und man muss sich das nochmal vergegenwärtigen. 840 Milliarden wird sein Einkommen geschätzt, und das ist mehr als 84% aller Nationen besitzen. Und da ist es klar, diese Ungleichheit verursacht ganz viele Verwerfungen, auch kriegerische Verwerfungen. Daran muss sich etwas ändern, das muss man angehen. Reichtum muss anders verteilt werden, damit Menschen nicht verhungern und unter unwürdigen Bedingungen leben. Also, dass die uns angreifen, das gehört sozusagen zu unserem Mandat dazu. Interessant ist aber, dass jetzt viele intellektuelle Akademikerinnen auch in Deutschland und anderswo, ich sag's mal, aus opportunistischen Gründen oder vielleicht auch aus Verzweiflung der Meinung sind, ist das, was wir proklamieren, nämlich mehr Völkerrecht, mehr Menschenrechte, dass es naiv ist und dass die Lösung darin liegt, mehr Machtpolitik zu betreiben. Abgesehen davon, dass sie es schuldig bleiben zu erklären, wie denn Machtpolitik aus Deutschland aussieht, aber das nur am Rande, ist es natürlich keine Lösung. Und das hat man in der Vergangenheit gesehen, und das möchte ich immer wieder betonen. Nicht wir, die wir im Kleinen wie im Großen uns für die Menschenrechte eingesetzt haben, sind verantwortlich dafür, dass die Welt in dem Zustand ist, in dem zum Teil sehr schlimmen Zustand ist, wie sie gerade ist, sondern diejenigen, die jahrelang behauptet haben, dass die Art von Politik, die Realpolitik, die neoliberale Politik, jetzt die Machtpolitik, die jahrelang behauptet haben, das ist die einzige Lösung, das ist alternativlos. Und wir sehen, die haben uns in die Sackgasse geführt mit dieser Art von Politiken. Und da muss sich grundlegend was ändern. Und darauf bezieht sich mein Plädoyer, ohne dass ich politische Lösungen bieten würde. Ich meine nur, dass Prozesse in Gang gesetzt werden, an deren Ende eine andere Politik stehen muss als bis jetzt.

0: Aber es geht im Kern, wenn man sich die Debatte anguckt, klingt es ein bisschen so für oder gegen Menschenrechte. Das ist ein seltsames Gegenüberstehen.
1: Das kann sein. Ich glaube ehrlich gesagt, dass viele das noch gar nicht mal so meinen, sondern wenn die Leute heute über die Krise des Völkerrechts oder über die Ohnmacht des Völkerrechts reden, meinen sie sehr oft jetzt den Ukraine-Krieg und den Iran-Krieg. Sprich, Russland greift Ukraine an und begeht da 4 Jahre lang irgendwie Kriegsverbrechen und jetzt greifen Israel und die USA den Iran an. Alles ganz klar völkerrechtswidrig und die internationalen Institutionen sind nicht angemessen in der Lage, darauf zu reagieren. Das ist ja richtig. Also die Kritik ist ja berechtigt. Aber das Völkerrecht besteht eben aus mehr als nur dem Gewaltverbot und diesen Kriegssituationen. Dazu gehören unter anderem eben auch die Menschenrechte. Und das möchte ich halt nochmal verdeutlichen, auch mit dem Buch, dass man das Kind nicht mit dem Bade ausschütten soll. Das Völkerrecht muss kritisiert werden, es muss reformiert werden, die Institutionen, auch die UN, müssen reformiert werden. Aber das heißt nicht, dass wir sie abschaffen und insgesamt zur Disposition stellen, weil dann auch die Menschenrechte zur Disposition gestellt werden.
0: Also das Völkerrecht bzw. das Menschenrecht als Bestandteil des Völkerrechts steckt, und das vielleicht auch nochmal, um es so auf so eine gesellschaftliche Ebene runterzubrechen, steckt ja auch in den Kleidungsstücken, die wir kaufen, steckt in den Kaffee, den wir trinken, steckt in dem Schmuck, den wir tragen und steckt in dem Telefon, mit dem wir telefonieren, oder in dem Computer, mit dem wir auch jetzt gerade arbeiten. Darüber kommen wir nachher auch auf jeden Fall nochmal ins Gespräch, aber ich würde jetzt einmal einsteigen in die Geschichte des Völkerrechts. Und dafür machen wir jetzt eine Zeitreise. Und zwar reisen wir zurück in die Zeit Anfang der 70er Jahre, und zwar nach Chile. Dort ist das Stück entstanden, was du dir als nächstes für diese Sendung vorgenommen hast. Nochmal vielleicht an die Hörer hier der Hinweis: Die Playlist dieser Sendung stammt von Wolfgang Kalek, und als nächstes Stück kommt hier Victor Jara, Te Recuerdo Amanda. Was ist das für ein Stück und warum gehört das für dich hierher?
1: Es ist zunächst einmal ein wunderschönes und zugleich sehr trauriges Lied des Protestsängers Victor Jara, der während der Zeit des demokratisch gewählten sozialistischen Präsidenten Salvador Allende in Chile sich aktiv auch für die Verbesserung der Lebensverhältnisse der Mehrheit der Bevölkerung eingesetzt hat. Victor Jara erzählt da in dem Lied die Geschichte von Amanda und Manuel, beides Arbeiterinnen. Und Amanda besucht Manuel in der Fabrik immer nur in den 5 Minuten der Mittagspause. Und die Begegnung ist schön, die Begegnung verspricht viel, und sie ist dann eben zu Ende, wenn die Sirene Manuel wieder zur Arbeit ruft. Und das ist natürlich auch eine Allegorie auf diese Zeit, diese 3 Jahre zwischen 1970 und 1973, als es eine gewisse Hoffnung gab, dass die Arbeiterinnen, Landarbeiterinnen auch von dem Reichtum des Landes Chile profitieren, bevor eben am 11. September 1973 der Diktator Pinochet Salvador Allende von der Macht geputscht hat, mit Unterstützung des Westens. Und Victor Jara erfährt eben dann das grausame Schicksal von ganz vielen Linken in Chile. Er wird festgenommen, er wird misshandelt, insbesondere werden auch seine Hände so schwer verletzt, dass er auch nicht mehr hätte Gitarre spielen können. Und er wird dann schließlich ermordet. Und diese Gleichzeitigkeit des Schicksals von Victor Jara und der beiden von ihm in dem Lied besungenen Charaktere finde ich traurig, aber immer noch schön.

0: Victor Jara, der Recuerdo Amanda. Victor Jara ist bis heute Symbolfigur geblieben des Widerstandes durch und mit Musik. Bedeutender Vertreter des Nueva Canción. Das war ab den 50er Jahren eine neue Form des politischen Liedes im lateinamerikanischen und später zentralamerikanischen Raum. Und wir sind im Jahr 1973, das Jahr, in dem Victor Jara ermordet worden ist. Das war mit Blick auf das, was wir als sogenannte Weltordnung bezeichnen, ein sehr erschütterndes Jahr. Das Ende des Wirtschaftsbooms, die erste Ölkrise verschiebt ganze Machtverhältnisse zwischen Ölproduzenten bzw. OPEC-Staaten und Industrieländern. Wenn wir in diesem wissenschaftlich-historischen, juristischen Kontext von Weltordnung reden, Wolfgang Kaleck, von wessen Ordnung reden wir dann eigentlich?
1: Für mich ist der historische Blick sehr wichtig, weil die von manchen heute verklärte Weltordnung, wie wir sie eben vor, sagen wir mal, 2020, 2022 hatten, also diese 80 Jahre seit dem Ende des Zweiten Weltkrieges, war eben für viele Menschen in vielen Regionen der Welt nicht so in Ordnung, wie das heute suggeriert wird. Und für mich ist eben der 11. September 1973, der Putsch in Chile, ebenso ein Beispiel wie der 17. Januar 1961, die Ermordung von Patrice Lumumba in Kongo, oder aber auch der Putsch gegen den demokratisch gewählten Premier Mossadegh in Iran 1953. Drei Länder, drei Beispiele, wo Demokratien, eine demokratisch gesinnte Bevölkerung, eine progressive Spitze sich wählt. Alle drei haben ausgesprochen, dass sie die Reichtümer ihrer Länder der Mehrheit der Bevölkerung zugutekommen lassen und eben nicht nur den Eliten, den nationalen wie internationalen Eliten. Und alle drei wurden deswegen vom Westen ermordet bzw. von der Macht geputscht. Und diese Ordnung, und das muss man sehr deutlich heute aussprechen, war schlicht und einfach nicht in Ordnung. Das heißt, wir können die Vergangenheit nicht verklären, wir müssen aus ihr lernen. Das heißt, die Völkerrechtsordnung mit all den Problemen, die wir vorher hatten, ist es wert, verteidigt zu werden, sondern die hat auch vielen Menschen Fortschritte geboten. Das steht genauso zweifelsfrei fest. Aber sie muss reformiert werden. Und das heißt, wir müssen das Kunststück fertigbringen, etwas gleichzeitig zu verteidigen, aber eben auch kritisieren, um es voranzutreiben. Und das scheint in der jetzigen Situation schwierig, weil der Angriff ja nochmal sehr viel drastischer und sehr viel gewaltförmiger passiert, als wir das auch erwartet haben.
0: Es gibt ja den Blick auf das Menschen- und Völkerrecht, dass es auch immer aus einer eurozentristischen Perspektive heraus agiert. Also das Völkerrecht in seiner eurozentristischen Prägung, so schreibst du in deinem Buch, trägt bis heute dazu bei, Kolonialismus und die damit verbundenen Gewalttaten nicht in angemessenen rechtlichen Kategorien einzuordnen und sowohl heutige Rechtssituationen als auch zeitgenössische kritische Stimmen auszublenden. Das ist im Prinzip nochmal zusammengefasst, auch das, was du gerade gesagt hast, ne?
1: Ja, also das Völkerrecht hat insbesondere im 19. Jahrhundert dazu gedient, den imperialistischen und Kolonialstaaten aus Europa die gewaltsame Landnahme und Unterdrückung der Bevölkerung, insbesondere in den Kolonien, zu rechtfertigen. Und das ist nie angemessen aufgearbeitet worden, auch durch das Völkerrecht nicht angemessen aufgearbeitet worden. Also wenn etwa heute die Opfer des Völker, die Nachkommen der Opfer des Völkermordes an den Herero und Nama in Namibia Reparation verlangen, rechtfertigt sich Deutschland, so geschehen in einem Schadensersatzverfahren vor einem New Yorker Gericht vor wenigen Jahren, rechtfertigt sich Deutschland mit den Worten, was damals rechtens war, kann heute kein Unrecht sein. Und das ist halt nicht hinnehmbar. Der Kolonialismus und insbesondere die vielen Gewaltepisoden innerhalb der Kolonialperiode sind Verbrechen gegen die Menschheit, stellen Verbrechen gegen die Menschlichkeit und Kriegsverbrechen. Kriegsverbrechen oder eben sogar Völkermord dar. Das würde heute vor dem Internationalen Strafgerichtshof landen. Mhm. Da können sich die Regierungen der Kolonialstaaten sich nicht hinstellen und sagen, das war damals rechtens. Das ist zu Recht auch bestritten. Und da muss ein Nachdenken erfolgen. Leider muss man dazu sagen, und dann sind wir tatsächlich auch noch mal bei Kongo 1961. Kongo und die anderen afrikanischen Staaten mussten ja selbst nach dem Zweiten Weltkrieg, als alle gesagt haben, jetzt sind wir den Nationalsozialismus los, wir haben ihn besiegt und jetzt können wir eine neue Weltordnung schaffen. Selbst in diesem Moment waren die Kolonialstaaten Großbritannien, Frankreich, aber auch Niederlande, Portugal und Belgien nicht bereit, die Staaten in die Unabhängigkeit zu erlassen, sondern die musste sich teilweise in sehr brutalen Kriegen erkämpft werden. Auch das nochmal ein Hinweis darauf, dass die Welt auch nach 1945, nach Schaffung der UN, nach 1948, nach Etablierung der Allgemeinen Erklärung der Menschenrechte nicht in Ordnung war.
0: Hm. Du hast eben schon von Namibia gesprochen. Du vertrittst viele Interessen derer, die heute Klagen einreichen in Bezug auf Verbrechen im Kontext des Kolonialismus, auch im Kontext genau dieser Situation, als es um die Unabhängigkeit des Kongo ging. Patrice Lumumba wird ermordet. Du vertrittst heute seine Familie. Er war der erste Premierminister des dann unabhängigen Kongos. Und du bist heute in Brüssel damit beschäftigt, eine Rechtsprechung zu erreichen. Worum geht es da konkret?
1: Also ich bin einer von mehreren Anwälten. Vor 15 Jahren wurde auf Wunsch der Familie Lumumba, der Söhne von Patrice Lumumba, eine Strafanzeige gegen 10 der damals noch lebenden Täter an der gewaltsamen Entführung und später Folter und Ermordung von Patrice Lumumba eingelegt. Und das ist der erste Fall eines, ich sag mal, Kolonialmordes, wo sich die Täter aus Europa tatsächlich individuell vor einem Strafgericht zu verantworten müssen. Von den 10 damals Beschuldigten lebt nur noch einer und der hat es allerdings in sich. Der ist dann später, der war Diplomat zu der Zeit und ist später EU-Kommissar geworden und dann eben auch noch CEO von mehreren top belgischen Unternehmen, also einer aus der Elite Belgiens. Und das ist ein bemerkenswerter Schritt. Es weist darauf hin, es hat 65 Jahre lang gedauert, bis da auch nur ansatzweise ein europäisches Gericht sich mit beschäftigt hat. Auf der anderen Seite zeigt es natürlich auch, dass wir schon eine gewisse Kraft haben, mit relativ geringen Ressourcen eine Anwaltskanzlei mit der Unterstützung einer Berliner Organisation und dann nach und nach sind andere Akteurinnen damit reingekommen. Das ist schon auch bemerkenswert und das will ich auch dem grassierenden Defätismus entgegenhalten.
0: Wir haben einen Filmsoundtrack jetzt am Wickel und zwar aus dem Jahr 2024. Daher stammt der preisgekrönte und Oscar-nominierte Dokumentarfilm Soundtrack Tour Coup d'État von dem belgischen Regisseur Johan Grimon-Preetz. Der ist an dieser Stelle, dieser Film, aus zwei Gründen ziemlich spannend für uns. Erstens, es geht um den Fall beziehungsweise die Ermordung von Patrice Lumumba. Und zwar, und jetzt zitiere ich meinen NDR-Kollegen Florian Schmidt, er sagt, Zitat, Soundtrack Tour Coup d'État sei eine aufrüttelnde Geschichtsstunde über den Kongo in den 1960er Jahren, geprägt von Kolonialismus, Intrigen, der fatalen Rolle westlicher Staaten und Jazz als Waffe im Kalten Krieg. Wolfgang, du kennst den Film gut. Erklär uns mal bitte kurz, was das mit dem Jazz auf sich hat als Waffe. Und wie kann Jazz überhaupt als Waffe eingesetzt werden?
1: Naja, also zum einen weist der Film darauf hin, dass insbesondere direkt nach dem Zweiten Weltkrieg die USA auch ihre Kultur weltweit exportiert hat, um zu zeigen, wie freiheitliche Demokratien funktionieren. Also man hat den Jazz, später die Rock'n'Roller und Hollywood-Filme, Kaugummi als Zeichen von Freiheit und Abenteuer versucht, in möglichst vielen Teilen der Welt zu verbreiten. Andererseits war natürlich der Jazz vor allem halt eine Waffe für die schwarze Bürgerrechtsbewegung. Und das kommt in dem Film ja zum Ausdruck. Da gibt es die Szene, wo die beiden Musiker Abby Lincoln und Max Roach einen Protest gegen die Ermordung von Patrice Lumumba im Januar 1961 in der UN anführen. Dazu muss man halt wissen, dass genau zu der Zeit eben viele Jazzmusiker nicht nur von Unterdrückung gesungen haben, sondern selber massiv unterdrückt wurden. Diese Woche war es auch in der Zeit, im Zeitmagazin ein schöner Artikel über Miles Davis. Da ist einer seiner Gefährten mit den Worten zitiert worden: Wenn er wütend war, hatte er jedes Recht darauf.

Das heißt, wir dürfen nicht nur den Miles Davis sehen, der wahrscheinlich auch in Situationen nicht der angenehmste Zeitgenosse war, der viele Drogen genommen hat, sondern wir müssen uns die Situation vergegenwärtigen, dass Miles Davis vor dem Village Vanguard in einem bekannten, bis heute existierenden Jazzlokal in New York steht. Im Hintergrund die Leuchtreklame, Miles Davis spielt heute Abend und es kommt ein weißer Polizist und sagt, was willst du denn hier, hau ab. Miles Davis weist ihn darauf hin und anschließend wird er verprügelt, inhaftiert und man kennt dieses Bild von seinem blutbesudelten Hemd. Und das sind Situationen, die haben ganz viele erlebt. Noch schlimmer finde ich die Geschichte, die auch filmisch nachvollzogen wurde von Billie Holiday, die erpresst wurde vom FBI, wo gesagt wurde, der Song Strange Fruit, der an die Lynch-Justiz erinnert, die ja bis in die 50er Jahre, bis in die 60er Jahre in den USA, auch das nochmal, was war das für eine Ordnung, dass in dieser Zeit Menschen sanktionslos andere Menschen lynchen konnten. Billie Holiday hat mit ihrem wunderbaren Song daran erinnert, wurde erpresst und wurde dann wegen ihrem Drogenkonsum so drangsaliert, dass sie anschließend am Ende halt gestorben ist, auch weil sie nicht die Behandlung bekommen hat, die sie verdient hätte. Und bis zum Schluss wurde sie vernommen. Polizisten waren vor ihrer Tür, haben ihren Freunden nicht erlaubt, sie am Krankenbett zu besuchen.

Also eine einzige brutale Unterdrückungsgeschichte. Und aber eben auf der anderen Seite diese großartige Musik, die es immer wieder vermocht hat, Gefühle wie eben Wut, Trauer, auch in konstruktive Handlungen, Aktionen, kollektiv wie individuell zu verwandeln. Und da gibt's ja dann wirklich sehr viele schöne Geschichten, Art Ensemble of Chicago, die aus einem Kollektiv aus Chicago hervorgegangen sind und die versuchen, die Geschichte der Schwarzen in den USA mit Mitteln der Musik, mit Mitteln der Performance zu erzählen.

0: Auf welche Weise Dekolonisierung und Jazzmusik tragisch, aber auch extrem interessant miteinander verflochten sind, das zeigt der Dokumentarfilm Soundtrack to a Coup d'État. Und er zeigt auch, und zwar durch kurze Einblendungen von Werbespots wie Tesla und Apple, dass die Ausbeutung ehemals kolonisierter Staaten nie aufgehört hat. Ganz im Gegenteil, der Hunger auf edle Metalle ist unersättlich geblieben. Das weißt auch du, Wolfgang, weil du Verfahren wahrscheinlich wie diese auch im Kopf hast.
1: Auf jeden Fall. Und das ist ja eine der zentralen Forderungen der unabhängig gewordenen Staaten, auch in der UN dann gewesen, nämlich die Forderung nach einer neuen Weltwirtschaftsordnung, in der die Landverteilung, in der der Zugang zu Rohstoffen anders geregelt wird, in denen ein faires Weltwirtschafts-, Welthandels-, Weltsteuersystem imaginiert wird. Und diese Forderung hat der Westen, auch dieses wunderschöne Land, in dem wir leben, die Bundesrepublik Deutschland, bis heute zurückgewiesen. Und diese Forderung müssen wir wieder auf die Tagesordnung rufen. Und wer uns daran erinnert, ist der nächste Sänger Saul Williams, der dieses schöne Stück geschrieben hat, wo er eben darüber resoniert, dass heute Coltan, man könnte hinzufügen Lithium, seltene Erden, das neue Cotton sind. Also das heißt, die Ausbeutungsverhältnisse haben sich nicht geändert, nur die Rohstoffe sind möglicherweise andere geworden.

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1: Saul Williams. Vom Album Martyr Loser King aus dem Jahr 2016. Wir sitzen hier zusammen, Wolfgang Kalik und ich, und es geht um Menschenrechte und Musik. Und wir haben gerade einen Song gehört, der die Situation im Kongo besingt, beschreibt. Und wenn wir einmal kurz auf die Zahlen gucken, so schreibst du in deinem Buch, fanden die qualitativ blutigsten und gewalttätigsten Konflikte auch der letzten Jahre auf dem afrikanischen Kontinent statt, so deine Beobachtung. Diese Konflikte allerdings, die geraten tatsächlich immer wieder aus den Augen, zum Beispiel die katastrophale humanitäre Situation im Sudan seit dem Militärputsch 2021. Warum ist das so, dass einige nach hinten rutschen in unserer Wahrnehmung?
2: Ja, zum anderen ist es halt bloße Ignoranz, dass alles, was außerhalb der deutschen oder europäischen Grenzen stattfindet, hier sehr wenig Beachtung findet. Dazu tragen leider auch die Medien bei. Und das andere ist, es ist eine erfolgreiche Änderung des Narratives. Also viele der Konflikte hängen damit zusammen, dass lokale Gruppen gegeneinander ausgespielt werden im Kampf um die Rohstoffe, die dann letztlich im Westen landen. Und dass so dargestellt wird, als wenn sich die Schwarzen gegenseitig die Köpfe einschlagen. Das sind die Barbaren und wir sind die Zivilisierten. Also auch eine Fortschreibung der alten kolonialen Narrative, der zivilisierte Westen gegen die Unzivilisierten aus dem Süden. Und dem ist natürlich nicht so, sondern der Westen spielt eine maßgebliche Rolle bei vielen der Konflikten, zahlt auch Konfliktparteien und so weiter und so fort. Wenn wir über Sudan sprechen, ist es ja eben leider nicht mehr nur der Westen, sondern es sind auch andere Akteure auf dem afrikanischen Kontinent hinzugekommen. Also in der Sudan-Situation sind es die Vereinigten Arabischen Emirate, Türkei, Ägypten, auch China spielt eine ganz große Rolle in Afrika. Das heißt also, die Ausbeutungsverhältnisse sind strukturell gleich geblieben. Nur die Akteure, die von der Ausbeutung profitieren, sind in dieser neuen geopolitischen Konstellation, Stichwort multipolare Ordnung, andere geworden.
1: Und auch hier wieder, wenn wir jetzt gerade von Debatte sprechen, dann meinen wir eine europäische und ganz konkret eine deutsche Debatte. Und in dieser aktuellen Debattenlage sind natürlich andere Konflikte sehr viel weiter vorne. Zum einen, weil sie uns direkter betreffen, auch tatsächlich ganz, ganz praktisch geografisch, nämlich zum Beispiel der Krieg in der Ukraine. Gleichzeitig aber auch die Situation in Gaza und natürlich auch die aktuelle militärische Auseinandersetzung zwischen den USA und Israel mit dem Iran und den Regionen und Ländern drumherum. Ich weiß, wir haben nicht die Zeit, in dieser Sendung über die konkreten einzelnen völkerrechtlichen Beurteilungen oder Einschätzungen zu all diesen Konflikten einzugehen. Deshalb würde ich mich auf den Iran konzentrieren wollen. Und zwar kannst du einmal kurz zusammenfassen, mit welcher völkerrechtlichen Situation haben wir es mit Blick auf den Angriffskrieg gegen den Iran zu tun?
2: Zunächst einmal herrscht in Iran seit 1979 mit den Ayatollahs eines der brutalsten Regime der Jetztzeit. Und auch da muss man sagen, das Völkerrecht stellt Mittel zur Verfügung und die sind aber nicht angemessen genutzt worden. Also die Mittel des Völkerrechts sind leider nicht erschöpft worden. Das ist traurig, vor allem für die iranische Bevölkerung. Und jetzt kam eben als zusätzliche Belastung der Angriffskrieg, die Angriffe im letzten Sommer 2025 und die neuerlichen Angriffe dazu. Und die haben wahrscheinlich dazu geführt, dass jeglicher Versuch, mit demokratischen, friedlichen Mitteln die Ayatollahs von der Macht zu stürzen und ein demokratisches, rechtsstaatliches Regime aufzubauen, zum Scheitern verurteilt ist. Und überdies ist natürlich der Angriffskrieg völkerrechtswidrig. Und deswegen müssen wir auch die Rolle der Bundesrepublik Deutschland und der befreundeten europäischen Staaten, vielleicht mit Ausnahme von Spanien, kritisieren, die eben nicht angemessen kritisch reagiert haben. Letztes Jahr nicht. Sie haben nicht reagiert, als die USA auf völkerrechtswidrige Weise den Staatschef von Venezuela, Maduro, für ein sehr zweifelhaftes angebliches Drogendelikt in die USA nach New York entführt haben. Und sie haben eben auch jetzt die Völkerrechtslage als komplex bezeichnet. Und sie ist alles andere als komplex. Es gab keine Rechtfertigung. Es gibt keine Rechtfertigung nach dem Völkerrecht für diesen Krieg. Und es gibt, by the way, auch keine politische Rechtfertigung.
1: Nochmal mit Blick auf die schwersten Menschenrechtsverletzungen an der iranischen Bevölkerung durch das Regime kommen wir jetzt hier zu einem Lied, das es quasi über Nacht geschafft hat, für die Menschen im Iran und international zu einem Soundtrack für die Freiheitsbewegung zu werden. Baroye, persisch für oder wegen, aus dem Jahr 2022, veröffentlicht kurz nach der Ermordung von Jina Masha Amini durch die iranische Sittenpolizei. Der Musiker Shervin Hajipour hat Social-Media-Posts von IranerInnen vertont, die geschrieben haben, warum sie auf die Straße gehen. Zitat: Für die Sehnsucht nach einem normalen Leben, für Tanzen auf den Straßen, für Küssen ohne Angst, für die

0: Jinjia Nazade, Frau Leben Freiheit, das sind die finalen Worte des Liedes Baroye. Shervin Hajipur wurde nach der Veröffentlichung verhaftet, seine Verurteilung aber später aufgehoben. Aber, und Wolfgang, du hast es am Anfang der Sendung schon gesagt, als Beispiel dafür, wie eigentlich auch Kunst- und Musikschaffende Opfer von Repressionen und Menschenrechtsverletzungen sind. Dafür ist dieser Musiker ein sehr, sehr krasses Beispiel, und zwar Tomasz Szalei. Er wurde 2022, kurz nach dem Ausbruch der Proteste und auch kurz nach dem Tod von Gina Mahsa Amini, verhaftet, gefoltert und 2024 zum Tode verurteilt. Er kam dann kurzfristig frei, nur um wieder verhaftet zu werden.
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1: Tumaj Saleh Laleh. Weltweit fordern Menschenrechtsorganisationen, MusikerInnen und PolitikerInnen die Freilassung von ihm, dem Rapper, aus der Haft des iranischen Regimes. Eine große Rolle gespielt hat Amnesty International. Intensiv haben sie berichtet über die Haftbedingungen von Tumaj Saleh, einschließlich Folter und Isolationshaft. Sie haben weltweit Unterstützung mobilisiert. Wolfgang Kalleck, du sagst im Buch, Zitat, ohne zivilgesellschaftliche Akteure wären viele Fortschritte im Völkerrecht nicht möglich gewesen. Du hast es vorhin auch schon mal ein bisschen umrissen, auch dass eure Arbeit vom European Center for Constitutional and Human Rights ebenso eine NGO ist, die sich damit beschäftigt. Du sagst aber auch im Buch, dass die NGOs zwar wichtig sind, aber nichts ohne die Angehörigen, AktivistInnen, FreiheitskämpferInnen in den lokalen, regionalen Zusammenhängen. Mit vielen von ihnen arbeitest du zusammen. Welche kommen dir als erstes in den Kopf?
2: Beispielhaft finde ich persönlich, aber das ist auch mit meiner Biografie begründet, die Mütter von Plaza de Mayo aus Argentinien, die in der wirklich blutigsten Diktatur auf dem lateinamerikanischen Boden in der Zeit protestiert haben vor dem Präsidentenpalast mit weißen Kopftüchern, quasi ihre Rolle als Mütter dazu genutzt haben, um das Regime dazu zwingen, das Schicksal der Verschwundenen aufzuklären, die Wahrheit und Gerechtigkeit gefordert haben und die bis heute eine unglaubliche Wirkung bei der Aufarbeitung der Diktaturverbrechen in Argentinien hatten, vielfach unterschätzt, weil sie eben so diese Mütterrolle nach außen dargestellt haben, aber in Wirklichkeit eine der strategisch klügsten und vor allem unbeugsamsten Gruppen. Und ich hatte das wirklich Vergnügen, vor einem guten Monat in Argentinien zum 50. Jahrestag des Militärputsches vom 24. März 1976 zu sein. Und da waren 1 Million Menschen in Buenos Aires auf der Straße. Und das ist einfach sehr bewegend. Und es ist schade, dass solche Nachrichten von solchen großartigen Mobilisierungen von jungen und alten Menschen ihren Weg nicht bis heute finden, bis hierher finden, bis nach Deutschland finden. Weil auch das würde dazu beitragen, auch vielleicht ein bisschen mehr Mut zu machen, dass es sich lohnt. Und nochmal, vieles dessen, was im Völkerrecht und vor allem im Bereich der Menschenrechte erreicht wurde und es gibt diese Fortschritte, sind ohne diese Akteure nicht denkbar. Aber deswegen sind sie halt auch ins Visier von repressiven Regimen wie eben dem Iran geraten.
1: Also auch ein klares Plädoyer dafür, diejenigen, die weltweit vor Ort, wo sie sind, in ihren lokalen und regionalen Zusammenhängen, dazu gezwungen sind, für ihre Rechte und damit auch für die Menschenrechte einzutreten, sich zu organisieren, sichtbarer zu machen. 50 Jahre, hast du gerade gesagt, eine unglaubliche Zahl, der Kampf der Mütter von der Plaza de Mayo. Ungefähr so alt oder noch ein bisschen älter ist der nächste Song, den du dir für diese Sendung ausgesucht hast, und zwar The Revolution Will Not Be Televised von Gil Scott-Heron. Was sagt uns dieser Song? Was erzählt er uns?
2: Er erzählt jedem von uns eine andere Geschichte. Also die, für mich sagt es, dass wir nicht sitzen dürfen in unseren Fernsehsesseln und darauf warten müssen, dass sich positive Dinge ereignen. Heute geht es ja vor allem in Deutschland darum, die Demokratie und Rechtsstaatlichkeit zu verteidigen. Und dazu muss man sich eben aus dem Fernsehsessel erheben. Für Gil Scott-Heron war es noch ein bisschen was anderes. Einer der wirklich wichtigsten Vorfahren der heutigen Rapper und Hip-Hopper hat gesagt, wenn von Revolutionären die Rede ist, dann geht es um einen echten Wandel in einer Gesellschaft. Künstler sind erstmal dafür zuständig, bei den Leuten ein Umdenken zu bewirken, damit sie die Revolutionäre für sich gewinnen können. Vor der Aktion kommt das Umdenken. Ich bin also ein bisschen anderer Meinung. Ich denke, dass wir natürlich ständig lernen müssen und umdenken müssen, aber dass uns das nicht davon abhalten sollte, heute in die Aktion zu treten. Aber es ist nochmal irgendwie klar, keine Veränderung der Gesellschaft ohne eine kulturelle Veränderung, ohne eine andere Art von Zusammenleben, ohne eine andere Art von, ja, ich sag mal, persönlichen Herangehensweisen. Und darauf weist Gil Scott-Heron in diesem Song hin.

0: Gil Scott-Heron, The Revolution Will Not Be Televised, vom Album Pieces of a Man aus dem Jahr 1971. Unser Gast, der Menschenrechtsanwalt Wolfgang Kalek, hat es auf die Playlist gesetzt und mit ihm habe ich heute gesprochen darüber, was Menschen- und Völkerrechte eigentlich sind, welche Grenzen die internationale Rechtsprechung hat und dass es sich dennoch lohnt, auf diese Rechte zu bestehen. Dass das viel Kraft kostet, das ist klar, ganz besonders für die Menschen, die sich gegen die Verletzung ihrer Rechte zur Wehr setzen müssen, aber auch der juristische Weg ist mühsam. Wolfgang Kalek, als international tätiger Anwalt musst du sicher einen langen Atem und ein ziemlich dickes Fell haben, auch bei Rückschlägen. Was sorgt dafür, dass du immer weitermachst?
1: Zum einen sehe ich halt, dass über kurz oder lang wir auch mit geringeren Ressourcen doch einiges erreichen können. Und zum anderen finde ich es halt bemerkenswert, dass du quasi in jedes Land der Welt, auch in die von schlimmster Repression und Armut betroffenen Regionen fahren kannst. Und überall wirst du Menschen treffen, die den Mut aufbringen, oft unter einem erheblich größeren Risiko als wir für bessere Verhältnisse einzutreten. Das empfinde ich als ein absolutes Privileg. Ich führe ein reiches Leben. Und auch das möchte ich herausstellen. Es ist kein Leben. Ich opfere nicht mein Leben für diesen Kampf um Menschenrechte, sondern es wird mir auch was gegeben. Und das andere ist, und dann sind wir wieder beim Thema Musik und Menschenrechte, natürlich gibt es für mich auch Momente, in denen ich traure, in denen ich wütend bin, in denen ich gelähmt bin. Und da hilft mir unter anderem die Musik und natürlich aber auch das Lesen und viele andere Dinge. Aber Musik spielt da eine ganz große Rolle und wir könnten ja über jedes einzelne Musikstück hier, das heute gespielt wurde, eine ganze Geschichte auch der Wirkung, der Kraft der Musik schreiben und zum Glück spricht auch mich das an.
0: Wolfgang Kalek, ich habe vorhin schon gesagt, dein Buch beleuchtet so viele Facetten, die den Rahmen dieser Sendung sprengen. Wir haben natürlich nicht ausreichend gesprochen über den juristischen Kampf gegen den Klimawandel, für Kinderrechte oder über das Kapitel über Frauenrechte. Also es lohnt sich nachzulesen. Wolfgang Kalek, Die Stärke des Rechts gegen das Recht des Stärkeren, erschienen im Kunstmann Verlag. Mein Name ist Siri Keil und ich muss sagen, es war mir eine große Freude, hier an dieser Stelle mit dir über Menschenrechte und Popmusik zu sprechen, lieber Wolfgang Kalek.
1: Danke für die Einladung.
0: Und wir haben zum Schluss ein Stück, was sich ein bisschen aufdrängt vielleicht sogar, und zwar eines, das seit 138 Jahren für den Zusammenschluss sozialer Bewegungen steht. Und ich überlasse dir die Abschlussmoderation dieser Sendung.
1: Die Internationale war ja der Song der Arbeiterbewegung. Das heißt dort unter anderem, die Internationale erkämpft das Menschenrecht. Und daran muss heute erinnert werden, dass Rechte, die es ja existieren, mobilisiert werden müssen, dass die immer wieder von Neuem erkämpft werden müssen. Und ich würde anschließend an die Internationale dafür plädieren, dass eben mit einem internationalistischen Geist, mit einem Geist im Geiste der internationalen Solidarität zu machen, weil es klar ist, dass globale Probleme wie der Klimawandel oder Pandemien nicht im nationalstaatlichen Rahmen zu lösen sind, ebenso wie die notwendigen Umbaumaßnahmen für eine neue Weltwirtschaftsordnung. Weil wir aber auch die ganzen Fehler und Verirrungen der Arbeiterbewegungen, insbesondere der aus ihnen hervorgegangenen sozialdemokratischen und kommunistischen Parteien, nicht ignorieren, haben wir für den heutigen Abend eine Version von den Downtown Boys gewählt, die das Stück ein wenig verfremdet.
0: Die Downtown Boys, die Internationale. Danke, Wolfgang Kalek.

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1: Um 0 Uhr mit Wolfgang Berger. Deutschland zieht im kommenden Jahr nicht in den UN-Sicherheitsrat ein. In der Vollversammlung der Vereinten Nationen wurde die nötige Zweidrittelmehrheit für einen nichtständigen Sitz verpasst. Aus der Nachrichtenredaktion Tabea Tschöpe.
2: Die Enttäuschung auf Seiten der Bundesregierung dürfte groß sein. Noch bis zuletzt hatte sich Außenminister Wadefuhl um Zustimmung bemüht und sich optimistisch geäußert. Doch die Vollversammlung entschied anders. Die beiden nichtständigen Sitze für Westeuropa werden in den kommenden beiden Jahren von den Mitbewerbern Portugal und Österreich übernommen. Deutschland war zuletzt 2019 und 2020 im UN-Sicherheitsrat vertreten. Er besteht aus den 5 Vetomächten USA, Russland, China, Großbritannien und Frankreich. Dazu kommen 10 nicht ständige Mitgliedstaaten, die jeweils für 2 Jahre mitarbeiten.
1: Die EU-Kommission hat Pläne vorgelegt, um unabhängiger von Digitalangeboten aus den USA und China zu werden. Konkret zum Beispiel von Cloud-Diensten oder Software. Hintergrund ist die Sorge vor Datendiebstahl oder dass die Staaten Angebote für Kunden aus Europa einschränken könnten. Brüssel-Korrespondentin Sabrina Fritz berichtet, was geplant ist.
3: Man will aufbauen Fabriken, die eben auch Mikrochips herstellen. Die braucht man ja für alles, für Handys, für Autos. Das ist mal das eine, dass es überhaupt sowas Made in Europe gibt. Und das andere ist natürlich auch, dass man, wenn man jetzt wirklich so ein ganz sensibles, wichtiges Produkt hat, also wie eben Militär, Gesundheit oder sowas, dann müssen die Anbieter, die Firmen sicherstellen, dass ihre Daten sicher sind, dass da kein Drittstaat, und dass es wirklich der Staat, Zugriff hat.
1: Der hessische Verfassungsschutz darf den Landesverband der AfD als rechtsextremen Verdachtsfall einstufen und beobachten. Das hat das Verwaltungsgericht in Wiesbaden entschieden. Es gebe genügend Anhaltspunkte für Bestrebungen gegen die freiheitliche demokratische Grundordnung, hieß es. Die Behörde hatte im September 2022 angekündigt, den Landesverband der AfD mit geheimdienstlichen Mitteln zu beobachten. Dagegen war die Partei gerichtlich vorgegangen. Der Baukonzern Hochtief gehört bald zum ersten Mal zum DAX. Das Unternehmen steigt Ende Juni in den deutschen Leitindex auf. Es verdrängt den VW-Großaktionär Porsche SE, der in den Nebenwerteindex MDAX absteigt. Der künftige DAX-Konzern Hochtief hat zuletzt vor allem von Geschäften in den USA profitiert. Dort wurden Rechenzentren für künstliche Intelligenz errichtet. Der Aktienkurs hat sich innerhalb eines Jahres fast verdreifacht. Das waren die Nachrichten. Und das Wetter in Deutschland. Heute Nacht im Osten trocken, vor allem im Norden und in der Mitte Schauer, 15 bis 9 Grad. Tagsüber von Westen her Schauer und Gewitter, im Osten erst Sonne, später Schauer, 19 bis 24 Grad. Freitag wechseln sich Sonne, Wolken und ein paar Schauer ab, 18 bis 21 Grad. Und am Samstag Wolken und öfter Sonne, fast überall trocken. 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
5: Und dazu ein ganz herzliches Willkommen von Christoph Hiller. Im Mittelpunkt stehen in den ersten beiden Stunden große romantische Orchesterwerke, Kammermusik zwischen Klassik und Frühromantik aus den Archiven des Norddeutschen Rundfunks. Das erste Werk von Antonín Dvořák, seine 7. Sinfonie, die entstand als Auftragswerk der Londoner Philharmonischen Gesellschaft und die Uraufführung leitete der Komponist im Jahr 1885 selbst in London. Unsere Aufnahme, die entstand 1998 in der Hamburger Musikhalle mit dem NDR-Sinfonieorchester unter der Leitung von Christoph Eschenbach.

Applaus für das NDR-Sinfonieorchester unter der Leitung von Christoph Eschenbach, Antonín Dvořák. Sinfonie Nummer 7, D-Moll, Opus 70 war das zum Auftakt ins heutige ARD-Nachtkonzert. Und da folgt nun Musik von Ludwig van Beethoven, sein viertes Klavierkonzert. Beethoven eröffnete das Werk ungewöhnlicherweise nicht mit dem Orchester, sondern ganz allein mit dem Klavier, für die damalige Zeit ein bemerkenswerter Schritt. Wir haben eine Aufnahme mit dem NDR-Sinfonieorchester, diesmal unter der Leitung von Christoph von Dohnányi, und den Solopart spielt Jefin Bronfman.

2008 in der Musik- und Kongresshalle Lübeck ist diese Aufnahme entstanden mit dem Pianisten Jefin Bronfman und dem NDR-Sinfonieorchester unter Christoph von Dohnányi mit Beethovens vierten Klavierkonzert. Und jetzt Musik im Originalklang mit dem Elbipolis Barockorchester Hamburg. Sie spielen auf historischen Instrumenten Musik von Georg Friedrich Händel, die Sinfonia B-Dur, die Nummer 339 im Werkeverzeichnis.

Die Sinfonia B-Dur Händel Werkeverzeichnis 339 mit dem Elbipolis Barockorchester Hamburg. Adam Valentin Volkmar, heute ist er als Komponist kaum mehr bekannt. Er lebte an der Schwelle zwischen Klassik und Romantik und hat das gleiche Geburtsjahr wie Ludwig van Beethoven. Wir hören jetzt Kammermusik von Volkmar, und zwar ein Trio für die Besetzung Klarinette, Cello und Klavier mit dem Arte Ensemble Hannover.

Ulf Guido Schäfer, Klarinette, Ute Sommer, Viole und Cello und Gerrit Zitterbart am Flügel, das Arte Ensemble Hannover mit dem Trio für Klarinette, Cello und Klavier in B-Dur von Adam Valentin Volkmar. Zum Abschluss dieses ersten Teils im AD-Nachtkonzert folgt nun noch Musik von Amilcare Ponchielli. Bekannt geblieben ist er heute vor allem für seine Oper La Gioconda und daraus vor allem der berühmte Tanz der Stunden. Hier sein Trompetenkonzert Opus 123, das zeigt Ponchielli auch als brillanten Instrumentalkomponisten. Wir hören Giuliano Sommerhalder, Trompete und die Mecklenburgische Staatskapelle Schwerin unter Matthias Foremny.

Giuliano Sommerhalder war der Solist im Konzert für Trompete und Orchester F-Dur, dem Opus 123 von Amilcare Ponchiello, und musiziert hat er zusammen mit der Mecklenburgischen Staatskapelle Schwerin unter Matthias Foremny. Hier folgen gleich die 2 Uhr Nachrichten und danach gibt's Musik unter anderem von Renaldo Ann.

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1: Um 2 Uhr mit Wolfgang Berger. Nach dem verpassten Einzug Deutschlands in den UN-Sicherheitsrat werden Kritik und Rufe nach Konsequenzen laut. Die Grünen machen Kanzler Merz und Außenminister Wadefuhl für das Scheitern verantwortlich. Aus der NDR Nachrichtenredaktion Martin Seiler.
2: Die grüne Außenexpertin Brugger sprach von einer Blamage. Die Regierung Merz habe sich international zu wenig profiliert und so Deutschlands Ansehen und Verantwortung in der Welt verspielt. Linken-Chefin Schwertner sagte T-Online, dies sei die Quittung dafür, dass Deutschland in entscheidenden Konflikten den Mund gehalten habe. SPD-Fraktionsvize Möller forderte eine klarere Haltung der Bundesregierung in internationalen Konflikten. Bei der Abstimmung über einen nicht ständigen Sitz im UN-Sicherheitsrat für 2 Jahre hatten Portugal und Österreich den Vorzug erhalten.
1: Israel und der Libanon wollen gemeinsam eine Waffenruhe durchsetzen. Beide Seiten gaben dazu nach Gesprächen in Washington eine Erklärung ab. Voraussetzung ist demnach, dass die pro-iranische Terrormiliz Hisbollah das Feuer vollständig einstellt und sich aus bestimmten Gebieten zurückzieht. Zudem sollen Zonen unter exklusiver Kontrolle der libanesischen Armee eingerichtet werden. In gut 3 Wochen wollen beide Seiten die Gespräche fortsetzen. Eigentlich gilt im Libanon bereits seit Mitte April eine Feuerpause. Israel und die Hisbollah greifen sich aber weiter täglich an. Die Hisbollah lehnt sowohl die Waffenruhe als auch die Gespräche in Washington ab, an denen sie nicht beteiligt ist. Die SPD will Katastrophenschutz künftig als Unterrichtsfach an Schulen verankern. Das hat Fraktionsvize Limbacher der Rheinischen Post gesagt. Ein solches Angebot könne die Begeisterung für ehrenamtliches Engagement wecken. Das Bewusstsein von Schülern müsse geschärft werden angesichts von häufigeren Unwettern mit Hochwasser und Überschwemmungen. Auch Bundesinnenminister Dobrindt hatte sich zuletzt dafür ausgesprochen, den Umgang mit ziviler Verteidigung in den Schullehrplan aufzunehmen. In Kuba ist es ab Samstag wohl nicht mehr möglich, mit Mastercard oder Visa-Kreditkarten zu bezahlen. Laut Zentralbank des kommunistischen Inselstaats stellt eine zuständige ausländische Bank die Abwicklung ein. Hintergrund sind nach kubanischen Angaben die jüngsten US-Sanktionen. Die Regierung von Präsident Trump hatte Anfang des Jahres ihre Kuba-Politik verschärft und das Land als Bedrohung für die nationale Sicherheit bezeichnet. Kuba steckt ohnehin in der schwersten Wirtschaftskrise seit Jahrzehnten. Das waren die Nachrichten. Und das Wetter in Deutschland. Heute Nacht im Osten trocken, vor allem im Norden und in der Mitte Schauer, 15 bis 9 Grad. Tagsüber von Westen her Schauer und Gewitter, im Osten erst Sonne, später Schauer, 19 bis 24 Grad. Am Freitag wechseln sich Sonne, Wolken und ein paar Schauer ab, 18 bis 21 Grad. Und am Samstag Wolken und öfter Sonne, fast überall trocken bei 20 bis 23 Grad. Es ist 2.03 Uhr.
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3: Christoph Hiller begleitet Sie weiter durch diese Nacht. Rinaldo Arn eröffnet den 2. Teil des Nachtkonzerts mit seinem Concerto Provençal. Arn wurde in Caracas geboren, verbrachte aber fast sein ganzes Leben in Paris und gehörte zu den prägenden Musikerpersönlichkeiten der französischen Musikszene um 1900. Hier das Ensemble Initium und das Orchestre du Pays de Savoie unter Nicolas Chalvin.